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1: Neue Stunde, neue Runde in der ARD-Hitnacht vom MDR aus Magdeburg. Ich bin André Holst und Sie hören das Radio, das Sie begleitet, wenn der Tag schon längst aufgegeben hat.

Eine Sommernacht, eine Feriensommernacht, ARD-Hitnacht, 10 nach 2. Und gerade sind ein paar Grüße von Olli reingekommen. Der ist nämlich gerade wieder mal mit seinem Purzel unterwegs und campt. Diesmal Richtung Schleswig-Holstein, Richtung Sylt und freut sich auf die nächsten Tage mit seinen Freunden. Gute Fahrt, Olli, weiterhin. Schiff!

Rihanna, na, nach der Song hat's echt in sich. Und hier kommt schon gleich der nächste Song, ein echter Sommersong, ne? The Boys of Summer, einfach cool, weil Don Henley hier Melancholie mit Sonnenbrand mischt. So einfach ist das. Ein Song, der klingt wie ein Sommer, den du nie ganz los wirst.

0: Dunhenley's Boys of Summer. ARD Hit Nacht. 2.22 Uhr, Schnapszahlenalarm. Und heute ist der 15. Juli. Da haben wir wieder ganz besondere, kuriose Feiertage. Liebe ich ja. Ich gucke da immer mal rein. Was haben wir dann gerade? Zum Beispiel der Tag, an dem Pferde gefeiert werden, Pudding geehrt wird und Social Media glaubt, die Welt zu retten. Alles in einem sozusagen. Viele Möglichkeiten. Willkommen im Kalender der Menschheit. Aber mein ganz persönliches Highlight ist heute der Ich-mag-Pferde-Tag. Die USA, die feiern heute offiziell Pferde. Warum? Das weiß eigentlich keiner. Aber irgendwer hat tatsächlich mal beschlossen, dass Pferde ihren eigenen Feiertag brauchen. Natürlich! Warum denn auch nicht? Und manchmal reicht ein Wiehern und dann hat man ihn plötzlich, den eigenen Feiertag. Und wir feiern ein bisschen mit A Horse with No Name, Musik mit America.
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0: Die Thompson Twins mit Hold Me Now, die ARD-Hitnacht hier, 2.31 Uhr. Der Verkehrsservice in der ARD-Hitnacht. Hallo an alle unterwegs. Zunächst einfach nochmal die amtliche Unwetterwarnung. Diesmal für den Osten Sachsens und zwar in den Landkreisen Görlitz, Bautzen. Da treten örtlich Gewitter mit starkem Regen auf, mit bis zu 60 Litern pro Quadratmeter in 6 Stunden und Windböen mit Windgeschwindigkeiten mit bis zu 60 Kilometern. Vermeiden Sie nach Möglichkeit den Aufenthalt im Freien. Weitere Meldungen. A2 Berlin Richtung Hannover zwischen Braunschweig bei Quartenbüttel und Themeler Wald. 2 Kilometer Stau wegen Bergungsarbeiten. A4 Aachen Richtung Köln ist zwischen Köln West und Köln Eiffeltor bis Donnerstag gesperrt. A5 Darmstadt Richtung Frankfurt ist zwischen Frankfurter Kreuz und Frankfurt am Main Flughafen Nord wegen Bauarbeiten bis ca. 5 Uhr gesperrt. A40 Ruheschnellweg Essen Richtung Dortmund ist zwischen Dreieck Bochum West und Bochum Hamme wegen Bauarbeiten gesperrt. A71 Suhl Richtung Schweinfurt ist zwischen Meiningen Süd und Rentwertshausen wegen Bauarbeiten gesperrt und die A73 Bamberg Richtung Suhl ist zwischen Eisfeld Nord und Schleusingen wegen Wartungsarbeiten bis 7 Uhr gesperrt.
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0: Ich bin André Holst, ich grüße Sie und die ARD Hitnacht. Unsere Playlist ist wach, Sie sind es auch, der Rest Deutschlands schläft. Wir machen es uns gemütlich jetzt mit Freddy und The Great Pretender.

absolut unerschütterlich. Liane Kruger, sie wird 50 und sie sieht so gut dabei aus. Ne? So gut, als hätte sie den Alterungsprozess einfach höflich gebeten, woanders zu parken.

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0: Ein Song wie ein Spaziergang im Sommer, ne, bei dem man plötzlich merkt, dass man grinst. Marit Larsen war das hier in der ARD-Hitnacht. 3:10 haben wir es, gleich gibt's die Nachrichten. Ich freue mich auf die nächste Stunde. Liebe Grüße gehen an dieser Stelle auch an Marion. Die hört uns nämlich gerade in Bad Oldesloe in Schleswig-Holstein. Das liegt so zwischen Hamburg und der Hansestadt Lübeck. Und wenn Sie auch was zu grüßen haben, zu schreiben haben, ich freue mich über Ihre Nachrichten. ard-hitnacht@mdr.de. Ich wiederhole nochmal, ard-hitnacht@mdr.de.
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1: Um 3 Uhr mit Katja Kindermann. Bundeskanzler Merz hat auf der zentralen Gedenkveranstaltung zum 5. Jahrestag der Flutkatastrophe im Ahrtal an die Opfer erinnert. Die Bilder der schrecklichen Flut zeigten, wie verwundbar und verletzlich die Menschen seien, sagte Merz. Aus Mainz Thomas Nettelmann.
2: Der Bundeskanzler dankte den vielen Helfern. Sie hätten Unglaubliches geleistet, auch unter Einsatz ihres Lebens. Es habe eine bedingungslose Hilfsbereitschaft gegeben. Der rheinland-pfälzische Ministerpräsident Schnieder hatte in seiner Rede die Bürger im Ahrtal um Entschuldigung gebeten. Der Staat habe versagt, sagte Schnieder. Es sei das Versprechen und die Zusage des Staates, seine Bürgerinnen und Bürger zu schützen. Dieses Versprechen wurde nach den Worten Schnieders nicht eingehalten. Bei der Flut waren allein in Rheinland-Pfalz 136 Menschen ums Leben gekommen. 49 Todesopfer gab es in Nordrhein-Westfalen.
1: Das US-Militär hat nach eigenen Angaben eine neue Angriffswelle auf den Iran gestartet. Das teilte das zuständige Regionalkommando mit. Demnach begann der Angriff gegen 21 Uhr unserer Zeit. Ziel sei es, die Möglichkeiten des Irans weiter zu schwächen, Attacken auf die Handelsschifffahrt in der Straße von Hormus auszuüben. US-Präsident Trump hatte die Waffenruhe mit Teheran vergangene Woche für beendet erklärt. Zudem solle die Blockade iranischer Seehäfen wieder beginnen, so Trump. In Nizza ist der Opfer des Terroranschlags auf einer Promenade heute vor 10 Jahren mit 86 Toten und mehr als 200 Verletzten gedacht worden. Darunter waren auch 2 Schülerinnen und eine Lehrerin aus Berlin. Präsident Macron betonte, niemand habe die Ereignisse vergessen. Damals war ein Tunesier mit einem LKW in eine Menschenmenge gerast. Polizisten erschossen ihn. Der sogenannte Islamische Staat reklamierte die Tat für sich. Obwohl die Ermittler Hinweise auf eine Radikalisierung des Täters fanden, ergab sich keine Verbindung zum IS. Spanien steht im Finale der Fußball-Weltmeisterschaft. Das Team setzte sich im ersten Halbfinale gegen Frankreich mit 2:0 durch. Aus dem ARD-WM-Team Hendrik Lückhoff.
3: Die Spanier hatten das Spiel über weite Strecken im Griff und ließen die sonst so starke Offensive von Top-Favorit Frankreich kaum zur Entfaltung kommen. Oyarzabal traf im ersten Durchgang per Elfmeter, Pedro Porro sorgte in der zweiten Hälfte für den 2:0 Endstand. Es ist das zweite WM-Finale für Spanien. Da geht's entweder gegen England oder Argentinien. Frankreich hat noch die Chance auf Platz 3.
1: Das waren die Nachrichten. Das Wetter in Deutschland, meist trocken, im Süden letzte Schauer und Gewitter, Tiefstwerte 21 bis 10 Grad. Am Tage oft sonnig, später im Süden Wolken, etwas Regen und teils kräftige Gewitter. Höchstwerte 23 Grad auf den Nordseeinseln bis 33 Grad in Hessen. Am Donnerstag viel Sonne, Richtung Westen einzelne Schauer und Gewitter, 24 bis 34 Grad. Und am Freitag teilweise kräftige Schauer und Gewitter, 23 bis 30 Grad. Es ist jetzt 3:03 Uhr.
4: Hier ist der Verkehrsservice in der ARD-Hitnacht. Zunächst die amtliche Unwetterwarnung für Sachsen. In den Landkreisen Görlitz, Bautzen und in Mittelsachsen, da treten örtlich Gewitter mit starkem Regen bis zu 60 Litern pro Quadratmeter in 6 Stunden auf. Auch Windböen mit Windgeschwindigkeiten bis zu 60 Stundenkilometer. Bitte vermeiden Sie nach Möglichkeit den Aufenthalt im Freien. Weitere Meldungen: A2 Berlin Richtung Hannover zwischen Braunschweig-Wachtenbüttel und Themeler Wald gibt es Stau wegen Bergungsarbeiten, derzeit 2 Kilometer. A4 Aachen Richtung Köln ist zwischen Kreuz Köln West und Köln Eiffeltor bis Donnerstag gesperrt. A4 Görlitz Richtung Dresden ist zwischen Kodersdorf und Niederseifersdorf wegen Reinigungsarbeiten gesperrt. Die A5 Darmstadt Richtung Frankfurt ist zwischen Frankfurter Kreuz und Frankfurt am Main Flughafen Nordwegen Bauarbeiten bis ca. 5 Uhr gesperrt. A40 Ruhrschnellweg Essen Richtung Dortmund ist zwischen Dreieck Bochum West und Bochum Hamme wegen Bauarbeiten gesperrt. Die A71 Suhl Richtung Schweinfurt ist zwischen Meiningen Süd und Rentwertshausen wegen Bauarbeiten gesperrt. Und die A73 Bamberg Richtung Suhl ist zwischen Eisfeld Nord und Schleusingen wegen Wartungsarbeiten bis 7 Uhr morgens gesperrt.
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4: Heute mit André Holz, die ARD-Hitnacht vom MDR aus Magdeburg. Neue Stunde für alle, die jetzt wach sind. Wir tun einfach mal so, als wäre das völlig normal.

0: Die Mamas, die Papas hier in der ARD-Hitnacht. 11:03. Jetzt haben wir es, den neuen Tag, Mittwoch, 15. Juli. Und obendrauf packen wir so ein bisschen Lebensfreude. Ne? Steve Winwood mit Back in the High Life Again. Ein Song, der klingt, als würde jemand die Fenster so runterkurbeln. Ne? Die Vergangenheit aus dem Auto schmeißen und den Sommer einfach neu starten.
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Poison und Words, ein Bee Gees Cover um 3:50 hier in der ARD Hitnacht. Der Nachtdienst hat sie im Griff, uns im Griff. Das ist dieser magische Zeitraum, ne, in dem Kaffee zur Religion wird und die Uhr scheinbar rückwärts läuft. Und wenn die Müdigkeit anklopft, dann hilft ein radikaler Lichtschalter-Marathon, der sogar vielleicht die Möbel kurz verwirkt. Und auf jeden Fall ganz wichtig ist, dass Sie den Soundtrack zur Nacht in jedem Fall genießen. Das können wir jetzt tun mit Madonna und Cherish. ARD Hitnacht.

Carry You Home, James Blunt hier in der ARD. Nach 3.28 Uhr haben wir es. Hallo Nachteulen, Autofahrer, Wachbleiber und all die fleißigen Geister, die gerade das Land zusammenhalten. Hier gibt's Musik von Rick Astley, Take Me to Your Heart.

0: Hier ist der Verkehrsservice in der ARD-Hitnacht. Hallo an alle unterwegs. Zunächst die amtliche Unwetterwarnung für Sachsen. In den Landkreisen Görlitz, Bautzen und Mittelsachsen, da treten örtlich Gewitter auf mit starkem Regen. Vermeiden Sie nach Möglichkeit den Aufenthalt im Freien. Weitere Meldungen: A2 Berlin Richtung Hannover zwischen Braunschweig, Wartenbüttel und Hemelerwald gibt es 2 Kilometer Stau wegen Bergungsarbeiten. Und dann habe ich hier noch die A4 im Blick. Aachen Richtung Köln ist zwischen Kreuz Köln-West und Köln-Eiffeltor bis Donnerstag gesperrt. Da wird die Schrankenanlage aufgebaut. Dann habe ich hier die A4 Görlitz Richtung Dresden ist zwischen Kudersdorf und Niederseifersdorf wegen Reinigungsarbeiten gesperrt. A5 Darmstadt Richtung Frankfurt ist zwischen Frankfurt-Kreuz und Frankfurt am Main Flughafen Nord wegen Bauarbeiten gesperrt. Die A40, das ist der Ruhrschnellweg Essen Richtung Dortmund, ist zwischen Dreieck Bochum-West und Bochum-Hamme wegen Bauarbeiten gesperrt. A71 Suhl Richtung Schweinfurt ist zwischen Meiningen-Süd und Rentwertshausen wegen Bauarbeiten gesperrt. Und die A73 Bamberg Richtung Suhl ist zwischen Eisfeld-Nord und Schleusingen wegen Wartungsarbeiten bis 7 Uhr früh gesperrt.
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0: Für Sie am Sabbeln ist André Holst. Und ich rede gerne in ein Mikro. Ha, es widerspricht mir nicht ständig. Das ist ein Vorteil. Ich habe einen guten Soundtrack für diese Nacht jetzt. Crowded House, Weather with You.

Klaus Lage und die Band in der ARD-Hitnacht. Fred aus München, der arbeitet nachts an einer Hotelrezeption, freut sich, dass alles ein bisschen ruhiger ist jetzt gerade, wünscht allen Nachteulen ebenfalls ein

0: Schwarzwald. Grüße gehen raus an Carsten, hört nämlich die ARD-Hitnacht im Schwarzwald. Danke für die E-Mail, können Sie auch schicken, ard-hitnacht@mdr.de. Und jetzt gibt's Sommergefühl vom Feinsten hier am Mittwoch, ganz, ganz früh am Morgen. To love somebody is Johnny, nö, Jimmy Summerwell. Johnny ist auch gut.
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0: Nachrichten. Um 4 Uhr mit Katja Kindermann. Kanzler Merz hat bei einer Gedenkfeier in Bad Neuenahr-Ahrweiler an die Opfer der Flutkatastrophe vor 5 Jahren erinnert. In der Nacht vom 14. auf den 15. Juli 2021 waren im Westen Deutschlands mehr als 180 Menschen ums Leben gekommen. Merz dankte den vielen Helfern im Ahrtal für ihren Einsatz.
1: Heute ist ein Tag auch von Heldinnen und Helden. Viele Menschen haben in der Flutnacht, haben in den Folgetagen Unglaubliches geleistet. Sie haben geholfen, wo die Not am größten war, bisweilen unter Einsatz des eigenen Lebens. In den Folgewochen haben sich Zehntausende ehrenamtliche Helferinnen und Helfer aus der ganzen Bundesrepublik Deutschland mit ihrer Hände Arbeit der Zerstörung hier im Ahrtal entgegengestellt. Die Katastrophe, die hier geschehen ist, hat das Beste unserer Gesellschaft hervorgebracht. Bedingungslose Hilfsbereitschaft.
0: Bundeskanzler Merz. Zuvor hatte Bundespräsident Steinmeier Kränze zum Gedenken an die Hochwasseropfer niedergelegt und im rheinland-pfälzischen Altenahr mit Betroffenen gesprochen. Das US-Militär hat erneut den Iran angegriffen. Das zuständige Regionalkommando nannte als Ziel, die Möglichkeiten Teherans weiter zu schwächen, die Handelsschifffahrt in der Straße von Hormus zu attackieren. Aus der Nachrichtenredaktion Katrin Kahlke.
2: Zudem sollte die Seeblockade gegen iranische Häfen und Küstengebiete wieder beginnen, hieß es von Seiten des US-Militärs weiter. Präsident Trump hatte die Waffenruhe mit dem Iran vergangene Woche für beendet erklärt. Zugleich verlangte der US-Präsident, allen anderen Ländern solle ein fairer und offener Zugang durch die Meerenge möglich sein. Die USA hatten während des Iran-Kriegs bereits von Mitte April an eine solche Seeblockade durchgesetzt, diese im Zuge des Rahmenabkommens mit Teheran aber Mitte Juni zunächst aufgehoben.
0: Das vom Bund geplante Abschiebeterminal am Münchner Flughafen hat eine entscheidende Hürde genommen. Der Aufsichtsrat der Flughafengesellschaft machte per Mehrheitsentscheidung den Weg für das Projekt frei. Zugleich wurde betont, dass das Gebäude ausschließlich von der Bundespolizei genutzt werden solle. Mit dem eigenen Abschiebeterminal will der Bund die Zahl der Abschiebungen deutlich erhöhen. Flüchtlings- und andere Organisationen sind strikt gegen das Vorhaben. Auch die Gewerkschaft Verdi lehnt es ab. Spanien hat bei der Fußball-Weltmeisterschaft das Finale erreicht. Das Team setzte sich im ersten Halbfinale gegen Frankreich mit 2:0 durch. Der Finalgegner der Spanier wird heute Abend zwischen England und Argentinien ermittelt. Das waren die Nachrichten. Das Wetter in Deutschland. Am Tage oft sonnig, später im Süden Wolken, etwas Regen und teils kräftige Gewitter. Höchstwerte 23 Grad auf den Nordseeinseln bis 33 Grad in Hessen. Am Donnerstag viel Sonne, Richtung Westen einzelne Schauer und Gewitter. 24 bis 34 Grad. Und am Freitag 23 bis 30 Grad. Es ist jetzt 4:03 Uhr.
3: Hier ist der Verkehrsservice in der ARD-Hitnacht. Hallo an alle unterwegs. Die amtliche Unwetterwarnung habe ich hier noch vorliegen. Und zwar für Ostsachsen in den Landkreisen Görlitz und Bautzen. Da treten örtlich Gewitter mit starkem Regen auf, mit bis zu 60 Liter pro Quadratmeter. 6 Stunden Windböen mit Windgeschwindigkeiten bis zu 60 Stundenkilometer. Vermeiden Sie nach Möglichkeit den Aufenthalt im Freien. Weitere Meldungen: A2 Berlin Richtung Hannover zwischen Peine Ost und Themeler Wald. Da gibt es im Augenblick 2 Kilometer Stau wegen Bergungsarbeiten. A4 Aachen Richtung Köln ist zwischen Kreuz Köln West und Köln Eiffeltor bis Donnerstag gesperrt. Da wird eine Schrankenanlage aufgebaut. A4 Köln Richtung Dresden ist zwischen Kodersdorf und Niederseifersdorf wegen Reinigungsarbeiten gesperrt. Dann die A5 Darmstadt Richtung Frankfurt ist zwischen Frankfurter Kreuz und Frankfurt am Main Flughafen Nord wegen Bauarbeiten ebenfalls bis 5 gesperrt. Dann habe ich hier noch die A40 Ruhe-Schnellweg Essen Richtung Dortmund ist zwischen Dreieck Bochum West und Bochum Hamme wegen Bauarbeiten gesperrt. Und A71 Suhl Richtung Schweinfurt ist zwischen Meiningen Süd und Rentwertshausen wegen Bauarbeiten gesperrt. Und hier habe ich noch die A73 Bamberg Richtung Suhl ist zwischen Eisfeld Nord und Schleusingen wegen Wartungsarbeiten bis 7 Uhr gesperrt.
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3: Heute mit André Holst. Neue Stunde und keine Sorge, wenn die Nacht vielleicht anstrengend ist. Wir übernehmen den Soundtrack dazu. Roxette, The Look. Schön, dass Sie dabei sind.

glaubt ja, der Tiger Tom Jones hier in der ARD-Hit nach 4:12 haben wir es. Mittwochmorgen, mittlerweile der 15. Juli 2026. Und diese ARD-Hit-Nacht kommt aus Magdeburg und liefert den Soundtrack für die Nacht oder eben für den Morgen ganz früh. Ein Klassiker, die Scorpions und Wind of Change.

Tears for Fears. Everybody wants to rule the world. Hier ist die ARD-Hit-Nacht. Ich wünsche einen schönen guten Morgen mittlerweile. Sie wissen ja, Bee Gees ist immer eine gute Adresse. Paying the Price of Love. Das ist ein Song, der klingt, als würde jemand die Liebe in Raten zahlen, ne? Aber die Mahnung trotzdem ignorieren. ARD-Hit-Nacht. 4:27 Uhr. Schön, dass Sie bei uns sind. Guten Morgen.

0: 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Zeit für den Verkehrsservice in der ARD-Hitnacht. Und hier kommt sie nochmal, die amtliche Unwetterwarnung für Ostsachsen. In den Landkreisen Görlitz und Bautzen treten örtlich Gewitter mit starkem Regen, mit bis zu 60 Litern pro Quadratmeter in 6 Stunden und Windböen mit Windgeschwindigkeiten bis zu 60 Stundenkilometer auf. Bitte vermeiden Sie den Aufenthalt im Freien. Weitere Meldungen: A2 Berlin Richtung Hannover zwischen Peine Ost und Hemeler Wald, 2 Kilometer Stau wegen Bergungsarbeiten. Dann habe ich hier noch die A2 Hannover in Richtung Dortmund zwischen Veltheim und Porta Westfalica. Bergungsarbeiten, ist die Strecke gesperrt. A4 Aachen Richtung Köln ist zwischen Kreuz Köln West und Köln Eiffeltor bis Donnerstag gesperrt. Da wird eine Schrankenanlage aufgebaut. Dann A5 Darmstadt Richtung Frankfurt ist zwischen Frankfurter Kreuz und Frankfurt am Main Flughafen Nord wegen Bauarbeiten gesperrt. A40 Ruhrschnellweg Essen Richtung Dortmund ist zwischen Dreieck Bochum West und Bochum-Hamme wegen Bauarbeiten gesperrt. Dann A71 Suhl Richtung Schweinfurt ist zwischen Meiningen Süd und Rentwertshausen wegen Bauarbeiten gesperrt. Und hier kommt noch die A73 Bamberg Richtung Suhl ist zwischen Eisfeld Nord und Schleusingen wegen Wartungsarbeiten bis 7 Uhr gesperrt.
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0: Diese ARD-Hitnacht kommt aus Magdeburg vom MDR. Ich bin André Holst und surfe mit Ihnen geschmeidig über meine Wortwellen. In diesem Mittwoch mit The Electric Light Orchestra. Rock'n'Roll is King. Guten Morgen.

Joris Herz über Kopf. Das Musik made in Germany. Qualität steht für Zuverlässigkeit und eine Prise Erfindergeist. Und genauso tickt ja auch der deutsche Musikmarkt. Ne? Solide wie so ein echter Werkzeugkasten. Kreativ wie ein Tüftler in der Garage. Und genauso bodenständig klingt ja auch die Musik. Übrigens, made in Germany. Inga Humpe, Annette Humpe, Girls Love.

10:50 ARD Hit Nacht. Für alle, die unsere Nacht jetzt schon verlassen, ich wünsche einen schönen Mittwoch. Gute Unterhaltung mit Ihren Landesprogrammen und den besonderen Menschen, die man mag.

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1: Um 5 Uhr mit Katja Kindermann. Das US-Militär hat die vierte Nacht in Folge Ziele im Iran attackiert. Zudem wurde die Seeblockade von Hormus wieder aufgenommen, teilte das zuständige Regionalkommando des US-Militärs mit. Aus der Nachrichtenredaktion Astrid Rolle.
2: Schiffe sollten so daran gehindert werden, iranische Häfen oder Küstengebiete anzusteuern oder von dort abzulegen. Zurzeit seien mehr als 20 US-Kriegsschiffe und hunderte Militärflugzeuge im Nahen Osten im Einsatz, hieß es vom US-Militär. Mit der neuen Angriffswelle solle Irans Möglichkeit geschwächt werden, Schiffe in der Straße von Hormus anzugreifen. Es ist die neueste Eskalationsstufe im Krieg zwischen den USA und dem Iran. US-Präsident Trump hatte die Waffenruhe mit dem Iran vergangene Woche für beendet erklärt.
1: Kanzler Merz hat bei einer Gedenkfeier in Bad Neuenahr-Ahrweiler an die Opfer der Flutkatastrophe vor 5 Jahren erinnert. Merz dankte den vielen Helfern im Ahrtal für ihren Einsatz.
3: Heute ist ein Tag auch von Heldinnen und Helden. Viele Menschen haben in der Flutnacht, haben in den Folgetagen Unglaubliches geleistet. Sie haben geholfen, wo die Not am größten war, bisweilen unter Einsatz des eigenen Lebens. In den Folgewochen haben sich Zehntausende ehrenamtliche Helferinnen und Helfer aus der ganzen Bundesrepublik Deutschland mit ihrer Hände Arbeit der Zerstörung hier im Ahrtal entgegengestellt. Die Katastrophe, die hier geschehen ist, hat das Beste unserer Gesellschaft hervorgebracht. Bedingungslose Hilfsbereitschaft.
1: Bundeskanzler Merz. In der Nacht vom 14. auf den 15. Juli 2021 waren im Westen Deutschlands mehr als 180 Menschen ums Leben gekommen. Im Großraum Europa sind mehr als 500.000 Kinder völlig ungeimpft. Das melden die Weltgesundheitsorganisation WHO und das UN-Kinderhilfswerk UNICEF. Vor allem in 4 Ländern mangelt es demnach an Schutz. Gut die Hälfte der gar nicht geimpften Minderjährigen kommt aus Kasachstan, der Türkei, Aserbaidschan und Großbritannien. In Deutschland sind es den Angaben nach rund 21.000 Kinder. Hier sieht die WHO vor allem Verbesserungsbedarf bei der HPV-Impfung gegen Papillomaviren. Spanien hat bei der Fußball-Weltmeisterschaft das Finale erreicht. Das Team setzte sich im ersten Halbfinale gegen Frankreich mit 2:0 durch. Der Finalgegner, der Spanier, wird heute Abend zwischen England und Argentinien ermittelt. Das waren die Nachrichten. Das Wetter in Deutschland, tagsüber oft freundlich, im Süden Wolken, Schauer und teilweise kräftige Gewitter. Höchstwerte 23 Grad auf den Nordseeinseln bis 33 Grad in Hessen. Am Donnerstag viel Sonne, Richtung Westen einzelne Schauer und Gewitter, 24 bis 34 Grad. Und am Freitag teilweise kräftige Schauer und Gewitter, 23 bis 30 Grad. Die Zeit, es ist jetzt 5.03 Uhr.
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4: Guten Morgen an diejenigen von Ihnen, die schon irgendwo bei uns in Niedersachsen mit dem Auto unterwegs sind. Wenn es Sie nach Ostfriesland zieht, dann fahren Sie bitte vorsichtig A31 leer Richtung Meppen. Zwischen Dreieck Bunde und Papenburg steht ein kaputtes Auto, außerdem liegt dort ein Reifen. A2 Berlin Richtung Hannover, zwischen Peine Ost und Hemeler Wald. 2 Kilometer Stau schon um diese frühe Uhrzeit, da wird die Fahrbahn ausgebessert. Die A2 Hannover Richtung Dortmund ist zwischen Feldheim und Porta Westfalica im Moment wegen Bergungsarbeiten gesperrt, da hat es einen LKW-Unfall gegeben. Und im Elbtunnel Richtung Hamburg ist die Höhenkontrolle ausgelöst worden, der Tunnel deshalb im Moment gesperrt. Ganze Menge los schon, ne? Um so eine frühe Uhrzeit.
5: Ja.
4: Unglaublich. Wir wünschen Ihnen trotzdem eine gute Fahrt erstmal.
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6: Guten Morgen. Wie schön, dass Sie schon mit dabei sind. Einen wunderbaren Mittwochmorgen. Es ist schon hell. Es wird ein schöner Sommertag. Herrlich.
4: Und es ist auch schon Musik. Carl Perkins gleich. Blue Suede Shoes. Das ist doch genau dein Ding auch. Und Irene Cara mit Flashdance. Guten Morgen.
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0: Guten Morgen mit NDR 1 Niedersachsen. Um genau 10 nach 5. Schön, dass Sie schon wach sind.
1: Oje, le bleu, möchte ich sagen. Das war ja wohl nichts. Also Frankreich steht dann wohl nicht im Endspiel dieser Fußballweltmeisterschaft 2026.
0: Au revoir, le bleu. Also ehrlicherweise, ich habe heute Morgen noch gedacht, ich konnte es nicht mehr gucken gestern Abend und habe gedacht, also ich glaube, die Franzosen haben es gemacht. Und als ich dann gelesen habe, die Spanier haben mit 2-0 ja wirklich auch eindeutig gewonnen, war ich doch ein bisschen überrascht, muss ich sagen.
1: Die Franzosen haben ein bisschen gespielt, so wie das deutsche Team wahrscheinlich gespielt hätte. Irgendwie so Didier Deschamps, der Trainer der französischen Nationalmannschaft, der ja jetzt dann abtreten wird. Ich meine, ein Spiel ist ja noch Spiel um Platz 3, aber natürlich entsprechend geknickt.
2: Wir sind unter unseren Möglichkeiten geblieben. Wir waren in der Offensive nicht so gefährlich wie sonst. Dann kamen technische Fehler dazu, Pässe, die nicht ankamen. Wir müssen das jetzt akzeptieren, auch wenn es sehr weh tut. Spanien hat mehr gezeigt als wir.
0: Seinen Abgang hat er sich wahrscheinlich auch ein bisschen anders vorgestellt.
3: Ja, aber so ein netter
0: Kerl. Ja, trotzdem muss man sagen, Halbfinale ist ja wirklich auch eine starke Leistung. So, und die Spanier, happy, werden am Sonntag im Finale stehen und spielen. Und natürlich war der Trainer Luis de la Fuente auch total stolz und froh.
2: Wir hatten es mit einer der besten Nationalmannschaften der Welt zu tun. Und sie hatten es mit der vielleicht besten Truppe der Welt zu tun. Das hier ist eine echte Mannschaft. Tag für Tag geben meine Spieler alles. Sie sind füreinander da. Es ist so wundervoll, ihnen beim Spielen zuzusehen. Sie haben eine spektakuläre Show geboten.
1: Wie die Jungs und Mädels, bei denen ich immer Obst kaufe auf dem Wochenmarkt. Jeder ist für den anderen da. Sie bieten eine spektakuläre Show. Okay, heute Abend England, Argentinien.
0: 21 Uhr.
1: Live im Ersten.

0: Oh, ist schon wieder 18 nach 5. Oliver Onions, Flying Through the Air. Guten Morgen am, was haben wir denn? Mittwoch. Hier ist Hellwach bei NDR1 Niedersachsen und es wird ein Mittwoch, wie man ihn sich hätte zu Weihnachten wünschen können.
1: Ja, das sind diese Tage, ne, die man im Winter so herbeisehnt.
0: Ja,
1: heute
0: wirklich.
1: Bis zu 30 Grad. Es wird viel Sonne mit dabei sein, bis zu 15 Stunden. Ganz vereinzelt vielleicht mal ein Schauer oder Gewitter. Aber im Grunde ein richtig schöner Sommertag. Und eben nicht so brüttig heiß wie diese 38 Grad, die wir ja irgendwie kürzlich hatten.
0: Ja, und man merkt eben einfach auch überall bei uns in Niedersachsen, es ist jetzt richtig Sommer, die Leute machen kein Workout mehr, es wird einfach der Rasen gemäht. Also es ist einfach so, du kommst nach Hause, 13 Uhr Mittagsstunde, aber es wird einfach überall gemäht. Was soll's?
1: Ja, oder wenn du zum Beispiel auch, du merkst ja auch, dass der Grill bei den Leuten einfach häufiger an ist als der Ofen drin in der Küche.
0: Genau, oder unser Klimagerät inzwischen mir näher als meine eigene Tochter. Also wo die ist, wurscht. Hauptsache, die Porter-Split-Anlage funktioniert.
1: Und wenn wir ins Auto steigen, dann merken wir, oh, gefühlte 100 Grad hier drin. Warum habe ich nicht im Schatten geparkt?
0: Naja, und noch ein untrügliches Zeichen, wenn man dann mal doch mal den Fernseher anschaltet, abseits von der Fußball-Weltmeisterschaft, es laufen nur noch die Wiederholungen der Wiederholungen der Wiederholungen, die praktisch wiederholt werden.
1: Ja, aber woran merken wir auch, dass jetzt wirklich Sommer ist?
0: Na?
1: Dass im Supermarkt bald wieder die Lebkuchen und Spekulatius stehen.
0: Natürlich. Die schöne Zeit kommt langsam wieder.
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0: das ist genau meins.
1: Das ist zu warm für so eine Musik eigentlich.
0: Nein, das ist großartig. Olivia Newton-John, Physical. 5.26 Uhr.
1: Guten Morgen, hellwach bei NDR1 Niedersachsen.

0: Down Under Australien kriegt heute nur 17 Grad und Sonne.
1: Oh, was ist das denn?
0: Men at Work singen ja gerade über dieses Land da am anderen Ende der Welt. Ja, die haben ja das, was die Winter nennen im Moment.
1: Wenn das bei uns auch so wäre mit 17 Grad, wäre es okay. Bei uns Sommer in Niedersachsen und das wird ein richtig schöner Sommertag. Tagestop-Temperatur 30 Grad. Im Augenblick nochmal ganz angenehm zum Durchlüften am Leuchtturm auf Norderney. Da sind wir bei 19 Grad. An der Schlachte in Bremen ist schon Sonne mit dabei bei 16. Am Rathaus in Oldenburg 14 Grad. In Osnabrück ist es klar bei 16. Am Stint in Lüneburg 12. In Hannover sonnig bei 14 Grad. Genauso auch in Braunschweig. Dann haben wir noch Göttingen ebenfalls mit 14 Grad und am Golfpark in Braunlage im Moment wolkig bei 14 Grad. Es gibt heute nichts aus Sonne und Wolken. Heute Nachmittag könnte es vielleicht hier und da mal einen kurzen Schauer oder auch ein Gewitter geben. Unterm Strich aber vor allem viel Sonne heute mit dabei. Bis zu 11 Stunden lang scheint sie im Harz, bis zu 15 Stunden auf den ostfriesischen Inseln.
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0: A2 Berlin Richtung Hannover zwischen Peine Ost und Himmeler Wald. 2 Kilometer Stau. Da wird um diese frühe Uhrzeit schon die Fahrbahn ausgebessert. Nochmal A2, aber jetzt Hannover Richtung Dortmund zwischen Bad Alsen und Porta Westfalica. Sperrung wegen Bergungsarbeiten nach einem LKW-Unfall. Die Umleitung führt sie über die U16. Das war's. Gute Fahrt heute früh.
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1: Wir freuen uns, dass Sie mit uns in den Mittwoch starten.
0: Die kleine Gemeinde Algermissen im Kreis Hildesheim hat ja absolut wahnsinnig viel Schönes, aber einen ganz besonderen Exportschlager. Was aus Algermissen den Weg, kleiner Tipp, nach Hollywood geschafft hat? Oder vielleicht sagen wir besser, wer? Hören Sie bei uns in 7 Minuten.

0: Mike and the Mechanics. Everybody gets a second chance. Um 5.39 Uhr. Moin.
1: Der erste Termin richtig früh heute Morgen und Sie sind schon unterwegs. Bitte vorsichtig fahren, aber der NDR1 Niedersachsen Verkehrsservice B401 Oldenburg Richtung Dörpen zwischen Bürgermoor und Dörpen ist eine ungesicherte Unfallstelle.
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2: 15. Juli.
4: Ich bin super stolz und meine Familie ist hier und meine Großeltern haben mich noch nie Schauspielern gesehen. Also das macht mich mehr nervös, sage ich mal, als der Film selber.
2: Schauspielerin Diane Kruger bei der Premiere von Troja, ihrem ersten großen Hollywood-Film. Damals ist sie noch sehr nervös, als sie auf dem roten Teppich posiert. Mittlerweile ist Diane Kruger international bekannt, hat sowohl mit Arthouse-Filmen Erfolg als auch mit Hollywood-Streifen. Heute vor 50 Jahren wird Diane Heidkrüger, wie sie damals noch heißt, geboren. Diane wächst in Algermissen auf, ein kleiner Ort im Kreis Hildesheim in Niedersachsen. Das nächste Kino ist 25 Kilometer weit weg, Hollywood noch viel, viel weiter.
5: Ich dachte immer, um Schauspieler zu sein, muss man in einer künstlichen Familie geboren sein, in einer Großstadt leben, man wird entdeckt. Ich weiß nicht, wie man Schauspieler wird. Ich komme aus Algermissen, also keiner in meiner Familie hat je gesagt, ja, mach mal Schauspieler, das gibt's überhaupt nicht.
2: Inspiriert vom Disney-Film Mary Poppins möchte sie tanzen lernen, geht nach London zum Royal Ballet. Doch der Traum vom Ballett zerplatzt nach einer Knieverletzung. Sie beginnt zu modeln und schafft es schließlich an eine Pariser Schauspielschule. Diane Heidkrüger spielt kleinere Rollen in französischen Filmen, perfektioniert ihr Französisch und ändert ihren Namen. Aus Diane Heidkrüger wird Diane Kruger, ohne das irritierende deutsche Ü. Der Rest ist Geschichte.

0: Ein Song wie ein Bollwerk, oder?
1: Hammer.
0: Oh. Meatloaf, you took the words right out of my mouth. Toll, toll, toll.
1: Da leuchten die Augen. 5.48 Uhr. Hellwach bei NDR1 Niedersachsen. Schön, dass Sie schon wach sind.
0: Da leuchten die Augen, aber ich habe ein ganz anderes Problem. Unsere private Urlaubsplanung. Wir sind tatsächlich kurz davor, befeuert von meiner Frau, uns für einen Campingurlaub zu entscheiden.
1: Oh Gott.
0: Und das wäre für mich das allererste Mal. Und ich habe wirklich arge Vorbehalte, weil dann bist du mit so einem Auto unterwegs, das ist wahnsinnig eng. Du hast eine Nasszelle im Fahrzeug, die du selbst noch ausleeren musst. Ja, da ist doch diese Kassette unten drunter. Wenn du das nicht möchtest, dann musst du auf so eine öffentliche Campingplatz-Toilette gehen. Man hat kein irgendwie Bett in einem Hotelzimmer. Man hat überhaupt kein Hotelzimmer, sondern man ist auf dem nackten Gras oder noch schlimmer auf dem Sand. Ich weiß es nicht.
1: Da bist du bei mir an der falschen Stelle, um ehrlich zu sein. Ich war das letzte Mal ich glaube, ich war 16, war ich campen mit meinem damaligen Freund. Wir sind mit dem Auto nach Berlin gefahren, nur ein Zelt dabei. Und es war wirklich katastrophal. Es gab da, also der See hatte Blaualgen, wir konnten nicht baden. Es gab nur ein Plumpsklo, was wir vorher nicht wussten. Wir haben irgendwie aus Versehen die Gasflasche offenbar geöffnet und plötzlich roch das ganze Zelt nach Gas. Und ich habe mir geschworen, toll, in dieser Nacht, als ich da lag, nie wieder. Nie wieder.
0: Also wir brauchen ein bisschen Überzeugungsarbeit. Soll ich es machen? Soll ich zustimmen zum Campingurlaub oder nicht? Was ist bitte das Tolle am Camping? Haben Sie vielleicht Tipps? Haben Sie vielleicht schöne Geschichten? Überlebensstrategien? Muss ich eine kurze Hose tragen, wenn ich da in dem Liegestuhl sitze auf dem Stellplatz? Oder kann ich auch in Jeans einmarschieren?
1: Schicken Sie gerne eine Sprachnachricht drüber über die NDR Niedersachsen App. Vielleicht kriegen Sie mich ja sogar auch noch überzeugt.
0: Das war ja was. Müssen wir nachher noch zusammen.
1: Da müssen Sie aber Gas geben.

Die Beach Boys zum Aufstehen. In 7 Minuten ist es 6. Wir werden uns dann ganz ausführlich mal mit dem Frühverkehr an diesem Mittwochmorgen bei uns in Niedersachsen beschäftigen. Vorab jetzt aber schon das. Vorsichtig fahren bitte auf der A7 Hamburg Richtung Hannover. Zwischen Großburg-Wedel und Alt-Warmbüchen liegen Gegenstände.

0: mit Dusty Springfield hinein in den Morgen, vielleicht auch mit dem Auto hinein in den Morgen.
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0: Dann aber bitte vorsichtig fahren auf der A7 Hamburg Richtung Hannover. Gegenstände liegen zwischen Großburg-Wedel und Altwarnbüchen. Nochmal Vorsicht, B401 Oldenburg Richtung Dörpen. Zwischen Bürgermoor und Dörpen eine ungesicherte Unfallstelle. Und A2 Berlin Richtung Hannover zwischen Peine-Ost und Himmelwald. 2 Kilometer Stau wegen Fahrbahnausbesserung. Das war's heute Morgen. Gute Fahrt für Sie.
2: Es ist 6 Uhr.
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2: Mit Constanze Beisert. Einen schönen guten Morgen. Die Schlagzeilen. Pflege im Heim wird deutlich teurer in Niedersachsen. Rheinmetall liefert erstmals Munition aus Unterlüss an die Ukraine. Spanien erreicht Finale der Fußball-WM. Und das Wetter. Sonne und Wolken dabei, meist trocken, bis 30 Grad. Pflegebedürftige müssen für die Unterbringung in Heimen immer mehr dazuzahlen. Nach Angaben des Verbands der Ersatzkassen liegt der Eigenanteil im Bundesdurchschnitt bei fast 3.400 Euro pro Monat. Das sind gut 250 Euro mehr als im vergangenen Jahr. Oliver Jürgens, wie sieht das bei uns in Niedersachsen aus?
3: In Niedersachsen, da ist die Zuzahlung um 223 Euro auf rund 3.000 Euro gestiegen. Das ist zwar viel Geld, aber in fast allen Bundesländern müssen die Menschen mehr zahlen. Nur in Sachsen-Anhalt ist es etwas weniger. Preistreiber sind nach Angaben der Ersatzkassen vor allem die Personalkosten. Die Ersatzkassen kritisieren die Länder aber auch dafür, dass sie die Investitionskosten und die Ausbildungskosten nicht komplett tragen. Das sagt auch der Sozialverband Deutschland in Niedersachsen. Das niedersächsische Gesundheits- und Sozialministerium sagt dazu, man übernehme schon die Kosten bei der ambulanten und teilstationären Versorgung ganz oder in großen Teilen mit rund 70 Millionen Euro. Also man ist also eines von 4 Bundesländern dabei und es bedürfe da einer Reform der Pflegeversicherung durch den Bund.
2: Die USA haben in der vergangenen Nacht ihre Seeblockade in der Straße von Hormuz wieder aufgenommen. Schiffe sollen daran gehindert werden, iranische Häfen anzusteuern oder von dort abzulegen. Gleichzeitig haben die USA neue Luftangriffe auf den Iran geflogen. Der Iran nahm daraufhin US-Ziele in Kuwait, Jordanien und Bahrain ins Visier. US-Präsident Trump drohte damit, in der kommenden Woche Angriffe auf Kraftwerke und Brücken im Iran anzuordnen. Der Iran müsse bis dahin einem Abkommen zustimmen. Der Rüstungshersteller Rheinmetall hat erstmals Munition aus seinem neuen Werk in Unterlüss in die Ukraine geliefert. Die Waffenfabrik im Landkreis Celle gilt international als eine der bedeutendsten ihrer Art. Bertie Starke, welchen Umfang hat die Lieferung in das Kriegsgebiet?
4: Rheinmetall spricht von einer niedrigen fünfstelligen Zahl an Artilleriemunition für die Ukraine. Hinzu kommt Treibladung, die den Geschossen den nötigen Schub gibt. Die Hälfte des Auftrages habe man bereits ausgeliefert, heißt es, der Rest folge dann bis zum Ende des Jahres. Mit der Lieferung erreicht das Werk Niedersachsen in Unterlüss eine wichtige Etappe, denn bisher stammte die entsprechende Rheinmetall-Munition für die Ukraine aus anderen Standorten des Konzerns. Die Fabrik in der Lüneburger Heide ist erst im vergangenen Jahr eröffnet worden. Mit dabei waren hochrangige nationale Politik sowie Militärvertreter. Das Werk wurde zuvor in nur 15 Monaten errichtet. Im kommenden Jahr will Rheinmetall die Produktion in den Hallen komplett hochfahren. 350.000 Artilleriegranaten sollen dann in Unterlüss pro Jahr entstehen.
2: In der Weser in Bremen ist eine Leiche entdeckt worden. Die Polizei geht davon aus, dass es sich um einen 18-Jährigen handelt, der seit Samstag vermisst wird. Der junge Mann hatte am vergangenen Wochenende versucht, gemeinsam mit einem Bekannten die Weser auf Höhe des Sielwalds zu durchschwimmen. Das Ufer hat er nicht erreicht. Polizei und Feuerwehr suchten erfolglos nach dem Vermissten. Wegen eines 13 Kilometer langen Ölfilms auf dem Mittellandkanal ermittelt jetzt die Polizei Hannover. Mehrere Zeugen hatten den Ölteppich gemeldet. Er erstreckt sich von der Schleuse Anderten bis hin zum Nordhafen. Die Ursache ist bisher unklar. Laut Wasserschutzpolizei könnte jemand das Wasser absichtlich verschmutzt haben. Möglich ist demnach aber auch ein unbemerkter Schaden an einem Schiff. Und zum Fußball. Spanien hat bei der Weltmeisterschaft das Finale erreicht. Das Team setzte sich im ersten Halbfinale gegen Frankreich mit 2:0 durch. Aus dem ARD-WM-Team Hendrik Lückhoff.
5: Während die Spanier ja lange Jahre auch für großen Offensivfußball standen, ist ihr Prunkstück aktuell die Defensive. Spanien hat im ganzen Turnier bislang nur ein Gegentor kassiert und es war vor allem gegen Frankreich im Halbfinale wieder beeindruckend. Diese Weltklasse-Offensive der Franzosen, diese Masse an Ausnahmeangreifern so in Schach zu halten, im Prinzip bis auf die Schlussphase kaum gefährliche Angriffe zuzulassen, einfach stark. Und dann schlagen die Spanier eben offensiv auch noch eiskalt zu. Und auf der anderen Seite Frankreich, mal wieder zu wenig gemacht aus dieser ganzen Weltklasse. Kein Team hat in der Breite so viel Offensivpotenzial. Für einen Titel hat es aber mal wieder nicht gereicht.
2: Und die Zeit, 6.05 Uhr.
6: Und das ist das Wetter für Niedersachsen. Das ist heute perfekt, um einfach mal draußen zu frühstücken. Vielleicht einen leckeren Eiskaffee dazu. Herrlich. Es wird ein super schöner Sommertag. Tagestoptemperatur liegt bei 30 Grad. Ganz aktuell angenehme Durchlüftungs... wie sagt man? Plausible?
7: Durchlüftungsgeeignete.
6: Geeignete, danke. 12 Grad in Soltau, 13 in Kloppenburg und Holzminden. Es gibt einen Mix aus Sonne und Wolken heute. Gegen Nachmittag könnte es hier und da auch mal ein Schauer oder Gewitter geben. Unterm Strich aber viel Sonne heute mit dabei. Bis zu 11 Stunden lang scheint sie im Harz und bis zu 15 Stunden auf den ostfriesischen Inseln. Was würde ich ohne dich tun?
7: Kann ich das nochmal hören?
1: 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Guten
6: Morgen. Wie schön, dass wir gemeinsam in den Mittwoch starten.
7: Was bitte soll so toll daran sein, nicht eine geräumige Ferienwohnung oder ein Hotelzimmer zu haben, sondern in einem Camper zu schlafen, im Wohnmobil womöglich noch und eine öffentliche Dusche zu benutzen? Was
6: ich
7: bitte?
6: Ich kann es dir nicht sagen.
7: Nein, was bitte, fragen wir uns heute Morgen, frage ich mich, was ist das Tolle am Camping? Hier kommt ein absoluter Vorteil.
8: Ich kann entscheiden, wenn es mir nicht gefällt, dann fahre ich einfach weiter.
7: Stimmt natürlich. Gern weiter her mit Ihren Nachrichten. Was ist das Tolle am Camping? Unsere Frage heute Morgen. Zum Start in den Mittwoch.
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1: Dummerweise glaube ich, dass meine Frau Ed Sheeran noch ein bisschen lieber mag, zumindest musikalisch als mich. Es ist auch einfach ein guter Song und Shape of You lässt mich an sie denken, weil sie einfach Ed Sheeran so toll findet.
2: Und Ed Sheeran ist auch einfach ein begnadeter Musiker.
1: Unglaublich. Ja, das muss ich neidlos anerkennen. Es ist 6.13 Uhr. Schönen guten Morgen am Mittwoch hellwach bei NDR1 Niedersachsen.
2: Ganz liebe Grüße mal an dieser Stelle an alle Landwirtinnen und Landwirte. Die sind ja im Moment teilweise wirklich Tag und Nacht auf den Feldern unterwegs, um die Getreideernte einzufahren. Und für die und auch alle anderen Landwirte ist das ja wirklich schwierig, Urlaub zu machen. Ne? Also ich meine, wir haben schon immer Probleme, unsere Kaninchen irgendwie zu versorgen, wenn wir mal wegfahren. Wie muss das mit einem Hof sein? Also ich meine, die Tiere müssen versorgt werden. Und auf dem Hof selbst ist ja auch im Grunde immer irgendwas zu tun.
1: Nur das ändert natürlich nichts daran, dass Landwirtinnen und Landwirte auch mal Urlaub brauchen und auch mal Auszeit machen müssen. Das ist Thema in der aktuellen Folge unseres Landwirtschaftspodcasts 63 Hektar. Da ist Betriebshelferin Petra Flessner aus Aurich zu Gast. Sie ist eine, die einspringt, wenn Landwirte mal nicht können, also weil sie krank sind oder eben wenn sie zum Beispiel in den Urlaub fahren. Das heißt also, fremde Kühe melken, für Petra kein Problem.
3: Ich mache es in der Regel so, dass ich mindestens einmal vorher hinfahre, gucke mir den Betrieb an, melke eine Melkzeit mit, gucke, wo die Sicherungskästen sind. Also eigentlich so das Wichtigste, was man wissen muss, wo der Stromapparat ist. Und bespreche das mit dem Landwirt nochmal, ob sonst irgendwelche Besonderheiten da sind. Und ansonsten gehe ich dann dahin quasi, wann die in Urlaub fahren.
2: Richtig cool, oder? Taffe Frau.
1: Absolut. Petra lässt die Landwirte dann auch tatsächlich wirklich in Ruhe. Und sie sagt, das zahlt sich natürlich total aus.
3: Sind völlig entspannt und da wird auch nicht gefragt, großartig, ist was Schlimmes vorgefallen, wie auch immer. Weil in der Regel rufe ich auch nicht an, wenn die im Urlaub sind. Also dann muss schon der Hof brennen, dann würde ich anrufen. Aber wenn mal irgendwie eine Kleinigkeit ist, das wird selber behoben. Oder wenn ich es auch selber nicht kann, dann hole ich mir Hilfe. Aber in der Regel sind die sowas von entspannt und dankbar. Und in der Regel ist auch schon fast der nächste Urlaub wieder gebucht.
1: Toll.
2: Aber wenn man Petra hört, ich glaube, der würde ich auch alle Tiere anvertrauen. Richtig cool.
1: In Ostfriesland sind die Bauernhoftiere eh ganz genügsam.
2: Natürlich.
1: Also da geht das. So wie die Menschen.
2: Auch in der Landwirtschaft braucht mal eine Auszeit. 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Ich glaube, Petra wollen wir alle noch ein bisschen besser kennenlernen.
1: Ja.

0: Hier ist NDR in Niedersachsen. Guten Morgen. Hellwach um 6.22 Uhr.
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2: Es ist ja, wie es ist.
1: 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Herr Ahlers.
3: Ja, da tut er nichts zu sagen.
1: Udo.
4: Ja, das kann's haben.
1: Und Opa Gerke.
5: Steffi, machst du mir Mettbrötchen?
2: Nee, muss ich erst schmieren. Milch und Zucker nehmt ihr selber, ne? Was gibt's Neues?
3: Also heute bin ich mal gespannt, wie es ausgeht. Ob die Richter die neue Pendlerpauschale kippen und für die Arbeitnehmer alles wieder wie früher wird.
4: Ja, ich war ja leider nur zeitweise erwerbstätig, damals mit dem Job im Lottoladen. Und dass ich jetzt also was mit dem Wasserrohrbruch zu tun hätte, das ist ja nun mal bis heute noch nicht, also...
3: Oh, aber für unsere Steffi könnte das ganz interessant werden.
2: Pendlerpauschale, also da habe ich früher nie was mit zu tun gehabt.
3: Oh, dann hast du ja schon Vermögen verschenkt. 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Und du als Selbstständige kannst das absetzen, wenn die alte Regelung wiederkommt.
5: Ich bin früher 30 Kilometer zu Fuß nach dem Markt gelaufen, zum Tomaten verkaufen. Gar nichts haben wir gekriegt.
2: 30 Cent, ich fahre ja jeden Tag aus dem 5. Stock runter in den Laden. 20 Meter sind das ja bestimmt, oder? Und dann ist es ja wohl egal, ob ich mit dem Fahrstuhl oder mit dem Auto fahre. Das sind in der Woche schon mal 100 Meter. 20 Jahre mache ich das hier noch, also das wären dann ja... Georg, hilf mal.
3: Du kannst ja ausrechnen. Das sind 52 mal 100 mal 20.
4: Ja, und das mal 30 Cent, ne?
3: Ja, genau.
2: Heute, 52 mal 100 mal 20 mal 30. Du, das sind, warte mal, 3,2 Millionen. Georg, ich brauche jetzt erstmal einen Schnips.
5: Ja, darum ist der ganze Staat ja pleite. So viel hat der Erste Weltkrieg gekostet.
4: Ja, dann haben wir es ja. Was macht dein Rätsel?
5: Ich brauche noch Edelstein mit 6 Buchstaben.
2: Marmor?
5: Ja.
2: Du, heute klappt auch alles, ne?
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0: aufstehen, wach werden, Zähne putzen und die Archies sind schon am Start für Sie mit Sugar Sugar um 6:30.
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0: Schon unterwegs so früh? Dann aber bitte vorsichtig fahren. In Bremen A27 Richtung Bremerhaven in Höhe Überseestadt liegen Gegenstände. A2 Berlin Richtung Hannover zwischen Peine Ost und Himmelerwald 2 Kilometer Stau. Da wird die Fahrbahn heute ausgebessert. Deswegen ist die rechte Spur gesperrt. Das ist der Grund für den Stau. Die A2 Hannover Richtung Dortmund ist zwischen Bad Alsen und Porta Westfalica wegen Bergungsarbeiten nach einem LKW-Unfall gesperrt. Die Umleitung führt über die U16. B401 Oldenburg-Dörpen zwischen Bürgermoor und Dörpen. Vollsperrung nach einem Unfall in beiden Richtungen. Und nochmal vorsichtig fahren bitte auf der A1 Bremen Richtung Hamburg zwischen Sittensen und Heidenau ist ein LKW liegen geblieben. Das war's. Gute Fahrt.
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2: Mit Konstanze Beisert. Einen schönen guten Morgen. Angesichts der steigenden Kosten für Pflegeheimplätze fordert der Sozialverband SOVD vom Land Niedersachsen, Betroffene zu entlasten. In Niedersachsen erhöhte sich der Eigenanteil für Pflegeheimbewohnerinnen und Bewohner im Jahresvergleich um 223 Euro auf rund 3.000 Euro pro Monat. Kanzler Merz hat bei einer Gedenkzeremonie zum 5. Jahrestag der Flutkatastrophe im Ahrtal an die Opfer erinnert. Die Bilder der schrecklichen Flut würden zeigen, wie verwundbar und verletzlich die Menschen seien, so Merz. Und die USA haben in der Nacht erneut Ziele im Iran angegriffen und die Seeblockade gegen iranische Häfen wieder aufgenommen. Der Iran nahm daraufhin US-Ziele in Kuwait, Jordanien und Bahrain ins Visier. Die Zeit 6.32 Uhr.
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3: Aus dem Studio Osnabrück mit Susanne Schäfer. Guten Morgen. Der Großbrand auf einem Bauernhof im emsländischen Haaren hat laut Polizei gestern einen Schaden von rund 1 Million Euro verursacht. Am Mittag war dort eine Trocknungsmaschine für Kartoffeln in Brand geraten. Das Feuer dehnte sich auf die Lagerhalle und Photovoltaikanlage aus. Ein angrenzender Kuhstall wurde vorsorglich geräumt. Die Feuerwehren aus Haaren, Rütenbrock und Laaten waren mit rund 65 Einsatzkräften und 12 Fahrzeugen vor Ort. Laut Polizei wurde niemand verletzt. In den kommenden Tagen werden in der Verdichterstation in Rheden im Landkreis Diepholz neue Anlageteile in Betrieb genommen. Das teilte der Betreiber Gascade mit. Fritzi Blömer, warum ist diese Erweiterung nötig?
4: 5 der wichtigsten Gasleitungen Deutschlands treffen in Rheden aufeinander. Die Verdichter komprimieren das Gas, das dann weitergeleitet wird. Bisher waren es 3 Verdichter, jetzt sind es 6. Damit soll vor allem auch die Versorgungssicherheit in Ostdeutschland und in den ost- und südosteuropäischen Nachbarländern gestärkt werden. In den kommenden Tagen werden einzelne Teile der Anlage nacheinander mit Erdgas befüllt. Dabei kommt eine sogenannte Heißfackel zum Einsatz. Die wird im Umfeld zu sehen und je nach Wetterlage auch zu hören sein. Das ist aber laut Gascade kein Grund zur Sorge. Die Flamme sei Teil eines sicheren technischen Verfahrens.
3: Ein 12-jähriger Junge aus Vechta ist Dienstagnacht selbst mit einem Auto auf der A1 gefahren, zwischen Vechta und Emsteck. Eine Frau hatte den vor ihr fahrenden stark beschädigten PKW verfolgt und gemeldet. Die Polizei traute ihren Augen nicht, als sich herausstellte, dass der 12-jährige Junge selbst am Steuer saß. Er wurde an seine Mutter übergeben und jetzt läuft ein Strafverfahren wegen Fahrens ohne Fahrerlaubnis und Verkehrsunfallflucht. Das Wetter heute, viel Sonnenschein und es bleibt meist trocken bei bis zu 28 Grad in Melle und 30 Grad in Wiedmarschen. Wir in Niedersachsen aus dem NDR-Studio Osnabrück hören Sie wieder in einer Stunde.
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5: Guten Morgen, schön, dass Sie dabei sind.
0: Wir brauchen eine gute Tasse Bohnenkaffee heute Morgen zum Start in diesem Mittwoch. Dieser spanische Reporter braucht Salbeitee und vielleicht auch einen Halswickel nach dem Halbfinale gestern bei der WM gegen Frankreich.
6: Pedro Porro, no te puedo creer! Estamos muy cerca del final! Hay que aguantar! 14,
5: 2 Sekunden
6: Tiempo,
5: España 2, Francia 0. Oh, wir sind Güte. Im Finale ganz nah, sagt er. Au revoir, le bleu. Frankreich raus bei der Fußballweltmeisterschaft, Spanien also Sonntag im Finale. Unsere WM-Reporterin war gestern beim Spiel in Dallas mit dabei. Die Nachlese zum Spiel in 10 Minuten hier bei uns.

Hall & Oates, Man Eater hier in Hellwach. 7:07, ganz kurz, der NDR Niedersachsen Verkehrsservice. Vorsichtig fahren mit der A30 Bad Oeynhausen Richtung Osnabrück. Zwischen Bissendorf und Nattbergen steht ein kaputter Lastwagen.

0: Wie schön, dass wir alle gemeinsam in den Mittwoch starten hier bei Hellwach. Ende in Niedersachsen um 6.43 Uhr.
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2: Die französische Nationalmannschaft startet als Verlierer des ersten Halbfinals dieser WM in den Mittwoch. Ja, Spanien gewinnt 2:0 gegen Frankreich. Die englische Zeitung The Sun titelt heute Morgen Blow Them Away. Wegen Les Bleus, so nennt man die ja. In Italien schreibt Gazzetta dello Sport, Spanien im Triumphrausch, Frankreich überrollt.
0: Ann-Kathrin Rose für uns in Dallas. Das war gestern ein Spiel, 2:0 für Spanien, auf den ersten Blick ja sehr eindeutig. Aber war es das denn auch über weite Strecken?
3: Ja, das war's total. Ich würde es nicht ganz so martialisch ausdrücken wie die Kollegen, aber ich würde auf jeden Fall sagen, die Spanier haben die Franzosen dominiert, bisweilen auch überrascht. Und das wiederum hat mich überrascht, denn so wie die Spanier gespielt haben, das war sehr erwartbar. Mit Kontrolle, Disziplin, die hatten ein super starkes Stellungsspiel. Bedeutet, sie haben den Franzosen gar keine Räume gelassen, ihre starke Offensive auszuspielen. Und deshalb war die irgendwie in den meisten Fällen körperlich anwesend und hatte überhaupt keinen Plan B. Und das war dann tatsächlich bisweilen ein bisschen erschreckend und vielleicht sind deshalb heute auch die Schlagzeilen so hart.
2: Ein bisschen erschreckend hast du jetzt gesagt. Viele haben ja tatsächlich Frankreich weit oben auf dem Zettel gehabt. Wir sind jetzt heute Morgen bei euch in Dallas, spät am Abend. Die Reaktion nach dem Spiel?
3: Ja, nach dem Spiel, das fand ich tatsächlich ganz beeindruckend auf eine nicht so schöne Art und Weise, denn da liegen ja dann zwischen so zwei Teams auf dem Platz direkt nach dem Abpfiff ja emotional Welten. Also die Spanier haben getanzt und die Franzosen, da war vor allen Dingen Leere, weil ich glaube, viele hatten, klar, ist logisch, man kann ausscheiden, aber ich glaube, die Spieler, aber auch die Fans auf den Rängen hatten nicht auf dem Zettel, dass das passieren wird, dass das so passieren wird auf diese Art und Weise. Kylian Mbappé, einer der Starspieler, hat sich auf die Lippe gebissen, hat sich dann noch so das Trikot vors Gesicht gezogen und die waren komplett leer. So ein bisschen so, als würde man mit der Achterbahn runterfahren und wüsste, es geht nicht mehr hoch. Genauso dürfte sich das angefühlt haben.
0: Och Mensch, leidet man ja echt fast ein bisschen mit. Dann gucken wir noch auf heute Abend, da wird es ja schon wieder spannend. England gegen Argentinien, das zweite Halbfinale. Wer ist denn da jetzt in deinen Augen der Favorit?
3: Ja, sagen wir mal so, gestern habe ich auf Frankreich getippt, ganz schlecht gealtert. Deshalb ist die große Frage, ob das heute mit dem Tipp so eine gute Sache
2: hoppala.
3: Ist. Aber für mich, ja, hoppala. Hoppala, das ist ja auch der französische Vibe. Also für mich hat England so ein bisschen die Nase vorn, aber Argentinien, das sollten wir nicht vergessen. Zuletzt zwar in den letzten drei K.O.-Spielen immer so ein bisschen durchgerumpelt, aber die haben eben eine sehr geschlossene Mannschaft, die alles ausrichtet auf einen, auf Lionel Messi. Und der kann selbst in Spielen, wo sie 0:2 zurückliegen, wie gegen Ägypten zuletzt, den Unterschied machen. Das Spiel an sich ziehen, das habe ich im Stadion gesehen und habe ein bisschen gedacht, so muss ich das früher angefühlt haben, wenn Leute Maradona haben spielen sehen. Und deshalb, ja, heute, es wird ein langer Abend. Vielleicht drücken wir es mal so aus.
2: Was ist dein Tipp an Katrin? Sag jetzt.
3: Oh, ich tippe auf England.
2: Okay.
3: Wir reden morgen über Argentinien.
2: Also, England-Argentinien ist ja immer Maradonas Hand Gottes, war auch England-Argentinien damals. Also wird ein spannender Abend für uns alle zu gucken um 21 Uhr im Ersten.
0: Danke für den Moment an Ann-Kathrin Rose hier bei NDR 1 Niedersachsen und Ihnen tollen Start in den Mittwoch. Es ist 6:47 Uhr.

0: Soll ich oder soll ich nicht? Das ist meine Frage heute Morgen hier in Hellwach bei NR1 Niedersachsen. Guten Morgen, es ist 7:10. Und überhaupt in diesem Sommer, meine Frau und ich, wir überlegen tatsächlich einen Campingurlaub zu machen. Und ich bin nicht überzeugt.
1: Ich habe schlechte Erfahrungen beim Camping gemacht, insofern bin ich die falsche Ansprechpartnerin. Aber zum Glück haben wir ja Sie. Frage geht raus. Warum ist Campen so toll? Was ist das Tolle an Campen? Ellen schreibt über die NDR Niedersachsen App. Auf jeden Fall Camping. Es ist so toll, bei diesem Wetter morgens mit Kulturtasche loszugehen, sich zu duschen und dann draußen zu frühstücken. Und heute sind alle Campingplätze toll ausgestattet. Ich fahre morgen mit meiner Schwester nach Halesiel in Ostfriesland mit einem Wohnmobil. Liebe Grüße aus der Krummhörn von Ellen.
0: Ellen, da können Sie ja zu Hause schlafen. Mensch, Halesiel von Krummhörn, das ist vielleicht eine Stunde Fahrt. Aber alleine das, mit der Kulturtasche morgens erstmal über den Rasen zu gehen und die anderen Leute in Unterhemd zu sehen. Morgen, auch schon eben duschen. Ich weiß nicht. Gibt's noch mehr Argumente? Gehen Sie wohl gern campen?
2: Ja, ich campe regelmäßig mit dem Wohnmobil, das völlig ungezwungen ist. Man kann mal frühstücken, wann man will. Hauptsache, der Kühlschrank ist voll und
3: Ja doch, ich camp schon gerne. Ja, auf dem Campingplatz trifft man immer schön viele nette Leute. Die sind doch alle entspannt, also ist schön.
4: Weil man unabhängig ist und es einfach, es hat was, Zeltplatzatmosphäre. Es geht auch mit dem Wohnwagen, also mit dem Bus, das ist auch prima.
5: Mein eigenes Bett, mein eigenes Bettzeug. Also ich habe einfach total Angst vor Bettwanzen. Und die habe ich halt in meinem eigenen Bett nicht beim Camping.
0: Ich bin noch nie überzeugt. Die Sachen mit der Kulturtasche und der öffentlichen Dusche,
1: Da muss noch mehr kommen.
0: Bitte.
1: Ja, dann los. Schicken Sie doch auch gerne mal eine Sprachnachricht über die NDR Niedersachsen App. Warum ist Campen so toll? Was macht es aus? Vielleicht kriegen Sie Keno ja noch überzeugt.

0: 6 vor 7, guten Morgen.
1: Und vorsichtig fahren bitte. Hier ist der NR1 Niedersachsen Verkehrsservice A7 Kassel Richtung Fulda. Zwischen Kreuz Kassel Mitte und Dreieck Kassel Süd liegt eine

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1: Vorsichtig fahren bitte auf der A7 Kassel Richtung Fulda. Zwischen Kreuz Kassel Mitte und Dreieck Kassel Süd liegt eine Schaufel. A1 Bremen Richtung Osnabrück. Zwischen Uphusen, Bremen-Mahndorf und Brinkum 3 Kilometer stockender Verkehr in der Baustelle. A2 Berlin Richtung Hannover. Zwischen Peine Ost und Hämeler Wald wird heute Morgen die Fahrbahn ausgebessert. Rechte Spur gesperrt. 2 Kilometer Stau. Die A2 Hannover Richtung Dortmund ist zwischen Bad Alsen und Porta Westfalica wegen Bergungsarbeiten nach einem LKW-Unfall gesperrt. Umleitung führt über die U16 und auch dort staut es sich. Ansonsten gute Fahrt.
2: Es ist 7 Uhr.
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2: Mit Konstanze Beisert. Einen schönen guten Morgen. Die Schlagzeilen. Niedersächsischer Sozialverband fordert Schritte gegen steigende Heimkosten. Rheinmetall liefert erstmals Munition aus Unterlüss an die Ukraine. Spanien erreicht Finale der Fußball-WM. Und das Wetter, Sonne und Wolken, dabei meist trocken, bis 30 Grad. Pflegebedürftige müssen für die Unterbringung in Heimen immer mehr dazuzahlen. Nach Angaben des Verbands der Ersatzkassen liegt der Eigenanteil im Bundesdurchschnitt bei fast 3.400 Euro pro Monat. Das sind gut 250 Euro mehr als im vergangenen Jahr. Oliver Jürgens, wie sieht das in Niedersachsen aus?
3: In Niedersachsen, da ist die Zuzahlung um 223 Euro auf rund 3.000 Euro gestiegen. Das ist zwar viel Geld, aber in fast allen Bundesländern müssen die Menschen mehr zahlen. Nur in Sachsen-Anhalt ist es etwas weniger. Preistreiber sind nach Angaben der Ersatzkassen vor allem die Personalkosten. Die Ersatzkassen kritisieren die Länder aber auch dafür, dass sie die Investitionskosten und die Ausbildungskosten nicht komplett tragen. Das sagt auch der Sozialverband Deutschland in Niedersachsen. Das niedersächsische Gesundheits- und Sozialministerium sagt dazu, man übernehme schon die Kosten bei der ambulanten und teilstationären Versorgung ganz oder in großen Teilen mit rund 70 Millionen Euro. Also man ist also eines von 4 Bundesländern dabei und es bedürfe da einer Reform der Pflegeversicherung durch den Bund.
2: Die USA haben in der vergangenen Nacht ihre Seeblockade in der Straße von Hormuz wieder aufgenommen. Schiffe sollen daran gehindert werden, iranische Häfen anzusteuern oder von dort abzulegen. Gleichzeitig haben die USA neue Luftangriffe auf den Iran geflogen. Der Iran nahm daraufhin US-Ziele in Kuwait, Jordanien und Bahrain ins Visier. US-Präsident Trump drohte damit, in der kommenden Woche Angriffe auf Kraftwerke und Brücken im Iran anzuordnen. Der Iran müsse bis dahin einem Abkommen zustimmen. Die Bundesregierung will heute eine Reihe von Maßnahmen zum Bürokratieabbau auf den Weg bringen. Nach Angaben von Digitalminister Wildberger geht es um Vorhaben aus verschiedenen Ministerien, die für Bürger und Unternehmen Entlastungen von insgesamt rund 600 Millionen Euro bringen sollen. Ziel der Bundesregierung ist es, die Bürokratiekosten in den nächsten 3 Jahren um 25% zu senken. Der Rüstungshersteller Rheinmetall hat erstmals Munition aus seinem neuen Werk in Unterlüss in die Ukraine geliefert. Die Waffenfabrik im Landkreis Celle gilt international als eine der bedeutendsten ihrer Art. Bertie Starke, welchen Umfang hat die Lieferung in das Kriegsgebiet?
4: Rheinmetall spricht von einer niedrigen 5-stelligen Zahl an Artilleriemunition für die Ukraine. Hinzu kommt Treibladung, die den Geschossen den nötigen Schub gibt. Die Hälfte des Auftrages habe man bereits ausgeliefert, heißt es, der Rest folge dann bis zum Ende des Jahres. Mit der Lieferung erreicht das Werk Niedersachsen in Unterlüss eine wichtige Etappe, denn bisher stammte die entsprechende Rheinmetall-Munition für die Ukraine aus anderen Standorten des Konzerns. Die Fabrik in der Lüneburger Heide ist erst im vergangenen Jahr eröffnet worden. Mit dabei waren hochrangige nationale Politik sowie Militärvertreter. Das Werk wurde zuvor in nur 15 Monaten errichtet. Im kommenden Jahr will Rheinmetall die Produktion in den Hallen komplett hochfahren. 350.000 Artilleriegranaten sollen dann in Unterlüss pro Jahr entstehen.
2: Nach einer Stellwerkstörung im Bahnhof Uelzen gibt es noch immer Probleme im Bahnverkehr des Metronom. Nach Angaben der privaten Eisenbahngesellschaft ist die Strecke zwischen Hamburg und Hannover betroffen. Demnach kommt es dort zu großen Verspätungen. Einzelne Züge können ausfallen. Auch die Regionalstrecke zwischen Hamburg und Bremen ist betroffen, weil Züge und Zugpersonal wegen der Störung die Folgeverbindungen ab Hamburg nicht wie geplant erreichen können. Zum Fußball. Spanien hat bei der Weltmeisterschaft das Finale erreicht. Das Team setzte sich im ersten Halbfinale gegen Frankreich mit 2:0 durch. Aus dem ARD-WM-Team Jens-Jörg Rieck.
5: Spanien steht im Finale und das überhaupt erst zum zweiten Mal nach 2010. Der Erfolg gegen den großen Turnierfavoriten, die Nummer 1 der Weltrangliste, war hochverdient, denn die Mannschaft um Kapitän Mbappé bekam ihre Klasse fast nie auf den Platz. Spanien hatte den besseren Plan, die größere Präsenz und machte aus der Mehrzahl der wenigen Chancen auch die Tore. In der ersten Halbzeit traf Oyarzabal nach einem berechtigten Elfmeter zur verdienten 1:0-Führung. In der zweiten erhöhte der später als Spieler des Spiels ausgezeichnete Pedro Porro zum 2:0-Endstand. Der Europameister liefert im Halbfinale die beste Turnierleistung und wird in der Form auch für den Sieger des Duells zwischen England und Argentinien eine verdammt schwere Prüfung.
2: Noch der NDR1 Niedersachsen Verkehrsservice. Vorsicht bitte auf der A1 Hamburg Richtung Bremen. Zwischen dem Dreieck Norderelbe und Stillhorn befindet sich eine ungesicherte Unfallstelle. Die Zeit 7.05 Uhr.
6: Und das ist das Wetter für Niedersachsen. Das ist heute wirklich perfekt, um eine richtig schöne, knackige, eiskalte Wassermelone aufzuschneiden. Oder vielleicht auch einen kleinen Kirschkern-Weitspruch-Contest zu machen in den Ferien. Das wird ein super Sommertag. 30 Grad die Tagestop-Temperatur. Im Moment noch frische 14 in Melle, Osterode und Hitzacker. Also perfekt, um nochmal durchzulüften. Gibt einen Mix aus Sonne und Wolken. Heute Nachmittag vielleicht auch mal einen kurzen Schauer oder Gewitter. Unterm Strich aber viel Sonne. Bis zu 11 Stunden lang scheint sie heute im Harz. Bis zu 15 Sonnenstunden sind auf den ostfriesischen Inseln drin.
0: 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Guten
6: Morgen. Wie schön, dass Sie mit uns in den Mittwoch starten.
1: Von Wiebke lernen heißt vom Profi lernen, wenn es um das Thema Camping geht.
7: Also wir sind überzeugte Camper seit ein paar Jahren. Wir konnten uns einen großen Urlaub mit Flieger oder ähnlichem nicht leisten und haben uns zwei Wurfzelte besorgt und eine Bierzeltgarnitur und sind mit den Kindern campen gewesen.
1: Unsere Frage heute, was ist das Tolle am Camping? Weil wir zu Hause überlegen, vielleicht tatsächlich mal Campingurlaub zu machen. Wir freuen uns weiter über Ihre Nachrichten. Gerne als Sprachnachricht über die NDR Niedersachsen-App.
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0: Zu dem Song mache ich ja gerne das Verdeck vom Cabrio auf und fahre durchs Wendland oder durchs Ammerland und so.
1: Seit wann hast du denn Cabrio?
0: Und dann wache ich auf aus meinem Traum und stelle fest, ach nee, ich habe ja gar kein Cabrio. Aber das wäre so ein Song dafür. Viola Wills, Gonna Get Along Without You Now. 13:07 am Mittwoch in der Niedersachsen. Guten Morgen.
1: Wie schön, dass ihr auch mit dabei sind und wir freuen uns auf einen richtig tollen Sommertag. Heute bis zu 30 Grad. Ganz, ganz vereinzelt vielleicht mal ein Schauer oder Gewitter, aber unterm Strich ganz viel Sonne heute mit dabei.
0: Man merkt es einfach überall, ne, dass jetzt so ein richtiger Sommer ist. Nicht zu heiß, sondern einfach so ein richtig guter, vernünftiger Sommer.
1: Ja, es ist einfach herrlich. Allein dieses abends draußen sitzen, dann irgendwie den Sonnenuntergang noch schauen und es ist herrlich, die Grillen zirpen.
0: Allein, dass du Rasen mähen kannst, auch in der Mittagsstunde zwischen 13 und 15 Uhr und keiner beschwert sich, sondern ja, Rasen mähen, toll, herrlich.
1: Volkssport, ja. Aber absolut. Tatsächlich finde ich, ist es fast meditativ auch. Oder auch, dass der Grill einfach häufiger an ist als der Ofen drin in der Küche.
0: Ja, oder dass man, wenn man mal irgendwie barfuß über den Balkon oder über die Terrasse läuft, da so eine richtig kleine Mutprobe macht, weil bei uns steht auch die Sonne auf dem Balkon. Das ist ja knallheiß, aber es ist auch irgendwie schön.
1: Ja, oder wenn der Schattenplatz plötzlich deutlich wertvoller ist als ein Parkplatz vor der Haustür.
0: Aber es gibt eine Sache, an der du auch untrüglich erkennst, dass jetzt wieder Sommer ist. Im Supermarkt stehen bald wieder Lebkuchen und Spekulatius.

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1: Steve Winwood, Valerie, hier bei uns bei NDR 1 Niedersachsen um 7.22 Uhr, hellwach, schön, dass Sie mit dabei sind.
2: Meine Frau braucht Hilfe, und zwar, wenn es darum geht, mich davon zu überzeugen, einen Campingurlaub zu machen in diesem Jahr. Ich habe es ja immer noch nicht so ganz verstanden, was bitte soll das Tolle daran sein, wenn man mit einer Kulturtasche erstmal kilometerweit über eine Rasenfläche vorbei an hunderten anderen Menschen gehen muss, die ihre eigene Verwahrlosung als Erholung empfinden. So stellt sich das Camperleben für mich immer ein bisschen dar. Ich weiß es nicht. Was ist das Tolle am Campen? Unsere Frage heute Morgen.
1: So sehr ich deine Frau schätze und mag, ich kann ihr an dieser Stelle leider keine Unterstützung gewähren. Ich bin ehrlicherweise total raus beim Campen. Aber zum Glück haben wir sie. Ganz, ganz viele Nachrichten kommen rein über die NDR Niedersachsen App. Also Iris liebt's.
3: Ich bin definitiv pro Camping. Ich zelte tatsächlich klassisch seit 30 Jahren. Ja, einfach immer in der frischen Luft zu sein, finde ich toll. Bei Wind und Wetter, was ich mir zu Hause nicht vorstellen kann, mich bei Regen draußen hinzusetzen, muss ich da ja machen. Kann es nur empfehlen. Wenn man ein Frischluftfanatiker ist und Menschen mag, dann ist man da bestens aufgehoben.
2: Aber warum sollte ich mich denn bei Regen irgendwo vor die Tür setzen? Ich gehe noch nicht mal spazieren, wenn es regnet. Allein, weil die Schuhe dreckig werden. Also, Iris, ich verstehe es leider immer noch nicht.
1: Gerd aus Wilhelmshaven, der hat noch einen Tipp für dich, Keno.
4: Und ganz liebe Grüße euch beiden. Und für dich, Keno, weißt du, was Camping bedeutet? Es ist einfach nur Freiheit. Mehr möchte ich da nicht zu sagen. Das ist einfach nur Freiheit und es einfach zu genießen. Wünsche euch noch einen schönen Tag. Tschüss.
1: Ja, Keno, mach dich mal frei. Also, genieß mal die Freiheit.
2: Das kann keiner wollen, dass ich mich frei mache. Nicht um 6 vor halb acht.

0: Eines der schönsten Duette überhaupt, Dolly Parton zusammen mit Kenny Rogers, Islands in the Stream.
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0: Guten Morgen, gute Fahrt und ein bisschen Geduld. Das wünschen wir Ihnen für die A1 Osnabrück Richtung Bremen zwischen Brinkum und Hemelingen. 4 Kilometer stockender Verkehr vor der Baustelle. A2 Berlin Richtung Hannover zwischen Peine-Ost und Hemelerwald. 2 Kilometer Stau, da wird die Fahrbahn ausgebessert. Deswegen haben Sie die rechte Spur dort gesperrt. Die A2 Hannover Richtung Dortmund macht Probleme heute früh. Sperrung zwischen Bad Alsen und Porta Westfalica wegen Bergungsarbeiten. Da hat es einen LKW-Unfall gegeben. Sie werden umgeleitet über die U16, aber es staut sich auf der Autobahn vor der Sperrung und auch auf der Umleitungsstrecke. Also auch da Geduld nötig heute Morgen. A27 Bremen Richtung Bremerhaven zwischen Bremerhaven Süd und Geestemünde. 3 Kilometer stockend in der Baustelle. B401 Oldenburg-Dörpen. Sperrung in beiden Richtungen nach einem Unfall zwischen Bürgermoor und Dörpen. Dann sind wir mit Ihnen an der Wurster Nordseeküste rund um den Seeflughafen Cuxhaven-Nordholz. Kommt es wegen des Deichbrandfestivals bis Montag zu Verkehrsbehinderungen. Es staut sich auf der A27 Richtung Cuxhaven in der Ausfahrt Nordholz und den anliegenden Straßen. Bitte die Fahrzeuge nicht verlassen, auch wenn viele natürlich schon ganz heiß drauf sind, endlich deichbrandmäßig loszulegen. Aber heute ist erst Anreisetag, also in den Autos sitzen bleiben. Und Wartezeit noch an der Elbfähre Glückstadt Wischhafen. Im Moment bis zu 1 Stunde Wartezeit ab Glückstadt. Das war's soweit. Gute Fahrt.
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2: Mit Konstanze Beisert. Einen schönen guten Morgen. Angesichts der steigenden Kosten für Pflegeheimplätze fordert der Sozialverband SOVD vom Land Niedersachsen, Betroffene zu entlasten. In Niedersachsen erhöhte sich der Eigenanteil für Pflegeheimbewohnerinnen und Bewohner im Jahresvergleich um gut 220 Euro auf rund 3.000 Euro pro Monat. Die USA haben in der Nacht erneut Ziele im Iran angegriffen und die Seeblockade gegen iranische Häfen wieder aufgenommen. Der Iran nahm daraufhin US-Ziele in Kuwait, Jordanien und Bahrain ins Visier. Und die Bundesregierung will heute eine Reihe von Maßnahmen zum Bürokratieabbau auf den Weg bringen. Es geht um Vorhaben aus verschiedenen Ministerien, die für Bürger und Unternehmen Entlastungen von insgesamt rund 600 Millionen Euro bringen sollen. Die Zeit 7.32 Uhr.
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3: Aus dem Studio Osnabrück mit Susanne Schäfer. Guten Morgen. Nach dem Brand in einem Osnabrücker Obdachlosenwohnheim vergangene Woche ermitteln Polizei und Staatsanwaltschaft jetzt wegen versuchten Mordes. Ein 37-jähriger Beschuldigter befindet sich in Untersuchungshaft, so ein Polizeisprecher. Der Mann soll im Keller des Hauses den Brand gelegt haben. Durch das Feuer entwickelte sich viel Rauch. 32 Menschen mussten das Haus verlassen. Einer von ihnen verletzte sich leicht. Der Großbrand auf einem Bauernhof im emsländischen Haaren hat laut Polizei gestern einen Schaden von rund 1 Million Euro verursacht. Am Mittag war dort eine Trocknungsmaschine für Kartoffeln in Brand geraten. Das Feuer dehnte sich auf die Lagerhalle und Photovoltaikanlage aus. 3 Feuerwehren waren mit rund 65 Einsatzkräften vor Ort. In den kommenden Tagen werden in der Gasverdichterstation in Rheden im Landkreis Diepholz neue Anlageteile in Betrieb genommen. Das teilte der Betreiber Gascade mit. Fritzi Blömer, warum ist diese Erweiterung nötig?
4: 5 der wichtigsten Gasleitungen Deutschlands treffen in Rheden aufeinander. Die Verdichter komprimieren das Gas, das dann weitergeleitet wird. Bisher waren es 3 Verdichter, jetzt sind es 6. Damit soll vor allem auch die Versorgungssicherheit in Ostdeutschland und in den ost- und südosteuropäischen Nachbarländern gestärkt werden. In den kommenden Tagen werden einzelne Teile der Anlage nacheinander mit Erdgas befüllt. Dabei kommt eine sogenannte Heißfackel zum Einsatz. Die wird im Umfeld zu sehen und je nach Wetterlage auch zu hören sein. Das ist aber laut Gascade kein Grund zur Sorge. Die Flamme sei Teil eines sicheren technischen Verfahrens.
3: Und wir schauen aufs Wetter. Heute wieder viel Sonnenschein und es bleibt meist trocken bei bis zu 28 Grad in Melle und 30 Grad in Wiedmarschen. 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
0: Guten Morgen. Es war doch nur ein Spaß. Als wir vorhin gerade gesagt haben, Sie merken daran, dass jetzt Sommer ist, dass bald wieder Spekulatius im Supermarkt stehen.
3: Ich bin fassungslos. Heike hat uns ein Foto geschickt.
5: Spekulatius im Supermarktregal. Schon gesehen am vergangenen Samstag. Ich habe das Beweisfoto. 1,69 Gewürzspekulatius. Es kann doch nicht wahr sein. Wir haben Juli.
0: Was sollen wir denn jetzt bitte schon mit Spekulatius?
5: Da kannst du höchstens zerbröseln und dann als Eis essen.
0: Gar keine schlechte Idee. Falscher Knopf.
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0: Uriah Heep zum Frühstück Free Me hier in Hellwach bei NDR1 Niedersachsen. Guten Morgen am Mittwoch.
1: Trommeln Sie bitte jetzt alle Kolleginnen und Kollegen zusammen. In 4 Minuten geht's los mit Mut zur Lücke. Wir spielen. Wir haben 3 Songs, die haben jeweils eine Textlücke. Und Ihre Aufgabe wird es sein, die richtigen Wörter zu finden und sie zu füllen.
0: Geht um maximal 100 €. Wir spielen gleich direkt nach Madonna und Into the Groove.

0: Spendenämtern arbeiten bei Volkswagen. Wie geht's Ihnen nach der letzten Woche mit den ganzen Diskussionen, mögliche Werksschließungen und so weiter? Wie gucken Sie und das Team, in dem Sie arbeiten, im Moment drauf?
1: Ja, wir gucken jetzt erstmal in die Zukunft und dann abwarten. Ne? Viel machen können wir da sowieso nicht wahrscheinlich, aber ja.
0: Tja, was anderes kann man nicht machen, aber wäre für uns, für die Region da natürlich fürchterlich, ne? Mit allem, was da dran ist.
1: Auf jeden Fall.
0: Ja, wir müssen abwarten. Jetzt erstmal die Gedanken in Richtung der Musik, denn wir wollen ja Mut zur Lücke spielen.
2: Herr Reck, wir haben drei Songs, die haben jeweils eine Textlücke und Ihre Aufgabe wird es gleich sein, diese Lücke mit dem jeweils richtigen Wort zu füllen. Für die erste richtige Lücke gibt es 25 Euro und ab dann verdoppeln wir, sodass Sie im besten Falle hier gleich mit 100 Euro rausmarschieren.
1: Alles klar.
0: Hier kommt Ihr erster Songschnipsel.
2: Was fehlt?
1: Eis.
2: Jawohl. Genau, richtig. 25 Euro. Dann kommt hier schon der zweite Song.
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2: Was fehlt hier?
1: Tiano.
0: Natürlich, jawohl. Der Name der Band.
2: Dann sind wir schon bei 50 Euro und wenn Sie jetzt nochmal richtig liegen, dann verdoppeln Sie auf 100.
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2: Was fehlt hier?
1: MTV.
0: Wow. Oh!
2: Wow!
0: Schlecht! Ingo, Sie sind ja ein echter Experte. Ja, herzlichen Glückwunsch.
1: Jo, danke schön.
2: Oh, das war wirklich schwierig. Richtig gut gemacht. Klasse.
1: Jo, danke.
0: Die Dire Straits haben Ihnen Glück gebracht. Damit liebe Grüße in meine Heimat nach Emden und 100 Euro gehen an Sie. Und wenn Sie jetzt sagen, ich möchte auch mal Mut zur Lücke spielen, dann melden Sie sich doch einfach gern bei uns.
2: 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Nächste Runde schon heute Vormittag, 10 vor 11.
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0: In 9 Minuten ist es 8. Schön, dass wir Sie ein Stückchen hinein begleiten dürfen in diesen Mittwoch.
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0: Das sind die Menschen, die bei uns in Niedersachsen die Stellung halten, während so viele andere gerade sich schön im Urlaub die Sonne auf den Wanst scheinen lassen. Aber stellen Sie sich mal vor, das würden alle machen. Im Rettungsdienst, in der Fahrradwerkstatt oder in der Eisdiele. Dann wird ja gar nichts mehr gehen bei uns im Land.
3: Zum Glück gibt es Menschen wie Petra Flessner. Sie ist Betriebshelferin auf dem Bauernhof, kommt also dann, wenn andere Urlaub machen. Erzählen Sie uns bitte mal ganz genau, was Sie alles machen. Sie sind ja im Grunde sowas wie das Mädchen für alles, ne?
4: Richtig, genau. Also sobald der Landwirt ausfällt oder seine Frau, springen quasi wir ein und vertreten diese Leute sozusagen. Sei es bei Todesfall, bei Krankheit, bei Schwangerschaft. Also eigentlich sind wir immer da dann quasi.
0: Ist denn jeder Hof von der Infrastruktur und von den technischen Geräten und so überall gleich in Ostfriesland oder müssen Sie sich auf jeden Hof neu einstellen?
4: Jeder Hof ist tatsächlich anders. Der eine, sage ich jetzt mal, hat einen Milchviehbetrieb mit Robby. Das ist natürlich wieder was ganz anderes, als wenn irgendjemand, seine 60 Kühe noch melkt oder wie auch immer, wo dann noch alles selber per Hand gemacht werden muss, sage ich jetzt mal.
3: Das heißt, Sie sind so eine richtige Allrounderin, so ein richtiges Multitalent. Was macht diesen Job für Sie aus?
4: Tatsächlich eigentlich die Flexibilität und tatsächlich, es ist immer anders. Jeder Betrieb ist anders, die Leute sind anders. Dann hat man mal Kinder dabei, dann hat man mal einen Altenteiler dabei. Ja, also es ist eigentlich, also ich finde es einfach klasse und ich glaube, das ist tatsächlich auch meine Berufung.
3: Und wie dankbar sind die Menschen, dass sie aushelfen?
4: Sehr, sehr dankbar. Und das wird, es wird immer gezeigt und natürlich sind teilweise auch einige Leute skeptisch, wenn man als Frau kommt. Aber ich sag mal, das können wir ganz schnell beheben und es werden auch neue Freundschaften gewonnen. Also es ist einfach gigantisch.
0: Und Sie haben dann aber schon auch nochmal hier und da die Möglichkeit, Urlaub zu machen, ja?
4: Das habe ich tatsächlich und da freue ich mich jetzt auch bald drauf. Nächste Woche habe ich Urlaub und dann habe ich richtig viel Zeit mit meinen Kindern, fahre mit meinen Kindern nochmal ein paar Tage weg. Also da freue ich mich auch riesig drauf.
3: Oh, herrlich. Es sei Ihnen gegönnt. Petra Flessner, ja. Betriebshelferin auf den Bauernhöfen bei uns in Niedersachsen. Herzlichen Dank.
4: Ja, sehr gerne.
0: Eine wahre Sommerheldin und falls Sie auch jemanden wissen, der oder die die Stellung hält, die ganze Arbeit macht, während die anderen im Urlaub sind, dann melden Sie sich bei uns, sagen Sie den Namen von ihr oder ihm und dann küren wir die Person vielleicht schon morgen zum niedersächsischen Sommerhelden 2026.
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0: um sich doch einfach zu bewegen. Shaken Stevens. Oh, Julie, um 7.56 Uhr.
1: Oder sich auf ein Rodeo setzen. Auch das würde funktionieren. Guten Morgen in den Berufsverkehr. Vorsichtig fahren bitte. Der M1 Niedersachsen Verkehrsservice B65 Südschnellweg stadteinwärts in Hannover zwischen Brabeckstraße und Seelhorster Kreuz. Ein kaputtes Auto.

0: Alan Parsons Project und Sie sind mit dem Auto unterwegs zum Termin oder zur Arbeit.
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0: Einiges los, A1 Osnabrück Richtung Bremen, zwischen Bremen-Brinkum und Hemelingen, 2 Kilometer stockender Verkehr vor der Baustelle. A2 Berlin Richtung Hannover, zwischen Peine-Ost und Hemeler Wald, 2 Kilometer Stau, da wird die Fahrbahn erneuert. A2 Hannover Richtung Dortmund, immer noch zwischen Bad Alsen und Porta Westfalica, 6 Kilometer stockender Verkehr. Die Vollsperrung nach der Lkw-Bergung ist behoben, es sind immerhin wieder 2 Spuren befahrbar. Dann sind wir mit Ihnen in Bremerhaven, A27 aus Bremen kommend, zwischen Süd und Münde 3 Kilometer stockend auch in der Baustelle. Heute Anreise zum Deichbrand. A27 Richtung Cuxhaven zwischen Neuenwalde und Nordholz. 3 Kilometer Stau auf der rechten Spur und auf dem Standstreifen. Bitte bleiben Sie in Ihren Fahrzeugen. Für das Deichbrandfestival die rechte Spur und in Richtung Cuxhaven dann die linke Spur nutzen. So ist da der Plan. Kreis Wesermarsch, die B212 zwischen Ellwürden und Abzweig nach Schwewaden gesperrt wegen Grünpflege bis heute Nachmittag. Und immer noch die Sperrung auf der B401 Oldenburg-Dörpen zwischen Bürgermoor und Dörpen in beiden Richtungen. Aktuelle Wartezeit an der Elbfähre Glückstadt-Wischhafen bis zu 1 Stunde ab Glückstadt. Und das war's. Gute Fahrt heute Morgen.
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2: Mit Philipp Kaute. Guten Morgen. Die Schlagzeilen. Niedersächsischer Sozialverband fordert Schritte gegen steigende Heimkosten. Rheinmetall liefert erstmals Munition aus Unterlüß an die Ukraine. Und Spanien steht im Finale der Fußball-Weltmeisterschaft. Das Wetter, Sonne und Wolken, dabei meist trocken, maximal 30 Grad. Wie sollen wir das noch bezahlen? Das fragen sich immer mehr Angehörige und Pflegebedürftige, wenn es darum geht, einen Platz im Heim zu finanzieren. Der kostet im bundesweiten Durchschnitt mehr als 3.300 Euro pro Monat. Das sind nochmal rund 250 Euro mehr als vor einem Jahr. Diese Zahlen nennt der Verband der Ersatzkassen. Oliver Jürgens, einen Anstieg gibt es ja auch hier in Niedersachsen.
3: In Niedersachsen, da ist die Zuzahlung um 223 Euro auf rund 3.000 Euro gestiegen. Das ist zwar viel Geld, aber in fast allen Bundesländern müssen die Menschen mehr zahlen. Nur in Sachsen-Anhalt ist es etwas weniger. Preistreiber sind nach Angaben der Ersatzkassen vor allem die Personalkosten. Die Ersatzkassen kritisieren die Länder aber auch dafür, dass sie die Investitionskosten und die Ausbildungskosten nicht komplett tragen. Das sagt auch der Sozialverband Deutschland in Niedersachsen. Das niedersächsische Gesundheits- und Sozialministerium sagt dazu, man übernehme schon die Kosten bei der ambulanten und teilstationären Versorgung ganz oder in großen Teilen mit rund 70 Millionen Euro. Also man ist also eines von 4 Bundesländern dabei und es bedürfe da einer Reform der Pflegeversicherung durch den Bund. Und es ist ja so, dass das Land durchaus auch ein großes Interesse daran hat, denn wer seinen Heimplatz nicht bezahlen kann, der fällt in die Sozialhilfe. Und die Kosten des Heimplatzes muss dann das Land tragen, zumindest bei den über 18-Jährigen.
2: Hintergründe und einen Film dazu sehen Sie bei uns in der NDR Niedersachsen App. Russische Angriffe auf Handelsschiffe in der Region Odessa. Ukrainische Behörden melden 3 Tote. Diese Schlagzeile hat uns erst heute früh aus Kiew erreicht. Dass der Westen die Ukraine unterstützen will, das will heute EU-Kommissionschefin von der Leyen zeigen, wenn sie nach Kiew reist. Auch aus Niedersachsen kommt Unterstützung. Der Rüstungshersteller Rheinmetall hat erstmals Munition aus einem neuen Werk in Unterlüß im Kreis Celle in die Ukraine geliefert. Berthild Starke, welchen Umfang hat diese Lieferung?
4: Rheinmetall spricht von einer niedrigen 5-stelligen Zahl an Artilleriemunition für die Ukraine. Hinzu kommt Treibladung, die den Geschossen den nötigen Schub gibt. Die Hälfte des Auftrages habe man bereits ausgeliefert, heißt es, der Rest folge dann bis zum Ende des Jahres. Mit der Lieferung erreicht das Werk Niedersachsen in Unterlüß eine wichtige Etappe, denn bisher stammte die entsprechende Rheinmetall-Munition für die Ukraine aus anderen Standorten des Konzerns. Die Fabrik in der Lüneburger Heide ist erst im vergangenen Jahr eröffnet worden. Mit dabei waren hochrangige nationale Politik sowie Militärvertreter. Das Werk wurde zuvor in nur 15 Monaten errichtet. Im kommenden Jahr will Rheinmetall die Produktion in den Hallen komplett hochfahren. 350.000 Artilleriegranaten sollen dann in Unterlüß pro Jahr entstehen.
2: Es geschieht selten, dass ein Ministerpräsident die Bürgerinnen und Bürger um Entschuldigung bittet. Der rheinland-pfälzische Regierungschef hat genau das getan. Gordon Schnieder hat bei einer Gedenkfeier 5 Jahre nach der Ahrtal-Flut gesagt, der Staat habe in dieser Nacht versagt. Er habe Schutz versprochen und dieses Versprechen nicht eingehalten. Durch das Hochwasser waren mehr als 180 Menschen ums Leben gekommen, 136 von ihnen in Rheinland-Pfalz. Auch Bundeskanzler Merz hat im Ahrtal an die Katastrophe erinnert.
5: Heute ist ein Tag auch von Heldinnen und Helden. Viele Menschen haben in der Flutnacht, haben in den Folgetagen Unglaubliches geleistet. Sie haben geholfen, wo die Not am größten war, bisweilen unter Einsatz des eigenen Lebens. In den Folgewochen haben sich Zehntausende ehrenamtliche Helferinnen und Helfer aus der ganzen Bundesrepublik Deutschland mit ihrer Hände Arbeit der Zerstörung hier im Ahrtal entgegengestellt. Die Katastrophe, die hier geschehen ist, hat das Beste unserer Gesellschaft hervorgebracht. Bedingungslose Hilfsbereitschaft.
2: Soweit Bundeskanzler Merz. Die USA haben in der vergangenen Nacht ihre Seeblockade in der Straße von Hormuz wieder aufgenommen. Schiffe sollen daran gehindert werden, iranische Häfen anzusteuern oder von dort abzulegen. Die Meldungen mit Constanze Beisert.
6: Die USA haben in der Nacht neue Luftangriffe auf den Iran geflogen. Der Iran führte daraufhin Vergeltungsangriffe aus. Er nahm US-Ziele in Kuwait, Jordanien und Bahrain ins Visier. US-Präsident Trump drohte damit, in der kommenden Woche Angriffe auf Kraftwerke und Brücken im Iran anzuordnen. Das Land müsse bis dahin einem Abkommen zustimmen. Die iranischen Revolutionsgarden bekräftigten, die Straße von Hormuz bleibe gesperrt, bis die Vereinigten Staaten ihre Aggressionen beendeten. In Niedersachsen haben Patientinnen und Patienten im vergangenen Jahr fast 680 mögliche Behandlungsfehler bei der Ärztekammer angezeigt. Dabei stellte die Schlichtungsstelle nach eigenen Angaben in 93 Fällen tatsächlich einen Fehler der behandelnden Ärzte fest. Ein Großteil dieser betroffenen Patienten hat demnach einen Gesundheitsschaden erlitten. Im Vergleich zum Vorjahr sind diese Zahlen leicht rückläufig. Die Ärztekammer wird beim Prüfen der möglichen Behandlungsfehler von ärztlichen Gutachtern unterstützt. Nach dem Brand in einem Verteilerkasten bei Neuwulmsdorf im Kreis Harburg fahren die S- und Regionalbahnen dort wieder regulär. Nach Angaben der Bahn sind die Arbeiten auf dem Streckenabschnitt abgeschlossen. Die Polizei geht davon aus, dass das Feuer am Verteilerkasten an den Bahngleisen bei Neuwulmsdorf absichtlich gelegt wurde. Der oder die Täter wollten demnach offenbar gezielt Infrastruktur zerstören.
2: Rein ins Auto und ab in die Ferien. Wenn Tausende in den Sommerurlaub fahren, dann sind nicht nur die Autobahnen in Niedersachsen voll, sondern auch die Rastplätze. Wie gut diese kleinen Raststätten sind, also die Plätze ohne Tankstelle, ohne Restaurant, ohne Hotel, das hat der ADAC mal getestet. Ergebnis für Niedersachsen: von 5 untersuchten Anlagen erreicht nur Engelmannsbeke an der A1 gute Noten. Nils Christoph, was sind denn die größten Probleme?
7: Ja, das größte Problem sind ganz klar die Toiletten. Laut ADAC fehlen auf vielen Rastplätzen Dinge, die eigentlich selbstverständlich sein sollten. Toilettenpapier, Seife oder funktionierender Handtrockner. Teilweise sind WCs auch gesperrt oder die Anlagen insgesamt schon ziemlich in die Jahre gekommen. Dazu kommt, viele Toilettenhäuser wirken ungepflegt, sind beschädigt oder mit Graffiti besprüht. Deswegen bekommen die niedersächsischen Rastplätze keine Traumnoten. Leinerholz West bei Bovenden an der A7 erhält noch ein ausreichend. Osterrier, Farrelheide und Hatzte-West bei Zefen bekommen sogar nur mangelhaft ins Zeugnis geschrieben. Die Kritik passt auch zu einer ADAC-Umfrage. Sauberkeit ist für die Nutzer der wichtigste Punkt überhaupt. Etwas besser sieht es beim Thema Verkehr und Parken aus. Da kommen die niedersächsischen Rastplätze insgesamt ordentlich weg. Und Engelmannsbeke bekommt in dieser Kategorie sogar die Bestnote.
2: Und genau an dieser Raststätte, an der A1, werden viele vorbeikommen, die von Süddeutschland oder NRW aus Richtung Cuxhaven reisen. Und das tun so einige, denn in Nordholz im Kreis Cuxhaven öffnen heute die Zeltplätze für das Deichbrand-Festival. 60.000 Fans reisen an. Maren Bruns im Studio Oldenburg, wann geht es denn los?
8: Los geht das Deichbrand-Festival erst morgen, aber seit Jahren können die Fans schon einen Tag vorher anreisen. In den vergangenen Jahren haben das auch schon mehr als die Hälfte der Festivalgänger gemacht. Und die Polizei rechnet damit, dass das heute ähnlich sein wird. Voraussichtlich ab dem Nachmittag kann es sich also rund um das Gelände in Nordholz und auf den Autobahnen stauen. Ab morgen stehen dann mehr als 100 Bands auf den 4 Bühnen. Headliner sind zum Beispiel Rapper Sido, die Techno-Legende Scooter und die Punkrocker Rise Against. Bis Sonntag läuft dann das Festival in Wannhöden in Nordholz.
2: Ihr habt mal wieder bewiesen, dass ihr zu den besten Mannschaften der Welt gehört. Das schreibt das spanische Königshaus auf X über die Fußballnationalmannschaft des Landes. Die Spanier haben jetzt die Chance, Weltmeister zu werden. Naja, jedenfalls stehen sie im WM-Finale nach einem 2:0 gegen Frankreich. Aus dem WM-Team Jens-Jörg Rieck.
9: Der Erfolg gegen den großen Turnierfavoriten, die Nummer 1 der Weltrangliste, war hochverdient, denn die Mannschaft um Kapitän Mbappé bekam ihre Klasse fast nie auf den Platz. Spanien hatte den besseren Plan, die größere Präsenz und machte aus der Mehrzahl der wenigen Chancen auch die Tore. In der ersten Halbzeit traf Oyarzabal nach einem berechtigten Elfmeter zur verdienten 1:0-Führung. In der zweiten erhöhte Pedro Porro zum 2:0-Endstand. Der Europameister liefert im Halbfinale die beste Turnierleistung und wird in der Form auch für den Sieger des Duells zwischen England und Argentinien eine verdammt schwere Prüfung.
2: Davon ist auch der spanische Trainer Luis de la Fuentes überzeugt. Er ist voll des Lobes, allerdings für beide Mannschaften.
10: Wir hatten es mit einer der besten Nationalmannschaften der Welt zu tun. Und sie hatten es mit der vielleicht besten Truppe der Welt zu tun. Das hier ist eine echte Mannschaft. Es ist so wundervoll, ihnen beim Spielen zuzusehen. Sie haben eine spektakuläre Show geboten.
2: Ja, diese spektakuläre Show hat aber eben nicht gereicht. Das weiß auch der Coach des französischen Teams, Didier Deschamps.
10: Wir sind unter unseren Möglichkeiten geblieben. Wir müssen das jetzt akzeptieren, auch wenn es sehr weh tut. Spanien hat mehr gezeigt als wir.
2: Die Spanier können sich jetzt erstmal ausruhen und sich das zweite Halbfinale anschauen. In Atlanta nämlich stehen sich England und Argentinien gegenüber. Zu sehen heute Abend im Ersten nach der Tagesschau. Die Zeit jetzt 8.10 Uhr. Das war aktuell mit Philipp Kaute.
11: Und das ist das Wetter für Niedersachsen. Das ist heute perfekt, um einfach mal draußen zu frühstücken. Vielleicht einen leckeren Eiskaffee dazu. Einfach nur herrlich. Es wird ein super Sommertag. 30 Grad die Tagestop-Temperatur. Ganz aktuell sind es 15 in Uelzen, 18 in Northeim und 20 in Wittmund. Sonne und Wolken mischen sich heute immer wieder. Heute Nachmittag kann es vielleicht mal einen kurzen Schauer oder Gewitter geben. Aber insgesamt heute viel Sonne mit dabei. Bis zu 11 Stunden lang scheint sie im Harz. Bis zu 15 Sonnenstunden sind auf den ostfriesischen Inseln drin.
0: Die Sonne weiß halt auch, wo es schön ist, ne?
11: Natürlich.
0: Ja, sicher.
1: 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Guten
11: Morgen. Wir freuen uns, dass Sie mit dabei sind.
0: Schafft es Niedersachsen heute, mich vom Campen zu überzeugen? Ich bin kritisch. Meine Frau sagt, komm, lass uns doch mal ausprobieren. Ich sag mal so, Rosalie schafft es in jedem Fall nicht, mich zu überzeugen.
12: Camping niemals.
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0: So schön. Family of the Year und Hero. Um 8.21 Uhr hier bei Hellwach bei NDR 1 Niedersachsen.
1: Ist Urlaub noch Urlaub, wenn man sich auf engstem Raum mit seiner eigenen Familie herumschlagen muss, sprich in einem Wohnwagen oder in einem Camper und dann auch noch sowas wie Flipflops oder Sandalen tragen muss und dann hast du nachher Erde unter die Füße. Also campen?
0: Es regnet draußen, da kriegst du die Handtücher gar nicht trocken.
1: Fürchterlich, da kriegst du ja gar nichts mehr trocken. Ich gehe ja so schon nicht raus, wenn es regnet. Also die Sache ist, meine Frau möchte gern mal campen gehen und ich bin dagegen und ich bin scheinbar nicht der Einzige. Isabel, du sagst ja auch campen, nee, ich weiß nicht, muss das sein? Und wie ist es bei Ihnen?
2: Nee, liegen und in Zelten rumkriechen, das ist einfach bücken, ist nicht mehr so schön und dann vermeidet man das.
3: Genau. Nee, gar nicht mit Camping. Und so ein großes Wohnmobil oder so oder Wohnwagen oder so, die Investition würde ich nicht mehr tätigen wollen. Ein bisschen Komfort soll man auch haben, weil so auf dem Boden liegen würde ich jetzt nicht mehr machen.
4: Ich mag ein bisschen Luxus eigentlich, also am liebsten gutes Urlaub, Luxusgefühl, Hotel, das mag ich.
5: Ja, meistens ist ja Camping im Sommer, da ist ja auch noch mit Mücken und Hitze und allem und dann, ja, weiß nicht.
6: Lieber nicht, nee.
0: Ich würde das alles genauso unterschreiben, aber Ihre Aufgabe ist es ja heute, Keno zu überzeugen. Also schicken Sie gerne weiter Nachrichten über die NDR Niedersachsen App, so wie Sabine. Achtung, das ist wirklich die tolle Argumente. Sie sagt, Camping ist einfach unschlagbar. Plätze meistens in der ersten Reihe an den schönsten Plätzen in der Natur. Hotels und Ferienhäuser oftmals dahinter gelegen.
1: Gut.
0: Eigenes Bett dabei, essen und trinken, wann ich will. Keine Schlange am zerpflückten Frühstücksbuffet oder womöglich abgeranzte Zimmer oder Ferienhäuser.
1: Das ist nicht falsch.
0: Viele Campingplätze haben bereits Mietbadezimmer und inzwischen sind viele Sanitärhäuser toll und luxuriös. Oh. So ein Bad hat mancher nicht zu Hause. Und das Argument überhaupt, was gibt es Schöneres, als den ersten frischen Bohnenkaffee frühmorgens zum Beispiel direkt am See zu trinken. Also, schönen Campingplatz aussuchen und unbedingt ausprobieren. Schönen Urlaub wünscht Sabine aus Berne.
1: Ich habe Bohnenkaffee gehört. Langsam bin ich dabei.

0: Musik irgendwo an einem verlassenen Örtchen in einen Badesee springen. Venus, Shocking Blue, ja.
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0: Wenn es nicht anders geht, auch zur Arbeit fahren. Nützt nix. Das hier ist los im Moment. A1 Hamburg Richtung Bremen zwischen Harburg und Horster Dreieck. 4 Kilometer stockender Verkehr. A1 Osnabrück Richtung Bremen zwischen Brinkum und Hemelingen. 2 Kilometer stockender Verkehr. Natürlich vor der Baustelle. Dann sind wir mit Ihnen auf der A2 Hannover Richtung Dortmund zwischen Veltheim und Porta Westfalica. 3 Kilometer stockender Verkehr nach einem Unfall. Bremerhaven A27 aus Bremen kommend zwischen Bremerhaven Hafen Süd und Geestemünde 4 Kilometer Stau in der Baustelle. Nun ist ja heute Anreisetag zum Deichbrand-Festival in Nordholz. Deswegen A27 Richtung Cuxhaven zwischen Neuenwalde und Nordholz. 3 Kilometer Stau auf der rechten Spur und auf dem Standstreifen. Für das Deichbrand-Festival bitte genau die rechte Spur nutzen. Alle, die nach Cuxhaven möchten, bitte auf der linken Spur fahren. Und diejenigen von Ihnen, die da im Anreisestau stehen, bitte das Fahrzeug nicht verlassen. Dann Kreis Wesermarsch B212 zwischen Ellwürden und dem Abzweig nach Schwewaden. Grünpflege bis 15 Uhr. Die Bundesstraße deshalb gesperrt. B401 Oldenburg-Dörpen. Vollsperrung nach einem Unfall zwischen Bürgermoor und Dörpen. Und an der Elbfähre Glückstadt-Wischhafen die Wartezeit ab Glückstadt im Moment bis zu 1 Stunde. Das war's. Gute Fahrt.
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2: Mit Konstanze Beisert. Einen schönen guten Morgen. Angesichts der steigenden Kosten für Pflegeheimplätze fordert der Sozialverband SOVD vom Land Niedersachsen, Betroffene zu entlasten. In Niedersachsen erhöhte sich der Eigenanteil für Pflegeheimbewohnerinnen und Bewohner im Jahresvergleich um 223 Euro auf rund 3.000 Euro pro Monat. US-Präsident Trump droht dem Iran mit Angriffen auf die zivile Infrastruktur. In der kommenden Woche würden alle Kraftwerke und Brücken zerstört, sollte der Iran bis dahin nicht zurück an den Verhandlungstisch kommen. Und Spanien hat bei der Fußball-Weltmeisterschaft das Finale erreicht. Das Team setzte sich im ersten Halbfinale gegen Frankreich mit 2:0 durch. Die Zeit 8.32 Uhr.
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3: Aus dem Studio Osnabrück mit Susanne Schäfer. Guten Morgen. Beim Klimaschutz, da spielen die Moore eine wichtige Rolle. Und die Landkreise Vechta und Osnabrück sind bei ihrem gemeinsamen Moorschutzprojekt jetzt einen Schritt weitergekommen. Sie haben einen Förderantrag beim Bundesministerium für Umwelt eingereicht. Fritzi Blömer, worum geht es genau?
4: Um 5.100 Hektar Moorfläche, genauer gesagt das Kampe-Moor im Gebiet der Gemeinde Neunkirchenförden und das große Moor auf Osnabrücker Seite. Anhand eines Moorkatasters sollen Bereiche gefunden werden, die fürs Wiedervernässen geeignet sind. Andere Flächen können weiter bewirtschaftet werden, etwa als Nasswiesen oder mit alternativen Anbaupflanzen. Die Flächeneigentümer hätten hier immer das letzte Wort, heißt es. Angelegt ist das Projekt auf 13 Jahre. Sollte die Förderung kommen, dann liegen die Kosten laut Landkreis Vechta im hohen zweistelligen Millionenbereich. Moore wieder zu vernässen, ist ein wichtiger Baustein im Klimaschutz. So können Treibhausgase reduziert werden.
3: Nach dem Brand in einem Osnabrücker Obdachlosenwohnheim vergangene Woche ermitteln Polizei und Staatsanwaltschaft wegen versuchten Mordes. Ein 37-jähriger Beschuldigter befindet sich in Untersuchungshaft, so ein Polizeisprecher. Der Mann soll im Keller des Hauses den Brand gelegt haben. Durch das Feuer entwickelte sich viel Rauch. 32 Menschen mussten das Haus verlassen. Einer von ihnen verletzte sich leicht. Die Stadt Lingen hat ihrer polnischen Partnerstadt Bielawa ein besonderes Geschenk gemacht. Ein mehr als 160 Jahre alter Briefumschlag aus der Zeit Preußens. Er stammt aus dem Familienarchiv eines Lingener Bürgers, dessen Vorfahren bis zum Ende des Zweiten Weltkriegs dort gelebt haben. Der Briefumschlag zeige, dass die beiden Städte schon vor der offiziellen Partnerschaft miteinander verbunden waren, so Lingens zweiter Bürgermeister Wittler. Er verdeutliche auch ein Stück Postgeschichte und wird künftig im Museum von Bielawa ausgestellt, so die Stadt. Das Wetter, heute viel Sonnenschein und es bleibt meist trocken bei bis zu 30 Grad.
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0: Willkommen am Mittwoch. Heute ist der 15. Juli. Guten Start wünschen wir Ihnen.
5: Einfach mal den Kopf ausschalten und auf den Bauch hören. Sollten wir, glaube ich, generell viel häufiger machen. Insbesondere bei der Entenjagd. Wir haben gleich 3 Meldungen und Sie müssen entscheiden, sind die echt oder eine Ente. Trommeln Sie gern alle Kolleginnen und Kollegen zusammen. Wir spielen in bummelig 7 Minuten.
0: Vorher gibt's Musik von The Buggles. Video Killed the Radio Star. Und das hier, Queen. Another One Bites the Dust.
5: Schönen Mittwoch.

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1: In der Grafschaft Bentheim in Schüttorf wartet Bernd Tschichowski nur darauf, jetzt mit uns Enten zu jagen. Bernd, guten Morgen.
2: Ja, guten Morgen.
3: Sie sind Rentner und freuen sich schon auf den Tag, weil Sie was Schönes vorhaben. Erzählen Sie uns davon.
2: Das Wetter ist optimal und ich treffe mich eigentlich immer mit einem Kollegen jeden Tag so in unserem Lieblingscafé. Und dann beim gemütlichen Käffchen erzählen wir uns so die Sachen, was so gewesen ist, Fußball und diese ganzen Sachen und sowas.
3: Ja, herrlich. Dann haben Sie wahrscheinlich auch das Spiel von gestern erstmal ganz hart analysiert.
2: Ja, ich muss sagen, ich war eigentlich sowieso für Spanien und deswegen hat das eigentlich gut geklappt.
3: Ja, dann hat das ja gut hingehauen. Dann hoffen wir, dass das jetzt bei der Entenjagd bei Ihnen auch genauso gut hinhaut.
2: Ja, warten wir mal ab.
3: Wir haben 3 Meldungen und Sie müssen entscheiden, sind die echt oder eine Ente. Insgesamt geht es um 80 Euro.
2: Ja, okay.
1: Hier ist Ihre erste Meldung, Bernd. In Ovelgönne im Kreis Wesermarsch leben außergewöhnlich viele Niedersachsen mit norwegischen Wurzeln. Es handelt sich um rund 16.000 Menschen und die fordern jetzt, Norwegisch als Fremdsprache in der Schule einzuführen. Es gibt eine entsprechende Petition, die ist gestern beim Kultusministerium in Hannover eingereicht worden. Der Grund, die außergewöhnlich gute Performance und der Hype um Norwegen bei der Fußball-Weltmeisterschaft.
3: Echt oder Ente?
2: Das ist eine Ente.
3: Jawohl. Okay. Gutes Bauchgefühl, das haben wir uns ausgedacht.

0: Ah, okay.
1: Das ist tatsächlich eine echte Spiegelmeldung.
0: Ja, okay.
2: Aber es war
0: Da kann
2: trotzdem
0: man.
2: schön, Sie kennenzulernen, Bernd. Grüßen Sie
0: Ja,
2: Ihren Kumpel nachher im Café.
0: das mache ich.
1: Haben Sie ja wieder ein bisschen was zu erzählen.
0: Das wollte ich sagen. Und die Ente kommt ja noch, ne?
1: Entchen schicken wir Ihnen zu, ganz genau.
2: Und an Sie anderen, wenn Sie jetzt sagen, ich möchte mein Glück auch wohl mal versuchen bei der Entenjagd, dann melden Sie sich doch einfach bei uns. Wir heißen Sie herzlich willkommen. Einfach mitmachen, klicken in der NDR Niedersachsen App oder online bewerben ndr.de/NDR1 Niedersachsen.
1: Die nächste Runde gibt es schon heute Nachmittag gegen 20 vor 4.
3: Die Entenjagd.

0: Cyndi Lauper. An ihrer größten Hits, eine romantische Liebeserklärung. Time after time. In 9 Minuten ist es 9 unterwegs. Bitte aufpassen, vorsichtig fahren. Der NDR 1 Niedersachsen Verkehrsservice A1 Hamburg Richtung Bremen im Maschener Kreuz in der Überleitung zur A7 Richtung Hannover ist eine ungesicherte Unfallstelle. Gute Fahrt. Stichwort Fahrt. Soll ich wirklich mal mit so einem Camper in Urlaub fahren? Meine Frau würde eigentlich gern. Ich habe noch nie. Und jetzt ist die große Frage heute Morgen, was ist das Tolle am Camping? Machen oder nicht machen?
1: Also man muss natürlich einfach unterm Strich auch nochmal sagen, wenn du das jetzt einfach mal finanziell betrachtest, dann ist die Camping-Variante vermutlich die günstigere. Wenn man es denn möchte. Also ich bin die falsche Ansprechpartnerin. Ich habe mit 16 Jahren einmal wirklich super schlechte Erfahrungen gemacht. Deswegen bin ich ehrlicherweise geheilt. Aber Sie schicken ja schon den ganzen Morgen ganz tolle Sprachnachrichten rüber über die NDR Niedersachsen App, warum das Campen so toll ist. Keno, und wenn du das machst, ne, dann müsstest du dich allerdings auch sprachlich natürlich noch so ein bisschen drauf einstellen und vorbereiten. Florian Kneifel hat deswegen mal so einen kleinen Camping-Sprachkurs für dich.
0: Ich schreibe mit.
2: Wollen Sie den mal von innen sehen?
3: Das ist ein Klassik. Wir call it a Klassiker.
2: Brötchen? Ha, hätten Sie gestern vorbestellen müssen. Ey, von 12 bis 18 Uhr herrscht hier Mittagsruhe und danach Nachtruhe. Und natürlich, jo, das passt. Komm, noch ein Meter. Komm, komm, komm. Doch nicht. Tja, herrlich, campen. Oder wie es unter Wohnmobilfahrern heißt, das Leben rockt, wenn dein Wohnzimmer rollt.
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0: Der Soundtrack zum Start in den Mittwoch kommt von Neil Diamond, Forever in Blue Jeans.
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0: Trotzdem nicht übermütig werden, bitte vorsichtig fahren auf der A29 Ahlhorner Heide Richtung Oldenburg. Zwischen Wadenburg und Sandkrug liegen mehrere Steine. Vorsicht, ungesicherte Unfallstelle auf der A1 Hamburg Richtung Bremen im Marschner Kreuz in der Überleitung zur A7 Richtung Hannover. Dann A1 Hamburg Richtung Bremen zwischen Harburg und Horster Dreieck im Moment 4 Kilometer stockender Verkehr. A1 Osnabrück Richtung Bremen zwischen Brinkum und Hemelingen 2 Kilometer stockender Verkehr. A2 Hannover Richtung Dortmund zwischen Feldheim und Porta Westfalica 3 Kilometer stockender Verkehr. Da hat es einen Unfall gegeben. Dann sind wir mit Ihnen auf der A27 Bremen Richtung Bremerhaven zwischen Bremerhaven Süd und Geestemünde 4 Kilometer Stau an der Baustelle dort. Heute Anreise zum Deichbrand, deswegen A27 Richtung Cuxhaven zwischen Neuenwalde und Nordhals. 3 Kilometer Stau auf der rechten Spur und auf dem Standstreifen. Diese beiden Spuren bitte fürs Festival benutzen. Alle, die Richtung Cuxhaven wollen, bitte die linke Spur benutzen. Und wenn Sie im Stau stehen, die Fahrzeuge nicht verlassen. Unterwegs im Kreis Wesermarsch. Die B212 ist zwischen Ellwürden und dem Abzweig nach Schwewaden wegen Grünpflege gesperrt bis heute Nachmittag 15 Uhr. Und die B401 Oldenburg-Dörpen ist zwischen Bürgermoor und Dörpen nach einem Unfall in beiden Richtungen gesperrt. Wartezeit noch an der Elbfähre Glückstadt-Wischhafen, im Moment bis zu 1 Stunde ab Glückstadt. Und das war's. Gute Fahrt!
2: Es ist 9 Uhr.
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2: Mit Constanze Beisert. Einen schönen guten Morgen. Die Schlagzeilen. Niedersächsischer Sozialverband fordert Schritte gegen steigende Heimkosten. Rheinmetall liefert erstmals Munition aus Unterlüss an die Ukraine. Spanien erreicht Finale der Fußball-WM. Und das Wetter: Sonne und Wolken, meist trocken, bis 30 Grad. Pflegebedürftige müssen für die Unterbringung in Heimen immer mehr dazuzahlen. Nach Angaben des Verbands der Ersatzkassen liegt der Eigenanteil im Bundesdurchschnitt bei fast 3.400 Euro pro Monat. Das sind gut 250 Euro mehr als im vergangenen Jahr. Oliver Jürgens, wie sieht das in Niedersachsen aus?
3: In Niedersachsen, da ist die Zuzahlung um 223 Euro auf rund 3.000 Euro gestiegen. Das ist zwar viel Geld, aber in fast allen Bundesländern müssen die Menschen mehr zahlen. Nur in Sachsen-Anhalt ist es etwas weniger. Preistreiber sind nach Angaben der Ersatzkassen vor allem die Personalkosten. Die Ersatzkassen kritisieren die Länder aber auch dafür, dass sie die Investitionskosten und die Ausbildungskosten nicht komplett tragen. Das sagt auch der Sozialverband Deutschland in Niedersachsen. Das niedersächsische Gesundheits- und Sozialministerium sagt dazu, man übernehme schon die Kosten bei der ambulanten und teilstationären Versorgung ganz oder in großen Teilen mit rund 70 Millionen Euro. Also man ist also eines von 4 Bundesländern dabei und es bedürfe da einer Reform der Pflegeversicherung durch den Bund.
2: US-Präsident Trump droht dem Iran mit Angriffen auf die zivile Infrastruktur. In der kommenden Woche würden alle Kraftwerke und Brücken zerstört. Es sei denn, der Iran komme an den Verhandlungstisch zurück, sagte Trump dem Sender Fox News. Die USA nahmen in der Nacht ihre Seeblockade in der Straße von Hormuz wieder auf. Zudem gab es neue Luftangriffe auf den Iran. Der Iran führte daraufhin Vergeltungsangriffe aus. Er nahm US-Ziele in Kuwait, Jordanien und Bahrain ins Visier. Der Rüstungshersteller Rheinmetall hat erstmals Munition aus seinem neuen Werk in Unterlüss in die Ukraine geliefert. Die Waffenfabrik im Landkreis Celle gilt international als eine der bedeutendsten ihrer Art. Bertil Starke, welchen Umfang hat die Lieferung in das Kriegsgebiet?
4: Rheinmetall spricht von einer niedrigen fünfstelligen Zahl an Artilleriemunition für die Ukraine. Hinzu kommt Treibladung, die den Geschossen den nötigen Schub gibt. Die Hälfte des Auftrages habe man bereits ausgeliefert, heißt es, der Rest folge dann bis zum Ende des Jahres. Mit der Lieferung erreicht das Werk Niedersachsen in Unterlüss eine wichtige Etappe, denn bisher stammte die entsprechende Rheinmetall-Munition für die Ukraine aus anderen Standorten des Konzerns. Die Fabrik in der Lüneburger Heide ist erst im vergangenen Jahr eröffnet worden. Mit dabei waren hochrangige nationale Politik sowie Militärvertreter. Das Werk wurde zuvor in nur 15 Monaten errichtet. Im kommenden Jahr will Rheinmetall die Produktion in den Hallen komplett hochfahren. 350.000 Artilleriegranaten sollen dann in Unterlüss pro Jahr entstehen.
2: Auf der Bahnstrecke zwischen Hannover und Hamburg gibt es auch heute früh Probleme im Fern- und Nahverkehr. Nach Angaben der Deutschen Bahn sind unter anderem ICE-Züge zwischen Hamburg und München sowie Hamburg und Stuttgart betroffen. Reisende müssen demnach mit Umleitungen, verspäteten oder ausfallenden Zügen rechnen. Probleme gibt es auch im Nahverkehr. Wie das private Bahnunternehmen Metronom mitgeteilt hat, kann der Bahnhof Uelzen wegen einer Stellwerkstörung infolge des Unwetters nur sehr eingeschränkt angefahren werden. Es gibt einen Bus-Notverkehr. In der Weser in Bremen ist eine Leiche entdeckt worden. Die Polizei geht davon aus, dass es sich um einen 18-Jährigen handelt, der seit Samstag vermisst wird. Der junge Mann hatte am vergangenen Wochenende versucht, gemeinsam mit einem Bekannten die Weser auf Höhe des Sielwalds zu durchschwimmen. Das Ufer hat er nicht erreicht. Polizei und Feuerwehr suchten erfolglos nach dem Vermissten. Und zum Fußball. Spanien hat bei der Weltmeisterschaft das Finale erreicht. Das Team setzte sich im ersten Halbfinale gegen Frankreich mit 2:0 durch. Aus dem ARD-WM-Team Jens-Jörg Rieck.
5: Spanien steht im Finale und das überhaupt erst zum zweiten Mal nach 2010. Der Erfolg gegen den großen Turnierfavoriten, die Nummer 1 der Weltrangliste, war hochverdient, denn die Mannschaft um Kapitän Mbappé bekam ihre Klasse fast nie auf den Platz. Spanien hatte den besseren Plan, die größere Präsenz und machte aus der Mehrzahl der wenigen Chancen auch die Tore. In der ersten Halbzeit traf Oyarzabal nach einem berechtigten Elfmeter zur verdienten 1:0-Führung. In der zweiten erhöhte der später als Spieler des Spiels ausgezeichnete Pedro Porro zum 2:0-Endstand. Der Europameister liefert im Halbfinale die beste Turnierleistung und wird in der Form auch für den Sieger des Duells zwischen England und Argentinien eine verdammt schwere Prüfung.
2: Und die Zeit, 9:05 Uhr.
6: Und das ist das Wetter für Niedersachsen. Das ist heute wirklich sowas von perfekt, um eine knackige, eiskalte Wassermelone aufzuschneiden. Oder vielleicht einfach mal zu gucken, wie weit kann ich eigentlich den Kirschkern noch spucken? Das wird ein super Sommertag. 30 Grad die Tagestoptemperatur. Ganz aktuell sind es 19 in Duderstadt und Königslutter, 22 schon in Norden. Sonne und Wolken wechseln sich heute ab. Heute Nachmittag, da könnte es hier und da mal einen kurzen Schauer oder auch ein Gewitter geben. Insgesamt heute aber viel Sonne mit dabei. Bis zu 11 Stunden lang scheint sie im Harz. Bis zu 15 Sonnenstunden sind auf den ostfriesischen Inseln drin.
1: 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Guten
6: Morgen. Wir wünschen Ihnen einen fantastischen Start in den Mittwoch.
0: Ein Halbfinale ist rum. Bei der WM ein Halbfinale kommt noch. Argentinien, England heute Abend, damit Sie mitreden können und auf dem Stand sind. So kurz vor dem großen Finale haben Sie ja uns alles, was Sie wissen müssen, gleich in etwas mehr als 8 Minuten.
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0: Wenn ich Rod Stewart höre, muss ich immer ein bisschen an dich denken.
1: Warum?
0: Die Frise hat gewisse Ähnlichkeiten.
1: Ach so, ich dachte, ich könnte ebenso gut singen. Ja, aber das stimmt. Rod Stewart und ich, wir haben die gleiche Friseurin. Der geht auch zu Veronika immer.
0: Mhm. Wo sind die blonden Strähnen?
1: Die sieht man doch im Radio nicht. So, es ist 9:10. Hier ist NDR in Niedersachsen ganz kurz der Verkehrsservice. Bitte vorsichtig fahren auf der A30 Osnabrück Richtung Bad Oeynhausen zwischen Kreuz Osnabrück Süd und Nattbergen. Fahrzeugteile.

0: Hallöchen, guten Morgen, viel Erfolg für den Tag. Mittwoch, der 15. Juli und wenn Sie unterwegs sind mit uns, bitte vorsichtig fahren. Hier ist der NDR1 Niedersachsen Verkehrsservice A26 Stade Richtung Hamburg zwischen Stade Süd und Stade Ost ein Plastikteil. Und nochmal Vorsicht, B65 Bad Nenndorf Richtung Minden zwischen Stadthagen Ost und Stadthagen West ist eine ungesicherte Unfallstelle.
1: Gestern ja das erste Halbfinale bei der Fußball-Weltmeisterschaft. Die Spanier haben mit 2:0 gegen die Franzosen gewonnen und ich sag mal so, ein spanischer Reporter, der war kaum noch zu halten. Also er sagt sinngemäß sowas wie, wir sind dem Finale sehr, sehr nah. Er war ein bisschen emotional.
0: Das tut ja im Hals weh schon beim Zuhören. Ja, Frankreichs Trainer Didier Deschamps, dem tut wahrscheinlich alles andere weh. Der Hals möglicherweise auch, weil er natürlich sich ordentlich echauffiert hat am Spielfeldrand. Seine Mannschaft hat es nicht so richtig auf den Platz gekriegt gestern, ehrlicherweise überhaupt nicht. Deschamps entsprechend gar nicht happy.
2: Wir sind unter unseren Möglichkeiten geblieben. Wir waren in der Offensive nicht so gefährlich wie sonst. Dann kamen technische Fehler dazu, Pässe, die nicht ankamen. Wir müssen das jetzt akzeptieren, auch wenn es sehr weh tut. Spanien hat mehr gezeigt als wir.
1: Ja, Luis de la Fuente, der Trainer der Spanier, der ja, wie ich finde, ein bisschen aussieht wie Phil Collins. Also der jedenfalls, der war gestern mega happy und stolz auf seine Jungs.
2: Wir hatten es mit einer der besten Nationalmannschaften der Welt zu tun. Und sie hatten es mit der vielleicht besten Truppe der Welt zu tun. Das hier ist eine echte Mannschaft. Tag für Tag geben meine Spieler alles. Sie sind füreinander da. Es ist so wundervoll, ihnen beim Spielen zuzusehen. Sie haben eine spektakuläre Show geboten.
1: Wow, der ist ja wirklich also voller Inbrunst und Stolz. Aber ich meine, so einen O-Ton abzugeben, wenn deine Jungs gewonnen haben, ist auch deutlich die einfachere Aufgabe.
0: Und gegen wen geht es jetzt für Spanien? Das entscheidet sich heute Abend. England, Argentinien, ein Klassiker. Wusstest du, dass die rote Karte überhaupt erst eingeführt worden ist, nachdem es zwischen einem Spiel England gegen Argentinien mal zu einer wilden Treterei gekommen ist auf dem Platz?
1: Herr Bergholz, seit wann haben Sie denn Fußballwissen?
0: Nee, ich habe recherchieren lassen. Aber was ich weiß, ist Maradona, die berühmte Szene mit der Hand Gottes, auch
1: okay,
0: England, Argentinien.
1: Okay.
0: Also das ist, heute geht's, da
1: wir,
0: wird...
1: Wir heute. Merken uns, du bist der absolute Fußballexperte.
0: Blutig werden Sie sich kicken.
1: Heute Abend 21 Uhr, das zweite Halbfinale, können Sie sich gerne anschauen. Im Ersten.
0: 9 Uhr geht's los.

0: So sehe ich mich. Klorolle in der einen Hand, Kulturtasche in der anderen und dann schwebe ich über den Campingplatz und singe I wanna dance with somebody.
1: Guten Morgen, Hellwach. Um 9.24 Uhr hier bei NDR1 Niedersachsen. Schön, dass Sie mit dabei sind. Ich bin ja überhaupt kein Camping-Fan. Ich habe mit 16 einmal richtig schlechte Erfahrungen gemacht mit Plumpsklo und allem, was dazu gehört, und bin seitdem geheilt. Wobei ich sagen muss, wenn ich Ihre ganzen Nachrichten hier lese und höre heute Morgen über die NDR Niedersachsen-App, dann komme ich schon wirklich ans Überlegen. Es scheint ja wirklich eine Faszination zu sein, die mich vielleicht einfach noch nicht gecatcht hat. Und Keno, wenn ich das so richtig verstehe, überlegst du ja jetzt auch.
0: Also so geht's mir ja auch. Noch nie gecampt, 1000 Vorbehalte. Aber wir möchten es jetzt tatsächlich mal probieren und deswegen sammeln wir ja heute Morgen Argumente fürs Camping, um es mir so angenehm wie möglich zu machen. Kuli schreibt aus Werdum, das Zauberwort heute heißt Glamping. Es gibt Campingplätze mit modernen Großraumzelten, wie beispielsweise mit Küche, Badezimmer, Schlafraum. Und ein weiterer Vorteil ist, auch wenn man mit dem Camper unterwegs ist, das wäre unser Plan, du kannst schön mit deinen Nachbarn grillen oder morgens schon den ersten Kaffee in der Natur genießen. Und das wiederum...
1: Ja, da stellt sich jetzt aber mir die Frage in die Runde. Ich kenne mich ja nicht aus. Ist Glamping denn dann aber wirklich noch günstiger, als wenn du dir eine Ferienwohnung nimmst? Fragezeichen. Eike schreibt auf jeden Fall, wir fahren ab Montag mit unserem umgebauten Caddy Maxi nach Schweden und Norwegen. Es gibt dort so schöne Plätze an Wasserfällen und Seen. Das erlebt man nur beim Campen.
0: Ja, das ist tatsächlich so. Draußen sitzen und dann da schon mal den ersten Bohnenkaffee trinken und Dinge dieser Art.
1: Das ist ein Argument, ne?
0: Ralf, Sie sind doch auch erfahrener Camper.
2: Ich mache das schon ewig. Mein Arbeitskollege, der das auch schon lange gemacht hat, der hat immer gesagt, Ralf, du weißt doch, Camping ist die teuerste Art, unbequem Urlaub zu machen.
0: Okay. Ich buche gleich einen Termin beim Orthopäden für hinterher. Dann sind wir auf der sicheren Seite. 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

0: Billy Idol und Sweet 16 hier bei NDR1 Niedersachsen.
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0: Vorsichtig fahren bitte in Meppen B70 Richtung Rheine zwischen Meppenhafen und Zentrum, ein kaputtes Auto. Vorsicht auch B65 Bad Nenndorf Richtung Minden zwischen Stadthagen Ost und Stadthagen West ist eine ungesicherte Unfallstelle. A1 Osnabrück Richtung Bremen zwischen Bremen-Brinkum und Hemelingen 2 Kilometer stochender Verkehr vor der Baustelle. A2 Hannover Richtung Dortmund zwischen Feldheim und Porta Westfalica 5 Kilometer Stau nach einem Unfall. Und dann A27 Bremen Richtung Bremerhaven zwischen Bremerhaven Süd und Geestemünde 4 Kilometer Stau in der Baustelle. A27 Bremerhaven Richtung Cuxhaven zwischen Neuenwalde und Nordholz. 3 Kilometer Stau auf der rechten Spur und auf dem Standstreifen ist ja Anreise zum Deichbrand-Festival. Für das Festival nutzen Sie bitte die rechte Spur und den Standstreifen und verlassen Sie Ihre Fahrzeuge nicht im Stau. Darauf weist die Polizei extra nochmal hin. Richtung Cuxhaven bitte einfach die linke Spur benutzen. Dann haben wir eine Meldung für den Kreis Wesermarsch. Die B212 ist zwischen Ellwürden und dem Abzweig nach Schwewaden gesperrt. Grünpflege bis heute Nachmittag um 3. Die B401 Oldenburg-Dörpen ist zwischen Bürgermoor und Dörpen nach dem Unfall in beiden Richtungen gesperrt. Und an der Elbfähre Glückstadt Wischhafen beträgt die Wartezeit bis zu 1 Stunde im Moment ab Glückstadt. Das war's. Gute Fahrt. 9.31 Uhr.
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2: Aus dem Studio Osnabrück mit Susanne Schäfer. Im Emsland ist heute Morgen bei einem Verkehrsunfall auf der Bundesstraße 401 ein Mann ums Leben gekommen. Seine 15-jährige Tochter wurde lebensgefährlich und eine 51-jährige Autofahrerin schwer verletzt. Laut Polizei kam der 52-Jährige von der Autobahn 31 und stieß auf der Bundesstraße mit einem Kleintransporter im Gegenverkehr zusammen. Die Ursache sei noch unklar. Die B401 ist seit dem frühen Morgen zwischen Bürgermoor und Dörpen voll gesperrt. Beim Klimaschutz spielen die Moore eine wichtige Rolle. Und die Landkreise Vechta und Osnabrück sind bei ihrem gemeinsamen Moorschutzprojekt jetzt einen Schritt weitergekommen. Sie haben einen Förderantrag beim Bundesministerium für Umwelt eingereicht. Fritzi Blömer, worum geht es genau?
3: Um 5.100 Hektar Moorfläche, genauer gesagt das Kampe-Moor im Gebiet der Gemeinde Neunkirchenförden und das große Moor auf Osnabrücker Seite. Anhand eines Moorkatasters sollen Bereiche gefunden werden, die fürs Wiedervernässen geeignet sind. Andere Flächen können weiter bewirtschaftet werden, etwa als Nasswiesen oder mit alternativen Anbaupflanzen. Die Flächeneigentümer hätten hier immer das letzte Wort, heißt es. Angelegt ist das Projekt auf 13 Jahre. Sollte die Förderung kommen, dann liegen die Kosten laut Landkreis Vechta im hohen zweistelligen Millionenbereich.
2: Die Stadt Lingen hat ihrer polnischen Partnerstadt Bielawa ein besonderes Geschenk gemacht. Ein mehr als 160 Jahre alter Briefumschlag aus der Zeit Preußens. Er stammt aus dem Familienarchiv eines Lingener Bürgers, dessen Vorfahren bis zum Ende des Zweiten Weltkriegs dort gelebt haben. Der Briefumschlag zeige, dass die beiden Städte schon vor der offiziellen Partnerschaft miteinander verbunden waren, so Lingens zweiter Bürgermeister Wittler. Er verdeutliche auch ein Stück Postgeschichte und wird künftig im Museum von Bielawa ausgestellt, so die Stadt. Das Wetter, heute ist es den ganzen Tag sonnig und meist trocken bei bis zu 28 Grad in Melle und 30 Grad in Wiedmarschen. Das war Wir in Niedersachsen aus dem NDR-Studio Osnabrück.
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4: Einen zauberhaften Start in diesen Mittwoch. Schön, dass Sie mit uns gemeinsam in den Tag starten.
0: Wir sammeln ja heute die Vorteile, die das Campen als Form des Urlaubs mit sich bringt. Wenn Sie zu denjenigen gehören, die ab heute in Cuxhaven-Nordholz campen und gleichzeitig in den nächsten Tagen noch gute Musik hören, Deichbrand-Festival geht ja los, dann wünschen wir Ihnen dabei ganz viel Freude. Und jetzt erstmal viel Geduld, falls Sie im Stau bei der Anreise noch ein bisschen warten müssen.
4: Immerhin, es wird keine Schlammschlacht, wonach es im Moment aussieht.
0: Genau, das Tolle am Deichbrand ist, man muss nicht nur im Zelt schlafen, sondern wird auch noch total staubig.
4: Ob das besser ist als Schlamm, wer weiß.
0: Trotzdem viel Spaß.

Achtung, hier ist der NR1 Niedersachsen Verkehrsservice. Falschfahrer auf der A39 Salzgitter-Braunschweig zwischen Bad Deckenstedt und Westerlinde kommt Ihnen ein Fahrzeug entgegen. Bitte ganz rechts fahren und nicht überholen. Falschfahrer A39 Salzgitter-Braunschweig zwischen Bad Deckenstedt und Westerlinde. Vorsicht in beiden Richtungen.

0: Guten Morgen, hellwach bei NDR1 Niedersachsen um gleich 20 vor 10. Schön, dass Sie mit uns in den Mittwoch starten.
1: Eins der schönsten Gefühle, wenn man weiß, aus der eigenen Heimatstadt hat es mal jemand so richtig weit gebracht. Zum Beispiel nach Hollywood. Bei mir, ich komme ja aus Emden. Wolfgang Petersen, natürlich einer der erfolgreichsten Blockbuster-Regisseure. Mhm. Jetzt kommst du. Du bist in Hamburg geboren, ne?
0: Ja, hier, Til Schweiger. Hallo?
1: Wolfgang Petersen, Til Schweiger.
0: Geh doch nach Emden.
1: Genau. Oder Sie in Algermissen im Kreis Hildesheim haben auch jemanden, eine Person, die da absolut mithalten kann. Hm?
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4: 15. Juli.
5: Ich bin super stolz und meine Familie ist hier und meine Großeltern haben mich noch nie Schauspielern gesehen. Also das macht mich mehr nervös, sage ich mal, als der Film selber.
4: Schauspielerin Diane Kruger bei der Premiere von Troja, ihrem ersten großen Hollywood-Film. Damals ist sie noch sehr nervös, als sie auf dem roten Teppich posiert. Mittlerweile ist Diane Kruger international bekannt, hat sowohl mit Arthouse-Filmen Erfolg als auch mit Hollywood-Streifen. Heute vor 50 Jahren wird Diane Heidkrüger, wie sie damals noch heißt, geboren. Diane wächst in Algermissen auf, ein kleiner Ort im Kreis Hildesheim in Niedersachsen. Das nächste Kino ist 25 Kilometer weit weg, Hollywood noch viel, viel weiter.
6: Ich dachte immer, um Schauspieler zu sein, muss man in einer künstlichen Familie geboren sein, in einer Großstadt leben, man wird entdeckt. Ich weiß nicht, wie man Schauspieler wird. Ich komme aus Algermissen, also keiner in meiner Familie hat je gesagt, ja, mach mal Schauspieler, also das gibt's überhaupt nicht.
4: Inspiriert vom Disney-Film Mary Poppins möchte sie tanzen lernen, geht nach London zum Royal Ballet. Doch der Traum vom Ballett zerplatzt nach einer Knieverletzung. Sie beginnt zu modeln und schafft es schließlich an eine Pariser Schauspielschule. Diane Heidkrüger spielt kleinere Rollen in französischen Filmen, perfektioniert ihr Französisch und ändert ihren Namen. Aus Diane Heidkrüger wird Diane Kruger, ohne das irritierende deutsche Ü. Der Rest ist Geschichte.

0: Komm zurück, komm zurück.
1: Kino heiße ich.
0: Oh, Titanic. Ich habe keinen Film so oft gesehen wie den und nicht niemals wieder so viel geheult. Und es ist so ein schöner Soundtrack. Celine Dion, My Heart Will Go On. Die Musik meines Lebens bei NDR 1 Niedersachsen.
2: Soll ich dich mal in den Arm nehmen?
1: Okay.
0: Ja, ganz gut.
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2: Heute aus Braunschweig. Dort ist Friedhelm Meiners. Pastor.
4: Er ist 94 Jahre alt und zeigt mir ein Foto. Da hinten, ganz links, das ist mein Schwarm. Seine Augen leuchten. Sein Schwarm, das ist eine alte Freundin von früher. Sie telefonieren gelegentlich, sind aber immer beim Sie geblieben. Schwarm, was für ein schönes altes Wort. Ich habe es ewig nicht gehört. Ich schwärme für dich. Was für eine wunderbare Redewendung. Das klingt so wertschätzend, so höflich, gar nicht übergriffig. Für jemanden schwärmen, das ist so schillernd, nicht wirklich zu fassen. Wenn ich für jemanden schwärme, dann kribbelt es schon. Aber ich halte Abstand, ich schwärme aus der Ferne. Ich mag dich, ich suche deine Nähe, aber ich komme dir nicht zu nahe. Ich möchte von dir gesehen werden, möchte, dass es dir gut geht, du bist mein Schwarm. Für wen ich schwärme, das bleibt mein Geheimnis. Aber das Schwärmen gehört auch zu meinem Glauben. Ich schwärme für die Natur, für unseren Garten, für die Nordsee und die Alpen. Ich schwärme für die Schöpfung, die mir so nahe ist und doch so geheimnisvoll. Und natürlich schwärme ich auch für Menschen, die mein Leben schöner machen. Für den Akkordeonspieler in der Fußgängerzone. Für die Verkäuferin auf dem Markt, die mir ein Lächeln schenkt. Mein Schwarm. Was für ein schönes altes Wort.
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0: Peter Noon mit seiner Version von Amen to Something Good hier in Hellwach. In Niedersachsen der Verkehrsservice um 5:05. Vorsichtig fahren bitte A2 Berlin Richtung Hannover. Zwischen Peine und Hemeler Wald ist eine ungesicherte Unfallstelle. Einen Lastwagen haben wir auch im Angebot. Bitte Vorsicht A30 Osnabrück Richtung Rheine, Höhe Hasbergen-Gaste, ein kaputter LKW. Und Entwarnung für die A39 Salzgitter-Braunschweig. Kein Falschfahrer mehr zwischen Bad Deckenstedt und Westerlinde.
1: Herzlichen Dank für Ihre ganzen Nachrichten über die NDR Niedersachsen-App. Keno möchte das erste Mal möglicherweise campen gehen, ja. Ist sich nicht sicher, ob er sich trauen soll, und Sie haben ihm gut zugesprochen. Und Britta von Lucke übernimmt gleich ab 10. Du hast auch noch eine schöne Erinnerung zumindest.
2: Ja, ne? Ich war als Teenager immer Zeltlager eine Woche. Wunderbar. Wir waren im 10er-Zelt, also 10 Mädels.
0: Ach,
2: und abends, das war super lustig. Es musste mindestens einmal regnen, weil dann war es so kuschelig im Zelt.
0: Natürlich.
2: Und abends hat man sich gegenseitig besucht, und wenn die anderen geschlafen haben, mit Edding das ganze Gesicht angemalt. Am nächsten Morgen wachst du dann auf und denkst, warum lachen die sich alle kaputt? Das waren immer so Abenteuer im Zeltlager. Also,
1: du warst die angemalt wurde, ja?
2: Genau.
1: Oder hast
2: es lief nicht so gut für mich. Ich wollte das jetzt rauslassen aus der Geschichte. Frag doch nicht nach, Mensch.
0: Hast du deswegen auch das Schmetterlingstattoo auf deinem Unterarm?
2: Damit fing's an, ich sag's dir.
0: Eine Reminiszenz ans Zeltlager von damals.
2: Super. Es war so schön.
0: Ich werde also voll tätowiert aus diesem Campingurlaub zurückkommen. Da freue ich mich schon, ja. Ganz wunderbar. Also, dann probieren wir das aus. Und Sie haben gleich einen schönen Vormittag mit Britta von Lucke.
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0: So, wir haben kurz vor 10.
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0: Wir gucken auf die Straßen. Einmal Vorsicht bitte A29 Oldenburg nach Wilhelmshaven zwischen Farel-Bockhorn und Zetel. Da haben wir eine ungesicherte Unfallstelle. Entwarnung A39 Salzgitter-Braunschweig. Kein Falschfahrer mehr unterwegs. A1 Osnabrück-Bremen zwischen Bremen-Brinkum und Hemeling. 2 Kilometer stockender Verkehr vor der Baustelle. A2, Hannover nach Dortmund zwischen Feldheim und Porta Westfalica, 5 Kilometer Stau nach einem Unfall. A7, Hamburg nach Hannover zwischen Horster Dreieck, A1 und Thieshoppe, 5 Kilometer Stau. A27, Bremen-Bremerhaven zwischen Bremerhaven Süd und Geestemünde, 4 Kilometer Stau im Baustellenbereich. Die A27, Bremerhaven-Cuxhaven ist zwischen Neuenwalde und Nordholz gesperrt, es staut sich. Kreis Wesermarsch, die B212, ist zwischen Elwürden und dem Abzweig nach Schwewaden wegen Grünpflegearbeiten bis 15 Uhr gesperrt. B401 Oldenburg-Dörpen, die ist zwischen Bürgermau und Dörpen nach einem Unfall beidseitig gesperrt. Das Deichbrand-Festival beginnt morgen. Heute wird's voll rund um den Seeflughafen Cuxhaven-Nordholz. Wahrscheinlich auch auf den Straßen, damit Sie Bescheid wissen. Und Elbfähre Glückstadt bis Schaffen. Wartezeit 2 Stunden ab Glückstadt. Das war's. Gute Fahrt.
2: Es ist 10 Uhr.
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2: Mit Constanze Beisert. Einen schönen guten Tag. Die Schlagzeilen. Regierung will digitale Arztüberweisung auf den Weg bringen. Blaualgen trüben Badespaß an einigen Seen in Niedersachsen. Rheinmetall liefert erstmals Munition aus Unterlüss an die Ukraine. Und das Wetter, Sonne und Wolken, meist trocken, bis 30 Grad. Die Bundesregierung will heute eine Reihe von Maßnahmen zum Bürokratieabbau auf den Weg bringen. Nach Angaben von Digitalminister Wildberger geht es um Vorhaben aus verschiedenen Ministerien, die für Bürger und Unternehmen Entlastungen von insgesamt rund 600 Millionen Euro bringen sollen. Chris Berdro in Berlin, was plant die Bundesregierung da konkret?
3: Ja, wir hören aus dem Arbeitsministerium, dass es mit der Digitalisierung bei der Agentur für Arbeit vorangehen soll. Für bestimmte Termine soll die Präsenzpflicht entfallen. Beratungen können Jobsuchende auch per Videoschalte erledigen. Außerdem soll es möglich werden, einen Job bei einem möglichen neuen Arbeitgeber bis zu 4 Wochen lang auszuprobieren. Gesundheitsministerin Nina Wagen will weitere Digitalisierungsschritte vorstellen. Bei dem Thema elektronische Überweisungen soll sich was tun. Außerdem dürfte die Abschaffung der Berichtspflichten für Unternehmen in allen Ministerien noch mal eine Rolle spielen. Das war ja ein zentrales Versprechen nach dem Koalitionsausschuss, dass die Regierung künftig auf viele Vorschriften verzichten will. Das Entlastungskabinett mit allen Ministern tagt in diesem Format heute zum 2. Mal. Im November letzten Jahres war Premiere. Damals wurden mehr als 50 Eckpunkte verabredet und einige Gesetze auf den Weg gebracht. Heute soll das nun fortgeschrieben werden.
2: In Europa sind mehr als 500.000 Kinder völlig ungeimpft. Das melden die Weltgesundheitsorganisation WHO und das UN-Kinderhilfswerk UNICEF. Gut die Hälfte der gar nicht geimpften Kinder kommt demnach aus Kasachstan, der Türkei, Aserbaidschan und Großbritannien. In Deutschland sind rund 21.000 Minderjährige betroffen. Hier sieht die WHO vor allem Verbesserungsbedarf bei der HPV-Impfung gegen Papillomaviren. Diese Viren werden sexuell übertragen und können Krebs verursachen. Die Schufa speichert Daten von Verbrauchern und Verbraucherinnen offenbar deutlich länger als bislang angenommen. Recherchen von NDR und Süddeutscher Zeitung haben ergeben, dass die Wirtschaftsauskunft alte, sensible Informationen in einer Art Schattendatenbank speichert und weiterverarbeitet. Verbraucherschützer sehen Verstöße gegen gesetzliche Löschfristen und den Grundsatz, mit Daten sparsam umzugehen. Die Schufa weist die Vorwürfe zurück. Angesichts der steigenden Kosten für Pflegeheimplätze fordert der Sozialverband SOVD in Niedersachsen, Betroffene zu entlasten. Er rief das Land auf, die Investitionskosten zu übernehmen. Das sind die Kosten, die für die Heimbetreiber anfallen, wenn sie Plätze schaffen, modernisieren und instandhalten. Ein Pflegeheimplatz in Niedersachsen kostet aktuell im Schnitt 3.000 Euro pro Monat. Das sind 200 Euro mehr als noch vor einem Jahr, zeigt eine Auswertung des Verbands der Ersatzkassen. Blaualgen trüben bei uns in Niedersachsen aktuell an einigen Seen den Badespaß. Am Blendersee im Kreis Verden gilt derzeit ein Badeverbot. Svenja Nanninger, wie sieht's denn sonst in Niedersachsen aus?
4: Insgesamt sieht's gerade noch ganz gut aus. Nur am Blendersee ist das Baden zurzeit nicht erlaubt. Andernorts wird allerdings vor Blaualgen gewarnt. Am Sandersee im Kreis Friesland und am Zwischenahner Meer. Eine Übersicht bietet der Badegewässeratlas Niedersachsen. Da sind auch regelmäßig Messwerte von Kontrollen der Seen zu finden. Da, wo vor Blaualgen gewarnt wird, ist jetzt vor allem Vorsicht gefragt. Wenn im Wasser deutliche Schlieren zu sehen sind oder sich Blaualgen ansammeln, sollte man an den betroffenen Stellen nicht baden. Außerdem kein Wasser verschlucken. Eltern sollten ein wachsames Auge auf ihre Kinder haben, Hundebesitzer ihre Vierbeiner im Blick behalten. Und kommt es zum Beispiel doch zu Übelkeit oder die Haut ist gereizt, dann ist ein Arztbesuch ratsam.
2: Das Rüstungsunternehmen Rheinmetall hat erstmals Artilleriemunition aus dem niedersächsischen Werk Unterlüß im Kreis Celle an die Ukraine geliefert. Nach Angaben des Konzerns handelt es sich bei der Lieferung um mindestens 10.000 Geschosse mit einer besonders hohen Reichweite. Die Hälfte davon ist bereits in der Ukraine, der Rest soll bis Ende des Jahres folgen. Im kommenden Jahr will Rheinmetall die Produktion in Unterlüß komplett hochfahren. Dann sollen dort 350.000 Artilleriegranaten pro Jahr entstehen. Die Zeit 10.05 Uhr.
0: Das Wetter für Niedersachsen. Heute ist es heiter bis sonnig. Zwischendurch gibt's aber auch mal ein paar Wolken und vereinzelt Schauer oder Gewitter. Das Ganze bei 23 Grad auf Wangerooge, 26 Grad in Seesen und bis 30 Grad in Emsbüren. Im Oberharz bis 23 Grad. Und es bleibt natürlich auch sommerlich, so ein bisschen gemischt. Morgen auch heiter bis wolkig im Laufe des Tages. Gebietsweise aber der ein oder andere Regenschauer oder Gewitter. Im Süden und Südwesten ist es dann aber am schönsten. Die Temperaturen liegen morgen wieder warm bei bis zu 30 Grad, im Oberharz bis 24 Grad.
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0: Zusammen, schön, dass Sie dabei sind. Das finde ich so lustig. Die Wetterkollegen versorgen uns ja nicht nur mit dem aktuellen Wetter, sondern die stellen auch jeden Morgen den Wintersportbericht rein. Also heute zum Beispiel, ja, sowas Verrücktes im Juli. Aber ich lese vor, Schneehöhe Brocken, 0 Zentimeter. Braunlage und St. Andreasberg, 23 Grad sonnig, übrigens auch kein Schnee. Nur falls Sie Skifahrt wollten.
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0: Mittwochvormittag, 10 Uhr und 13 Minuten. Und jetzt freuen wir uns auf das, was da noch kommt heute.
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2: So stehen Ihre Sterne. Widder.
0: Widder. Fehler passieren immer mal. Nehmen Sie die kleinen Missgeschicke des Tages nicht zu wichtig.
2: Stier.
0: Stier. Ihre Motivation befindet sich im Aufwärtstrend. Die Hektik Ihrer Umgebung perlt einfach an Ihnen ab.
2: Zwilling.
0: Zwilling. Lassen Sie nicht zu, dass man Ihnen Aufgaben überträgt, denen Sie sich nicht gewachsen fühlen.
2: Krebs.
0: Krebs. Sorgen Sie sich nicht um Ihre Kräfte, sondern ergreifen Sie die sich bietenden Chancen.
2: Löwe.
0: Löwe. Verlassen Sie sich nicht zu sehr auf Ihr Glück und treten Sie bei ungerechtfertigter Kritik energischer auf.
2: Jungfrau.
0: Jungfrau. Stellen Sie Ihren geschäftlichen Kampfgeist heute ruhig mal etwas mehr unter Beweis.
2: Waage.
0: Waage. Keine Angst vor anstehenden Aufgaben. Auf Ihre Kräfte ist Verlass und andere werden Sie sogar noch unterstützen.
2: Skorpion.
0: Skorpion. Mit Ihren Ansprüchen kommen Sie nicht weiter. Rücksichtnahme und Kompromissbereitschaft sind gefragt.
2: Schütze.
0: Schütze. Ideen haben Sie inzwischen genug gesammelt. Jetzt wird es Zeit, Ihre Einfälle zu verwirklichen.
2: Steinbock.
0: Steinbock. Jemand fühlt sich von Ihnen nicht ernst genommen. Für die Zusammenarbeit ist das nicht förderlich.
2: Wassermann.
0: Wassermann. Wenn Sie etwas langsamer vorgehen, kommen Sie auch ans Ziel und haben mehr Spaß dabei.
2: Fische.
0: Fische. Erfolge sind manchmal weniger wichtig als Sympathie. Und an der mangelt es Ihnen heute nicht.

Hallo Autofahrer, Vorsicht bitte auf der B6. Nienburg nach Bremen, zwischen Erichshof und Brinkum haben wir eine ungesicherte Unfallstelle. Ansonsten Ihnen weiterhin eine gute Fahrt.

0: Guten Morgen. Mittwochvormittag, 20 nach 10. Ja, in den Ferien können wir ein bisschen länger schlafen. Die Sommerferien laufen ja und passend dazu sprechen wir heute übers Campen. Also quasi einfach losfahren, ankommen, abschalten, Urlaub vor der Haustür. Viele machen das ja auch bei uns in Niedersachsen und deswegen haben wir uns mal auf dem Campingplatz umgehört. Warum haben Sie sich eigentlich fürs Campen entschieden?
1: Wir haben momentan nicht so viel Geld, weil wir noch in der Ausbildung sind und wir lieben einfach Campen.
2: Ja, wir haben noch ganz viele Gesellschaftsspiele mitgenommen. Musik hören, lesen, Handy wegpacken.
3: Basteln.
4: Aus Rehde kommen wir. Jetzt mit Anhänger, knappe Stunde. Ja, aber gerade mit den kleinen Kindern ist die Fahrzeit natürlich, ne? Halt noch nicht ganz so gut, als wenn man da 2-3 Stunden unterwegs ist.
3: Generell einfach die Ruhe, die Kinder können laufen. Du bist auf dem Campingplatz und hast Urlaub.
0: Ja, ist doch wunderbar. Oder wie Mona aus Meppen schreibt, Camping ist Freiheit. Camping ist einfach Glück auf Rädern.
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Hallo Autofahrer, hier ist nochmal der Verkehrsservice bei NDR 1 Niedersachsen. Vorsicht bitte A33 Osnabrück-Bielefeld. Zwischen Dissen-Bad Rothenfelde und Dissen-Süd ein defektes Auto. Und wir haben die A37 Burgdorf nach Hannover-Messe. In der Ausfahrt Miesburg steht ein defektes Auto. Weiterhin eine gute Fahrt.

0: Ist doch schon echt so Sommerferienmusik von Typical Tropical Barbados um kurz vor 11:30.
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0: Da ist schon wieder ordentlich was los. Vorsicht bitte, A33 Osnabrück nach Bielefeld. Zwischen Dissenbad Rothenfelde und Dissen Süd ein Liegenbleiber. Vorsicht bitte auch A37 Burgdorf Hannover Messe. In der Ausfahrt Miesburg ebenfalls ein defektes Auto. A1 Osnabrück-Bremen zwischen Bremen-Brinkum und Hemeling. 3 Kilometer stockender Verkehr vor der Baustelle. A2 Hannover nach Dortmund. Die Ausfahrt Bad Eisen ist wegen Bauarbeiten bis 16 Uhr gesperrt. Besser geht es für Sie Richtung Bückeburg über die B83. A2 Hannover nach Dortmund zwischen Veltheim und Porta Westfalica. 5 Kilometer Stau nach einem Unfall. A27 Bremen-Bremerhaven zwischen Bremerhaven Süd und Geestemünde. 4 Kilometer Stau im Baustellenbereich. Kreis Wesermarsch. Die B212 ist zwischen Elwürden und dem Abzweig nach Schwewaden wegen Grünpflegearbeiten bis heute Nachmittag gesperrt. Die B401 Oldenburg-Dörpen ist zwischen Bürgermoor und Dörpen nach einem Unfall in beiden Richtungen gesperrt. Ja, und dann startet ja morgen das Deichbrandfestival. Es wird also voll rund um den Seeflughafen Cuxhaven-Mortholz, auch auf den Straßen, damit Sie Bescheid wissen. Und an der Elbfähre Glückstadt-Wischhafen beträgt die Wartezeit rund 2 Stunden ab Glückstadt. Das war's. Ihnen weiterhin eine gute Fahrt.
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0: Hallihallo, gleich gibt bei uns die große Party-Nachbesprechung, also in Sachen WM-Halbfinale. Oder anders gesagt, was war denn mit Frankreich los? Ich war ganz platt und baff. Hatte denen eigentlich die Daumen gedrückt. Also sprechen wir gleich drüber mit unseren Kollegen aus dem WM-Studio in ungefähr 7 Minuten.
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0: Na, haben Sie gestern Abend auch Fußball geguckt?
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0: Also, was soll ich denn sagen? Ich habe für Frankreich die Daumen gedrückt und war so wahrscheinlich ein bisschen wie die ganzen Franzosen bedröppelt nach dem Spiel. Was war da gestern los auf dem Platz? Oder eben nicht. Frankreich ist also raus, Spanien hat das Ding souverän gewonnen mit 2:0 und steht jetzt als erste Mannschaft im Finale der Fußball-Weltmeisterschaft. Ann-Kathrin Rose aus unserem ARD-WM-Team, hast du eine Erklärung, warum Frankreich gestern so enttäuscht hat?
2: Ja, die Liste der Gründe, die ist wahnsinnig lang. Die Franzosen waren aus meiner Sicht auch wirklich erschreckend uninspiriert. Die hatten kein Tempo, keine Ideen, kein Esprit. Also all das, was wir bisher in diesem Turnier gesehen haben, war exakt nicht da. Und das lag eben an den starken Spaniern, die gezaubert haben, nicht im Sinne von wunderschön gespielt, sondern taktisch super klug gespielt. Die hatten Kontrolle, Disziplin, viel Ballbesitz. Und die Franzosen wirkten so, als hätten sie überhaupt keinen Plan B, obwohl genau dieses Spiel zu erwarten war, zumindest diese Kontrolle der Spanier. Und Frankreich war wirklich im Laufe des Spiels irgendwann verzweifelt. 80. Minute Beobachtung aus dem Stadion, da hat der Trainer Didier Deschamps so leicht mit dem Kopf geschüttelt und ich glaube, da wusste der schon, das wird nichts mehr.
0: Ach Mensch, also Spanien freut sich, die Franzosen müssen wir ein bisschen trösten. Heute Abend also das zweite Halbfinale England gegen Argentinien. Ich weiß, du willst dich nicht festlegen, aber was glaubst du denn? Wer steht gegen Spanien im Finale?
2: Ich kann zumindest sagen, dass ich glaube, egal ob England oder Argentinien weiterkommt, gegen diese Spanier wird es brutal schwer. Das ist, wie gesagt, nicht immer der Zauberfußball, aber das ist für so Taktik-Nerds und für so Menschen wie mich, die das zwischendurch wirklich unfassbar spannend finden, ein tolles Spiel. Und ich glaube, Spanien hat zumindest schon mal ein kleines Ausrufezeichen gesetzt in Sachen, hallo, wir würden den WM-Titel nehmen. Vielleicht nicht schön, aber sehr diszipliniert.
0: Also, klare Kante, glaube ich auch. Dankeschön, Ann-Kathrin Rose aus dem ARD-WM-Team. Heute Abend, Sie haben es gehört, geht das nächste Spiel los. England-Argentinien, 21 Uhr, können Sie mitfiebern im Ersten.

Hallo Autofahrer, kurzer Blick nochmal auf die Straßen. Vorsicht bitte, A352 zur A2 in Höhe Langenhagen-Kaltenweide liegen Metallteile. Fahren Sie da bitte besonders aufmerksam. Ansonsten eine gute Fahrt jetzt mit Chris Rea und Josephine.

0: So, sind Sie bereit für unsere nächste Runde?
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0: Also, wir haben drei kleine Hitschnipsel. Da fehlt immer so ein kleines Wort im Song. Und wenn Sie mir sagen, welches, dann bekommen Sie für den ersten Song 25 Euro. Beim zweiten verdoppeln wir auf 50 Euro. Und wenn es richtig gut läuft und Sie den dritten auch hinkriegen, können Sie 100 Euro gewinnen. Und das probiert jetzt aus Melanie Liebezeit. Die ist gerade im Urlaub in Italien. Wie toll. Hallo, Frau Liebezeit.
3: Hallo.
0: Wo sind Sie denn überhaupt?
3: In der Regione.
0: Das habe ich jetzt nicht verstanden. Nochmal.
3: Bibione.
0: Oh, also am Meer oder so? Mir sagt der Ort nichts.
3: Ja, am Meer.
0: Ach, wunderbar. Und haben Sie sich jetzt verkrümelt im Zelt oder im Hotelzimmer, damit Sie in Ruhe spielen können?
3: In die Ferienwohnung, ja.
0: Ich wollte gerade sagen, es klingt gar nicht nach Strand oder so. Aber ist doch gut. Dann können wir eigentlich direkt loslegen. Wenn es gut läuft, haben Sie ein schönes Taschengeld für die nächsten Tage. Und wenn Sie sagen, Sie sind bereit, dann geht's los.
3: Ja, okay.
0: Okay, hier kommt Ihr Song Nummer 1.
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0: So, welches Wort fehlte? Nö. Ja, das macht nichts. Wir probieren es nochmal. Wir haben hier, das war das Wort Vita. Jetzt kommt, das war Ryan Paris. Jetzt kommt der nächste Song. Wir probieren es einfach nochmal. Hören Sie mal genau hin.
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0: So, was sagen Sie?
3: Live.
0: Richtig, haben wir doch schon mal die 25 Euro, jawohl. So, und jetzt brauchen wir nur noch einen Song. Sie hören noch mal genau hin.
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0: Wie bitte? Was fehlt?
1: Table.
0: Table ist doch richtig. Jawohl, 50 Euro. Herzlichen Glückwunsch.
1: Ja, danke schön.
0: Sehr gut. Man muss sich erst reinhören, ne? Aber dann ist es doch super gelaufen.
1: Ja, das stimmt.
0: Sehr gut. Gönnen Sie sich ein schönes Eis oder abends was Schönes zu trinken und genießen Sie Ihre Zeit in Italien.
1: Also mach ich. Darf ich noch ganz schnell Sie grüßen?
0: Natürlich. Legen Sie los.
1: Ich grüße Erika, Marion, Momo, Onkel J und die Dienststelle in Langelsheim.
0: Ach, die werden sich freuen. Die müssen jetzt die Arbeit machen, wenn sie sich's gut gehen lassen. Liebe Grüße, schönen

0: Es ist kurz vor 11.
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0: Vorsicht bitte, A352 zur A2 in Höhe Langhagen-Kaltenweide liegen Metallteile. A1 Osnabrück-Bremen. Zwischen Bremen-Brinkum und Hemelingen 3 Kilometer stockender Verkehr vor der Baustelle. A2 Berlin-Hannover. Zwischen Kreuz Hannover-Ost und Buchholz 3 Kilometer stockender Verkehr. Da läuft ein Feuerwehreinsatz. Die rechte Spur ist dicht. A2 Hannover-Dortmund. Die Ausfahrt Bad Eisen ist wegen Bauarbeiten bis 16 Uhr gesperrt. Dann haben wir noch weiter zwischen Feldheim und Porta Westfalica 5 Kilometer Stau nach einem Unfall. Da ist nur die linke Spur frei. Außerdem staut es sich schon auf der B482. A27, Bremen-Bremerhaven. Zwischen Bremerhaven Süd und Geestemünde 4 Kilometer Stau im Baustellenbereich. Kreis Wesermarsch, die B212 zwischen Elwürden und dem Abzweig nach Schwewaden ist wegen Grünpflegearbeiten bis heute Nachmittag gesperrt. Dann wissen Sie Bescheid, rund um den Seeflughafen Cuxhaven-Nordholz an der Wuster-Nordseeküste. Da läuft am Wochenende das Deichbrand-Festival. Es wird voll auf den Straßen. Und die Elbfähre Glückstadt-Fischhafen, da beträgt die Wartezeit bis zu 2 Stunden ab Glückstadt. Das war's. Ihnen weiterhin eine gute Fahrt.
2: Es ist 11 Uhr.
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2: Mit Konstanze Beisert. Einen schönen guten Tag. Die Schlagzeilen. Bund startet Warnsystem für Niedrigwasser. Ärztekammer Niedersachsen registriert weniger Behandlungsfehler. Blaualgen trüben Badespaß an einigen Seen im Land. Und das Wetter, Sonne und Wolken, meist trocken, bis 30 Grad. Heute startet in Deutschland ein neues Niedrigwasserinformationssystem. Es bündelt die Daten aus den Messnetzen von Bund und Ländern und zeigt bei längeren Trockenphasen, wo Wasser knapp werden könnte. Aus Berlin, Karl-Dietrich Meurer.
3: Nutzerinnen und Nutzer können auf Karten verfolgen, wie sich Wasserstände in Flüssen entwickeln, wie trocken Böden sind und wie sich das Grundwasser verändert. Die Daten stammen aus Messnetzen von Bund und Ländern und werden täglich aktualisiert. Die Informationen sollen helfen, kritische Entwicklungen früh zu erkennen. Kommunen können damit besser einschätzen, ob Maßnahmen zum Wassersparen nötig werden. Landwirte erhalten Hinweise für die Bewässerung ihrer Felder. Unternehmen können mögliche Auswirkungen auf Produktion, Transport oder Kühlwasserbedarf im Blick behalten. Auch Bürgerinnen und Bürger können sich auf dem Portal über die Situation in ihrer Region informieren. Nach Angaben der Bundesanstalt für Gewässerkunde fehlte bislang ein bundesweit einheitlicher Überblick über Niedrigwasser. NIWIS soll diese Lücke schließen. In den kommenden Jahren wollen die Verantwortlichen weitere Messstellen und zusätzliche Daten in das System aufnehmen.
2: Bundesdigitalminister Wildberger sieht den Bürokratieabbau in Deutschland auf einem guten Weg. Im ARD-Morgenmagazin kündigte der CDU-Politiker unter anderem an, dass Arztüberweisungen digitalisiert werden und damit die Papierform abgeschafft wird. Heute berät das Bundeskabinett über Schritte zum Bürokratieabbau aus mehreren Ministerien. Es gehe um Beschleunigung und natürlich auch um niedrigere Kosten, betonte Wildberger. Ziel der Bundesregierung ist es, die Bürokratiekosten in den kommenden 3 Jahren um 25% zu senken. EU-Kommissionspräsidentin von der Leyen ist zu einem Besuch in der ukrainischen Hauptstadt Kiew eingetroffen. Dort will sie über neue Initiativen in der Verteidigungsindustrie beraten. Es gehe darum, die europäische und die ukrainische Rüstungsindustrie enger miteinander zu verzahnen, erklärte von der Leyen nach ihrer Ankunft. Ein weiteres Thema ist der Stand der Beitrittsverhandlungen zwischen der Ukraine und der EU. In Niedersachsen haben Patientinnen und Patienten im vergangenen Jahr fast 680 mögliche Behandlungsfehler bei der Ärztekammer angezeigt. Dabei stellte die Schlichtungsstelle nach eigenen Angaben in 93 Fällen tatsächlich einen Fehler der behandelnden Ärzte fest. Ein Großteil dieser betroffenen Patienten hat demnach einen Gesundheitsschaden erlitten. Im Vergleich zum Vorjahr sind die Zahlen leicht rückläufig. Die Ärztekammer wird beim Prüfen der möglichen Behandlungsfehler von ärztlichen Gutachtern unterstützt. Blaualgen trüben bei uns in Niedersachsen aktuell an einigen Seen den Badespaß. Am Blendersee im Kreis Verden gilt derzeit ein Badeverbot. Svenja Nanninger, wie sieht's denn sonst in Niedersachsen aus?
4: Insgesamt sieht's gerade noch ganz gut aus. Nur am Blendersee ist das Baden zurzeit nicht erlaubt. Andernorts wird allerdings vor Blaualgen gewarnt. Am Sandersee im Kreis Friesland und am Zwischenahner Meer. Eine Übersicht bietet der Badegewässer Atlas Niedersachsen. Da sind auch regelmäßig Messwerte von Kontrollen der Seen zu finden. Da, wo vor Blaualgen gewarnt wird, ist jetzt vor allem Vorsicht gefragt. Wenn im Wasser deutliche Schlieren zu sehen sind oder sich Blaualgen ansammeln, sollte man an den betroffenen Stellen nicht baden. Außerdem kein Wasser verschlucken. Eltern sollten ein wachsames Auge auf ihre Kinder haben, Hundebesitzer ihre Vierbeiner im Blick behalten. Und kommt es zum Beispiel doch zu Übelkeit oder die Haut ist gereizt, dann ist ein Arztbesuch ratsam.
2: Im Kreis Cuxhaven reisen heute die ersten Besucher des Deichbrandfestivals an. Die Polizei rechnet deshalb mit vollen Straßen rund um das Festivalgelände in Nordholz und auf den umliegenden Autobahnen. Das Deichbrandfestival beginnt offiziell morgen. Die Veranstalter erwarten gut 60.000 Besucherinnen und Besucher. Bis Sonntag stehen mehr als 100 Künstler auf den 4 Bühnen. Die Zeit 11.04 Uhr.
5: Ja, und das Wetter für das Deichbrandfestival sieht gar nicht so schlecht aus. Heute ist es heiter bis sonnig. Zwischendurch gibt's auch mal ein paar Wolken, kurze Schauer oder Gewitter, aber alles im Rahmen. Es wird keine Schlammschlacht. 23 Grad haben wir auf Wangerooge, 26 Grad in Seesen bis 30 Grad in Emsbüren, im Oberharz bis 23 Grad. Auch morgen sieht's ähnlich aus wie heute, heiter bis wolkig. Im Laufe des Tages zwischendurch mal ein Regenschauer, vielleicht auch mal ein Gewitter. Im Süden und Südwesten wird's dann am schönsten bei bis zu 30 Grad, im Oberharz bis 24 Grad.
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5: Ja, heute sprechen wir übers Campen und Holger aus Goslar hat sich bei mir gemeldet. Er sagt, er wollte seiner Frau mal einen Campingwagen schenken, hat ihn dann in einer Pferdehalle auf dem Bauernhof versteckt, sie dahin gelockt. Ja, und seine Frau dachte, sie bekommt ein Pferd geschenkt. Kein Campingwagen. Es gab wohl erstmal eine leichte Ehekrise. Sie hat gesagt, du musst das Ding wieder verkaufen. Und sagte er, okay, aber eine Reise machen wir zusammen. Das war wohl vor 10 Jahren. Sie liebt den Campingwagen inzwischen, der schon wieder verkauft. Es gibt wohl einen neuen. Aber sie wurde überzeugt, Campen ist schon schön, auch wenn es kein Pferd ist.
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0: Hallo Autofahrer, Vorsicht bitte, A28 Leer Oldenburg. Zwischen Neuenkruge und Oldenburg-Wechleu haben wir eine ungesicherte Unfallstelle. Ansonsten Ihnen eine gute Fahrt. 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Heute geht's ja bei uns ums Campen. Und jeder, der schon mal auf dem Campingplatz war, der weiß ja, es gibt so Klassiker, so typische Sätze, die gehören einfach dazu. Findet auch unser Florian Kneifel.
1: Ah, der Campingplatz. Die große parzellierte Freiheit. Ja, oder nicht? In welchem Hotel könnte man im Bademantel und Schlappen und mit Klorolle unterm Arm durch die Lobby laufen? Ja, eben. Und dann die Vertrautheit der Sprache. Meine Top 4 Campingplatzsätze. Wollen Sie den mal von innen sehen?
2: It's a classic. We call it a classic.
1: Brötchen? Ha, hätten Sie gestern vorbestellen müssen. Ey, von 12 bis 18 Uhr herrscht hier Mittagsruhe und danach Nachtruhe. Und natürlich, jo, das passt. Komm, noch ein Meter. Komm. Doch nicht. Tja, herrlich, campen. Oder wie es unter Wohnmobilfahrern heißt, das Leben rockt, wenn dein Wohnzimmer rollt.

Schnell nochmal der Verkehrsservice bei NDR 1 Niedersachsen. Vorsicht bitte auf der B3 Eze nach Hannover zwischen Hakenbleck und Arnum. Da ist tatsächlich ein Fahrradfahrer unterwegs, der gehört da nicht hin. Fahren Sie bitte besonders aufmerksam.

0: Hallo Autofahrer, Vorsicht bitte auf der A29 Ahorner Heide nach Oldenburg. Zwischen Großenkneten und Wartenburg befindet sich ein Schlagloch. Fahren Sie da bitte besonders aufmerksam. Ja, und sonst so? Niedersachsen steckt ja gerade mitten in den Sommerferien. Auf den Feldern wird aber ordentlich geackert, muss man sagen. Es läuft die Getreideernte auf Hochtouren. Die Bauern haben gar nicht Zeit, um über Urlaub nachzudenken. Aber vielleicht ein bisschen später. Und genau darum geht's in der aktuellen Folge von unserem Landwirtschaftspodcast 63 Hektar. Wir stellen Ihnen nämlich Betriebshelferin Petra Flesner aus Aurich vor. Die springt ein, wenn Landwirte mal nicht können. Also, weil sie im Urlaub sind oder wenn sie krank sind. Fremde Kühe melken, meint sie, kein Problem für Petra.
1: Ich mache es in der Regel so, dass ich mindestens einmal vorher hinfahre, gucke mir den Betrieb an, melke eine Melkzeit mit, guck, wo die Sicherungskästen sind. Also eigentlich so das Wichtigste, was man wissen muss, wo der Stromapparat ist. Und bespreche das mit dem Landwirt nochmal, ob sonst irgendwelche Besonderheiten da sind. Und ansonsten gehe ich dann dahin quasi, wann die in Urlaub fahren.
0: Ja, und die lässt sie dann auch wirklich in Ruhe, sagt sie. Und das würde sich auszahlen.
1: Sie sind völlig entspannt und da wird auch nicht gefragt, großartig, ist was Schlimmes vorgefallen, wie auch immer. Weil in der Regel rufe ich auch nicht an, wenn die im Urlaub sind. Also dann muss schon der Hof brennen, dann würde ich anrufen. Aber wenn mal irgendwie eine Kleinigkeit ist, das wird selber behoben. Oder wenn ich es auch selber nicht kann, dann hole ich mir Hilfe. Aber in der Regel sind die sowas von entspannt und dankbar. Und in der Regel ist auch schon fast der nächste Urlaub wieder gebucht.
0: Ja, wunderbar. Also, auch alle Landwirte sollen mal in Urlaub fahren und das genießen ist doch toll. 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
0: Vorsicht bitte nochmal A29 Wilhelmshaven-Oldenburg. Zwischen Oldenburg um Stede und Hafen, da steht noch ein defektes Auto. Weiterhin gute Fahrt. 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

0: So herrlich entspannt. Ich denke da ja immer an traumhafte Strände, so ein bisschen Meeresrauschen. Laid back waren das mit Sunshine Reggae. Passt doch genau in unsere Sommerferien. Kurz nach 11:30 haben wir
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0: Vorsicht bitte, A29 Wilhelmshaven-Oldenburg, zwischen Oldenburg um Stede und Hafen ein defektes Auto. Dann haben wir die A1 Lübeck-Hamburg, zwischen Billstedt und Norderelbbrücke 3 Kilometer stockender Verkehr. Dann haben wir die A1 Hamburg-Osnabrück, zwischen Bremer Kreuz und Aßen nochmal 3 Kilometer Stau. A1 Bremen-Osnabrück, zwischen Wildeshausen-Nord und Ahlhorn-Süd 3 Kilometer Stau. Die Gegenfahrbahn zwischen Bremen-Brinkum und Hemling, nochmal 3 Kilometer stockender Verkehr vor der Baustelle. A2 Berlin-Hannover, zwischen Kreuz Hannover-Ost und Buchholz auch 3 Kilometer stockender Verkehr. Da ist die rechte Spur wegen eines Feuerwehreinsatzes gesperrt. Außerdem A2 Hannover-Dortmund, die Ausfahrt Bad Eisen ist wegen Bauarbeiten bis 16 Uhr gesperrt. Die Umleitung führt Richtung Bückeburg über die B83. A2, Hannover nach Dortmund zwischen Feldheim und Porta Westfalica, nochmal 5 Kilometer Stau nach einem Unfall. Da ist nur die linke Spur frei. Es staut sich ebenfalls schon auf der B482. A27, Bremen-Bremerhaven zwischen Stutel und Bremerhaven-Geestemünde, 6 Kilometer Stau. Kreis Wesermarsch, die B212 ist zwischen Elwürden und dem Abzweig nach Schwewaden wegen Grünpflegearbeiten bis heute Nachmittag 15 Uhr gesperrt. B401 Oldenburg-Dörpen, die ist zwischen Bürgermoor und Dörpen nach einem Unfall beidseitig gesperrt. An der Wuster Nordseeküste wird's voll. Heute das Deichbrennfestival beginnt morgen und die Anreise startet schon. Und an der Elbfähre Glückstadt-Wischhafen beträgt die Wartezeit rund 2 Stunden ab Glückstadt.
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0: Hallo, heute sprechen wir übers Campen und wir haben es ja gehört, das Deichbrandfestival an der Wuster-Nordseeküste geht dieses Wochenende los. Das größte Campingfest, würde ich mal sagen. Bis zu 60.000 Fans werden erwartet. Stars wie Scooter sind dabei, Materia, Sido, Zartmann, Nico Santos oder die No Angels. Also es könnte voll werden, nicht nur auf dem Platz, wo das alles stattfindet, sondern auch auf den Campingplätzen drumherum. Wir haben es ja schon gesagt, heute reisen viel an. Also falls es voll ist auf den Straßen, Sie wissen Bescheid. Kommen Sie gut an.
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0: 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So, jetzt gucken wir mal, was bei der Frühschicht heute los war. Ich glaube, die zwei waren auf einem ganz wilden Trip unterwegs.
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2: Guten Morgen, es war doch nur ein Spaß. Als wir vorhin gerade gesagt haben, Sie merken daran, dass jetzt Sommer ist, dass bald wieder Spekulatius im Supermarkt stehen.
3: Ich bin fassungslos. Heike hat uns ein Foto geschickt. Spekulatius im Supermarktregal. Da kannst du höchstens zerbröseln und dann als Eis essen.
2: Was? Gar keine schlechte Idee. Oh, nee. Falscher Knopf.
3: Ich glaube, ich war 16, war ich campen mit meinem damaligen Freund. Und es war wirklich katastrophal. Der See hatte Blaualgen, wir konnten nicht baden. Es gab nur ein Plumpsklo, was wir vorher nicht wussten. Wir haben irgendwie aus Versehen die Gasflasche offenbar geöffnet und plötzlich roch das ganze Zelt nach Gas. Und ich habe mir geschworen, toll, in dieser Nacht, als ich da lag, nie wieder.
4: Ganz liebe Grüße euch beiden. Und für dich, Keno, weißt du, was Camping bedeutet? Es ist einfach nur Freiheit.
3: Ja, Keno, mach dich mal frei. Also, genieß mal Freiheit.
2: Das kann keiner wollen, dass ich mich frei mache. Nicht um 6:30.
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0: 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Jetzt haben wir für Sie unseren plattdeutschen Gruß. Hör mal, beten tu. Heute mit Jan Carsten Graf. Und der erzählt, wie sich eine Feuerwehrmannschaft von sportlichen Gegnern täuschen lässt und im Wettkampf verliert.
1: 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Wir haben verloren, aber mit Anstand.

0: Es ist kurz vor 12. Wir gucken auf die Straßen.
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0: Da haben wir die A1 Lübeck nach Hamburg zwischen Hamburg-Billstedt und Norderelbbrücke. 2 Kilometer stockender Verkehr. A1 Hamburg-Osnabrück zwischen Bremer Kreuz und Arsten. 3 Kilometer Stau. A1 Bremen-Osnabrück zwischen Wildeshausen-Nord und Ahlhorner Heide. 5 Kilometer stockender Verkehr im Baustellenbereich. A1 Osnabrück nach Bremen. Gegenfahrbahn zwischen Bremen-Brinkum und Hemeling. Nochmal 3 Kilometer stockender Verkehr vor der Baustelle. A2, Berlin nach Hannover zwischen Braunschweig-Watenbüttel und Hemelerwald, 5 Kilometer stockender Verkehr vor der Baustelle. A2, Hannover-Dortmund, die Ausfahrt Bad Eisen ist wegen Bauarbeiten bis 16 Uhr gesperrt. Die Umleitung führt Richtung Bückeburg über die B83. A2, Hannover-Dortmund zwischen Feldheim und Porta Westfalica, 5 Kilometer Stau nach einem Unfall. Aktuell ist nur die linke Spur frei, er staut sich ebenfalls schon auf der B482. A27, Bremen nach Bremerhaven, zwischen Stotel und Bremerhaven-Geestemünde, 6 Kilometer Stau. Kreis Wesermarsch, die B212 ist zwischen Elwürden und dem Abzweig nach Schwewaden wegen Grünpflegearbeiten bis 15 Uhr gesperrt. Die B401 Oldenburg-Dörpen ist zwischen Bürgermoor und Dörpen nach einem Unfall immer noch beidseitig gesperrt. Dann haben wir die Wurster Nordseeküste. Da läuft ja am Wochenende das Deichbrandfestival. Es wird voll auf den Straßen und drumherum. Damit müssen Sie rechnen, noch bis Montag. Und an der Elbfähre Glückstadt-Bischhafen beträgt die Wartezeit ab Glückstadt rund 2 Stunden. Das war's. Ihnen weiterhin eine gute Fahrt.
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2: Mit Philipp Kaute. Guten Tag. Die Schlagzeilen. Niedersachsen legt Plan zum Wassersparen in Kommunen vor. In Niedersachsen wächst die Kritik an der Kürzung bei Alleinerziehenden. England und Argentinien fiebern dem WM-Halbfinale entgegen. Das Wetter heute. Sonne und Wolken, dabei meist trocken, maximal 30 Grad. Sonne, Hitze, 40 Grad. Ja, solche Wetterextreme wie vor ein paar Tagen in Niedersachsen erwarten Wissenschaftler jetzt häufiger. Sie sehen im Klimawandel die Hauptursache, auch dafür, dass die Waldbrandgefahr steigt und dass der Grundwasserspiegel sinkt. Eine Folge ist, dass Kommunen jetzt schon zum Wassersparen aufrufen. Was aber Land und Kommunen noch unternehmen sollten, dazu hat das Land einen Masterplan Wasser vorgelegt. Oliver Jürgens aus der Redaktion Landespolitik, was hat Niedersachsen vor?
3: Niedersachsen plant da eine ganze Menge. Das Wasser soll stärker in der Fläche gehalten, das Grundwasser soll geschont und die Städte, die sollen nach dem Schwammstadtprinzip wasserfreundlicher werden. Statt Regenwasser abzuleiten, soll es dann eben in der Stadt bleiben. Letztlich geht es darum, die Kommunen vor Hochwasser und Starkregen zu schützen und zu verhindern, dass Schad und Nährstoffe ins Wasser gelangen. Insgesamt gibt es 16 Schwerpunkte in diesem Masterplan, um die man sich kümmern will. Zum Beispiel soll weniger Grundwasser benutzt werden, um Felder zu bewässern. Da gilt es dann, andere Wasserquellen wie Kanalwasser, gereinigtes Abwasser und gespeichertes Regenwasser zu nutzen. Es sollen weiter Gewässer renaturiert und noch stärker Flächen entsiegelt werden. Da soll es dann auch ein Kataster geben für diese Flächen. Und Moore will das Land weiter bewässern. Da ist viel geplant, also insgesamt listet der Masterplan 66 Maßnahmen auf.
2: Bekommt Niedersachsen einen zweiten Militärhafen? Seit Januar sucht die Marine nach einem weiteren Standort an der Nordsee neben Wilhelmshaven und Emden soll dabei in der engeren Auswahl stehen. Jetzt hat sich Bundesverteidigungsminister Boris Pistorius dazu geäußert. Thees Jagels, ist denn die Entscheidung gefallen?
4: Nein, das dauere noch 2 bis 3 Monate, so Pistorius. Aber der Verteidigungsminister hat die Notwendigkeit eines zweiten Marinehafens an der Nordsee unterstrichen. Im Ernstfall brauche Deutschland einen zweiten Hafen, um ausweichen zu können und um Erreichbarkeiten sicherzustellen, sagte er bei einem Truppenbesuch in Ostfriesland. In Emden gilt das Gebiet am Risumer Nacken als möglicher neuer Standort für 4 Marineschiffe und bis zu 1600 Soldaten. Emdens Bürgermeister Tim Krüthoff würde die Ansiedlung begrüßen. Er erhofft sich dadurch Wachstum für die Stadt. Gegner eines möglichen Militärhafens fürchten dagegen, dass Emden im Kriegsfall zur Zielscheibe werden könnte. Zudem wäre das Gebiet rund um den Risumer Nacken nicht mehr zugänglich für die Allgemeinheit, so die Befürchtung. Neben Emden ist auch Bremerhaven als möglicher Standort für einen Marinehafen in der engeren Auswahl.
2: Alleinerziehende wissen oft nicht, wo ihnen der Kopf steht. Wenn dann noch das Geld knapp wird, weil ein Elternteil nicht verlässlich Unterhalt zahlt, dann werden die Sorgen direkt größer. Diese Geldlücke fängt der Staat bisher bis zum 18. Lebensjahr eines Kindes auf. Künftig aber will er das nur noch bis zum 16. Lebensjahr tun. Für diesen Vorstoß bekommt Bundesfamilienministerin Prien von der CDU gerade sehr viel Gegenwind. Moritz Tacho aus der Redaktion Landespolitik. Wie positionieren sich da die Landesverbände in Niedersachsen?
5: Sehr kritisch. Der Sozialverband Niedersachsen spricht von einem Schlag ins Gesicht von Alleinerziehenden, da sie sowieso schon stark armutsgefährdet seien. Rein praktisch würde der Gesetzesvorschlag ja bedeuten, dass der Staat nur noch für Kinder bis 16 Jahre den Unterhalt übernimmt, wenn ein Elternteil nicht verlässlich zahlt. Bundesfamilienministerin Prien findet nämlich, dass die Jugendlichen ab dann, also ab 16, schließlich selbst arbeiten können, um die rund 394 Euro, die dann monatlich fehlen, selbst dazu zu verdienen. Aber gerade das findet der Kinderschutzbund gefährlich, weil die Gefahr bestehe, dass Jugendliche dann frühzeitig die Schule abbrechen und somit nicht die gleichen Bildungschancen haben wie andere. Und auch Niedersachsens Gesundheitsminister Philippi von der SPD warnt. Er sagt, ja, es braucht eine Reform des Sozialstaates, aber nicht zulasten von Alleinerziehenden. In diese Richtung geht auch die Kritik des Verbands Alleinerziehender Mütter und Väter in Niedersachsen. Von dort heißt es, statt die Absicherung von Kindern zu schwächen, müsse der Staat dafür sorgen, dass er sein vorgestrecktes Geld bei dem unterhaltspflichtigen Elternteil zurückholt. Auch dafür hat Familienministerin Prien eine Idee. Wer nicht zahlt, soll vorübergehend Fahrverbote ausgesprochen bekommen.
2: Arztüberweisungen auf Papier sollen bald Geschichte sein. Digitalminister Wildberger hat in der ARD angekündigt, dass solche Arztüberweisungen künftig digital erfolgen sollen. Die Bundesregierung will heute eine Reihe von Schritten zum Bürokratieabbau auf den Weg bringen. Mehr dazu in den Meldungen mit Konstanze Beisert.
6: Insgesamt stehen mehr als 10 Maßnahmen aus verschiedenen Ministerien auf dem Programm. Sie sollen Bürger und Wirtschaft um 600 Millionen Euro im Jahr entlasten. Aus dem Arbeitsministerium ist zu hören, dass es mit der Digitalisierung bei der Agentur für Arbeit vorangehen soll. Für bestimmte Termine soll die Präsenzpflicht entfallen. Beratungen könnten Jobsuchende künftig auch per Videoschalte erledigen. Das niedersächsische Finanzministerium warnt vor betrügerischen Phishing-Mails. Demnach geht es um angebliche Betriebsprüfungen, die dem ersten Anschein nach von einer offiziellen E-Mail-Adresse des Ministeriums stammen. Allen Betroffenen wird empfohlen, sowohl Anhänge als auch Verlinkungen nicht zu öffnen, nicht auf die Mails zu antworten und keine persönlichen oder betrieblichen Daten preiszugeben. Für Betriebsprüfungen seien ausschließlich die niedersächsischen Finanzämter zuständig, nicht das Ministerium, heißt es weiter. Blaualgen trüben bei uns in Niedersachsen aktuell an einigen Seen den Badespaß. Am Blendersee im Kreis Verden beispielsweise gilt derzeit ein Badeverbot. Eine Blaualgenwarnung gibt es außerdem für den Sandersee im Kreis Friesland und das Zwischenahner Meer. Die Behörden raten, wenn im Wasser deutliche Schlieren zu sehen sind oder sich Blaualgen ansammeln, sollte dort nicht gebadet werden. In der NDR Niedersachsen-App finden Sie den Badegewässeratlas. Dort können Sie nachschauen, ob auch Seen in Ihrer Region von Blaualgen betroffen sind.
2: Wieder ist der Bahnverkehr ausgebremst und wieder trifft es den Nordwesten von Niedersachsen. Nachdem gestern schon ein zerstörter Verteilerkasten in Neu-Wulmsdorf Zugausfälle und Verspätungen zur Folge hatte, liegt die Ursache heute bei Uelzen. Eine Störung an einem Stellwerk verursacht nach wie vor massive Probleme im Regional- und Fernverkehr auf der Strecke Hamburg-Hannover. Grete Hanitz im Studio Lüneburg. Lässt sich dann schon sagen, wie lang das Ganze da noch dauert?
7: Ja, tatsächlich brauchen die Fahrgäste wohl noch etwas länger Geduld. Beim Metronom geht man aktuell jedenfalls davon aus, dass die Störung sogar noch bis morgen Vormittag dauern könnte. Von der Deutschen Bahn gab es da auf Nachfrage hingegen keine Prognose. Was sicher ist, der Bahnhof Uelzen sowie die Strecke zwischen Bad Bevensen und Suderburg können derzeit nur sehr eingeschränkt angefahren bzw. befahren werden. Heißt, einzelne Züge sind zwar unterwegs, aber auf der gesamten Strecke zwischen Hamburg Hauptbahnhof und Hannover Hauptbahnhof müssen Fahrgäste weiterhin mit mittleren bis hohen Verspätungen rechnen, und zwar im Fern- und Regionalverkehr. Wer da unterwegs ist, sollte also mehr Zeit einplanen und die digitalen Fahrplanauskünfte im Blick haben. Das defekte Stellwerkskabel in Uelzen ist übrigens eine Folge des Unwetters, heißt es.
2: Vor rund 2 Wochen haben die Schülerinnen und Schüler ihre Zeugnisse bekommen und heute sind wir dran, wir Radioleute. Die neue Media-Analyse liegt nämlich vor. Darin enthalten sind die Einschaltquoten der Radiosender in Deutschland. Da geht's also um die Frage, wie viele Menschen welchen Sender wie lange hören. Sondrin Harder hat sich das Zeugnis angeschaut.
8: Und dieses Zeugnis kann NDR 1 Niedersachsen mit Freude entgegennehmen. Der Radiosender ist das erfolgreichste niedersächsische Programm. Bei knapp 21% liegt inzwischen der Marktanteil. Die Welle wird täglich von rund 1,47 Millionen Menschen gehört. Erfreulicherweise, sagt die Chefredakteurin im NDR-Landesfunkhaus Niedersachsen, Claudia Bruns.
9: Ich freue mich sehr, dass es unseren Programmmacherinnen und Programmmachern, unseren Moderatorinnen und Moderatoren jeden Tag aufs Neue gelingt, offenbar so viele Menschen in Niedersachsen zu erreichen. Das ist ein richtig tolles Ergebnis. Und was mich ganz besonders freut, ist, dass wir auch immer mehr junge Menschen offenbar mit NDR1 Niedersachsen erreichen.
8: Und noch ein erfreulicher Wert. Die Menschen, die NDR1 Niedersachsen hören, tun das immer länger. Inzwischen durchschnittlich 227 Minuten, also mehr als 3,5 Stunden.
2: Und wir sagen Danke dafür, dass Sie uns einschalten. Ganz am Anfang waren es mehr als 100 Fußballspiele. Jetzt stehen nur noch 3 Partien an. Die Fußball-Weltmeisterschaft steuert voll aufs Finale zu. Seit gestern wissen wir, dass Frankreich um Platz 3 spielen wird und dass sich Spanien ins Finale gekämpft hat. Gegen wen die Spanier antreten, das wird sich dann heute Abend deutscher Zeit entscheiden, wenn Argentinien und England aufeinandertreffen. Oliver Neuroth in Südamerika, argentinische und englische Fußballfans, tja, die haben ja nicht das beste Verhältnis. Woran liegt das?
10: WM-Spiele zwischen Argentinien und England gehören zu den emotionalsten im Fußball und das liegt vor allem am WM-Viertelfinale vor ziemlich genau 40 Jahren. In diesem Spiel hat Diego Maradona für Argentinien den Ball mit der linken Hand ins Tor befördert. Der Schiedsrichter hat es nicht gesehen, das Tor zählte. Und gleich danach rannte Maradona über den halben Platz, umdribbelte mehrere englische Spieler und machte das nächste Tor für Argentinien, bis heute eines der schönsten überhaupt. Und kurz danach wurde Argentinien Weltmeister. All das passierte 4 Jahre nach dem Krieg um die Falklandinseln, die vor der Küste Argentiniens liegen, aber offiziell zu Großbritannien gehören. Argentinien wollte sie damals zurück, die britische Armee verteidigte die Inseln. Viele sagen daher, dass Argentinien 86 Großbritannien aus der WM geworfen hat. Das war so etwas wie ein Denkzettel, eine Revanche.
2: England, Argentinien, Anstoß ist um 21 Uhr deutscher Zeit und das erste überträgt live. Ja, und wie geht's weiter mit der deutschen Mannschaft? Da steht die Entscheidung für Jürgen Klopp als neuer Fußball-Bundestrainer zumindest kurz bevor. Heute werden die entscheidenden Verbandsfunktionäre über den Stand der Verhandlungen informiert. Zuletzt hatte es ein Spitzentreffen von DFB-Präsident Neuendorf und seinem Stellvertreter Watzke mit dem Red Bull-Chef Minzlaff gegeben. Red Bull ist ja aktuell noch der Arbeitgeber von Klopp. Nach dpa-Informationen werden die Ergebnisse der Gespräche am Nachmittag dem DFB-Aufsichtsrat und dem Gesellschafterausschuss präsentiert. Mit einer endgültigen Entscheidung wird dann spätestens kommende Woche gerechnet. Hier gibt es noch 2 Hinweise für alle, die unterwegs sind. Einmal auf der A27 Bremerhaven-Cuxhaven. Zwischen Überseehäfen und Debstedt liegt ein Reifen. Und Vorsicht auf der A39 Hamburg-Lüneburg. Zwischen Winsen-Ost und Handorf steht ein defekter Lastwagen. Die Zeit, 12.11 Uhr, das war aktuell mit Philipp Kaute.
11: Also wenn ich das so höre, wegen Kloppo alles fragen muss, früher war das viel einfacher. Willst du mit mir gehen? Ja oder nein, Mann? Wir gucken auf das Wetter für Niedersachsen. Das sieht heute gut aus, heiter bis sonnig. Zwischendurch gibt es mal ein paar Wolken und vereinzelte Schauer oder Gewitter, aber ist auch nicht schlecht für die Blumen und Felder. 23 Grad bekommen wir auf Wangerooge, 26 Grad in Seesen und bis 30 Grad in Emsbüren. Im Oberharz bis 23 Grad. Morgen wird es bei uns ähnlich, heiter bis wolkig im Laufe des Tages. Zwischendurch immer mal ein Regenschauer oder ein Gewitter. Im Süden und Südwesten wird es wohl am schönsten bei bis zu 30 Grad. Im Oberharz bis 24 Grad.
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11: Hallihallo, heute sprechen wir übers Campen und Gudrun und Thomas haben sich gerade schon gemeldet. Die sind mit Hund Noxa gerade wirklich tatsächlich im Wohnmobil unterwegs von Rügen gen Duderstadt und schreiben, Camping ist, wenn man die eigene Verwahrlosung als Erholung empfindet. Das ist doch wunderbar. Also gute Fahrt und Ihnen auch viel Spaß beim Campen.
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Nochmal ein schneller Blick auf die Straßen. Vorsicht bitte auf der A2 Dortmund nach Hannover zwischen Veltheim und Bad Alten. Da steht ein defektes Auto. Gute Fahrt! Jetzt mit Secret Service und 10 o'clock Postman. Hier bei NDR 1 Niedersachsen.

0: Schnell nochmal der Verkehrsservice bei NDR 1 Niedersachsen. Vorsicht bitte, A2 Dortmund nach Hannover zwischen Veltheim und Bad Eilsen. Da steht ein defektes Auto. Das war's, weiterhin eine gute Fahrt. Und wer möchte jetzt ein Mettbrötchen?
1: Frühstück bei Stefanie.
2: Es ist ja, wie es ist.
1: Und das sind ihre Gäste. Herr Ahlers.
3: Ja, da tut er nichts zu sagen.
1: Udo.
4: Ja, das kann's haben.
1: Und Opa Gerke.
5: Steffi, machst du mir Mettbrötchen?
2: Nee, muss ich erst schmieren. Milch und Zucker nehmt ihr selber, ne? Was gibt's Neues?
3: Also, heute bin ich mal gespannt, wie es ausgeht. Ob die Richter die neue Pendlerpauschale kippen und für die Arbeitnehmer alles wieder wie früher wird.
4: Ja, ich war ja leider nur zeitweise erwerbstätig, damals mit dem Job im Lottoladen. Und dass ich jetzt also was mit dem Wasserrohrbruch zu tun hätte, das ist ja nun mal bis heute noch nicht, also...
3: Oh, aber für unsere Steffi könnte das ganz interessant werden.
2: Pendlerpauschale, also da habe ich früher nie was mit zu tun gehabt.
3: Oh, dann hast du ja schon Vermögen verschenkt. Aktuell würdest du 30 Cent für jeden Kilometer kriegen, von zu Hause bis zur Arbeitsstelle. Und du als Selbstständige kannst das absetzen, wenn die alte Regelung wiederkommt.
5: Ich bin früher 30 Kilometer zu Fuß nach dem Markt gelaufen, zum Tomaten verkaufen. Gar nichts haben wir gekriegt.
2: 30 Cent, ich fahre ja jeden Tag aus dem 5. Stock runter in den Laden. 20 Meter sind das ja bestimmt, oder? Und dann ist es ja wohl egal, ob ich mit dem Fahrstuhl oder mit dem Auto fahre. Das sind in der Woche schon mal 100 Meter. 20 Jahre mache ich das hier noch, also das wären dann ja... Geh euch jetzt mal.
3: Du kannst ja ausrechnen. Das sind 52 mal 100 mal 20.
2: Ja, und das mal 30 Cent, ne?
3: Ja, genau.
2: Heute 52 mal 100 mal 20 mal 30. Du, das sind, warte mal, 3,2 Millionen. Georg, ich brauche jetzt erstmal einen Schnips.
5: Ja, darum ist der ganze Staat ja pleite. So viel hat der Erste Weltkrieg gekostet.
4: Ja, dann haben wir es ja. Was macht dein Rätsel?
5: Ich brauche noch Edelstein mit 6 Buchstaben.
2: Marmor?
5: Ja!
2: Du, heute klappt auch alles, ne?
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Jetzt nochmal der Verkehrsservice bei NDR 1 Niedersachsen. Vorsicht bitte auf der A2 Berlin nach Hannover. Im Kreuz Hannover Ost auf dem Weg zur A7 nach Hannover steht ein defektes Auto. Und wir haben die A31 Lingen leer zwischen Geeste und Meppen Nord. Da behindert Rauch die Sicht. Und zum Schluss Vorsicht bitte A27 Bremerhaven-Cuxhaven zwischen Neuenwalde und Nordholz sind Fußgänger auf der Fahrbahn unterwegs.

0: Einen schönen Mittag wünsche ich. Wir haben kurz vor 12:30.
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0: Ja, diese Woche ist viel los. Viele fahren in den Urlaub oder sind unterwegs. 16 Meldungen haben wir. Also, es geht los. Vorsicht erstmal auf der A27 Bremen-Walsrode. Zwischen Verden-Ost und Walsrode-West ein defektes Auto. Dann die A28 Leer-Oldenburg. Zwischen Vilsum und Abend-Remitz ein defektes Auto. Noch ein Liegenbleiber A2 Berlin-Hannover im Kreuz Hannover-Ost auf dem Weg zur A7 nach Hannover. Dann A31 Lingen-Leer. Zwischen Geest und Meppen-Nord haben wir immer noch Rauch, der die Sicht behindert. A1 Lübeck-Hamburg zwischen Hamburg-Billstedt und Norderelbbrücke 2 Kilometer stockender Verkehr. A1 Hamburg-Osnabrück zwischen Bremer Kreuz und Asten 3 Kilometer Stau. A1 Bremen-Osnabrück zwischen Wildeshausen-Nord und Ahlhorner Heide 5 Kilometer stockender Verkehr im Baustellenbereich. Die A2 Berlin nach Hannover zwischen Braunschweig-Watenbüttel und Hemelerwald 7 Kilometer stockender Verkehr vor der Baustelle. A2 Hannover nach Dortmund. Die Ausfahrt Bad Eisen ist wegen Bauarbeiten bis 16 Uhr gesperrt. Dann haben wir die A2 Hannover-Dortmund zwischen Feldheim und Porta Westfalica. 5 Kilometer Stau nach einem Unfall. Es staut sich ebenfalls schon auf der B482. A27 Bremen, Bremerhaven zwischen Stotel und Bremerhaven-Geestemünde. 5 Kilometer Stau. Kreis Wesermarsch. Die B212 ist zwischen Ellwürden und dem Abzweig nach Schwebaden wegen Grünpflegearbeiten bis 15 Uhr gesperrt. Die B401 Oldenburg nach Dörpen ist zwischen Bürgermoor und Dörpen nach einem Unfall in beiden Richtungen gesperrt. Dann startet morgen das Deichbrandfestival. Heute reisen natürlich die ersten schon an. Das betrifft alle Straßen rund um den Seeflughafen Cuxhaven-Nordholz an der Wuster-Nordseeküste. Auf der A27 nutzen Sie bitte die rechte Spur Richtung Deichbrandfestival und die linke Spur Richtung Cuxhaven. Nicht, dass Sie irgendwo falsch landen. Dann haben wir noch die A1 Osnabrück nach Bremen zwischen Bremen-Brinkum und Hemelingen. 3 Kilometer stockender Verkehr vor der Baustelle und an der Elbfähre Glückstadt bis Schafen beträgt die Wartezeit rund 2 Stunden ab Glückstadt. Geschafft, wollte ich sagen. Halten Sie durch, wir sind bei Ihnen weiterhin. Eine gute Fahrt.
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0: Wir machen uns einen schönen Mittag jetzt mit Musik von Joe Cocker und Unchain My Heart.
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0: Schnell nochmal der Verkehrsservice bei NDR 1 Niedersachsen. Vorsicht bitte auf der A1 Münster nach Osnabrück. Zwischen Kreuzmünster Süd und Nord, da brennt ein Auto. Und wir haben die A281 Airport Stadt nach Neustädter Hafen. In der Ausfahrt Bremen-Neustadt steht ein defektes Auto im Kurvenbereich. Fahren Sie da auch besonders aufmerksam. Hier ist NDR 1 Niedersachsen. Heute sprechen wir übers Campen. Und als Teenie war ich ja wirklich jahrelang beim großen Zeltlager von unserer Kirche dabei. War immer ein sehr großer Spaß. Wir haben schon vorhin darüber gesprochen. Wir haben damals in Zehnerzelten geschlafen und am schönsten war für mich immer abends das Lagerfeuer. Da ging dann immer so eine große Plastikkiste rum mit dem selbstgebackenen Kuchen von allen Müttern, die ihren Kindern was mitgebracht hatten. Ich fand das immer so toll. Das war so gemütlich. Wir waren eine große Gemeinschaft, haben abends noch gesungen oder Lieder gespielt. Also ich bin ein großer Camping-Fan gewesen damals. Heute bin ich vielleicht ein bisschen fauler, aber ich habe gute Erinnerungen. Ja, und Sie so? Sind Sie auch ein Camping-Fan?
1: Ich bin definitiv pro Camping. Ich zelte tatsächlich klassisch seit 30 Jahren. Ja, einfach immer in der frischen Luft zu sein, finde ich toll. Bei Wind und Wetter, was ich mir zu Hause nicht vorstellen kann, mich bei Regen draußen hinzusetzen, muss ich da ja machen. Kann es nur empfehlen. Wenn man ein Frischluftfanatiker ist und Menschen mag, dann ist man da bestens aufgehoben.
2: Ich mache das schon ewig. Mein Arbeitskollege, der das auch schon lange gemacht hat, der hat immer gesagt, Ralf, du weißt doch, Camping ist die teuerste Art, unbequem Urlaub zu machen.
3: Camping niemals.
4: Also wir sind überzeugte Camper seit ein paar Jahren. Wir konnten uns einen großen Urlaub mit Flieger oder ähnlichem nicht leisten und haben uns zwei Wurfzelte besorgt und eine Bierzeltgarnitur und sind mit den Kindern campen gewesen.
0: Ja, das klingt doch wunderbar. Also so oder so, ob im Campingzelt oder gemütlich im Hotel mit einem echten Bett, genießen Sie Ihren Urlaub.
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0: Soll jeder machen, wie er mag.

0: Hallo Autofahrer, Vorsicht bitte in beiden Richtungen. A280, leer nach Groningen, zwischen Bunde West und Grenzübergang Bunde. Da sind Fußgänger auf der Fahrbahn. Fahren Sie da bitte besonders aufmerksam.
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0: Tja, das ganze wilde Wunschwochenende lang haben wir ja Ihre Wünsche erfüllt vor ein paar Monaten und wir gehen seitdem in die Verlängerung, denn wir haben noch so viele tolle Wünsche übrig. Da haben wir gesagt, Mensch, das wäre doch Sünde, wenn wir diese tollen Songs nicht spielen. Deswegen ist heute der Wunsch dran von Anja Heimann aus Hildesheim. Da fliegen jetzt bei uns so ein bisschen die Herzchen. Sie wünscht sich nämlich Chris Isaak, Can't Help Falling in Love.

0: wunderschön. Chris Isaak, Can't Help Falling in Love.
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0: Morgen gibt es den nächsten. Gleich hier übernimmt Christian Hake. Ich bin

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1: Mit der Meldung aber der Länge von 4 Kilometern. A1 Bremen-Osnabrück zwischen Wildeshausen Nord und den Dreigalauner Heide wird gebaut. 4 Kilometer. A1 Münster-Osnabrück zwischen dem Kreuz Münster Süd und Münster Nord gesperrt wegen Feuerwehreinsatz. A2 Berlin-Hannover zwischen Braunschweig-Wartenbüttel und Hämelerwald Baustelle 6 Kilometer, eine Stunde Zeitverlust. A2 Hannover-Dortmund, die Ausfahrt Bad Alsen ist wegen Baustelle bis 16 Uhr gesperrt. A2 Hannover-Dortmund zwischen Feldheim und Porta Westfalica Unfall 4 Kilometer. A27 Bremen-Bremerhaven zwischen Stotel und Bremerhaven-Geestemünde 5 Kilometer Stau. Die A31 Lingen-Leer ist zwischen Geste und Meppen-Nord wegen eines Feuerwehreinsatzes gesperrt. Dann die B401 Oldenburg-Dörpen zwischen Bürgermoor und Dörpen beidseitig gesperrt nach Unfall. Wurster-Nordseeküste rund um den Seeflughafen Cuxhaven-Nordholz kommt es wegen des Deichbrand-Festivals bis Montag zu Verkehrsbehinderungen. Auf der A27 bitte die rechte Spur Richtung Deichbrand-Festival und auf der die linke Spur Richtung Cuxhaven nutzen. Und Wartezeit Elbfähre-Lückstadt bis Scharfen ab Lückstadt 2 Stunden.
2: Es ist 13 Uhr.
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2: Mit Max Altstadt. Schönen guten Tag. Die Schlagzeilen. Land legt Plan zum Wassersparen in Kommunen vor. Kritik an Kürzungen bei Alleinerziehenden wächst in Niedersachsen. Pistorius wirbt in Ostfriesland für zweiten Marinehafen an der Nordsee. Das Wetter Sonne und Wolken, dabei meist trocken bis 30 Grad. Niedersachsens Umweltminister Meyer hat den Masterplan Wasser vorgestellt. Damit will das Land dem Klimawandel und der schwindenden Verfügbarkeit von Wasser begegnen. Oliver Jürgens aus der Redaktion Landespolitik. Was hat Niedersachsen konkret vor?
3: Niedersachsen plant da eine ganze Menge. Das Wasser soll stärker in der Fläche gehalten, das Grundwasser soll geschont und die Städte, die sollen nach dem Schwammstadtprinzip wasserfreundlicher werden. Statt Regenwasser abzuleiten, soll es dann eben in der Stadt bleiben. Letztlich geht es darum, die Kommunen vor Hochwasser und Starkregen zu schützen und zu verhindern, dass Schad- und Nährstoffe ins Wasser gelangen. Insgesamt gibt es 16 Schwerpunkte in diesem Masterplan, um die man sich kümmern will. Zum Beispiel soll weniger Grundwasser benutzt werden, um Felder zu bewässern. Da gilt es dann, andere Wasserquellen wie Kanalwasser, gereinigtes Abwasser und gespeichertes Regenwasser zu nutzen. Es sollen weiter Gewässer renaturiert und noch stärker Flächen entsiegelt werden. Da soll es dann auch ein Kataster geben für diese Flächen. Und Moore will das Land weiter bewässern. Da ist viel geplant, also insgesamt listet der Masterplan 66 Maßnahmen auf.
2: Bei den neuen Luftangriffen der USA auf den Iran sind nach iranischen Angaben mindestens 30 Zivilisten getötet worden. Mehr als 260 Menschen seien verletzt worden, sagte ein Sprecher des Gesundheitsministeriums. In der Nacht hatte das US-Militär wieder Ziele im Iran attackiert. Außerdem haben die USA die Seeblockade in der Straße von Hormuz wieder aufgenommen. Schiffe sollen so daran gehindert werden, iranische Häfen oder Küstengebiete anzusteuern oder von dort abzulegen. Die Kritik an den Plänen von Familienministerin Prien, den Unterhaltsvorschuss für Alleinerziehende zu kürzen, wächst. Die Hilfe können Alleinerziehende beantragen, wenn der getrennt lebende Elternteil kein oder zu wenig Geld für die Kinder zahlt. Prien plant, dass das Geld künftig nur noch bis zum 16. statt wie bisher bis zum 18. Lebensjahr gezahlt wird. Moritz Zacho, wie wird das in Niedersachsen gesehen?
4: Ja, sehr kritisch. Der Sozialverband Niedersachsen spricht von einem Schlag ins Gesicht von Alleinerziehenden, da sie sowieso schon stark armutsgefährdet seien. Rein praktisch würde der Gesetzesvorschlag ja bedeuten, dass der Staat nur noch für Kinder bis 16 Jahre den Unterhalt übernimmt, wenn ein Elternteil nicht verlässlich zahlt. Bundesfamilienministerin Prien findet nämlich, dass die Jugendlichen ab dann, also ab 16, schließlich selbst arbeiten können, um die rund 394 Euro, die dann monatlich fehlen, selbst dazu zu verdienen. Aber gerade das findet der Kinderschutzbund gefährlich, weil die Gefahr bestehe, dass Jugendliche dann frühzeitig die Schule abbrechen und somit nicht die gleichen Bildungschancen haben wie andere. Und auch Niedersachsens Gesundheitsminister Philippi von der SPD warnt. Er sagt, ja, es braucht eine Reform des Sozialstaates, aber nicht zulasten von Alleinerziehenden. In diese Richtung geht auch die Kritik des Verbands Alleinerziehender Mütter und Väter in Niedersachsen. Von dort heißt es, statt die Absicherung von Kindern zu schwächen, müsse der Staat dafür sorgen, dass er sein vorgestrecktes Geld bei dem unterhaltspflichtigen Elternteil zurückholt. Auch dafür hat Familienministerin Prien eine Idee. Wer nicht zahlt, soll vorübergehend Fahrverbote ausgesprochen bekommen.
2: Verteidigungsminister Pistorius hat bei einem Truppenbesuch in Ostfriesland den Bedarf für einen zweiten Marinehafen an der deutschen Nordseeküste betont. Im Ernstfall brauche Deutschland einen zweiten Hafen, um ausweichen zu können und um Erreichbarkeiten sicherzustellen, so der Minister. Laut Pistorius könnte die Standortfrage in 2 bis 3 Monaten entschieden werden. Als Favoriten gelten die Häfen in Emden und Bremerhaven. An der Nordseeküste verfügt die Marine bislang nur in Wilhelmshaven über einen Stützpunkt. Bei einem Verkehrsunfall im Emsland ist am Morgen ein Mann ums Leben gekommen. Laut Polizei war der 52-Jährige gemeinsam mit seiner 15 Jahre alten Tochter mit dem Auto von Dörpen in Richtung Surwold unterwegs. Dort stieß der Wagen mit einem Kleintransporter im Gegenverkehr zusammen. Die Fahrerin dieses Autos wurde schwer, die 15-Jährige im anderen Auto lebensgefährlich verletzt. Der Vater der Jugendlichen starb noch am Unfallort. Eine Meldung von den Straßen, Vorsicht bitte auf der A28 leer nach Oldenburg zwischen Vilsum und Apen. Da befindet sich eine ungesicherte Unfallstelle. Und die Zeit, es ist 13.04 Uhr.
1: Wir schauen aufs Wetter bei uns in Niedersachsen. Heute Nachmittag neben Sonne auch durchaus mal wolkig mit einzelnen Schauern. Temperaturen schön zwischen 23 Grad auf Baltrum und 30 in Basinghausen. Morgen heiter bis wolkig, im Laufe des Tages auch Schauer. Am schönsten morgen im Süden und Südwesten. Temperaturen bleiben aber konstant.
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1: Mittwochmittag bei uns in Niedersachsen, kurz nach 1 ist es. Schön, dass Sie mit am Start sind. Wir feiern gleich wieder eine weitere Sommerheldin bei uns im Programm. Das sind ja die Menschen, die bei uns den Laden am Laufen halten, während wir anderen gemütlich Urlaub machen. Und Sie können auch mal dabei sein oder jemanden vorschlagen, wie das alles funktioniert. Wir klären das gleich in 8 Minuten.
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2: Wir feiern einfach die Menschen, die den Laden am Laufen halten, während andere im Sommer Pause machen, Urlaub oder wie auch immer. Und heute ist Petra Flessner unsere Sommerheldin des Tages. Sie hilft aus auf Bauernhöfen, zum Beispiel, wenn die Besitzer, genau, jetzt im Sommer auch mal Urlaub machen wollen. Frage an Petra war, sind Sie denn da so Mädchen für alles oder wie muss man sich den Job vorstellen?
3: Genau, also sobald der Landwirt ausfällt oder seine Frau, springen quasi wir ein und vertreten diese Leute sozusagen, sei es bei Todesfall, bei Krankheit, bei Schwangerschaft. Also eigentlich sind wir immer da dann.
2: Ja, auch wenn es in Urlaub geht, logischerweise. Und natürlich muss man sich auf jeden neuen Einsatz auch immer wieder ganz neu einstellen.
3: Jeder Hof ist tatsächlich anders. Der eine, sage ich jetzt mal, hat einen Milchviehbetrieb mit Robby. Das ist natürlich wieder was ganz anderes, als wenn irgendjemand seine 60 Kühe noch melkt oder wie auch immer, wo dann noch alles selber per Hand gemacht werden muss, sage ich jetzt mal.
2: Also ich kann da wirklich nur den Hut ziehen. Gratulation. Sie ist Petra Flessner, unsere Sommerheldin des Tages heute. 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

0: Sie hören NDR1 Niedersachsen um 20 Minuten nach 1. Wenn die deutsche Fußballnationalmannschaft ein Tor schießt, na klar, dann läuft Major Tom. Die Norweger haben bei der WM gemeinsam gerudert und dieses kollektive immer gemacht, großartig. Und die Engländer, die ja heute Abend das Halbfinale gegen Argentinien spielen, die singen gerne das Lied Wonderwall von Oasis nach einem erfolgreichen Spiel. Da müssen wir mal nachfragen, warum das eigentlich so ist. Und zwar bei Michael Augustin aus unserem ARD-WM-Team in den USA.
1: Dafür gibt es ja tatsächlich mehrere Gründe. Der Song wurde ja vor der WM bei der FIFA als offizielle Siegeshymne eingereicht und England hat ja schon 5-mal gewonnen. Außerdem sind Fußball und Musik in England eng miteinander verbunden. Oasis ist außerdem eine Band, die Fußball liebt und lebt. Die Gallagher-Brüder sind riesengroße Manchester City-Fans. Wonderwall lässt sich außerdem super mitsingen. In dem Song geht es um große Gefühle, Verbundenheit, Leidenschaft. Because maybe you're gonna be the one that saves me. Vielleicht wirst du diejenige sein, die mich rettet, oder an anderer Stelle heißt es übersetzt, ich glaube nicht, dass jemand genauso für dich empfindet wie ich jetzt. Darin stecken Emotionen, die man als Fußballfan erlebt, wenn man 90 Minuten mit seinem Team leidet und am Ende Erfolge feiert. Also Wonderwall ist auch Ausdruck großer Erleichterung.
0: Dann sind wir mal gespannt, ob das Lied heute Abend nach dem Halbfinale gegen Argentinien läuft oder nicht, je nachdem, wie erfolgreich es für die Engländer wird. Es geht heute Abend um 21 Uhr los, ab 7:45. Im ersten sind Tom Bartels, Ester Sedlacek und Bastian Schweinsteiger für Sie da mit der Berichterstattung. Wenn Sie unterwegs sind, kein Problem. 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Und wir hören natürlich jetzt als Einstimmung auf das zweite WM-Halbfinale Oasis, hier ist Wonderwall.

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1: Bitte Vorsicht auf der A7 Hannover-Kassel in der Einfahrt Anderten eine Ölspur. Staude stockend, viel los, deswegen hier die Meldung ab einer Länge von 4 Kilometern. Die A1 Bremen-Osnabrück ist wegen Bergungsarbeiten gesperrt zwischen Groß-Ippenau und Wildeshausen Nord. A2 Berlin-Hannover zwischen Braunschweig-Wartenbüttel und Hämelerwald Baustelle, 6 Kilometer Stau, gute Dreiviertelstunde plus. A2 Hannover-Dortmund, die Ausfahrt Bad Alsen wegen Bauarbeiten bis 16 Uhr gesperrt. Umleitung führt Richtung Bückeburg über die B83. A2 Hannover-Dortmund zwischen Feldheim und Porta Westfalica staut es sich nach Unfall auf 4 Kilometern und es staut sich ebenfalls auf der B482. A27 Bremen-Bremerhaven zwischen Stotel und Bremerhaven-Geestemünde aktuell 5 Kilometer Stau. Die A31 Lingen-Leer ist zwischen Twiest und Meppen-Nord wegen eines Feuerwehreinsatzes gesperrt. Doch hier staut es sich natürlich. Kreis Wesermarsch, die B212, ist zwischen Elwürten und dem Abzweig nach Schwewaden wegen Grünpflege bis ca. 15 Uhr gesperrt. Vor der Nordseeküste rund um den Seeflughafen Cuxhaven-Nordholz kommt es wegen des Deichbrandfestivals natürlich bis Montag zu Verkehrsbehinderungen. Auf der A27 bitte rechte Spur Richtung Deichbrandfestival nutzen, linke Spur Richtung Cuxhaven. Vor Sie bitte auf der A31 Lingen-Gronau zwischen Lingen und Emsbüren ist ein LKW liegen geblieben und an der Elbfähre. Glückstadt Wischhafen Wartezeit ab Glückstadt bis zu 3,5 Stunden, ab Wischhafen bis zu 1 Stunde. Das war's. Ich wünsche eine gute Fahrt. Wir haben es 13.30 Uhr, halb zwei.
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2: Aus dem Studio Osnabrück mit Jan Niestegge. Guten Tag. Bei einem schweren Verkehrsunfall im nördlichen Emsland ist heute Morgen ein Mann gestorben. Ein Mädchen wurde lebensgefährlich, eine Frau schwer verletzt. Die Bundesstraße zwischen Bürgermoor und Dörpen war bis zum Mittag voll gesperrt. Susanne Schäfer mit den Einzelheiten.
3: Ein Auto mit komplett zerstörter Front, die Airbags ausgelöst, auf der Rücksitzbank zwei große Koffer und ein Kleintransporter mit zerquetschter Motorhaube. So das Bild, das sich heute Morgen gegen 17:30 den Ersthelfern und Rettungskräften auf der B401 bot. Laut Polizei war ein 52-jähriger Mann aus bislang unbekannter Ursache bei Surwold in den Gegenverkehr geraten und dort mit dem Kleintransporter frontal zusammengestoßen. Er selbst wurde tödlich verletzt. Seine 15-jährige Tochter kam mit lebensgefährlichen Verletzungen in ein Krankenhaus. Und die 51-jährige Fahrerin des Transporters wurde schwer verletzt.
2: Eine Schlägerei zwischen zwei Gruppen in der Osnabrücker Innenstadt Anfang April hat am Wochenende erneut zu einer großen Kontrollaktion in Haßbergen im Rockermilieu geführt. Am Samstagabend durchsuchte die Polizei vor einem Clubhaus der Bandidos 65 Menschen, 18 Autos und 6 Motorräder. Dabei stellten die Beamten mehrere Waffen sicher. Betrüger haben einem älteren Ehepaar in Bramsche Bargeld und Schmuck gestohlen. Einer der Täter gab sich dafür am Telefon als Bankangestellter aus. Er behauptete, das Konto der Frau sei gesperrt worden, weil eine Bankmitarbeiterin Geld veruntreut haben soll. Aus dem Grund müssten alle Geldscheine, die das Paar im Haus hat, auf Echtheit überprüft werden. Ein weiterer Täter gab sich an der Tür als Polizeibeamter aus und wollte angeblich das Bargeld überprüfen. Erst als er die Wohnung wieder verließ, stellte das Ehepaar fest, dass ein großer Geldbetrag sowie Schmuck fehlten. Das Wetter, es bleibt sonnig und trocken heute. Ab und zu gibt es ein paar Wolken bei bis zu 28 Grad in Melle und bis 30 Grad in Wiedmarschen.
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1: Genießen Sie Ihre Mittagspause, wenn Sie gerade noch mittendrin sind. Ich bin immer jemand, der eher ein bisschen später ist. Weiß nicht, wie es bei Ihnen ist, jetzt kurz nach 13:30 wäre für mich optimale Zeit. Und wir versorgen Sie in der Zwischenzeit natürlich mit der Musik meines Lebens, Ihres Lebens, unseres Lebens, einfach mit den größten Hits. Carpenters, Top of the World, hören Sie gleich. Vorher geht's in die 80er mit Real Life, Send Me an Angel. Ich wünsche einen schönen Mittwoch.

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2: 15. Juli.
3: Ich bin super stolz und meine Familie ist hier und meine Großeltern haben mich noch nie Schauspielern gesehen. Also das macht mich mehr nervös, sage ich mal, als der Film selber.
2: Schauspielerin Diane Kruger bei der Premiere von Troja, ihrem ersten großen Hollywood-Film. Damals ist sie noch sehr nervös, als sie auf dem roten Teppich posiert. Mittlerweile ist Diane Kruger international bekannt, hat sowohl mit Arthouse-Filmen Erfolg als auch mit Hollywood-Streifen. Heute vor 50 Jahren wird Diane Heidkrüger, wie sie damals noch heißt, geboren. Diane wächst in Algermissen auf, ein kleiner Ort im Kreis Hildesheim in Niedersachsen. Das nächste Kino ist 25 Kilometer weit weg, Hollywood noch viel, viel weiter.
4: Ich dachte immer, um Schauspieler zu sein, muss man in einer künstlichen Familie geboren sein, in einer Großstadt leben, man wird entdeckt. Ich weiß nicht, wie man Schauspieler wird. Ich komme aus Algermissen, also keiner in meiner Familie hat je gesagt, ja, mach mal Schauspieler, also das gibt's überhaupt nicht.
2: Inspiriert vom Disney-Film Mary Poppins möchte sie tanzen lernen, geht nach London zum Royal Ballet. Doch der Traum vom Ballett zerplatzt nach einer Knieverletzung. Sie beginnt zu modeln und schafft es schließlich an eine Pariser Schauspielschule. Diane Heidkrüger spielt kleinere Rollen in französischen Filmen, perfektioniert ihr Französisch und ändert ihren Namen. Aus Diane Heidkrüger wird Diane Kruger, ohne das irritierende deutsche Ü. Der Rest ist Geschichte.

Sie sind bei NDR 1 Niedersachsen am 15. Juli 2026 und unsere Schülerinnen und Schüler sind ja schon eine ganze Weile in den Sommerferien. Zeugnisse sind also schon ein bisschen her. Bei uns beim Radio gab's heute wieder Zeugnisse. Wir kriegen ja zweimal im Jahr die Hörerzahlen präsentiert. Aufgrund von Umfragen und so weiter werden die ermittelt und da können wir heute sagen, dass 1 in NDR 1 Niedersachsen steht mal wieder für unsere Platzierung. 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Und ich glaube, es gibt eine gute Party bei uns heute Abend. 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
1: Mit den Meldungen bei der Länge von 4 Kilometern. A2 Berlin-Hannover zwischen Braunschweig-Wartenbüttel und Hämeler-Wald. 6 Kilometer Stau vor der Baustelle kostet sie eine Dreiviertelstunde. A2 Hannover-Dortmund die Ausfahrt Bad Alsen ist wegen Bauarbeiten bis 16 Uhr gesperrt. Umleitung Richtung Bückeburg über die B83. A2 Hannover-Dortmund zwischen Feldheim und Porta Westfalica. 6 Kilometer Stau nach Unfall. Staut sich ebenfalls auf der B482. A27 Bremen-Bremerhaven zwischen Stotel und Bremerhaven-Geestemünde 5 Kilometer Stau. A28 Leer-Oldenburg zwischen Leer-Ost und Apen-Remels 4 Kilometer. Dann Kreis Wesermarsch, die B212 ist zwischen Elwirden und dem Abzweig nach Schewaden wegen Grünpflege bis ca. 15 Uhr gesperrt. Wurst an Ostseeküste rund um den Seeflughafen Cuxhaven-Nordholz kommt es wegen des Deichbrandfestivals bis Montag zu Verkehrsbehinderungen. Auf der A27 nutzen Sie bitte die rechte Spur Richtung Deichbrandfestival und die linke Spur in Richtung Cuxhaven. Und an der Elbfähre Glückstadt-Wischhafen, ab Wischhafen eine Stunde, ab Glückstadt Wartezeit bis zu 3,5 Stunden. Trotz allem eine gute Fahrt. Und jetzt ist es 14 Uhr.
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2: Mit Max Altstadt. Schönen guten Tag. Die Schlagzeilen. Bund will mit Bürokratieabbau 600 Millionen Euro einsparen. Niedersachsen legt Plan zum Wassersparen in Kommunen vor. Hannover bereitet sich auf Wettkämpfe bei Finals vor. Das Wetter, Sonne und Wolken, dabei meist trocken bis 30 Grad. Das Bundeskabinett hat heute weitere Schritte beschlossen, um Bürokratie in Deutschland abzubauen. Zum Beispiel sollen Bauvorhaben vereinfacht werden. Insgesamt sollen durch das Paket 600 Millionen Euro eingespart werden. Benjamin Großkopf, wie genau will die Bundesregierung das schaffen?
3: Der größte Anteil soll durch Digitalisierung im Gesundheitswesen entstehen. Beispielsweise durch elektronische Überweisungen, die künftig Kosten, Papier und Aufwand sparen. Allerdings mit dem Beschluss heute wird nur die Voraussetzung dafür geschaffen, entsprechende Gesetze auf den Weg zu bringen. Das Paket beinhaltet eine Reihe weiterer Maßnahmen. So wird zum Beispiel die Umweltplakette für E-Autos abgeschafft. Nicht mehr alle elektrischen Anlagen und Geräte am Arbeitsplatz müssen regelmäßig überprüft werden. Vor allem viele Unternehmen beklagen immer wieder, dass für sie die überbordende Bürokratie die größte Herausforderung am Standort Deutschland ist. Der Bundesverband der Industrie spricht heute von kleinteiligen Entlastungen, die richtig und wichtig seien. Allerdings sei entscheidend, die großen Gamechanger umzusetzen. Damit meint die Wirtschaft vor allem die Berichts- und Dokumentationspflichten. Sie sollen systematisch abgebaut werden. Einen konkreten Fahrplan dazu gibt es aber noch nicht.
2: EU-Kommissionspräsidentin von der Leyen besucht heute zum 11. Mal seit Kriegsbeginn die Ukraine. Bei ihren Gesprächen soll es darum gehen, die europäische und die ukrainische Rüstungsindustrie enger miteinander zu verzahnen. Ziel sei es, mehr und schneller zu produzieren. Ein weiteres Thema soll ein möglicher EU-Beitritt der Ukraine sein. Unterdessen sind bei einem russischen Angriff auf Odessa laut Behördenangaben 3 Menschen getötet worden. Ausreichend sauberes Wasser auch in der Zukunft. Um das zu gewährleisten, hat das niedersächsische Umweltministerium heute seinen Masterplan Wasser vorgestellt. Damit reagiert es eigenen Angaben nach auf die Klimakrise. Insgesamt will sich das Land um 16 Schwerpunkte kümmern. Zum Beispiel sollen Felder nicht mehr so oft mit Grundwasser bewässert werden. Dafür soll künftig Kanalwasser oder gespeichertes Regenwasser genutzt werden. Ein defektes Stellwerk bei Uelzen wird noch mindestens bis morgen Vormittag für Probleme beim Zugverkehr sorgen. Das teilte das regionale Bahnunternehmen Metronom mit. Nach wie vor können der Bahnhof Uelzen und der Abschnitt zwischen Bad Bevensen und Suderburg nur eingeschränkt befahren werden. Da sind nur einzelne Züge unterwegs. Das heißt, zwischen Hannover und Hamburg brauchen Bahnreisende deutlich mehr Zeit. Das Stellwerk war gestern durch Folgen des Unwetters kaputt gegangen. Ja, und Probleme gibt's nicht nur auf der Schiene, sondern auch auf dem Wasser. Die Elbfähre Tanja zwischen Darchau und Neu-Darchau im Kreis Lüchow-Dannenberg fällt länger aus. Nach Angaben des Betreibers sind die Antriebe undicht und müssen in der Werft ausgetauscht werden. Um dorthin zu kommen, ist allerdings der Wasserstand aktuell zu niedrig. Wegen des Niedrigwassers kann die Elbfähre Tanja bereits seit Ende Juni nicht mehr fahren. In einer Woche gehen in Hannover die Finals los. Das sind die deutschen Meisterschaften in 24 Sportarten im Rahmen eines großen Sportfestes. Jannik Wittenberg, ist die Landeshauptstadt denn bereit für das Event?
4: Ja, also natürlich sind die Sportstätten noch nicht fertig aufgebaut. Die Arbeiten laufen gerade. Zum Beispiel ist auf dem Opernplatz schon die große Kletterwand für die Speedkletterer zu sehen. Aber abgesehen vom Aufbau ist Hannover schon jetzt bereit, sagen die Veranstalter. Die Organisatoren haben heute nochmal alle Orte vorgestellt, an denen man nächste Woche Spitzensport erleben kann. Und es wurden auch die Medaillen enthüllt, um die die Sportlerinnen und Sportler kämpfen werden. Sie sind extra für Hannover designt worden. Darauf sind zum Beispiel das neue Rathaus, der Maschsee und die Umrisse der Region Hannover zu sehen. Denn nicht nur in der Stadt finden die Wettkämpfe statt, sondern zum Beispiel auch am Steinhuder Meer. Da gibt es Triathlon, Segeln und Windsurfen. Eröffnet werden die Finals nächste Woche Mittwoch am Maschsee mit einer schwimmenden Bühne, Live-Musik und einem großen Eröffnungsmoment. Was genau dahinter steckt, das wurde heute noch nicht verraten.
2: Da bleiben wir also gespannt. Und dann haben wir noch die Uhrzeit. Es ist 14.04 Uhr.
1: Heute Nachmittag neben Sonne auch durchaus mal wolkig mit einzelnen Schauern. Temperaturen zwischen 23 und 30 Grad. Morgen heiter bis wolkig, im Laufe des Tages auch Schauer möglich. Am schönsten morgen im Süden und Südwesten. Temperaturen morgen maximal 22 Grad auf Norderney bis zu 30 in Holzminden. Selbst im Oberharz morgen 21 bis 24 drin.
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1: Der Sommer ist da und er bleibt und das ist schön so und dementsprechend sommerlich sind unsere musikalischen Vibes, die wir Ihnen gerne schicken möchten. Falco kommt gleich, vorher Tina Charles, hier ist I Love to Love.
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0: Die legendäre Ikone aus Österreich, Falco, der Kommissar hier bei NDR 1 in Niedersachsen. Und während Falco cool wie immer ist, sind wir natürlich in der Hitze des Sommers angekommen. Und haben Sie sich eigentlich schon mal Gedanken darum gemacht, woran man genau erkennt, also außer den Temperaturen, dass jetzt Sommer ist? Nee? Wir schon.
1: Platz 5.
2: Rasenmähen wird am Wochenende zum Volkssport und auf den Balkons wird gegrillt.
1: Platz 4.
2: Im Fernsehen werden jetzt sogar schamlos die Wiederholungen der Wiederholungen der Wiederholungen wiederholt. Und im Radio jammern die Moderatorinnen und Moderatoren, dass es so heiß ist.
1: Platz 3.
2: Öffentliche Verkehrsmittel zu nutzen wird jetzt echt gefährlich, wegen der öligen Schweißachsel, die ihnen ihr Nachbar in voller Pracht präsentiert. Aha, manche merken es echt nicht.
1: Platz 2.
2: Es wird an manchen Tagen so heiß, dass man nach einer erfrischenden Dusche sofort wieder duschen will. Denn draußen wabert die Luft. Ist das etwa eine Fata Morgana?
1: Platz 1.
2: Dass Sommer ist, erkennt man daran, dass im Supermarkt bald die Lebkuchen und Spekulatius stehen. Das wird aber auch Zeit.
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1: Gibt's heute wieder mit Pastorin Marion Steinmeier aus Aurich.
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1: Vor Sie bitte auf der B61 Bass und Petershagen zwischen Apelstedt und Wederhorn eine ungesicherte Unfallstelle. Jetzt die Meldung ab 4 Kilometern. A2 Berlin-Hannover zwischen Braunschweig-Wartenbüttel und Hämelerwald Baustelle 6 Kilometer Stau. Eine Stunde Zeitverlust. A2 Hannover-Dortmund. Die Ausfahrt Bad Eisen bleibt gesperrt wegen der Baustelle bis um 4. Umleitung führt Richtung Bückeburg über die B83. A2 Hannover-Dortmund zwischen Feldheim und Porta Westfalica. 6 Kilometer Stau nach Unfall. Staut sich ebenfalls auf der B482. A27 Bremen-Bremerhaven zwischen Stotel und Bremerhaven-Geestemünde. Baustelle 4 Kilometer. A28 Leer-Oldenburg zwischen Leer-Ost und Apen-Remels. 4 Kilometer Stau. Kreis Wesermarsch. Die B212 ist zwischen Ellwürden und dem Abzweig nach Schwewaden wegen Grünpflege bis ca. 15 Uhr gesperrt. Dann ist Deichbahn-Festival auf dem Seeflughafen Cuxhaven-Nordholz. Deswegen hier bis Montag rund um diese Region Verkehrsbehinderungen. Auf der A27 nutzen Sie bitte die rechte Spur Richtung Deichbahn-Festival, die linke Spur Richtung Cuxhaven. Und Wartezeiten weiterhin ab der Elbfähre Glückstadt-Wischhafen. Ab Glückstadt 3,5 Stunden, ab Wischhafen 1 Stunde. Das war's. Ich wünsche eine gute Fahrt. Wir haben es 14.30 Uhr.
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2: Aus dem Studio Osnabrück mit Jan Niestegge. Guten Tag. Diese Woche jährt sich die Flutkatastrophe im Ahrtal zum 5. Mal. Ein Check der Deutschen Umwelthilfe zeigt jetzt, dass fast jeder 4. deutsche Landkreis bei einem sogenannten Jahrhunderthochwasser ein hohes Risiko für schwere Schäden hat. Der Landkreis Emsland gehört dazu. Woran das liegt, besprechen wir in unserem Regionalmagazin ab 15 Uhr. Dann geht es auch darum, wie wir es schaffen, Kinder besser zu schützen. Denn aktuelle Studien zeigen, dass ihre psychische Belastung sehr hoch ist, wegen der vielen Krisen. Ein Theaterprojekt aus Osnabrück geht das spielerisch an. Und wir geben einen Tipp. Was können Sie während der Ferienzeit in der Region unternehmen? Hören Sie gleich bei uns. Das Wetter, es bleibt sonnig und trocken heute. Ab und zu gibt es ein paar Wolken bei bis zu 28 Grad in Melle und bis 30 Grad in Wiedmarschen.
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1: Und der großen Frage im Sommer, Camping ja oder Camping nein? Die Diskussion führen wir heute schon den ganzen Tag mit Ihnen. Und darüber geht's auch gleich. Vor allen Dingen darum, was am Camping denn so großartig ist. Also die Campingmuffel werden gleich bei uns überzeugt. Und zwar in 8 Minuten.

0: Sie sind bei NDR 1 Niedersachsen, gleich haben wir 20 Minuten vor drei. Ferienzeit bei uns im Land, Sommerferien sind angesagt und viele nutzen natürlich das jetzt, um ausgiebig campen zu gehen, campen zu fahren und einfach diese Freiheit genießen. Das schreibt zum Beispiel auch Frigga aus Braunschweig, sagt auch, Camping ist Freiheit für mich, das ist kein Zwang. Man lernt viele hilfsbereite Menschen kennen, das sind die echten Camper. Jahrelang hatten wir einen Dauerstellplatz in Kroatien und zwei Wohnwagen, noch einen kleinen für Deutschland. Also richtig schön. Die Frage ist ja, aber was macht diesen Zauber beim Camping noch aus? Ich bin ehrlich, ich persönlich bin nicht der größte Camper, weil ich aber auch einfach nicht so aufgewachsen bin. Ich glaube, man muss auch ein bisschen so aufgewachsen sein, auch von zu Hause, von den Eltern her. Aber Sie sind große Fans. Was ist das Tolle am Camping?
1: Ich campe regelmäßig mit dem Wohnmobil, das völlig ungezwungen ist. Man kann mal frühstücken, wann man will. Hauptsache, der Kühlschrank ist voll und
2: Ja, doch, ich camp schon gerne. Ja, auf dem Campingplatz trifft man immer schön viele nette Leute, die sind auch alle entspannt, also schön.
3: Weil man unabhängig ist und es einfach, es hat was, Zeltplatzatmosphäre. Es geht auch mit dem Wohnwagen, also mit dem Bus, das ist auch prima.
4: Mein eigenes Bettzeug. Also ich habe einfach total Angst vor Bettwanzen. Und die habe ich halt in meinem eigenen Bett nicht beim Camping.
0: Ja, das ist natürlich richtig. Ganz viel Spaß beim Campen, genießen Sie den Urlaub.

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0: Ja, Keno, mach dich mal frei. Also genieß mal Freiheit.
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1: Bitte Vorsicht, auf der A255 Wilhelmsburg-Veddel zwischen Hamburg-Elbinsel und Veddel sind Personen auf der Fahrbahn. Jetzt die Meldung ab 4 Kilometern. A2 Berlin-Hannover zwischen Braunschweig, Wartenbüttel und Hemelerwald vor der Baustelle 6 Kilometer. Das kostet Sie hier ein Viertelstunden Zeit. A2 Hannover-Dortmund aktuell die Ausfahrt Bad Eilsen wegen Bauarbeiten noch bis zum 16 Uhr gesperrt. Umleitung führt Richtung Bückeburg über die U83. Dann geht's weiter auf der A2, Hannover-Dortmund zwischen Feldheim und Porta Westfalica, 6 Kilometer Stau nach Unfall aktuell. Staut sich ebenfalls auf der B482. Dann haben wir die A27, die Strecke Bremen-Bremerhaven zwischen Stuttel und Bremerhaven-Geestemünde in der Baustelle 4 Kilometer. A28 Leer-Oldenburg zwischen Leer-Ost und Appenremels 4 Kilometer und an der Elbfähre Glückstadt-Wischhafen 3,5 Stunden Wartezeit ab Glückstadt, 1 Stunde ab Wischhafen. Das war's. Gute Fahrt.
2: Es ist 15 Uhr.
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2: Mit Max Eitstadt. Schönen guten Tag. Das Bundeskabinett hat ein großes Paket beschlossen, um Bürokratie in Deutschland abzubauen. Geplant ist unter anderem, dass Firmen nicht mehr so viele Dokumente ausfüllen und abspeichern müssen. Außerdem soll in Arztpraxen die elektronische Überweisung eingeführt werden. Insgesamt will der Bund mit den Maßnahmen 600 Millionen Euro einsparen. Die USA haben nach eigenen Angaben erneut Ziele im Iran angegriffen. Unter anderem wurden Verteidigungsanlagen an Küsten und Waffenlagern beschossen. Zuvor hatte US-Präsident Trump gedroht, alle Brücken und Kraftwerke im Iran zerstören zu lassen, wenn das Land nicht an den Verhandlungstisch zurückkehrt. Jedes 10. Kind, das eingeschult wird in Deutschland, ist übergewichtig. Das zeigt eine neue Studie des Robert-Koch-Institutes. Vor allem Kinder in wirtschaftlich schwächeren Regionen seien davon betroffen. Das Übergewicht habe vor allem in der Corona-Pandemie zugenommen. Und jetzt weiter mit Nachrichten aus Ihrer Region.
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3: Aus dem Studio Osnabrück mit Jan Niestegge einen schönen Mittwochnachmittag. Es war eine der größten Katastrophen in der Geschichte der Bundesrepublik, die Flutkatastrophe im Ahrtal, bei der allein in Rheinland-Pfalz und Nordrhein-Westfalen 135 Menschen starben. In dieser Woche jährt sich die Katastrophe zum 5. Mal und noch immer stellt sich die Frage, wie konnte es damals so weit kommen? Damit solche Katastrophen in Zukunft verhindert werden, ist es wichtig, sich auf solche Szenarien gut vorzubereiten. Und da ist noch einiges zu tun, denn fast jeder 4. deutsche Landkreis hat bei einem sogenannten Jahrhunderthochwasser ein hohes Risiko für schwere Schäden. Der Landkreis Emsland gehört dazu. Das zeigt der aktuelle Hochwassercheck der Deutschen Umwelthilfe. Anke Hoffmann, woran liegt das denn, dass dort das Risiko so hoch ist?
4: Das liegt einmal daran, dass es im Emsland einige Flächen gibt, bei denen bei einem Jahrhunderthochwasser Schäden zu erwarten sind, also bei einem besonders starken Hochwasser. Dazu kommen viele Wohnhäuser oder Firmengebäude im Emsland, die bei so einem Hochwasser gefährdet wären. Speziell dann, wenn der Schutz, den es schon gibt, überlastet wäre. Ja, und diese beiden Faktoren in Kombination führen dazu, dass die Deutsche Umwelthilfe den Landkreis Emsland mit der 5. von 6 Risikostufen einordnet, und zwar mit hoch.
3: Also das Risiko ist hoch, der Landkreis muss handeln. Was wird im Emsland denn in Sachen Hochwasserschutz getan?
4: Ja, der Landkreis hat eine eigene Gefahrenanalyse durchgeführt und er setzt auch schon seit mehreren Jahren Maßnahmen um. Ausgelöst durchs Weihnachtshochwasser 2023/24 hat der Landkreis zum Beispiel 2 Anlagen angeschafft, um Sandsäcke zu befüllen und außerdem mehrere hundert Meter von einem mobilen Deichsystem vorrätig. Und auch einzelne Kommunen rüsten nach, beispielsweise Haaren. Da setzt die Stadt gerade Spundwände ein, um den Deich entlang der Ems zu stärken.
3: Das sind ja jetzt eher punktuelle Einzelmaßnahmen. Wie will der Landkreis denn langfristig im besten Fall Hochwasserkatastrophen vorbeugen?
4: Da müssen neben solchen technischen Lösungen auch vorsorgliche Maßnahmen umgesetzt werden. Beispielsweise indem Flüsse wieder Überflutungsflächen bekommen oder indem wir Auenlandschaften besser schützen. Die bieten im Wasser nämlich sicheren Raum, um sich auszubreiten. So ein Projekt läuft auch schon an der Ems zwischen Salzbergen und Dörpen. Aber solche Maßnahmen brauchen Zeit und die Ergebnisse merkt man nicht von jetzt auf gleich.
3: Informationen waren das von unserer Emsland-Korrespondentin Anke Hoffmann. Schutz und Vorsorge sind extrem wichtig, das haben wir gerade gehört. Besonders für Kinder ist dieses Thema sehr präsent. Aktuelle Studien zeigen, dass die psychische Belastung bei Kindern und Jugendlichen alarmierend hoch ist, wegen der vielen Krisen der vergangenen Jahre. Also wie können wir Kinder stärken und widerstandsfähig machen? Ein Theaterprojekt aus Osnabrück geht da spielerisch an und will so etwas wie versteckte Superkräfte wecken. Lena Bartke hat das Projekt an einer Grundschule in Hagen am Teutoburger Wald begleitet.
5: An den Wänden des Klassenraums der 3N hängen große Bilder. Darauf zu sehen, lustige kleine Monster. Sie stehen symbolisch für je eine Superkraft, die schon in den Kindern schlummert und nur noch aus ihnen herausgekitzelt werden muss, meint Theaterpädagoge Michael Schütte.
6: In dem Projekt können sie lernen, ihre eigenen Gefühle zu entdecken, Gefühle von anderen Menschen zu entdecken, tolerant mit anderen Menschen umzugehen, sich selbst so akzeptieren, wie sie sind.
5: Spielerisch tasten sich die Kinder in insgesamt 8 Unterrichtsstunden an ihre Superkräfte heran. Klassiker wie Schnick, Schnack, Schnuck mit ganz neuen Regeln regen sie dazu an, kreative neue Lösungen zu finden. Eines der Monster, eine der Superkräfte, ist außerdem der Optimismus.
6: Habt ihr dafür ein Beispiel vielleicht so in eurem Leben, wo ihr eine Situation hattet, die war vielleicht nicht ganz so schön, aber die konntet ihr sozusagen verändern und ihr habt gemerkt, ach, ich möchte die irgendwie verbessern.
7: Ich gehe ins Zeltlager und davor braucht man Spritzen und ich habe etwas Angst vor Spritzen und ich denke einfach an was Schönes und dann bin ich schon fertig und kann mich aufs Zeltlager freuen.
5: Welche Wirkung das Projekt entfaltet, hat Klassenlehrerin Anja Wemhoff im Lauf der Zeit bei ihren Schülerinnen und Schülern genau beobachten können.
8: Zwischendurch kamen auch immer mal Kinder an und zeigten auf ein Monster und sagten, ja, das Monster, das steckt jetzt in mir und hilft mir, dass ich das jetzt besser kann.
5: Am Ende sollen sich die Kinder noch ihre Lieblingskräfte aussuchen. Mit einem Stift zeichnen sie dafür den Umriss ihrer eigenen Hand nach. In die Finger und die Handflächen schreiben sie dann ihre Superkraft.
9: Dass, wenn ich traurig bin, dass ich mich wieder aufrappele.
10: Das ist halt doof, wenn man andere beleidigt. Und die Kinder fühlen sich dann traurig, wenn man sie beleidigt. Und wenn man ihnen Kompliment schenkt, fühlen sie sich glücklich.
11: Sicherheit, weil man fühlt sich halt bei manchen Menschen oder bei manchen Orten wirklich sehr sicher. Und Freunde braucht man einfach für das eigene Herz.
3: Ein Bericht war das von Lena Bartke. Aktuell pausiert dieses Theaterprojekt wegen der Ferienzeit. Noch ein paar Wochen haben die Schülerinnen und Schüler in Niedersachsen frei. Und das bedeutet für viele Familien, ab in den Urlaub mit dem Flieger, dem Bus oder dem Auto. Dabei muss das lange Reisen gar nicht sein, oder? Unsere Region bietet ja viele Highlights. Campingplätze, Wanderwege, Badeseen. Ein Tipp ist der Stichkanal in Osnabrück. Herrlich zum Abkühlen und Sport treiben beispielsweise. Finn Tönnies berichtet.
12: So eine Abkühlung tut gut. Besonders bei fast 30 Grad Hitze. Verena Landmeier hingegen schuftet in der Vormittagssonne. Sie bereitet die Boards für den Anfängerkurs im Stand-Up-Paddling vor. Dabei steht man auf einem Surfbrett und bewegt sich mit einem langen Stechpaddel über das Wasser. Das Ganze an diesem Tag am Osnabrücker Stichkanal.
13: Viele kennen den Bereich des Kanals hier gar nicht und sind total überrascht, wie natürlich das hier ist und wie sehr Wasser sie dann auch entspannen kann und wie sehr sowas, ja, Neues auszuprobieren auch Urlaubsgefühl schafft tatsächlich in sehr kurzer Zeit.
12: Verena ist Teil der Osnabrücker Stadtpaddler. Sie bieten Einsteigerkurse für Interessierte an. Für diesen Tag haben sich 12 Leute angemeldet. Männer, Frauen, Jüngere, Ältere. Hier geht es nicht um Leistungssport, sondern um ein bisschen Urlaubsfeeling direkt zu Hause.
14: Ich habe keinen Balkon, keinen Garten, kleine Studentenwohnung und so komme ich dann einfach mal raus und habe quasi meinen Garten am Kanal. Als Student kann man sich nicht so einen großen Urlaub leisten und dann macht man halt Urlaub vor Ort.
15: Wir wohnen zwar etwas außerhalb von Osnabrück, aber trotzdem ist das für uns halt super gut zu erreichen und man hat dann trotzdem ein bisschen Urlaub.
12: Nach einer kurzen Einweisung in die wichtigsten Regeln geht es aufs Wasser. Erstmal zum Testen, wie es sich auf dem Board so anfühlt. Dann geht es auf den Stichkanal. 30 Minuten paddeln.
15: Das ist super intuitiv, mega anstrengend, aber es macht halt einfach ultra viel Spaß.
14: War super, hat richtig Spaß gemacht. Eine schöne Abfrischung.
12: Nach dem insgesamt anderthalbstündigen Kurs ist Feierabend. Genug Sonne getankt beim Miniurlaub daheim.
3: Fintenius berichtete. Das Wetter, es bleibt sonnig heute. Ab und zu gibt es ein paar Wolken, dazu trocken, bei bis zu 28 Grad in Melle und bis 30 Grad in Wiedmarschen. In der Nacht fallen die Temperaturen leicht auf bis zu 16 Grad in Osnabrück und bis 14 Grad in Tweest. Morgen dann wieder viel Sonne und auch Wolken, meist trocken und teilweise sind Schauer möglich bei bis zu 27 Grad in Meppen und bis 29 Grad in Salzbergen. Das war Wir in Niedersachsen aus dem Studio Osnabrück mit Jan Niestegge.
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1: 10 nach 3 gleich, schönen Mittwoch, Nachmittag. Ich nehme Sie gleich mal mit in den Garten. Habe ich ganz herrliche Gartentipps für Sie. Vorher natürlich die Musik meines Lebens. Sie kennen das bei uns. Max Giesinger ist am Start. Real Thing. Und jetzt geht's los mit Olivia Newton-John. Hier kommt Xanadu.
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0: 15.30 Uhr haben wir es. Halb vier.
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0: Vorsicht bitte auf der A2 Dortmund-Hannover. Zwischen Bielefeld-Süd und Bielefeld-Ost hat es einen Unfall gegeben, noch nicht abgesichert. Und ein Plastikteil liegt in Hannover auf der B3 Richtung Buchholz zwischen Weidetor und der A37 Miesburg. Stau der Stocken ab 4 Kilometern. A2 Berlin-Hannover zwischen Braunschweig-Wartenbüttel und Hämelerwald Baustelle 6 Kilometer, eine Stunde mehr. A2 Hannover-Dortmund, die Ausfahrt Bad Eisen ist wegen Bauarbeiten bis 16 Uhr gesperrt. Drumherum Richtung Bückeburg über die B83. A2 Hannover-Dortmund zwischen Feldheim und Porta Westfalica 6 Kilometer Stau nach Unfall, staut sich ebenfalls auf der B482. A27 Bremen-Bremerhaven zwischen Stodel und Bremerhaven-Gestemünde Baustelle 4 Kilometer. Kreis Emsland, die Meppner Straße ist zwischen Großhesepe und Dahlum beidseitig gesperrt wegen eines Brandes. Bus an Nordseeküste rund um den Seeflughafen Cuxhaven-Nordholz kommt wegen des Deichbrandfestivals bis Montag zu Verkehrsbehinderungen. Wichtig bitte auf der A27, nutzen Sie die rechte Spur, wenn Sie zum Festival wollen, die linke Spur Richtung Cuxhaven. Und an der Elbfähre Glückstadt-Beschaffen ab Glückstadt aktuell Wartezeit bis zu 2,5 Stunden. Das war's. Gute Fahrt.
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0: Und gleich mit der neuen Runde Entenjagd. Sie jage mit uns die Falschmeldung sozusagen. Wir haben 3 Meldungen vorbereitet. Sie sagen, was ist echt und was ist Ente. Und am Ende gibt's Kohle. So einfach ist das Spiel. Und ich freue mich, wenn Sie mitspielen. 08000 88 00 99 ist die Telefonnummer. 08000 88 00 99. Oder aber melden Sie sich jetzt über die NDR Niedersachsen App. Nächste Runde spielen wir in 6 Minuten.

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1: 100 Euro sind drin und Norbert aus Gronau an der Leine ist heute mein Kandidat. Moin Norbert.
2: Morgen.
1: Sie haben schon einen richtig heftigen Tag hinter sich, ne?
2: Na ja, ja, schon geackert. Man muss das ja nicht übertreiben, aber so ein bisschen im Garten haben wir schon gemacht, ja.
1: Ne, ein bisschen. Was haben Sie gesagt eben gerade? Sie haben Wasser abgelassen zum Beispiel?
2: Nicht Wasser abgelassen, Wasser reingelassen in den Teich, weil ja so viel verdunstet.
1: Okay.
2: Ja. Und schon mal ein paar Kartoffeln rausgenommen. Mal gucken, ob was drunter ist.
1: Und?
2: Es reicht. Auf jeden Fall für die nächsten Essen ist das gesichert.
1: Mmh, herrlich, frische Kartoffeln. Gibt doch nichts Schöneres, oder?
2: So sieht's aus.
1: Ach, großartig. Ich hätte für Sie 100 Euro.
2: Na Mensch.
1: 70 sind im Pott drin, daraus können Sie 100 machen. 3 Meldungen haben wir auch für Sie.
2: Ja.
1: Und wenn Sie dreimal richtig liegen, ob es echt ist oder Ente, dann gibt's die Kohle.
2: Ich probier's.
1: Hier kommt die erste Meldung.
2: Ja.
3: In England hat eine 96-Jährige jetzt Post von der Leitung ihres Altenheims bekommen. Der Inhalt: Wenn sie nicht mit den Partys aufhört, dann fliegt sie raus. Hintergrund ist Lillian Droniak, so heißt die Dame, die feiert gerne. Aber eben zu lange, zu laut und mit viel zu viel Alkohol. Und das alles sei im Heim strengstens verboten.
2: Ja, solche Ausgleiter gibt's ja immer wieder. Ich sage einfach mal, das ist echt.
1: Und wissen Sie was?
2: Ja,
1: das stimmt. Wirklich. Bis nachts um eins heißt es da hoch die Tassen und kommt überhaupt nicht gut an.
2: Mal sehen, ob wir das auch noch schaffen dann in dem Alter.
1: Es ist allen Menschen zu wünschen, ehrlich gesagt, dass das so bis ins hohe Alter geht. Erste ist schon mal richtig, hier kommt die zweite Meldung.
2: Gut.
3: Die legendäre Comicserie Asterix bekommt jetzt einen sogenannten Spin-off, also eine neue Seitengeschichte. Unter dem Titel Besterix wird die Geschichte vom bisher unbekannten Bruder von Asterix erzählt.
2: Das ist, glaube ich, eine Ente.
1: Wirklich?
2: Ja.
1: Oh, ich habe mir so viel Mühe gegeben. Ja, aber ist eine Ente, ja, habe ich mir ausgedacht, haben Sie recht. Asterix und Besterix wäre eigentlich gar nicht so schlecht. So, ein richtig noch, dann gibt's die Kohle. Hier kommt die letzte Meldung.
2: Ja.
3: Na, das passt doch gut. Wissenschaftler, die haben jetzt Zucker in der Milchstraße gefunden. Und zwar wurde Erythrolose, also natürlicher Zucker, der in verschiedenen Pflanzen und Flechten vorkommt, in einer Gaswolke nachgewiesen. Jetzt fehlt nur noch ein Kaffee und die intergalaktische Mischung ist perfekt.
2: Das ist richtig.
1: Klingt sehr überzeugt von Ihnen.
2: Ja, ich habe es gelesen.
1: Ja, stimmt auch. Mann! Und ich fand, das klang doch echt am verrücktesten eigentlich, diese letzte Meldung. Zucker in der Milchstraße, aber ist tatsächlich richtig. 3 richtige 100 Euro. Herzlichen Glückwunsch.
2: Na Mensch, ich danke recht positiv. Sie haben mich auch vorher gewarnt. Wenn ich das nicht schaffe, dann bin ich Ärger.
1: Das stimmt, gibt immer Vorgespräche. Ja, ich habe im Vorgespräch zu Norbert gesagt, Norbert, ich erwarte 3 richtige, nicht, dass ich schimpfen muss.
2: Ja, genau so.
1: Ist doch schön.
2: Aus.
1: Muss ich nicht. So ist gut. Morgen früh gibt's den 50 Euro im Jackpot bei Isabel und Keno. Und ich sag schöne Grüße nach Gronau alleine.
2: Na Mensch, recht herzlichen Dank.
1: Bis dann, tschüss.
2: Ja, tschüss.
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0: Heute bei NDR 1 Niedersachsen. Einen schönen Mittwochnachmittag wünsche ich. Und falls Sie heute noch nicht allzu viel mitbekommen haben, was in der Welt und bei uns im Land so los war, kein Problem. Gleich um 4 kommt Carsten Thiele mit den Funkbildern.
1: Genau so ist es.
0: Tachchen, das heißt, du hast die wichtigsten Themen des Tages komprimiert nochmal dabei.
1: Genau. Was alles? Passend zum Sommerwetter hat Niedersachsen heute die Endfassung des Masterplans Wasser vorgestellt.
0: Oha.
1: Klingt jetzt erstmal unsexy, ist aber eine wichtige Sache, denn wir wissen alle, man muss nur rausgucken, ne? Wir müssen Wasser sparen, wir müssen aufs Grundwasser gucken, wir müssen gucken, wie wir mit Unwettern umgehen. Was da alles drinsteht in dem Masterplan, dazu gleich mehr in den Funkbildern. Und natürlich geht's auch wieder um Fußball. Ich hab so gelost gestern mit meinem Tipp 3-2.
0: Ja, ich glaube, alle haben auf Frankreich gesetzt. Ne?
1: Ja, denke ich.
0: Deswegen,
1: auch.
0: Auf wen setzt du heute Abend?
1: Damit
0: ich auf die anderen setzen kann.
1: Ich setze nochmal 3-2 für England.
0: Dann gehe ich auf Argentinien.
1: Auch dazu mehr gleich in den Funkbildern.
0: Freuen wir uns drauf, um 4 geht's los.

0: perfekt zum Wetterchen, oder? Don Henley mit The Boys of Summer hier auf NDR 1 Niedersachsen.
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0: Vorsicht bitte auf der A39 Braunschweig Richtung Salzgitter. Zwischen Salzgitter-Wartenstedt und Salzgitter-Lebenstedt Süd steht ein defekter LKW. Stau oder stockender Verkehr ab 4 Kilometern. Los geht's mit der A2 Berlin Richtung Hannover. Zwischen Braunschweig-Wartenbüttel und Hämelerwald 6 Kilometer Stau vor der Baustelle. A2 Hannover Richtung Dortmund. Zwischen Veltheim und Porta Westfalica 6 Kilometer Stau nach einem Unfall. Es staut sich ebenfalls auf der B482. A2 Dortmund Richtung Hannover, zwischen Bad Nenndorf und Hannover-Herrenhausen 4 Kilometer Stau. A27 Bremen Richtung Bremerhaven, zwischen Stotel und Geestemünde 4 Kilometer stockender Verkehr im Baustellenbereich. Kreis Emsland, die Meppener Straße ist zwischen Großhesepe und Dahlum in beiden Richtungen gesperrt, da brennt es. Wurster Nordseeküste, rund um den Seeflughafen Cuxhaven-Nordholz kommt es wegen des Deichbrandfestivals bis Montag zu Verkehrsbehinderungen. Und an der Elbfähre Glückstadt-Wischhafen beträgt die Wartezeit bis zu 1,5 Stunden ab Glückstadt. Mittwochnachmittag, 16 Uhr.
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0: Ich freue mich, dass Sie dabei sind und ich verspreche Ihnen einen unterhaltsamen und informativen Mittwoch mit den Funkbildern hier auf NDR 1 Niedersachsen. Beim erfolgreichsten Radioprogramm in Niedersachsen, das kann man heute mal wieder betonen, denn wir haben heute unsere Hörerzahlen bekommen und die zeigen uns, es gibt immer mehr NDR 1 Fans. Dicken Knutscher dafür. Vielen, vielen Dank. Heute in den Funkbildern schauen wir, was Niedersachsen tun will gegen die Folgen der Klimakrise. Das Umweltministerium hat heute die Endfassung des Masterplans Wasser vorgestellt. Unter anderem geht es darum, wie man künftig Wasser sparen kann, sagt Niedersachsens Umweltminister Christian Mayer.
2: Früher haben wir das Wasser aber entwässert, Moore trockengelegt, Wälder trockengelegt und das Wasser schnell in kanalisierten Flüssen in die Nordsee gegeben. Jetzt müssen wir das Wasser mehr halten.
0: Was noch geplant ist mit dem Masterplan Wasser, gleich bei uns. Außerdem hat sich heute unser Bundeskanzler vor der Sommerpause den Fragen der Presse gestellt. Unsere Berlin-Korrespondentin erzählt uns gleich, ob Friedrich Merz von den Journalisten gegrillt wurde oder ob er sich ganz gut geschlagen hat. Fußball darf auch nicht fehlen, ist klar. Wir gehen nochmal die Partie von gestern durch, die Spanien gegen Frankreich gewonnen hat. Und natürlich gucken wir auch auf das zweite Halbfinalspiel, England gegen Argentinien. Und dazu, na klar, viel feine Musik für Ihren Feierabend.

0: Hitzerekorde, Wasserknapp, dann wieder Unwetter mit Starkregen. Ja, der Klimawandel, der ist deutlich spürbar. Das niedersächsische Umweltministerium hat deshalb heute die Endfassung des Masterplans Wasser vorgestellt. Darin stehen viele Ideen, mit denen sich Niedersachsen an das veränderte Klima anpassen will. Insgesamt sind es 66 Maßnahmen, unter anderem zum Küstenschutz, zum Grundwasser und zum Umgang mit der Ressource Trinkwasser. Oliver Jürgens berichtet.
1: Wir werden dauerhaft zu wenig Wasser haben, begründet Niedersachsens Umweltminister Christian Meyer von den Grünen den 138 Seiten starken sogenannten Masterplan. Mit Wasser müsse in Zukunft sparsamer umgegangen werden.
2: Früher haben wir das Wasser entwässert, Moore trockengelegt, Wälder trockengelegt und das Wasser schnell in kanalisierten Flüssen in die Nordsee gegeben. Jetzt müssen wir das Wasser mehr halten, damit wir Wasser haben, um unsere Felder zu beregnen und deshalb Wasserrückhalt zu machen. Ein Bach, der wieder mehr Platz hat, sich auszubreiten, ist eben auch der beste Schutz vor Hochwasser und der dient eben auch dazu, dass wir in knappen Zeiten ausreichend Wasser haben.
1: So wurde ein Kataster geschaffen, in dem Flächen zu finden sind, die von den Kommunen entsiegelt werden könnten. Das Land unterstützt die Kommunen mit 120 Millionen Euro bei der Umsetzung aller Klimaschutzprojekte. Davon stammen 90 Millionen Euro aus den Mitteln des Sondervermögens des Bundes, 30 Millionen aus den Klimaschutzmitteln des niedersächsischen Umweltministeriums. Umsetzen müssen es allerdings die Kommunen. Viele Projekte laufen bereits, wie Flussrenaturierungen und der Bau von Regenrückhaltebecken. Und auch gesetzlich sei einiges passiert, so der Umweltminister.
2: Wir haben den Kommunen Möglichkeiten gegeben, Entnahmen stärker einzuschränken, sowohl bei großer Hitze, wie es jetzt viele Landkreise auch machen. Das haben wir noch mal stärker ermöglicht. Und sie können in Zukunft auch Wasserentnahmen untersagen, wenn die Klimaprognose ist, dass in dem Gebiet, um das es geht, in Zukunft deutlich weniger Wasser ist. Also dann kann man eben Unternehmen sagen, nee, ihr dürft hier kein Wasser aus dem Grundwasser entnehmen.
1: Christian Meyer kritisiert den Bund dafür, dass außer über das Sondervermögen kein Geld zur Klimaanpassung bereitstehe. Das müsse eine Gemeinschaftsaufgabe sein und stehe im Koalitionsvertrag bislang nur als Prüfauftrag. Aber auch das Land steht in der Kritik. Der Naturschutzbund Deutschland in Niedersachsen lobt zwar den Masterplan Wasser des Landes, doch die vielen Maßnahmen seien viel zu unverbindlich, sagt NABU-Sprecher Lamin Nefati.
3: Also es ist einfach so, dass wir einen so kritischen Zeitpunkt erreicht haben, an dem es einfach so wichtig ist, dass wir ins Handeln kommen und auch verbindlich ins Handeln kommen. Und da müssen einfach hohe Gelder auch oder große Gelder auch in die Hand genommen werden, um eben diese Maßnahmen zu realisieren. Und das muss verbindlich geschehen. Wir haben einfach nicht mehr die Zeit und den Luxus zu sagen, wir hoffen darauf, dass die Leute diese Anreize wahrnehmen.
1: Der Städte- und Gemeindebund in Niedersachsen kritisiert, dass er in den Masterplan nicht ausreichend eingebunden worden sei. Es stelle sich die Frage, wie die Kommunen die möglichen Projekte finanzieren und realisieren sollen. Die CDU fordert, dass das Land auch hitzegefährdete Bevölkerungsgruppen ausreichend schützt. Erforderlich seien dafür auch technische Lösungen wie Klimaanlagen in Krankenhäusern und Pflegeheimen. Mehr Grünflächen allein würden nicht reichen.

0: Tom Petty and the Heartbreakers mit Learning to Fly am Mittwochnachmittag hier auf NDR 1 Niedersachsen. Ja Mensch, jetzt ist ja Juli auch schon wieder halb rum. Wir haben den 15. Juli, es sind Sommerferien und auch die Politikerinnen und Politiker in Berlin, die gehen jetzt in die Sommerpause. Aber vor der Sommerpause gibt es eine schöne Tradition. Bundeskanzler Merz hat sich heute nochmal den Fragen der Presse gestellt. Das gibt es jedes Jahr auf Einladung der Bundespressekonferenz und da darf dann jeder alles fragen, wenn man denn drankommt. Katharina Seiler in Berlin, wonach wurde denn am häufigsten gefragt?
1: Es ging vor allem um innenpolitische Themen. Und das war ein Unterschied zu früheren Kanzler Picards. Da gab es viele Fragen von ausländischen Kollegen, die wissen wollten, wie Merkel bzw. Scholz zu diesem oder jenem außenpolitischen Problem stehen. Dieses Mal ging es dagegen sehr viel um die Reformen, die beschlossenen und noch mehr um die angekündigten, inklusive der angekündigten Kürzungen. Stichwort der Unterhaltszuschuss für Alleinerziehende, der nicht mehr für über 16-jährige Kinder gezahlt werden soll. Oder wie werden die Frauen bei der Pflegereform gestellt? Oder ist es wirklich eine Reform der Alterssicherung, wenn die Rentenbeiträge doch jetzt erstmal steigen werden? Solche Themen standen im Mittelpunkt. Und Merz hat in seinen Antworten die Regierungspolitik nüchtern und entspannt erklärt und verteidigt. Es fiel kein böses Wort. Nicht über den Koalitionspartner und auch nicht über den politischen Gegner. Merz hat sich nicht provozieren lassen. Und das dürfte wohl mindestens sein Regierungssprecher, der neben ihm saß, am Ende sehr erleichtert haben.
0: Was hat bei der Fragerunde noch eine Rolle gespielt?
1: Ein anderes Thema, zu dem der Kanzler viel gefragt worden ist, das waren die Landtagswahlen in Ostdeutschland und die Wahlchancen der AfD. Und es kam raus, Merz gibt diese Wahl noch nicht verloren, glaubt daran, einen Wahlerfolg der AfD noch verhindern zu können. Und er wird sowohl nochmal nach Sachsen-Anhalt als auch nach Mecklenburg-Vorpommern reisen, um für die Regierungspolitik und natürlich für die CDU zu werben. Außerdem bekräftigte Merz, dass die CDU nicht mit der AfD zusammenarbeiten werde. Fragen nach einer Kooperation mit den Linken umschiffte er nach dem Motto, noch sind die Wahlen ja nicht entschieden.
0: Jetzt geht's in die Sommerpause. Hat Merz denn irgendwas darüber gesagt, was er in den Ferien macht?
1: Von Ferien war bei Merz keine Rede. Im Gegenteil. Er betonte, dass die Bundesregierung noch jede Menge Arbeit zu erledigen habe und ja lediglich der Bundestag jetzt in die sitzungsfreie Zeit starte. Launige Fragen nach seinen persönlichen Urlaubsplänen wurden aber auch gar nicht gestellt. Und so blieb es eine Pressekonferenz mit nüchternen Fragen und nüchternen Antworten.
0: Vielen Dank für die Zusammenfassung. Das war unsere Berlin-Korrespondentin Katharina Seiler für die Funkbilder.

0: 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Vorsicht bitte auf der A1 Hamburg Richtung Bremen. Zwischen Heidenau und Sittensen liegen Gegenstände auf der Fahrbahn. So, den ausführlichen Verkehrsservice, den gibt's gleich um 16:30. Vorher müssen wir was anderes klären, ne?
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0: Wer folgt Spanien ins Finale der Fußball-WM? Das ist die Frage, die sich heute Abend klären wird. Nach dem 2:0 der Spanier gegen Frankreich gestern Abend treffen wir ab 21 Uhr England und Argentinien aufeinander. Ein Spiel, das nicht nur sportlich spannend ist, weil da zwei der weltweit besten Teams aufeinandertreffen, sondern es ist auch ein Spiel, das aus historischen Gründen viele Emotionen bei allen Beteiligten hervorruft. Vor allem in Argentinien, wie unser Südamerika-Korrespondent Oliver Neuroth berichtet.
2: Wer in Argentinien einen Auffrischungskurs in argentinisch-britischer Geschichte braucht, bekommt den gerade im Kino. Dort läuft der Dokumentarfilm El Partido, das Spiel, der sowohl auf die sportliche als auch auf die politische Geschichte beider Länder blickt.
3: One of the great football coliseums of the world, the Azteca Stadium.
4: Es solo fútbol y punto.
2: Es ist nur Fußball, sagte Diego Maradona vor genau 40 Jahren vor dem WM-Viertelfinale England-Argentinien. Es wurde ein Spiel, das in die Geschichtsbücher einging. Zum einen, weil Maradona den Ball mit der linken Hand ins Tor beförderte, der Schiedsrichter es nicht bemerkte, das Tor also zählte. Zum anderen, weil Maradona kurz darauf mehrere englische Spieler umdribbelte und das 2:0 schoss, eine der spektakulärsten Einzelaktion der Fußballgeschichte. Das umstrittenste und das schönste WM-Tor in nur einem Spiel. Wenige Tage später wurde Argentinien Weltmeister. Für viele Argentinier war das eine Art Genugtuung, sagt Fußballfan Lucas aus Buenos Aires. Denn seine Nation habe sich damals gedemütigt gefühlt durch die Regierung Großbritanniens. 1986 stand unter dem Eindruck des Falklandkrieges. Der WM-Sieg war für die Menschen daher großartig. Eine Erleichterung für das Herz, wegen der politischen Lage. 1982 hatte Argentinien die Falklandinseln besetzt. Sie liegen rund 500 Kilometer vor der argentinischen Küste, wurden seit langem aber von Großbritannien verwaltet. Die damalige Militärregierung Argentiniens beanspruchte die Inseln als ihr Staatsgebiet. Großbritannien reagierte prompt und schickte Truppen in den Südatlantik. Nach 10 Wochen Krieg mit mehr als 900 Toten eroberte Großbritannien die Inseln zurück. Argentinien kapitulierte. Für viele Argentinier ist das bis heute ein wichtiges Thema. Die argentinische Fußballnationalmannschaft hat sich während der WM mit diesem Lied in der Kabine selbst angefeuert. Ich bin Argentinier durch und durch, für die Falklandinseln, für Diego, für Messis letztes Mal. Das Team erinnert also an Diego Maradona, an Leo Messis wahrscheinlich letzte WM und die Inselgruppe. Für das Fußballspiel heute Abend dürfte ein Detail aus Sicht der Argentinier schon mal passen. Das Team darf im Englandspiel in seiner Glücksfarbe auflaufen, nämlich im dunkelblauen Auswärtstrikot, das auch die Mannschaft 1986 um Diego Maradona trug. Und das Spiel bekanntermaßen gewann.
0: Mal ganz andere Hintergründe zur Partie England-Argentinien von Oliver Neuroth. Heute Abend um 21 Uhr geht's los. Bis dahin ist noch ein bisschen Zeit. Später spreche ich noch mit unserem ARD-WM-Reporter darüber, was er denn wohl denkt, wie das Spiel heute Abend ausgeht und wer es ins Halbfinale schafft. Hier in den Funkbildern auf NDR 1 Niedersachsen.

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1: Geht los mit der A1 Hamburg Richtung Bremen. Vorsicht dort bitte zwischen Heidenau und Sittensen. Da liegen Gegenstände auf der Fahrbahn. Stau oder stockenden Verkehr ab 4 Kilometern. Darunter machen wir es heute nicht, weil es sonst zu lange dauern würde. Los geht's mit der A2 Berlin Richtung Hannover. Zwischen Braunschweig-Wartenbüttel und Hämeler Wald 5 Kilometer Stau. A2 Hannover Richtung Dortmund. Zwischen Veltheim und Porta Westfalica 6 Kilometer Stau nach einem Unfall. Es staut sich ebenfalls auf der B482. A2 Dortmund Richtung Hannover, zwischen Bad Nenndorf und Hannover-Herrenhausen 4 Kilometer Stau. A27 Bremen Richtung Bremerhaven, zwischen Stotel und Bremerhaven-Geestemünde 4 Kilometer stockender Verkehr im Baustellenbereich. Kreis Emsland, die Meppener Straße ist zwischen Großhesepe und Dahlum wegen eines Brandes vollgesperrt. An der Wurster-Nordseeküste läuft die Anfahrt zum Deichbrand-Festival. Also dort bitte mit Verkehrsbehinderungen rechnen. Auf der A27 nutzen Sie bitte die rechte Spur Richtung Deichbrand-Festival und die linke Spur Richtung Cuxhaven. Ne? Damit das geklärt wäre. An der Elbfähre Glückstadt-Wischhafen beträgt die Wartezeit bis zu 1,5 Stunden ab Glückstadt. Und gerade noch reingekommen, eine wichtige Info für die A27, Bremerhaven Richtung Cuxhaven. Vorsicht dort bitte, zwischen Nordholz und Altenwalde, da liegen Metallteile auf der Fahrbahn.
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1: Hatte ich Ihnen eigentlich schon erzählt, dass NDR 1 Niedersachsen das erfolgreichste Radioprogramm ist in Niedersachsen? Hatte ich schon? Okay, doppelt schadet ja nicht, ne? 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Thank you, gracias, danke, well, grazie. 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

0: Hier ist nochmal NDR 1 Niedersachsen mit dem Verkehrsservice. Vorsicht bitte auf der Autobahn 1 Bremen Richtung Osnabrück. Zwischen Neunkirchen-Vörden und Osnabrück-Nord steht ein defektes Fahrzeug. Wir kommen zu einem ernsten Thema. Es geht um sexuellen Missbrauch von Kindern. Der bleibt viel zu oft unentdeckt, weil die Fälle oft hinter der verschlossenen Familientür passieren. Ganz anders dieser Fall. Ein heute 23-Jähriger, der in der Jugendanstalt Hameln gesessen hat, soll während eines Sonderurlaubs mehrere Kinder in Bayern missbraucht haben, obwohl er Jahre zuvor bei einem Freigang bereits auffällig war. Das berichtet die Bild-Zeitung. Dennis Pützig aus der Redaktion Landespolitik. Was wissen wir über den Fall?
1: Der Mann ist 2021 in Hameln wegen schweren sexuellen Kindesmissbrauchs inhaftiert worden. Hier hat er sich in Therapie begeben und wohl auch gute Fortschritte gemacht, weswegen er nach einer gewissen Zeit Hafterleichterung bekommen hatte und das Jugendgefängnis verlassen durfte. Dabei wurde das Handy kontrolliert, was er für die Zeit bekommen hatte, und es wurde festgestellt, dass er Kontakt zu Kindern gesucht hatte, weswegen ihm die Haftlockerung erstmal wieder gestrichen wurden. Dazu hat sich heute auch Verena Brinkmann, die Sprecherin des Justizministeriums, geäußert.
2: Der Weisungsverstoß wurde dann auch therapeutisch aufgearbeitet. Es hat sogar ein Therapeutenwechsel stattgefunden. Nach Einschätzung der JVA bzw. der JA Hameln hat man dann, nachdem man diesen Fall aus dortiger Sicht aufgearbeitet hat, dann wieder weitere Lockerungsmaßnahmen gewährt.
1: Das sagt das Justizministerium. Und im weiteren Verlauf dieser Lockerungsmaßnahmen durfte der Täter eben 2025 im Rahmen eines Sonderurlaubs zu seiner Mutter nach Bayern ziehen, damit er sich da auf seine Zeit nach dem Gefängnis vorbereiten konnte.
0: Und was ist dann dort in Bayern passiert?
1: Er soll trotz aller Therapien erneut den Kontakt zu Kindern gesucht und sie missbraucht und belästigt haben. Dafür ist er im Juli vergangenen Jahres in Bayern erneut festgenommen worden. Jetzt sitzt er gerade noch seine Reststrafe in Niedersachsen ab und wird dann in Untersuchungshaft nach Bayern überstellt, wo Anklage gegen ihn erhoben wurde.
0: Was sagt die Justiz hier in Niedersachsen dazu? Hat da jemand irgendwas übersehen?
1: Also das Justizministerium hat eine genaue Prüfung des Falls angekündigt. Ob da jemand was übersehen hat, stand jetzt natürlich total schwer zu sagen. Fest steht, der Mann hat alle Schritte durchlaufen, die vorgesehen waren. Er hatte Einzel- und Gruppentherapien, und auch die Strafkammer, die über seine vorzeitige Entlassung entschieden hat, hat ihm eine gute Prognose gegeben und davor auch noch das Gutachten eines Facharztes für Psychiatrie und Psychotherapie eingeholt. Und man muss ja sagen, schließlich zielt unser Strafsystem letztlich auf die Resozialisierung von ehemaligen Strafgefangenen ab. Sie sollen und müssen ja wieder in unsere Gesellschaft integriert werden. Ob das hier vielleicht zu früh war, das muss dann jetzt die Aufarbeitung im Justizministerium zeigen.
0: Vielen Dank für die Infos. Dennis Pützig war das aus unserer NDR-Redaktion Landespolitik.

0: Feinste Popmusik hier bei NDR 1 Niedersachsen von Bananarama, die zu diesem feinen Wetterchen wunderbar passt. Cruel Summer war das hier auf NDR 1 Niedersachsen. Gewalt mit Fäusten oder mit Waffen, sowas gibt's nur in größeren Städten, denken Sie? Nee, das stimmt nicht. Menschen, die zuschlagen oder zustechen, die gibt es überall. Und das sorgt dann dafür, dass man sich nicht mehr so richtig sicher fühlt. Dass sowas auch in kleineren Gemeinden passiert, zeigt das Beispiel Sögel im Emsland. Dort gab es gleich mehrere Vorfälle in ungewöhnlich kurzer Zeit. Bei einem Mal war auch ein Messer im Spiel. Die Gemeinde reagiert jetzt darauf und will, dass wieder Ruhe einkehrt. Anke Hoffmann berichtet.
1: Das neue Waldbad in Sögel hat erst im Mai eröffnet und schon gab es einen Vorfall, bei dem Sögels Bürgermeister Johannes Völker nur den Kopf schütteln kann.
2: Hier in dem Kinderbecken waren zwei alkoholisierte Personen, die dann des Platzes verwiesen werden sollten und dann in dem Augenblick halt handgreiflich wurden, Bierflaschen geschmissen haben und unseren Bademeister körperlich angegangen sind.
1: Wenn es hier proppenvoll ist, unterstützen deswegen jetzt Sicherheitskräfte die Schwimmmeister. Auch am Marktplatz gab es vor wenigen Wochen Ärger. Mehrere hundert Menschen haben gemeinsam ein Fußballspiel angeschaut. Danach gab es plötzlich eine Prügelei, wie Samtgemeindebürgermeister Frank Klaas mitbekommen hat.
3: Jetzt konkret bei diesen Fällen waren tatsächlich Menschen beteiligt, die einen Arbeitsmigrantenhintergrund haben. Wir haben hier relativ viele Menschen mit einem entsprechenden Hintergrund, aber tatsächlich können wir nicht feststellen, dass sie jetzt signifikant erhöht an irgendwelchen Dingen dieser Art beteiligt wären. Das ist im Grunde genommen statistisch ähnlich, wie es bei den Deutschen auch ist. In diesem Fall war es halt so und ich finde, das darf man auch benennen.
1: Zwei Wochen vorher hat dann noch ein Mann einen Mitarbeiter im Supermarkt mit einem Messer bedroht, nachdem er Hausverbot bekommen hatte. All diese Vorfälle sind bei einigen Einwohnern hängen geblieben.
4: In letzter Zeit, muss ich zugeben, fühle ich mich etwas unsicher. Gerade wenn man nachts mal nach Hause fährt. Das war früher immer so als Frau auch alleine mal möglich mit dem Fahrrad. Das würde ich jetzt nicht mehr tun.
5: Wir haben dauernd Ärger. Die Zeiten vor 10 Jahren oder 20 Jahren, die waren hier wesentlich schöner.
6: Also ich fühle mich hier ganz wohl. Ich komme aus Großbersen. Das ist nur ein paar Kilometer entfernt. Also ich fühle mich hier in Sögel ganz wohl.
1: Die Bürgermeister wollen auf jeden Fall reagieren auf die Stimmung in ihrer Gemeinde. Ein Sicherheits- und Ordnungsdienst soll durch Sögel fahren.
2: Wir wollen den Leuten einfach eine Sicherheit geben, dass sie wissen, dass sie bei uns vernünftig auf die Straße gehen können, auch nachts alleine nach Hause gehen können.
1: So Bürgermeister Völker. 1 bis 2 Personen sind erst einmal vorgesehen für die mehrwöchige Testphase an Orten wie dem Busbahnhof, dem Freizeitsee oder dem Sportzentrum. Und bewusst keine Polizeistreife. Die Gemeinde will lieber deeskalierend über den

0: Das war Ihre Portion Schweden-Pop für diesen Mittwochnachmittag. Denn Sie wissen ja, ein Tag ohne Aber ist möglich, aber sinnlos. Und so weit werde ich es hier ganz bestimmt nicht kommen lassen bei NDR 1 Niedersachsen. Es gibt nicht viele deutsche Schauspielerinnen und Schauspieler, die es nach Hollywood geschafft haben. Und wenn wir den Radius noch enger ziehen, muss man auch sagen, es gibt nicht viele Schauspielerinnen und Schauspieler aus Niedersachsen, die es nach Hollywood geschafft haben. Da können wir wirklich stolz sein, dass Diane Kruger aus Algermissen im Kreis Hildesheim dazugehört. Heute wird sie 50 Jahre alt und Oliver Rustemeyer erzählt uns mal, wie sie den Weg aus Niedersachsen bis nach Hollywood gegangen ist. Denn das war erstmal gar nicht ihr Ziel.
1: Ich dachte immer, um Schauspieler zu sein, muss man in einer künstlichen Familie geboren sein, in einer Großstadt leben, man wird entdeckt. Ich weiß nicht, wie man Schauspieler wird. Ich komme aus Algermissen, also...
2: Algermissen? Landkreis Hildesheim, Niedersachsen. Keine 10.000 Einwohner in den 80er Jahren. Das nächste Kino, 25 Kilometer entfernt. Hollywood, unerreichbar. Diane Heidkrüger, ballettbegeisterte Tochter eines Computerspezialisten und einer Bankangestellten, schafft es nach London.

0: London. Mit 11 Jahren in den Sommerferien zur Royal Ballet School. Doch ihr Traum von der prima Ballerina platzt. Auf jeden Fall will sie weiter etwas Künstlerisches machen.
1: Der größte Gefallen, den meine Mama mir gemacht hat, mit 15 hat sie mir gesagt, du darfst mit der Schule aufhören, ich vertraue dir, du kannst weggehen, um Model zu werden.
0: Mit 15 gewinnt Heidkrüger einen Modelwettbewerb und zieht nach Paris, arbeitet für Chanel und Dior auf dem Laufsteg und seziert die Titelseiten von Vogue und Cosmopolitan. In Frankreich erhält sie erste Filmangebote. Dann holt Regisseur Wolfgang Petersen sie nach Hollywood. Sie spielt die schönste Frau der Antike, Helena, im Historienfilm Troja von 2004 an der Seite von Brad Pitt und Orlando Bloom.
2: Spiel nicht mit mir.
3: Wenn du mitkommst, sind wir nirgends sicher. Die Götter werden uns verfluchen.
0: Aus Diane Heidkrüger wird in Hollywood Diane Kruger.
4: Ich habe fast 5 Jahre in Amerika gelebt und es ging mir einfach auf die Nerven, jedes Mal meinen Namen zu buchstabieren. Jetzt sage ich einfach nur, it's like Freddy, Freddy Krueger.
0: In Quentin Tarantinos Nazi-Farce Inglourious Basterds spricht sie, passend zur Rolle, Englisch mit betont deutschem Akzent.
5: The British officer, Blue is German, and the Gestapo major saw it. I can see that the Nazis being there must look odd.
0: Anders als ihre Landsleute Marlene Dietrich, Elke Sommer oder Udo Kier, die auch in Hollywood Karriere machten, erhält Diane Kruger erst lange nach ihrem weltweiten Durchbruch Rollenangebote aus der Heimat. Für den Streifen Amrum muss sie Friesisch lernen.
6: Was will du?
7: Wir dürfen nicht arbeiten.
6: Hau auf!
0: Bei den Filmfestspielen von Cannes hat sie auch schon gewonnen.
8: Diane Kruger.
0: Und als erste Deutsche die Auftaktzeremonie moderiert.
9: Ça fait 60 ans déjà que nous avons rendez-vous chaque année au mois de mai avec le cinéma du monde.
0: Am 15. Juli 1976 kam Diane Kruger als Diane Heidkrüger in Algermissen, Landkreis Hildesheim, zur Welt. Heute vor 50 Jahren.
10: Und da sind wir natürlich ein bisschen stolz drauf hier in Niedersachsen. Herzlichen Glückwunsch. Und wo der Kollege es gerade erwähnt hat, falls Sie Amrum noch nicht gesehen haben mit Diane Kruger, tun Sie es. Wirklich ein fantastischer, fantastischer Film von Fatih Akin.

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1: Vorsicht bitte auf der Autobahn 1 Lübeck Richtung Hamburg. Tunnel Moorfleet, dort steht ein defektes Fahrzeug. Stau oder stockender Verkehr ab 4 Kilometern. Autobahn 1 Hamburg Richtung Osnabrück. Zwischen Bremer Kreuz und Asten 4 Kilometer stockender Verkehr. A2 Berlin Richtung Hannover. Zwischen Braunschweig-Watenbüttel und Hemelerwald 5 Kilometer Stau. A2 Hannover Richtung Dortmund. Zwischen Feldheim und Porta Westfalica 6 Kilometer Stau nach einem Unfall. Es staut sich ebenfalls auf der B482. A2 Dortmund Richtung Hannover, zwischen Bad Nenndorf und Garbsen 5 Kilometer stockend. A27 Bremen Richtung Bremerhaven, zwischen Stotel und Geestemünde 4 Kilometer stockender Verkehr im Baustellenbereich. An der Wurster Nordseeküste rund um den Seeflughafen Cuxhaven-Nordholz läuft die Anfahrt zum Deichbrand-Festival auf der A27. Bitte rechte Spur Richtung Deichbrand, linke Spur Richtung Cuxhaven, dann kommen alle schneller ans Ziel. Und an der Elbfähre Glückstadt-Wischhafen beträgt die Wartezeit bis zu 1 Stunde ab Glückstadt. Mittwochnachmittag, 17 Uhr.
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1: Die unendliche Geschichte gibt's gleich bei uns. Natürlich den Limahl-Song aus der Verfilmung. Ich habe das Buch von Michael Ende damals geliebt und ich war dann echt sauer, dass der Film nicht mal die Hälfte der Geschichte erzählt hat. Aber macht nichts, der Song ist trotzdem immer noch cool von Limahl. Never Ending Story gibt's gleich nach dem Nachrichtenüberblick mit Max Altstadt.
2: Einen schönen guten Tag. Mit seinen Maßnahmen zum Bürokratieabbau will der Bund 600 Millionen Euro einsparen. Das Kabinett hat das Paket heute beschlossen. Unter anderem sollen Arztpraxen Patientinnen und Patienten künftig elektronisch überweisen können. Außerdem ist geplant, eine Reihe von Dokumentationspflichten für Firmen abzuschaffen. Ein verurteilter Sexualstraftäter aus einem Jugendgefängnis in Hameln soll während seines Hafturlaubs mehrere Kinder missbraucht haben. Das niedersächsische Justizministerium spricht von schweren sexuellen Übergriffen. Der 23-Jährige war wegen vergleichbarer Taten bereits zu 5,5 Jahren Haft verurteilt worden. Und noch eine Meldung in eigener Sache. NDR 1 Niedersachsen ist das erfolgreichste Radioprogramm in unserem Bundesland. Der Marktanteil liegt bei etwa 21%. Das hat die neue Media-Analyse ergeben. 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
1: Stimmt, wir haben ja die neuen Hörerzahlen gekriegt. Mhm. Sind das beliebteste Radioprogramm in Niedersachsen. Das liegt auch an deinen Nachrichten, Max.
2: Oh, vielen lieben Dank.
1: Ja, sehr, sehr gerne. Herzlichen Glückwunsch auch an dich.
2: Und dir natürlich auch.
1: Vielen Dank und Ihnen vom Radio. Danke, danke, danke. Dicken Knutscher fürs Einschalten.

0: Wir haben Mittwoch, den 15. Juli. Wir sind mittendrin im Sommer und immer wieder, wenn es Sommer wird, dann merken wir, huch, ganz schön heiß. Was für eine Überraschung, ne? Und dann ist da auch noch das Problem, dass sich vor allem die Städte sehr aufheizen, wenn es dort zu viel Beton gibt und zu wenig Grün. Und der Klimawandel, klar, der macht das Problem nicht kleiner. Was kann man also tun gegen diese Hitze in den Städten? In Langenhagen in der Region Hannover soll Dieter Behrendt die Stadt fit machen für die Zukunft mit dem Projekt Klimafolgenanpassung. Mehr Grün in die Stadt zu kriegen, das ist nicht ganz so leicht umzusetzen, sagt Dieter Behrendt.
1: Es ist deswegen etwas schwierig, auch weil jede Fläche, die man begrünt, ist ein Parkplatz weniger. Und das ist in der Bevölkerung manchmal recht schwer zu vermitteln. Auf der anderen Seite wollen die gleichen Einwohner auch meistens Maßnahmen haben wie Begrünung und Entsiegelung. Das ist so ein bisschen das Spannungsfeld, wo wir uns drin bewegen.
0: Dieter Behrendt hat viele Baustellen. Das Grundwasser, die Hitze, der Starkregen, die versiegelten Betonflächen. Bei jeder Straßensanierung in Langenhagen plant er Platz für neue Bäume ein. Aber auch die Bewohner, die ein Haus mit Garten haben, die könnten was tun, indem sie keine Schottergärten anlegen. Die sind zwar praktisch, aber für die Umwelt nicht so toll.
1: Zum einen gibt es keine Artenvielfalt mehr, weil es kein Grün mehr gibt. Hier werden auch keine Insekten sein, hier werden keine anderen Tiere sein. Und zweitens, weil das Hitzeproblem vergrößert. Man hat noch mehr Steine, die sich stark aufheizen. Man hat auch im Haus dann mehr Hitze. Das ist etwas, was ich persönlich nicht nachvollziehen kann.
0: Dieter Behrendt will aber nicht mit dem Zeigefinger winken, sondern er will die Langenhagenerinnen und Langenhagener bald mit einem Wettbewerb für mehr Grün und weniger Grau gewinnen. Und er hat noch viele, viele andere Ideen, denn auch Langenhagen wird immer häufiger mit den Folgen des Klimawandels zu tun haben.
1: Das ist kein Selbstläufer, das wird auch Jahre dauern, aber die Maßnahmen müssen ja auch nicht alle sofort umgesetzt werden. Der Klimawandel, der hierher kommt, er ist schon da, aber er kommt natürlich hier auch noch her. Es wird noch heißer und noch häufiger heiß. Das sind dann eher mittelfristige Maßnahmen, langfristige Maßnahmen, die man dann zusätzlich noch umsetzen muss.
0: Sagt Dieter Behrendt von der Stadt Langenhagen. Er will die Stadt fit machen für die Folgen des Klimawandels.

0: Vorhin hatten wir schon Manic Monday. Dann darf Ruby Tuesday nicht fehlen, oder? Die Rolling Stones war das hier bei NDR 1 Niedersachsen. Und wir bleiben noch beim Wetter. Der Sommer zeigt ja dieses Mal, was er kann, im Gegensatz zum letzten. Ja, Sie erinnern sich bestimmt noch an dieses heftige Hitzewochenende, als das Thermometer Halleluja gesungen hat bei Werten an die 40 Grad. Da haben bestimmt manche schnell noch eine Fahrt in den Elektromarkt gemacht oder in den Baumarkt, um sich eine kleine Klimaanlage zu kaufen fürs Zimmer. Aber ist das überhaupt gut, eine Klimaanlage? Machen die nicht noch alles schlimmer? Und was ist mit dem Stromverbrauch? Ein perfektes Thema für unser Pro und Contra.
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0: Heute mit Atina Abednia und mit Markus Goller. Und der fängt auch an, denn er ist für Klimaanlagen.
2: Mehr Klimaanlagen braucht das Land, denn die Sommer werden immer heißer. Und genau deshalb habe ich jetzt eine Klimaanlage im Schlafzimmer. Ach guck, eine Umweltsau, denken Sie jetzt vielleicht. Denn tatsächlich brauchen Klimaanlagen jede Menge Strom. Aber wenn der, wie bei mir zu Hause, komplett aus erneuerbaren Quellen kommt, ist es schon gar nicht mehr so schlimm. Für meinen Schönheitsschlaf ist die Klima einfach Luxus, aber in Krankenhäusern und Seniorenheimen können Klimaanlagen sogar Leben retten. Denn gerade für kranke und alte Menschen ist die Hitze besonders gefährlich. In der Hitzewelle Ende Juni sind deutschlandweit rund 5000 Menschen im Zusammenhang mit den Rekordtemperaturen gestorben, schätzt das Robert-Koch-Institut. 4 von 5 waren älter als 75. Und klar ist auch, solange wir die Klimakrise nicht in den Griff bekommen, wird es immer heißer. Hitzewellen kommen früher und öfter und bleiben länger. Da ist die Wissenschaft sich einig. Also müssen wir uns drauf einstellen. Heißt, konsequent die erneuerbaren Energien weiter ausbauen, um dank tausender zusätzlicher Klimaanlagen umweltfreundlich Leben zu retten.
3: Natürlich. Bei extremer Hitze können Klimaanlagen in Krankenhäusern oder Pflegeheimen Leben retten. Darüber müssen wir gar nicht diskutieren. Aber Klimaanlagen zum neuen Standard für alle zu machen, wäre, als würde man ein Feuer mit einem Föhn bekämpfen. Denn die Geräte kühlen zwar drin, draußen pusten sie die Wärme einfach wieder heraus. Studien zeigen sogar, dass dadurch Städte zusätzlich aufgeheizt werden können. Wir schaffen uns also unsere eigene kleine Heizspirale. Dazu kommt der enorme Energieverbrauch. Wenn Millionen Haushalte gleichzeitig die Klimaanlage aufdrehen, steigt der Strombedarf massiv. Und solange unser Strom nicht komplett klimaneutral ist, produzieren wir dadurch auch mehr Emissionen. Die eigentliche Frage lautet deshalb, wollen wir uns einfach nur wegkühlen oder die Städte so umbauen, dass sie gar nicht erst zu Backöfen werden? Mehr Bäume, Schatten, begrünte Dächer und bessere Dämmung helfen dauerhaft. Und zwar allen, nicht nur denen, die sich eine Klimaanlage auch leisten können. Sie flächendeckend zum Standard zu machen, halte ich deshalb für eine teure Symptombekämpfung. Sonst drehen wir am Ende immer stärker die Klimaanlage auf, weil wir das Klima draußen immer weiter aufheizen.
0: Das waren die Meinungen von Markus Goller und Atina Abednia zum Thema Klimaanlagen als Mittel gegen die Hitze. Und was denken Sie darüber? Die Frage ist ja vor allem auch, wo kriegt man überhaupt noch eine? Sind ja fast überall ausverkauft. Dann kühlen wir uns halt mit Musik ein bisschen runter. Ganz ruhig, ganz langsam, ganz sexy mit Bryan Ferry. Und Slave to Love hier auf NDR 1 Niedersachsen am Mittwochnachmittag.

0: Verkehr ist in der 1 Niedersachsen. Vorsicht bitte auf der Autobahn 1 Osnabrück Richtung Bremen. Zwischen Lohne-Dinklage und Vechta liegt ein Reifen auf der Fahrbahn. Wieder blickt die Welt mit Sorge auf die Straße von Hormus. Die wichtige Handelsroute ist Spielball im Konflikt zwischen den USA und dem Iran. Die Fronten verhärten sich immer mehr. Seit Tagen greifen die USA wieder Ziele an im Iran. Und der reagiert mit Vergeltungsschlägen auf US-Ziele in der Nahostregion. Und der Iran gibt sich weiter kämpferisch, berichtet jetzt Uwe Lüb.
1: Wir stehen einem bösartigen Feind und dem großen Satan gegenüber, sagt Ali Bagheri, stellvertretender Chef des Nationalen Sicherheitsrats in Iran, einem Reporter des Staatssenders IRIB. Und einem solchen Feind, nämlich den USA, gebe man nicht nach. Der Ton ist gesetzt und der Krieg ist seit einer Woche neu entbrannt. Sowohl die USA als auch Iran veröffentlichen Bilder des Einsatzes ihrer Waffen, von Flugzeugträgern die einen, von Raketenabschussrampen die anderen. Die USA zeigen zusätzlich die Folgen. Explosionen reißen große Krater. Aus Teheran heißt es, mindestens 30 Zivilisten seien in den vergangenen Tagen durch amerikanische Raketen getötet worden. Iran beschießt immer wieder US-Militärstellungen in Jordanien und den Golfstaaten. Beide Seiten fühlen sich im Recht. Die USA greifen Iran an, weil das Regime Tanker in der Straße von Hormus attackiert, um die Kontrolle über die Meerenge durchzusetzen. So sei es ja zunächst verabredet worden, meint Irans stellvertretender Außenminister Qasem Gharibabadi. Doch die USA missachteten das sogenannte Memorandum of Understanding, die Absichtserklärung von Mitte Juni, völlig. Darüber brauche man nun nicht mehr zu reden. Die USA haben es aufgekündigt und das bedeutet für Iran, so Gharibabadi, kein Land sollte erwarten, dass die Islamische Republik Iran irgendwelche Verpflichtungen aus dem sogenannten Memorandum Random of Understanding erfüllt. Zuletzt haben die USA auch die Blockade iranischer Häfen wieder in Kraft gesetzt. Das Regime soll wirtschaftlich in die Knie gezwungen werden. Einnahmen aus dem Ölgeschäft sollen wegbrechen. Doch Iran gibt sich selbstbewusst. Man habe genug Erfahrungen gesammelt in den Jahren der Sanktionen, um diese weiterhin umgehen zu können, sagt Irans Ölminister Mohsen Paknejad. Die USA haben nach eigenen Angaben am Mittag eine weitere Angriffswelle auf Ziele in Iran begonnen. Es gehe darum, Irans Fähigkeiten auszuschalten, wieder Schiffe in der Straße von Hormus anzugreifen.

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1: Vorsicht bitte auf der Autobahn 2 Hannover Richtung Berlin. In der Ausfahrt Helmeler Wald liegt eine Metallstange auf der Fahrbahn. Und Vorsicht bitte auf der Autobahn 1 Osnabrück Richtung Bremen. Zwischen Lohne-Dinklage und Vechta liegt ein Reifen. Stau oder stockender Verkehr ab 4 Kilometern. Autobahn 1 Hamburg Richtung Osnabrück. Zwischen Bremer Kreuz und Arsten 4 Kilometer stockend. A2 Berlin Richtung Hannover. Zwischen Braunschweig-Watenbüttel und Helmeler Wald 5 Kilometer Stau. A2 Hannover Richtung Dortmund. Zwischen Feldheim und Porta Westfalica 5 Kilometer Stau nach einem Unfall. Es staut sich ebenfalls auf der B482. A2 Dortmund Richtung Hannover. Zwischen Bad Nenndorf und Garbsen 5 Kilometer stockender Verkehr. A27 Bremen Richtung Bremerhaven. Zwischen Stotel und Geestemünde 4 Kilometer stockender Verkehr im Baustellenbereich. Nicht vergessen, an der Wurster Nordseeküste läuft die Anfahrt zum Deichbrandfestival. Es kommt bis Montag zu Verkehrsbehinderungen. Und wenn Sie heute schon hinwollen zum Deichbrand, beziehungsweise wenn Sie nach Hause wollen, nach Cuxhaven, dann geht das so. Rechte Spur Richtung Deichbrand auf der A27, linke Spur Richtung Cuxhaven. Dann kommen alle schneller an. Und noch zum Schluss der Hinweis für die Elbfähre Glückstadt-Wischhafen. Da beträgt die Wartezeit bis zu 60 Minuten ab Glückstadt.
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0: aus? Sind sie kreditwürdig oder nicht? Kann man die Miete zahlen? Kann man Rechnungen bezahlen? Wer sowas nachweisen möchte, holt sich eine Schufa-Auskunft. Die Schufa ist die größte Wirtschaftsauskunftsdatei in Deutschland. Die sammelt Daten über nahezu alle Verbraucherinnen und Verbraucher. Diese Daten bei der Schufa, die müssen aber auch irgendwann mal gelöscht werden. Vor allem besonders heikle Daten über frühere Schulden zum Beispiel. Recherchen von NDR und Süddeutscher Zeitung zeigen jetzt aber, dass die Schufa veraltete Daten nicht löscht, sondern in eine Schattendatenbank schiebt. Mehr dazu von Peter Hornung.
1: Alte Kredite oder Kreditkarten, aber auch Pfändungen oder gar Privatinsolvenzen, Schulden, die die Betroffenen oft schon vor Jahren beglichen haben. All das findet sich in der Schattendatenbank. Sensible Informationen, die großen Schaden anrichten könnten, wenn sie in die falschen Hände geraten. Bis zu den Recherchen von NDR und Süddeutscher Zeitung wussten selbst Fachleute nichts von dieser Datenbank und sind nun erstaunt. Während die Schufa selbst sagt, alles rechtens. Zitat:
2: Die Speicherung und Weiterverarbeitung von historischen Daten stützt sich insgesamt auf mehrere sich gegenseitig ergänzende datenschutzrechtliche Erlaubnistatbestände.
1: Die Schufa sagt, sie erstelle mit den alten Daten zwar historische Scores, also Verbraucherbewertungen, und gebe sie an Vertragspartnerinnen weiter. Das seien aber nur Datentests, um zu zeigen, wie gut der im Frühjahr vorgestellte neue Schufa-Score sei. Ein Grund dafür, Banken seien gesetzlich verpflichtet, neue Scores gründlich zu testen. Trotzdem, so eine große Sammlung historischer Daten dürfe die Schufa gar nicht haben. Und auch solche Bewertungen weiterzugeben sei nicht zulässig, sagt Ruth Janal, Datenschutzexpertin und Professorin an der Uni Bayreuth.
3: Historische Scores geben einen gewissen Einblick über die finanzielle Situation der betroffenen Personen in der Vergangenheit. Und das geht die Vertragspartnerinnen der Schufa schlichtweg überhaupt nichts an.
1: Diese Vertragspartnerinnen sind Banken, aber auch Handyanbieter, Energieversorger, große Handelsunternehmen und Zahlungsdienstleister. Claudio Zeitz-Brandmeier vom Verbraucherzentrale Bundesverband sieht mögliche Gefahren für Verbraucher.
4: Das ist natürlich problematisch, weil für die Unternehmen, die diese Daten bekommen, ist es ja sehr verlockend, diese Daten nicht nur für Testzwecke zu verwenden, sondern sie auch tatsächlich für Kreditentscheidungen beispielsweise heranzuziehen.
1: Das aber dürften die Unternehmenskunden nicht, sagt die Schufa. So stehe es in den Verträgen. Zudem müssten die Daten nach den Tests wieder gelöscht werden. Verbraucher müssen also Vertrauen haben. Noch dazu, weil sie bislang weder erfuhren, dass die Schufa veraltete Daten von ihnen speichert, noch dass damit Experimente gemacht werden. Das interessiere die Menschen gar nicht, so die Botschaft der Schufa. Zitat:
2: Verbraucherinnen und Verbraucher wollen vor allem wissen, wie es aktuell um ihre Bonität steht und welche Daten Einfluss auf ihren Score haben.
3: Das ist aus meiner Sicht Quatsch,
1: sagt er gegen die Datenschutzexpertin Ruth Janal. Das Gesetz sei an dieser Stelle klar. Verbraucher hätten ein Recht darauf, alles zu erfahren, was über sie gespeichert sei. Und die Schufa müsse es den Menschen auch mitteilen, wenn sie danach fragen.

0: weiß gar nicht, welche Version ich lieber mag. Die Originalversion von Yazoo oder diese A Cappella-Version von den Flying Pickets. Only You war das hier auf NDR 1 Niedersachsen. Kennen Sie das auch? Auch wenn man längst erwachsen ist, für die Eltern bleiben wir immer Kinder. Das wird dann besonders deutlich, wenn sich die Rollen umkehren. Wenn auch die Oldies mal zugeben müssen, dass sie die Hilfe von uns Jüngeren brauchen. Das dann zuzulassen oder sich einzugestehen, fällt aber oft nicht leicht. Thema heute bei unserem Lebenshilfeteam Melanie Tieltges und Dr. Michael Hase.
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3: Hallo, Herr Dr. Hase.
4: Guten Tag, Frau Tieltges.
3: Meine 80-jährige Mutter, die macht alles für ihre Kinder, nimmt aber selbst nie Hilfe an, klagt unsere Hörerin Marion. Sie will für ihre asthmakranke Mutter gern die Wäsche machen, aber stößt auf Granit. Warum fällt es manchen Menschen so schwer, auch mal Hilfe von den Jüngeren anzunehmen?
4: Ich glaube, da kann es verschiedenste Gründe geben. Es ist so der Alterungsprozess, den man vielleicht bemerkt, aber nicht wahrhaben will. Und dann sagt man, ich kann genauso viel, genauso schnell, bis man dann manchmal auf die Nase fällt. Es können natürlich auch die Rollen sein. Ich bin doch die Mutter, die Seniorin der Familie. Es können überkommene Erwartungen sein. Man muss ja hart sein mit Kruppstahl, darf gar keine Schwäche zugeben. Oder ist man so unentbehrlich? All das kann eine Rolle spielen.
3: Wie kann denn dieser Rollentausch, Kinder kümmern sich um die Eltern, denn der kommt ja irgendwann, dann doch gelingen?
4: Naja, es ist ganz sicherlich hilfreich, wenn Kinder sich Gedanken machen können, was könnte dahinter stecken? Ist es vielleicht diese Angst, entbehrlich zu werden und eben der Wunsch, unentbehrlich zu sein? Und dann kann man ja überlegen, dass man sagt, du Mensch, du kannst mir ganz dringend was helfen. Das ist wirklich wichtig. Könntest du die Bohnen machen? Ich mache die Wäsche. Oder auch manchmal dann auch wirklich sagen, es sind ja auch zwei Erwachsene, die sich begegnen, auch wenn es Mutter und Tochter sind, aber mittlerweile wirklich erwachsen. Dann auch zu sagen, nein, guck mal, das ist jetzt meine Entscheidung, ich mache die Wäsche. Und manchmal muss man es einfach machen.
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3: Und Ihre Frage an Dr. Michael Hase, die können Sie stellen. Schreiben Sie uns über die NDR Niedersachsen App oder das Mailformular oder hinterlassen eine Nachricht unter 0511 88 40 66.

0: Hier ist NDR1 Niedersachsen. Vorsicht bitte auf der A2 Hannover Richtung Berlin. In Überhebenderwald liegt eine Leitbarke.
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0: So, seit gestern steht der erste Finalist fest für die Fußball-WM der Männer. Es ist Spanien, dank eines 2:0 Erfolgs gegen die bislang ja so furiosen Franzosen. Stefanie Batschik aus dem ARD-WM-Team. Wie fallen denn die Reaktionen aus auf dieses erste Halbfinale von gestern?
2: Ah, die französische Presse geht sehr hart ins Gericht, ja, mit der eigenen Mannschaft sagt, anscheinend hat man noch keinen richtigen Gegner gehabt bei dieser Fußball-Weltmeisterschaft. Und jetzt komme ich habe das Spiel gestern übertragen und sage, ich finde es gar nicht so überraschend, denn Spanien hat einen großen Schritt gemacht nochmal in den letzten 2 Jahren. Da waren sie ein bisschen anfälliger in der Defensive und gestern war das Verteidigen par excellence mit einem überragenden Rodri in der Zentrale, vorne drin mit einem überragenden Cucurella auf der Linksverteidigerposition. Sie haben Frankreich ihrer Stärken beraubt und dann halt clever nach vorne gespielt und aus wenig viel gemacht. Und so schlägt man dann den Vize-Weltmeister.
0: Ja, ich hatte teilweise auch das Gefühl, die haben 3 oder 4 Spieler mehr auf dem Platz, die Spanier.
2: Irre, oder?
0: Ja, also die können jetzt ganz entspannt zugucken, wer sich im zweiten Halbfinale durchsetzt. Heute Abend unserer Zeit treffen England und Argentinien aufeinander. Was erwartest du von dieser Partie?
2: Ich erwarte eine favorisierte englische Mannschaft, die für mich einen tollen Weg genommen hat bei diesem Turnier mit dem deutschen Trainer Thomas Tuchel, der ja auch in der Vergangenheit nicht ohne Kritik war in seinen Entscheidungen, in der Art, wie er sich präsentiert hat, als er zum Beispiel noch in der Bundesliga die Bayern und Borussia Dortmund danach dann trainiert hat. Der hat sich gemacht. Er geht ganz charmant mit der englischen Presse um. Er trifft den richtigen Ton gegenüber seiner Mannschaft. Er ist aber auch mal kritisch, wenn das sein muss, wie nach dem letzten Spiel gegen Norwegen, als es lange nicht so gut lief für die Three Lions. Und sie sind für mich das Komplettpaket. Sie funktionieren als Mannschaft. Argentinien dagegen hat sich in den letzten 4 Jahren nicht wirklich weiterentwickelt, tut sich sehr schwer in diesem Turnier, hat aber Messi und Messi ist immer noch ein Ausnahmekönner mit seinen 8 Treffern auch dieses Mal wieder. England ist für mich heute Abend in Atlanta Favorit.
0: Na, dann gucken wir mal, ob wir morgen früh in der Frühsendung ganz oft Wonderwall spielen. Vielen Dank. Informationen von unserer WM-Reporterin Stefanie Batschik war das live aus den USA. Die Qualität der Leitung bitten wir zu entschuldigen. Ja, heute Abend dann 21 Uhr steigt das zweite Halbfinale England gegen Argentinien live zu sehen im ersten. Und damit gehen die Funkbilder für heute so langsam zu Ende. Gleich gibt's die blaue Stunde nach den 18 Uhr Nachrichten. Heute mit dabei unter anderem Fury in the Slaughterhouse, Nena und Billy Joel. Ich bin Carsten Thiele und bin morgen wieder an Ihrer Seite, wenn Sie mögen. Bis denn dann.

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1: Vorsicht bitte auf der A2 Hannover Richtung Dortmund. Zwischen Hannover-Langenhagen und Dreieck Hannover-West liegt eine Gummimatte. Vorsicht bitte außerdem auf der A27 Bremerhaven Richtung Bremen. Zwischen Bremen-Industriehäfen und Überseestadt steht ein defekter PKW. Und Vorsicht bitte auf der Autobahn 1 Osnabrück Richtung Bremen. Zwischen Lohne-Dinklage und Vechta liegt ein Reifen. Stau oder stockender Verkehr ab 4 Kilometern. Autobahn 2 Hannover Richtung Dortmund. Zwischen Feldheim und Porterwest Westfalika 5 Kilometer Stau, A2 Dortmund Richtung Hannover, zwischen Bad Nenndorf und Garbsen auch 5 Kilometer stockend und A27 Bremen Richtung Bremerhaven, zwischen Stotel und Bremerhaven-Geestemünde 4 Kilometer stockender Verkehr im Baustellenbereich.

0: Es ist 18 Uhr.
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0: Mit Max Altstadt. Schönen guten Abend. Die Schlagzeilen. Verbände reagieren gemischt auf Niedersachsens Wasserplan. Bund will mit Bürokratieabbau 600 Millionen Euro einsparen. Mann in Gifhorn verfolgt Kinder nach Klingelstreich mit Pistole. Das Wetter am Abend meistens heiter und trocken, vereinzelt Schauer und Gewitter möglich, bis 28 Grad. Der Masterplan Wasser des niedersächsischen Umweltministeriums stößt auf ein geteiltes Echo. Das Ministerium hat heute mehrere Maßnahmen unter anderem für den Hochwasser- und Grundwasserschutz angekündigt. Oliver Jürgens, was sagen Verbände in Niedersachsen genau dazu?
2: Der Naturschutzbund Deutschland in Niedersachsen, der lobt zwar den Masterplan Wasser grundsätzlich, findet die vielen Maßnahmen aber zu unverbindlich. Man müsse ins Handeln kommen und viel mehr Geld in die Hand nehmen. Niedersachsens Umweltminister Meyer sagt aber, dass das Land bereits mit Gesetzen den Kommunen geholfen habe. Zum Beispiel könne Unternehmen die Grundwasserentnahme verboten werden, wenn es dort sehr trocken sei. Viele Projekte liefen bereits, wie aktuell die Flussrenaturierung der Schunter bei Königslutter und der Bau eines Regenrückhaltebeckens in Seesen. Der Städte- und Gemeindebund in Niedersachsen, der sieht sich beim Masterplan nicht ausreichend eingebunden. Die Frage, wie die Kommunen die Projekte finanzieren und umsetzen sollen, die werde nicht beantwortet. Das Land unterstützt die Kommunen mit 120 Millionen Euro bei der Umsetzung aller Klimaschutzprojekte. Die CDU, die fordert, dass das Land auch hitzegefährdete Bevölkerungsgruppen ausreichend schützt. Erforderlich seien dafür auch technische Lösungen wie Klimaanlagen in Krankenhäusern und Pflegeheimen.
0: Kanzler Merz hat die hohe Neuverschuldung im Bundeshaushalt gegen Kritik verteidigt. Bei der traditionellen Pressekonferenz vor der Sommerpause verwies er dabei auf die angespannte außenpolitische Lage. Angesichts der zunehmenden Angriffe Russlands auf die Ukraine müsse mehr in Verteidigung und Sicherheit investiert werden. Außerdem bremste Merz die Erwartungen an eine baldige Reform der Schuldenbremse. Dafür müsste das Grundgesetz geändert werden und dafür sei die Koalition auf Stimmen der Grünen und weiterer Abgeordneter angewiesen. Das Bundeskabinett hat heute weitere Schritte beschlossen, um Bürokratie in Deutschland abzubauen. Zum Beispiel sollen Bauvorhaben vereinfacht werden. Insgesamt sollen durch das Paket 600 Millionen Euro eingespart werden. Benjamin Großkopf, wie genau will die Bundesregierung das schaffen?
3: Der größte Anteil soll durch Digitalisierung im Gesundheitswesen entstehen. Beispielsweise durch elektronische Überweisungen, die künftig Kosten, Papier und Aufwand sparen. Allerdings mit dem Beschluss heute wird nur die Voraussetzung dafür geschaffen, entsprechend Gesetze auf den Weg zu bringen. Das Paket beinhaltet eine Reihe weiterer Maßnahmen. So wird zum Beispiel die Umweltplakette für E-Autos abgeschafft. Nicht mehr alle elektrischen Anlagen und Geräte am Arbeitsplatz müssen regelmäßig überprüft werden. Vor allem viele Unternehmen beklagen immer wieder, dass für sie die überbordende Bürokratie die größte Herausforderung am Standort Deutschland ist. Der Bundesverband der Industrie spricht heute von kleinteiligen Entlastungen, die richtig und wichtig seien. Allerdings sei entscheidend, die großen Gamechanger umzusetzen. Damit meint die Wirtschaft vor allem die Berichts- und Dokumentationspflichten. Sie sollen systematisch abgebaut werden. Einen konkreten Fahrplan dazu gibt es aber noch nicht.
0: In Niedersachsen sind im vergangenen Jahr 96 Patientinnen und Patienten falsch behandelt worden. Das hat eine Analyse der Ärztekammer ergeben. Ein Großteil der Betroffenen hat demnach auch einen gesundheitlichen Schaden erlitten. Insgesamt haben fast 680 Patienten mögliche Behandlungsfehler bei der Ärztekammer angezeigt. Im Vergleich zum Vorjahr sind die Zahlen leicht rückläufig. Laut Ärztekammer resultieren viele der Fehler aus dem stark überlasteten Gesundheitssystem. In Gifhorn hat ein Mann offenbar Kinder mit einer Pistole verfolgt. Laut Polizei hatten sie ihm vorher einen Klingelstreich gespielt. Der Verdächtige soll anderen Personen dann zunächst seine Schreckschusspistole gezeigt haben und dann habe er angekündigt, die Kinder zu suchen. Die herbeigerufene Polizei hat das Haus des Mannes überprüft. Der Verdächtige händigte einen Waffenschein und die ungeladene Pistole aus. Gegen ihn wird jetzt wegen Bedrohung ermittelt. Zur Tour de France, der norwegische Radprofi Søren Værenskjold hat die 11. Etappe gewonnen. Er setzte sich im Massensprint durch. Bester Deutscher wurde Pascal Ackermann auf Platz 10. Der Slowene Tadej Pogacar bleibt im gelben Trikot des Gesamtführenden. Das Wetter für Niedersachsen. Der Abend bleibt zum größten Teil heiter und sonnig. An manchen Stellen gibt es aber auch mehr Wolken und dort sind auch Schauer möglich. Nacht wird es wechselnd bewölkt, zum Teil klar. Vom Norden her ziehen dann dichtere Wolkenfelder auf und die können auch Regen mitbringen. Die Tiefstwerte liegen zwischen 18 und 11 Grad. Morgen ist dann vor allem im Norden wolkig mit gebietsweise Regenschauern. Die Wolken breiten sich dann später auch auf ganz Niedersachsen aus und dann sind überall Gewitter möglich, stellenweise auch Hagel. Das Ganze bei bis zu 30 Grad. Noch ein kurzer Blick auf die Straßen. Vorsicht bitte auf der A28 Oldenburg nach Bremen in der Ausfahrt Ganderkesee West. Da befindet sich eine ungesicherte Unfallstelle. Und die Zeit, es ist 18.05 Uhr.
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1: Vorsicht bitte auf der A7 Hannover nach Hamburg zwischen Bispingen und Evendorf. Da liegt ein Metallteil. Vorsicht bitte auf der A28 Oldenburg nach Leer zwischen Filsum und Leer Ost. Da steht ein defektes Fahrzeug und es sind Personen auf der Fahrbahn. Vorsicht bitte auf der B6 Hannover nach Hildesheim zwischen Messe Süd in Altlatzen und Latzen. Da sind ebenfalls Personen auf der Fahrbahn. Die A27 Bremerhaven nach Bremen. Bitte Vorsicht zwischen Bremen Industriehäfen und Überseestadt. Da steht ein defekter PKW. Und auf der A28 Oldenburg nach Bremen nochmal Vorsicht in der Ausfahrt Ganderkesee West. Da befindet sich eine ungesicherte Unfallstelle. Stau und stockender Verkehr auf folgenden Strecken. Die A2 Hannover nach Dortmund zwischen Feldheim und Porta Westfalica. 5 Kilometer Stau nach einem Unfall. Und es staut sich dort ebenfalls auf der B482. Die A27 Bremen nach Bremerhaven zwischen Stotel und Bremerhaven-Geestemünde. 3 Kilometer stockender Verkehr im Baustellenbereich. Die A30 Rheine nach Osnabrück wird zwischen Rheine Nord und Rheine wegen Bauarbeiten von 19 Uhr bis morgen 5 Uhr gesperrt. Und der Blick zur Wurster Nordseeküste rund um den Seeflughafen Cuxhaven-Nordholz kommt es wegen des Deichbrand-Festivals bis Montag zu Verkehrsbehinderungen. Auf der A27 nutzen Sie dann bitte die rechte Spur Richtung Deichbrand-Festival und die linke Spur Richtung Cuxhaven. Das war's. Ihnen weiterhin eine gute Fahrt.
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1: Vorsicht bitte auf der A2 Berlin nach Hannover zwischen Peine Ost und Peine. Da steht ein defekter LKW. Vorsicht bitte auch auf der A2 Dortmund nach Hannover zwischen Feldheim und Bad Eisen. Da steht ein defektes Fahrzeug. Die A7 Hannover nach Hamburg ebenfalls Vorsicht. Zwischen Thieshupe und Ramelsloh, da befindet sich eine ungesicherte Unfallstelle. Die A30 Rheine nach Osnabrück ist zwischen Rheine Nord und Rheine wegen Bauarbeiten bis morgen 5 Uhr gesperrt. Und der Blick zur Wurst der Nordseeküste rund um den Seeflughafen Cuxhaven-Nordholz kommt es wegen des Deichbrand-Festivals bis Montag zu Verkehrsbehinderungen. Auf der A27 nutzen Sie dann bitte die rechte Spur, wenn Sie zum Deichbrand-Festival wollen, und die linke Spur in Richtung Cuxhaven. Ihnen weiterhin eine gute Fahrt. Und jetzt ist es 19 Uhr.
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1: Mit Max Altstadt. Schönen guten Abend. Die Schlagzeilen. Verurteilter Sexualstraftäter aus Niedersachsen missbraucht Kinder während Hafturlaub. Bund will mit Bürokratieabbau 600 Millionen Euro einsparen. Kaputtes Stellwerk bei Uelzen ist wieder repariert. Das Wetter am Abend meistens heiter und trocken. Vereinzelt Schauer und Gewitter möglich bis 28 Grad. Ein verurteilter Sexualstraftäter aus einem Jugendgefängnis in Hameln hat im Hafturlaub offenbar mehrere Kinder missbraucht. Das niedersächsische Justizministerium spricht von schwerwiegenden sexuellen Übergriffen. Nun sitzt der Verdächtige erneut in Haft. Dennis Pützig, was ist über ihn bekannt?
2: Also der heute 23-Jährige war bereits 2021 wegen schweren sexuellen Missbrauchs von Kindern ins Jugendgefängnis Hameln gekommen. Da er in der Therapie einen guten Eindruck gemacht hatte, bekam er Hafterleichterung. Die nutzte er, um über ein Handy erneut den Kontakt zu Kindern zu suchen, wie uns das Justizministerium gesagt hat. Da das therapeutisch aufgearbeitet wurde und der Mann eine gute Prognose bekam, zog er 2025 für einen Sonderurlaub zu seiner Mutter nach Bayern. Dort sollte er sich auf seine Entlassung, auf Bewährung vorbereiten. Hier soll er im späteren Verlauf erneut mehrere Kinder schwer sexuell missbraucht haben. Deshalb wurde er bereits im vergangenen Sommer in Bayern festgenommen. Die Staatsanwaltschaft Aschaffenburg hat nun Anklage erhoben. Der 23-Jährige soll demnächst nach Bayern überstellt werden. Aktuell sitzt er noch seine Reststrafe in Vechta ab.
1: Das Bundeskabinett hat heute weitere Schritte beschlossen, um Bürokratie in Deutschland abzubauen. Zum Beispiel sollen Bauvorhaben vereinfacht werden. Insgesamt sollen durch das Paket 600 Millionen Euro eingespart werden. Benjamin Großkopf, wie genau will die Bundesregierung das schaffen?
3: Der größte Anteil soll durch Digitalisierung im Gesundheitswesen entstehen. Beispielsweise durch elektronische Überweisungen, die künftig Kosten, Papier und Aufwand sparen. Allerdings mit dem Beschluss heute wird nur die Voraussetzung dafür geschaffen, entsprechende Gesetze auf den Weg zu bringen. Das Paket beinhaltet eine Reihe weiterer Maßnahmen. So wird zum Beispiel die Umweltplakette für E-Autos abgeschafft. Nicht mehr alle elektrischen Anlagen und Geräte am Arbeitsplatz müssen regelmäßig überprüft werden. Vor allem viele Unternehmen beklagen immer wieder, dass für sie die überbordende Bürokratie die größte Herausforderung am Standort Deutschland ist. Der Bundesverband der Industrie spricht heute von kleinteiligen Entlastungen, die richtig und wichtig seien. Allerdings sei entscheidend, die großen Gamechanger umzusetzen. Damit meint die Wirtschaft vor allem die Berichts- und Dokumentationspflichten. Sie sollen systematisch abgebaut werden. Einen konkreten Fahrplan dazu gibt es aber noch nicht.
1: Die Deutsche Bahn hat das kaputte Stellwerk bei Uelzen schneller repariert als ursprünglich erwartet. Die Schäden sind behoben, heißt es vom regionalen Bahnunternehmen Metronom. Damit können Züge den Bahnhof Uelzen wieder regulär anfahren. Bis auf der Strecke Hannover-Hamburg alles wieder nach Plan läuft, wird es aber noch ein paar Stunden dauern. Metronom war ursprünglich davon ausgegangen, dass das Stellwerk erst morgen repariert ist. Bei einem Unfall im Kreis Diepholz ist ein kleiner Junge schwer verletzt worden. Der 5-Jährige lief heute am Busbahnhof in Weihe unvermittelt auf die Straße. Ein 64 Jahre alter Transporterfahrer versuchte noch auszuweichen. Er erfasste den Jungen, wodurch dieser zu Boden geschleudert wurde. Ein Rettungswagen brachte ihn ins Krankenhaus. Zum Sport und zur Tour de France. Der norwegische Radprofi Søren Værenskjold hat die 11. Etappe gewonnen. Er setzte sich im Massensprint durch. Bester Deutscher wurde Pascal Ackermann auf Platz 10. Der Slowene Tadej Pogacar bleibt im gelben Trikot des Gesamtführenden. Die Lottozahlen 7, 11, 35, 37, 39, 42. Die Superzahl ist die 1. Die Zahlen im Spiel 77, 0, 6, 4, 0, 0, 5, 0. Und im Spiel Super 6 sind die Zahlen 4, 2, 9, 3, 8, 2. Diese Angaben wie immer ohne Gewähr. Haben wir noch das Wetter für Niedersachsen. Der Abend bleibt zum größten Teil heiter und sonnig. An manchen Stellen gibt's aber auch mehr Wolken und dort sind auch Schauer möglich. In der Nacht wird es wechselnd bewölkt, zum Teil klar. Vom Norden ziehen dichtere Wolkenfelder auf und die können dann auch ein bisschen Regen mitbringen. Die Tiefstwerte liegen zwischen 18 und 11 Grad. Morgen ist es dann vor allem im Norden wolkig mit gebietsweise Regenschauern. Diese Wolken breiten sich dann aber später auch auf ganz Niedersachsen aus und dann sind überall Gewitter möglich, stellenweise auch Hagel. Das Ganze bei bis zu 30 Grad. Und die Zeit, es ist 19.05 Uhr.
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4: Hallo zu dieser etwas provokanten Folge mit dem unglaublich frechen und kecken Titel Baumschnittregeln, die immer gelten.
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4: Bei mir ist heute Line Ritter. Sie ist aus dem Bereich Gartenbau und Pflege, hat eine eigene Firma und hat sich spezialisiert auf naturnahes Gärtnern. Immer die Pflanzen im Blick und mit ihr will ich heute gern reden. Worauf kommt's an, wenn ich meinen Baum richtig schön schneiden will? Line, hallo.
6: Hallo.
4: Ja, das ist ja so ein Ding. Also die Menschen gehen in den Garten, gucken sich ihre Bäumchen an und sagen, so, also den müsste ich auch mal wieder schneiden. Wir nehmen jetzt mal ein Beispiel. Ich habe einfach einen großen Kirschbaum und der wird immer größer. Und ich denke mir, du liebe Güte, wann ist das eigentlich passiert? Den will ich jetzt irgendwie doch ein bisschen kompakter haben. Und jetzt geht's los.
6: Ja, das passiert eben häufig, weil es ist auch immer ein bisschen sortenabhängig. Wie groß wird ein Baum im, ich sag mal, Endstadium, im adulten Stadium? Und oft werden sie ja klein gepflanzt. Sagen Kunden auch oft zu mir, als ich den gekauft habe, war der so klein. Und jetzt macht er irgendwie 2/3 meines Gartens auch aus. Huch, ja schade. Und an die Kirschen komme ich auch nicht mehr ran. Was dann? Ja. Und da ist eben auch der grundlegendste Punkt, sich schon beim Pflanzen den Gedanken machen, wie viel Platz habe ich eigentlich? Na, also in einem Kleingarten einen Großbaum zu pflanzen, bedeutet im Umkehrschluss ja schon im Vorfeld zu wissen, da muss ich definitiv mich mit dem Thema Schnitt auseinandersetzen.
4: Richtig. Im Kleingarten ist es ja so, das Ganze ist ja begrenzt, ne, auf, ich glaube, 4 Meter. Ich müsste es eigentlich wissen, weil ich bin stellvertretende Vereinsvorsitzende, aber ich weiß es so genau trotzdem nicht aus dem Kopf. Es sind, glaube ich, 4 Meter ist so eine Grenze, wo man sagt, okay, also da muss jetzt auch wirklich mal Hand angelegt werden, weil natürlich auch der Gedanke ist, häufig sind es ja auch Nutzgärten, dass das natürlich bepflanzt werden soll und in dem Moment, wo ich kein Licht mehr habe und alles ist irgendwie zu, riesige Bäume, kann ich ja auch nicht großartig anbauen, sag ich mal. Viele brauchen ja Licht zum Anbauen. So, wir überlegen uns, wir wollen einen Baum haben, aber der soll dann eben nicht zu groß werden. Worauf muss ich denn dann da achten? Ist das dann im Hochstamm, Mittelstamm, weiß ich nicht.
6: Das kommt meistens schon ein bisschen vorgefertigt aus der Baumschule. Die sind dort schon meist auf Hochstamm gezüchtet. Und dann sollte man halt während der Wachstumsperiode so gesehen schon ein Auge drauf haben. Ja, ist der jetzt schon in dem Stadium, wo es eigentlich für mich das Maximum ist? Generell nennt man das auch begleitend den Erziehungsschnitt. Ich erziehe ja den Baum, der in diesem Falle auch einen Fruchtertrag leisten soll, dahin, wo will ich hin? Und insbesondere ist es ja auch die Tatsache, soll für uns ja einfach zu ernten sein.
4: Ja.
6: Generell ist zu sagen, der muss halt gut durchlüftet und Licht bekommen, auch in den unteren Astbereichen, damit er uns halt nicht in die Höhe schießt. Also den schon nach der Pflanzung jedes Jahr zu begleiten und dahingehend hinzuziehen, wo wir ihn haben wollen, ne?
4: Du sagst also, ich kann jetzt, also obwohl das ein Hochstamm ist, wenn ich dich jetzt richtig verstanden habe, wo ja schon klar ist, okay, der trägt ja wahrscheinlich erst ab, weiß ich jetzt nicht, 1,80 oder irgendwie ab irgendeiner heftigen Höhe tragen die ja dann erst, ne? Obwohl der sowieso so groß wird, kann ich den aber trotzdem dahin erziehen, dass ich gut an die Früchte rankomme. Habe ich das richtig verstanden?
6: Richtig, Durchschnitt. Also tragen tut er übrigens ja schon früher, ne? Also so ein Baum oder jede Pflanze ist eigentlich darauf geeicht, sich schnell zu reproduzieren. Das wollen wir ja auch fördern, ne? Wir wollen ja ganz viele Kirschen haben in diesem Falle. Aber die sollen halt nicht in 4 Meter Höhe hängen, sondern am besten für uns gut erreichbar. Also das heißt auch mit einer Leiter noch. Weil wir wollen ja auch keinen Baum, es sei denn, es ist Spalierobst, der quasi schon in 1 Meter Höhe Früchte trägt, weil in der Regel wollen wir da unter noch ein bisschen was anpflanzen oder zumindest mit dem Rasenmäher durch. Deswegen brauchen wir den Hochstamm, wollen den aber auch nur begrenzt in einer Höhe halten. Und das machen wir halt eben durch einen Schnitt, weil der Kirschbaum oder alle Obstbäume sind ja Kulturpflanzen. Und die lässt man sowieso nicht wild wachsen, weil wir ja eben den Fruchtertrag haben wollen. Das heißt, wir müssen da aktiv dabei sein, uns das Ganze halt in, ja, wie gesagt, diese Höhen zu ziehen, wo wir praktisch und einfach rankommen und nicht, ich sag mal salopp, einfach nur Vogelfutter züchten.
4: Und sag mal, kann man denn jetzt kurz oder klein zusammenfassen, was bei so einem Erziehungsschnitt ganz essentiell ist, wenn man das jetzt auf das münzen würde, was du gerade gesagt hast?
6: Wichtig ist eben die Sonnenexposition. Früchte reifen halt eben gut aus, wenn sie die ganze Zeit Sonne kriegen. Das heißt, es wäre sinnvoll, die Krone als, wie soll man sagen, Dach zu erziehen. Stellen wir uns einen Kegel vor. Oder von mir aus eine Tanne hat ja auch eine Kegelform. Mhm,
4: ja.
6: Das heißt, die obere Spitze sollte möglichst weit nach oben ziehen und dann sollte sich das Ganze schön weit nach unten weiterhin ausbreiten. Mhm. Das ist ideal für den Lichteinfall.
4: Und funktioniert das bei jedem Baum so?
6: Tendenziell ja, also weil wir kontrollieren das Ganze ja mit einem Schnitt. Natürlich möchte der Baum aufgrund von seinen, wie soll man sagen, eigenen Regeln vielleicht mal mehr in die Richtung, mal in die Richtung wachsen. Er hat wahrscheinlich auch in der Nachbarschaft ein bisschen Konkurrenz, vielleicht einen anderen Baum, der ihn beschattet. Das gilt's halt eben auch zu beachten.
4: Okay, also eine, ich sag jetzt mal kegelförmige, im weitesten Sinne dreieckige Krone, ja, dass wir überall schön Licht bekommen und eben nicht das Gegenteil, so wie ein Kind einen Baum malen würde. So macht man es ja eigentlich immer. Mhm. Aber dann hat man eben das ganze Blattwerk und dann sind die süßen Früchte dann offenbar ganz oben, richtig?
6: Kann man so zusammenfassen, ja.
4: Okay, was ja auch so ein Ding ist, man rennt irgendwie los, also ich kenne das von mir, holt jetzt erstmal irgendwie hier die Schere und das und dies und zack, jetzt wird erstmal direkt losgeschnitten. Es gibt ja so ein paar Sachen, die, glaube ich, ganz wichtig sind, dass man seinen Baum nicht infiziert bei der Aktion, oder?
6: Mhm, genau, genau. Das nennt man dann die Schnitthygiene. Also ich sag mal, wenn Sie zum Arzt gehen, möchten Sie ja eigentlich auch, dass das Werkzeug definitiv keimfrei ist. Und vor allem so ein stumpfes Skalpell macht sich auch ganz unangenehm. Das heißt, es ist wichtig, eine scharfe Schere zu haben und diese auch zu desinfizieren vor Benutzung.
4: Womit desinfizierst du das denn?
6: Wir nehmen spezielles ökologisch abbaubares Desinfektionsmittel. Wir sind natürlich ein Fachbetrieb, ne? Also ich denke mal, für den einfachen Verbraucher gibt's vielleicht einfach Isopropanolalkohol oder ja, ich sag mal, vielleicht steht irgendwo noch verweist eine Flasche Hochprozentiges im Schrank. Oder natürlich geht es auch, indem man das über Feuer desinfiziert, vielleicht mit einem Sturmfeuerzeug die Klinge kurz eben beidseitig dran halten. Mhm. Auch das ist eine Möglichkeit.
4: Okay, jetzt hast du gesagt, der Erziehungsschnitt. Jetzt habe ich ja aber vorhin in meiner endlosen Geschichte oder in meiner Einführung angefangen mit einem alten großen Baum. Ja, das ist ja eher so dieses, ich wache auf und denke, wow, wann ist das passiert? Kann man denn bei so einem großen Baum überhaupt solche starken Eingriffe vornehmen? Hält er das aus?
6: Ja, es kommt natürlich darauf an, ist der Baum vital? Das ist erstmal die grundlegende Frage. Weil so ein Schnitt ist immer ein Eingriff, ne? Das ist immer eine Verletzung und da gibt's halt eben die Möglichkeit, nicht nur über Schnittwerkzeug, sondern auch über Luft beispielsweise Pilze und Krankheiten zu übertragen, wenn man da eben die offene Wunde hat. Das heißt, ist der Baum schon vorher geschwächt, muss man da nochmal weitere Vorsicht walten lassen, weil insbesondere dann, wenn eine Pilzinfektion quasi schon vorliegt, man durch die Schnitte eben auch diesen Pilz nochmal an andere Kronenteile übertragen kann. Und man sagt immer, dass ein Baum noch die Fähigkeit besitzt, bei so einem Durchmesser von circa 4 cm die Wunde noch, ich sag mal, relativ einfach selbst zu verschließen. Alles darüber hinaus birgt wirklich unglaublich große Infektionsgefahr. Und da würde ich dem Baumliebhaber dann auch wirklich raten, lassen Sie da bitte den Profi ran. Da kann man unglaublich viel falsch machen.
4: Gerade bei solchen, wenn jetzt ein riesiger Stamm rausgenommen wird oder so, man sieht das ja auch, wenn man es mal falsch gemacht hat, nicht, dass ich zu denen gehöre, aber hey, da laufen ja auch diverse Harze raus, ja, gerade bei so Obstbäumen, das sind ja Reaktionen, oder? Also ich meine, wer kennt's nicht? Irgendwie läuft was raus, irgendein Harz oder ein Sekret oder irgendwas. Das hat ja was damit zu tun, dass der sich wehrt, oder?
6: Ja, also es sind natürlich zum einen die ganz normalen Kapillarkräfte, die in so einer Rinde halt eben vorherrschen. Das ist der Saftfluss des Baumes, ne? Der hat ja den ständigen Stoffwechsel. Der wechselt halt diese Assimilate in der Rinde. Und wenn man dann natürlich diese Leitbahnen durchtrennt, das ist wie bei uns Menschen. Wir bluten ja auch. Und das, nichts anderes passiert da eigentlich beim Baum.
4: Ja. Ganz kurz zum Thema Assimilate, ist ja jetzt nicht so ein Wort, was ich jetzt täglich benutze. Was ist damit gemeint?
6: Das ist der Stoffaustausch von, den Produkten, die bei der Photosynthese entstehen, also aus der Krone in die Wurzel wandern. Und andersrum wandern ja auch die Nährstoffe aus dem Boden in die Krone. Stichpunkt ist da die Verdunstung. Das heißt, auch diese Prozesse werden durch den Schnitt eben gestört.
4: Ich will was erzeugen, was mir hilft, aber es heißt nicht automatisch, dass es für den Baum nun besonders schön gewesen ist, was ich mir da überlegt habe, richtig? Also wäre es ja ganz clever, dass ich so ein bisschen schaue, was macht der Baum eigentlich und wie kann ich vielleicht in diesen Flow einsteigen, den der Baum sowieso hat. Stichwort ist jetzt Sommerschnitt, ist ja so ein Ding, dass man zum Baum, also ich schneide beispielsweise meine Sauerkirsche immer nach der Frucht und die ist auch sehr wüchsig, die ist nur klein und die wird auch nicht viel größer, weil ich habe das von Anfang an so gemacht bei der und ich habe das Gefühl, dass wir so klarkommen, sie und ich, in dieser Größe und mit diesem Verhalten. Ist denn das so wirklich so, dass wenn du die im Sommer schneidest, die dann weniger wachsen, die Bäume?
6: Ein klares Jein. Der typische Sommerschnitt, der wird ab Ende Juni eben ausgeführt, hat den Hintergrund, dass bis dahin der Neuzuwachs quasi abgeschlossen ist. Also das, was die Gehölze eben jedes Jahr neu austreiben, ist bis dahin ausgereift. Da sind grüne Blätter dran und der Baum sagt, super, klasse, für diese Vegetationsperiode habe ich nun mein Blattwerk neu erschaffen. Und das ist eben der Punkt, wo wir den Neuzuwachs wieder reduzieren, damit wir, ich sag mal so, auf die Ursprungsgröße zurückkommen. Weil er wird danach nicht nochmal sagen, oh, das ist jetzt weg. Warte mal, das mache ich jetzt nochmal neu. Ja. Sondern wir haben dann perspektivisch lange Zeit, also bis zur nächsten Vegetationsperiode, wieder Ruhe im Kronaufbau.
4: Aha, weil er das abgeschlossen hat und dann schon anfängt einzulagern und schon sich auf den Winter vorzubereiten, hat er andere Probleme quasi. Früchte ausreifen oder was macht er dann? Also er hat keinen Bock mehr irgendwie auszutreiben, er macht ja irgendwas anderes in der Zeit.
6: Ja, wahrscheinlich denkt er drüber nach, was ihm passiert ist.
4: Ja. Oh, was ist passiert und wann?
6: Genau, also da steckt ja auch unglaublich viel Energie eben in den Fruchtertrag. Das ist ja auf uns Menschen gemünzt nichts anderes als eine ganz schwere Geburt. Da steckt einiges an Energie drin. Und darauf hat er sich eben auch konzentriert. Und genau, er bereitet sich dann, glaube ich, auch seelisch und mental nach der Geburt auf das nächste Jahr vor, wo ihm das ganze Prozedere nochmal widerfährt.
4: Ja, ja. Genau, apropos nochmal widerfährt. Also es ist ja auch so ein typischer Schnittzeitpunkt, ist ja zeitiges Frühjahr, also Ende Januar, Anfang Februar. Gerade bei so Äpfeln wird das getan. Und da habe ich das eigentlich immer so wahrgenommen und auch viel gehört und auch aus eigener Erfahrung, dass das dann super krass wächst. Also im Sinne von, wir haben jetzt alle unsere Säfte eingezogen im Herbst und Winter und jetzt ist Frühling und jetzt wurde der abgeschnitten im Februar, sagen wir mal. Und jetzt drücken also diese ganzen belebenden Kräfte wieder in den Baum hinein. Er will sprießen und so und denkt sich, wow, hier fehlt irgendwie die Hälfte und macht dann extra Alarm. Ist das so?
6: Auch wieder jein. Das ist auch, wie stark der Zuwachs ist, ist halt eben auch immer Baumart oder sortenabhängig. Generell sagt man, dass halt eben das Kernobst während der Winterruhe geschnitten wird und das Steinobst eben, wie du schon sagtest, nach dem Fruchtertrag. Das hat ein bisschen damit zu tun, dass die unterschiedlich empfindlich sind. Man sagt, dass das Kernobst ein bisschen resoluter gegenüber Infektionen ist und das Steinobst so ein bisschen Mimimi ist. Mhm.
4: Ja, die Erfahrung habe ich tatsächlich auch schon gemacht, dass das irgendwie so ist bei den Kirschen. Können wir vielleicht noch mal kurz für die, die das jetzt nicht alles automatisch einzuordnen wissen, schauen, was ist Kernobst und was ist Steinobst? Mhm.
6: Kernobst ist typischerweise Apfel und Birne, da wo wir halt viele kleine Kerne drin haben. Und Steinobst, wie der Name schon sagt, da möchte keiner draufbeißen. Das sind die Kollegen Pfirsich, Pflaume, Kirsche, wo quasi nur ein einziger Kern drin, also ein einziger harter Stein drin enthalten ist. Genau.
4: Ja. Jetzt habe ich gerade irgendwie auch meinen Gedanken total wieder verloren.
6: Vielleicht hake ich da ein. Wir wollten über den Frühjahrsschnitt ja noch mal weiter sprechen. Ja. Da gibt es nämlich auch die Möglichkeit, einen sogenannten Verjüngungsschnitt durchzuführen. Das ist eher so im Bereich der Sträucher angesiedelt, weil Gehölze haben diese unglaublich tolle Eigenschaft, auf die ich sehr neidisch bin, sich nämlich zu verjüngen. Und das können wir halt eben durch einen Schnitt auch anregen.
4: Kannst du das mal jetzt an einem Beispiel festmachen? Ich bin zum Beispiel immer super unsicher, was sind jetzt Gehölze und was nicht. Also sind denn jetzt zum Beispiel Bauernhortensien Gehölze?
6: Das sind, gute Frage, das sind Halbsträucher.
4: Aha.
6: Die verbinden quasi beide Eigenschaften, also das heißt, sie sind zum Teil Gehölz und bilden aber halt eben auch Triebe, die halt weniger Lignin einlagern. Lignin ist dieser Holzfaserstoff, der für die Stabilität und aber auch wiederum für diese Brüchigkeit, die Holz halt mit sich bringen kann, verantwortlich ist. Ein typisches Gehölz sind wirklich die vom Stammansatz bis zur Spitze hin komplett verholzen. Das sind eben Gehölze.
4: Holunder.
6: Holunder, ja.
4: Holunder?
6: Holunder, genau.
4: Okay, wir nehmen den Holunder.
6: Bei dem Verjüngungsschnitt sagen wir, okay, Moment, wir haben hier so ganz alte, lange überlagerte Triebe. Das Gehölz reibt auch schon mit einigen Ästen sich selbst so ein bisschen auf. Das ist auch eine Verletzungsgefahr, also eine Infektionsquelle eben. Und wir sagen, wir haben den so lange nicht geschnitten, das sieht ja aus wie Kraut und Rüben. Der ist völlig, ich sag mal, salopp verfilzt. Mhm. Ich steig da auch nicht mehr durch. Wo soll ich hier überhaupt ansetzen?
4: Ja.
6: Mensch, ich möchte eigentlich das Gehölz erhalten und wir fangen mal bei Null an. Und dann gibt's eben diesen radikalen Verjüngungsschnitt. Den können wir in der Vegetationsruhe ansetzen. Da schneidet man das Gehölz und bitte nicht Bäume, nur Sträucher.
4: Ja.
6: So ungefähr 15, 20 Zentimeter über dem Boden ab.
4: Ach.
6: Das ist wirklich radikal und man denkt sich, oh mein Gott, was habe ich nun getan? Aber das, was wir eben sehen als Menschen, ist ja das, was oberhalb des Bodens wächst.
4: Mhm.
6: Das ist aber, ich sag mal, nicht das Herz der Pflanze. Das wirkliche Leben der Pflanze spielt sich im Boden ab, der Teil, den wir nicht sehen.
4: Mhm.
6: Und deswegen hat dieser Strauch eben dann noch die Möglichkeit, aus der Wurzel, wo er die Energie rauszieht, zu sagen, okay, warte mal, mir fehlt jetzt irgendwie der obere Teil. Das ist ja irgendwie, was mache ich jetzt?
4: Mhm.
6: Ich habe ja noch ganz viel Energie in meiner Wurzel und kann neue Energie aus dem Boden ziehen. Dann muss ich oben nochmal neu anfangen. Dann haben wir halt super frische, super schnelle Leitbahnen und können dann sagen, okay, jetzt sieht er zwar sehr striezelig aus, weil wie gesagt, der wird mit sehr langen Neuaustrieben reagieren, aber mit einer guten Schnittführung können wir da jetzt systematisch wieder eine schöne neue Krone aufbauen.
4: Also wenn wir jetzt sozusagen um die Zeit, eigentlich im Sommer vor unserem Holunder stehen und denken, keine Ahnung, wo ich da anfangen soll, der ist riesig, dann atme ich nochmal durch innerhalb dieser Saison. Und konzentriere mich schon mal drauf, dass ich ziemlich schmerzhaft im Frühling, im zeitigen Frühling, oder? Wann?
6: Ja, also beim Holunder ist es auch noch so, der besitzt der hat kein durchgehendes Holz, sondern der hat drin so eine fluffige Markhülle. Phosytie ist auch so ein Beispiel dafür. Den sollte ich wirklich im zeitigen Frühjahr dann zurückschneiden, weil da kann Wasser eindringen. Und Wasser und Frost oder macht halt eben so eine genannte Frostsprengung ungünstig. Und er kann halt eben in diesem schwammartigen Gebilde, was halt innerhalb dieses Astes, sage ich jetzt mal, drin ist, auch das Wasser aufnehmen. Das heißt, da ist auch eben die Fäulegefahr gegeben.
4: Okay, also nach dem Frost ist auf Nummer sicher, oder? Bei den Gehölzen, haben wir jetzt gesagt?
6: Ist immer der ideale Zeitpunkt natürlich. Grundsätzlich ist zu sagen, man sollte sich immer vorher mit der Pflanze an sich befassen. Nehmen wir mal das mit dem Markröcheln als Beispiel. Die Pflanzen würde ich wirklich kurz vor dem Neuaustrieb erst zurückschneiden, weil da geht er halt quasi gleich schon in die Wachstumsphase ein, kann also dementsprechend besser auf diese Schnitte reagieren, also das heißt die Wunden verschließen, und das wäre halt in diesem Falle sehr wichtig, ne?
4: Schnittregeln, die immer gelten, gehört da auch zum Beispiel dazu, dass ich nicht mit der Kettensäge in meinen 15 Jahre alten Kirschbaum reingehe.
6: Auf jeden Fall. Zum einen ist das Werkzeug an sich, die Motorsäge, ein unglaublich gefährliches Werkzeug, wenn man nicht gelernt hat, damit umzugehen. Also davon möchte ich wirklich dem Privatanwender, der noch keinen Sägenschein gemacht hat, abraten, der eigenen Sicherheit zuliebe. Und natürlich auch vor allem beim Baum, weil so ein Schnitt ist schnell gemacht. Und es ist eigentlich wie bei jeder Tätigkeit, die der Mensch macht, man sollte sich vor Augen führen, wo will ich hin?
4: Okay.
6: Was ist mein Ziel? Vielleicht kommt man da auch ein bisschen so in so einen martialischen Rausch, weil man hat die Macht, man hat ein großes Werkzeug. Vielleicht ist da dann schon schneller so ein Schnitt gesetzt, als man dann im Nachhinein eigentlich gemacht hätte. Sich da wirklich einen Plan zu machen, wo will ich hin, was ist mein Ziel und vor allem, wie reagiert der Baum auf den Schnitt?
4: Mhm.
6: Na, weil der hat ja auch eine Physiologie. Der hat ja auch sein eigenes Kraftwerk und sein Verhältnis von Wurzel zu Krone. Das untere sorgt fürs obere und andersrum. Und wenn man eben beim oberen Teil Eingriff nimmt, dann wirkt das ja natürlich auf den kompletten Baum sich aus. Und er reagiert dementsprechend.
4: Würdest du sagen, dass die sichere Bank einfach ein Säulenobst ist?
6: Man kann überall was falsch machen. Nee, es ist ja immer, das ist auch so ein Punkt, wo ich mich frage, wo will ich denn hin?
4: Mhm.
6: Ein Säulenobst ist unglaublich praktisch in puncto Ernte, aber es braucht ja auch eben die Fläche dafür.
4: Mhm.
6: Also wenn man dann halt sich irgendwie 40 Säulenobstbäume in den Garten stellt, braucht man ja auch den Platz dafür, dass alles gut und gleichmäßig belichtet wird. Also es ist eher, passt es hier, habe ich die Möglichkeit beispielsweise auch für ein Spalierobst, lässt sich das gut kombinieren, weil klar, insbesondere im Kleingarten hat keiner Platz für 6 große Obstbäume, das verstehe ich, das wäre ja schon fast eine Streuobstwiese. Den Luxus haben, glaube ich, die wenigsten.
4: Also man muss eigentlich von Anfang an schon mal gucken, was ist Standort und was ist mein Ziel? Möchte ich einfach nur, dass mein Baum im Garten steht und riesengroß in der Mitte alles beschattet und ich sitze mit einem Buch drunter? Oder möchte ich, weiß ich nicht, einen Ertrag, an den ich gut rankomme und vielleicht nicht, dass der Baum mich eines Tages komplett überragt?
6: Na, obwohl beides lässt sich auch kombinieren, ne? Also man kann auch einen großen Baum eben so erziehen, dass man drunter sitzen kann mit einem Buch und trotzdem gut an die Kirschen kommt.
4: Die Frage ist, ob ich das in einem Menschenleben noch schaffe zu verstehen und umzusetzen. Oder ob ich dich dann lieber anrufe.
6: Na, werbetechnisch würde ich natürlich sagen, ruft mich an.
4: Ja, aber da wir im öffentlich-rechtlichen Rundfunk senden, wird hier nicht geworben. So einfach ist das.
6: Genau. Nee, man sagt, wenn man einen neuen Baum pflanzt, dann bedarf es ungefähr 15 Jahre, bis man den richtig erzogen hat, dass man dann in größeren Intervallen weiter schneiden kann. Also da hat man wirklich mehrere Jahre Pause. Aber das heißt, 15 Jahre wirklich jedes Jahr rangehen und ihn in die Richtung drängen, in die man es gerne möchte. Das heißt ja aber auch nicht, dass man während diesen 15 Jahren keinen Fruchtertrag hat. Das heißt, nach 15 Jahren ist der Fruchtertrag so ideal und so hoch, das ist quasi das, was wir erhalten wollen. Und dann haben wir quasi die Erziehungsmaßnahmen abgeschlossen und sagen, wir gehen jetzt in die Erhaltung.
4: Cool. Line, ich fasse das jetzt nochmal zusammen. Also wenn ich sozusagen Schnittprofi werden möchte, dann hole ich mir am liebsten nochmal einen neuen kleinen Baum und übe das 15 Jahre lang. Und ich werde das auf gar keinen Fall, was ich innerhalb von 5 Minuten gerade mal aufgenommen habe, an meiner ganz alten Kirsche umsetzen, weil da ist einfach mal der Zug auch abgefahren, oder?
6: Ja, bitte nicht, weil es gibt ja die zwei Sprichwörter, viel hilft viel und weniger ist mehr. Und vor allem beim Altbaumschnitt ist weniger mehr, weil je mehr wir abschneiden, desto stärker reagiert der Baum mit einem Neuaustrieb. Das ist der Fehler, den ganz häufig Menschen machen, den sie sagen, oh, der ist mir jetzt aber viel zu groß, den schneide ich jetzt mal radikal runter. Und dann kommt das böse Erwachen im Jahr darauf, weil der Baum sagt, so, du hast mir jetzt hier 2 Drittel genommen, ich schiebe mal 3 Drittel nach.
4: Und so sieht man, dass man die Natur einfach in dem Sinne nicht kontrollieren kann. Und ich finde das eigentlich auch ein bisschen witzig. Line, mit diesen Worten möchte ich gerne aus der heutigen Folge rausgehen. Es hat mir super viel Spaß gemacht. Es war sehr, sehr interessant. Ich habe wieder ganz viel dazugelernt. Es ist einfach ein Fass ohne Boden. Und ja, ich hoffe, dass du bald mal wiederkommst.
6: Ja, vielen, vielen Dank für die Einladung. Ich habe mich sehr gefreut.
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1: Hallo zu Kompost und Konfetti, heute mit dem sensationellen Thema Urlaubsreif. So überlebt dein Garten.
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1: Tobi, es ist Urlaubszeit. Hallo.
3: Hallo, ja, wie schön, ne? Übrigens, ich sag's gleich mal dazu, wenn ihr so ein bisschen Schnurren so zwischendurch hört, ich habe hier unsere Katze auf dem Schoß, weil die möchte gern bei der Aufzeichnung dabei sein. Also nicht wundern, wenn es zwischendurch mal so ein bisschen poht.
1: Ja, oder auch maunzt.
3: Oder maunzt.
1: Ganz genau. Tobi, Urlaubszeit im Garten und natürlich, da wollen wir jetzt auch alle gleich mit abholen auf dem Balkon. Da werde ich natürlich auch das ein oder andere dazu sagen. Erstmal möchte ich von dir wissen, wie gerne lässt du denn deinen Garten überhaupt alleine?
3: Ach, gar nicht, ehrlich gesagt. Also mehr als 3-4 Tage können wir irgendwie gar nicht wegfahren, weil dann habe ich schon irgendwie Entzugserscheinungen. Und urlaubsreif, also Urlaubszeit im Garten, also wenn ich im Garten bin, dann habe ich grundsätzlich eigentlich schon immer ein Urlaubsfeeling dazu. Also von daher geht das alles ineinander über, aber tatsächlich mehr als 4 Tage haben wir unseren Garten auch noch, glaube ich, nicht allein gelassen.
1: Ah ja, okay, da würde ich gleich direkt mal einhaken. Was ist denn das, was dich da so unruhig stimmt? Ist es das Loslassen? Ist es die Kontrolle abgeben? Was ist das? Was? Woran denkst du, wenn du in diesen 4 Tagen im Urlaub bist und an deinen Garten denkst? Was kommt dir da in den Kopf?
3: Also zum einen natürlich, wenn ich an unser Gemüse denke, haben wir das vorher genug gegossen. Also eigentlich, wir gießen ja eher selten, aber dann intensiv, sodass das Gemüse möglichst tief wurzeln kann. Und ich habe natürlich im Garten auch ein bisschen Angst, was zu verpassen, weil ständig neue Pflanzen blühen, wo wieder irgendwelche bestimmten Insekten unterwegs sind. Und ich habe immer Angst, das zu verpassen, dass ich dann gerade nicht mit der Kamera dabei bin, wenn die Tiere bei uns unterwegs sind.
1: Ah, und das, weil du natürlich immer Fotos machst, ne?
3: Ja, genau. Also ich versuche ja immer, wirklichst jedes Tier, was bei uns im Garten auftaucht, auch dann gleich zu bestimmen und dann natürlich auch zu fotografieren, damit ich mir dann auch weiß, welches Tier bei uns so im Garten vorkommt und wie viele es sind.
1: Und hast du dann da wie so eine Datenbank oder ein Büchlein oder wo kommt das dann hin oder was machst du dann damit?
3: Ja, also ich gucke sie mir an natürlich. Ich versuche die Tiere zu bestimmen und wir haben unseren Garten bei so einer Citizen Science Plattform angemeldet. iNaturalist heißt die. Da kann man seinen Garten oder auch seinen Balkon tatsächlich anmelden, wie groß der ist, wo der liegt. Und da kann man dann seine Beobachtung hochladen und die Community beziehungsweise auch eine KI, die bestimmt dann dieses Tier, was man vorschlagen kann, was das sein könnte. Und dann kann man seine Tiere dort quasi sammeln. Ach, und cool. Wir haben da mittlerweile schon über 220 Spinnen, Insekten, Vögel, Amphibien bei uns entdeckt.
1: Ja, cool. Toll, Tobi, Mensch, das wäre ja eigentlich auch mal was für mich. Ich bin dann nur zu ungeduldig, dann so lange zu warten, ein schönes Foto zu kriegen. Deine Fotos sind wirklich sensationell, das muss man wirklich mal sagen. Das Thema war jetzt gerade deine Gefühle, wenn du den Garten verlässt. Genau. Ach so, du hast gesagt, auch die Sachen gegossen, Ernte. Stichwort Zucchini fällt mir da ein. Das ist ja immer so ein Ding, dass die relativ groß werden. Wie regelst denn du das überhaupt mit der Ernte? Ist das so, dass du dann sagst, Mensch, ich mach das alles ab? Oder wie läuft das bei dir?
3: Also die Zucchini, da haben wir jetzt wahrscheinlich schon bald die erste Ernte. Also die lassen wir tatsächlich auch nicht so groß werden, sondern ernten dann regelmäßig. Und was jetzt vom Strauch musste, das waren bei uns auch tatsächlich die Johannisbeeren, weil die fallen sonst ab, auch mit dieser langen Trockenheit. Deswegen müssen wir da mal schauen, dass man da auch hinterher ist und regelmäßig erntet, weil wir wollen die Pflanzen ja auch nutzen.
1: Ja, also bei mir ist das alles ein bisschen anders, weil ich sozusagen ja aufgrund der Tatsache, dass ich immer so ein bisschen experimentiere, habe ich auch oft einfach keine Ernte. Und momentan, also weil du gerade auch gesagt hast mit dem Gießen, ja, da wollte ich gerne nochmal einhaken. Ich versuche dich ja immer ein bisschen abzudaten, denn du erinnerst dich ja, dass ich dieses Jahr meine Tomaten nicht gieße.
3: Ja.
1: Ich will ja unbedingt unter dem großen Motto Tomaten ohne Gießen, will ich irgendwie mal was veröffentlichen. Was es genau sein wird, weiß ich noch nicht, aber ich beobachte das ganz genau. Und du musst wissen, am 17. Mai, ich habe heute extra nochmal nachgeguckt für die Folge, am 17. Mai habe ich die rausgepflanzt, habe die da einmal gegossen, aber wir reden jetzt auch nicht von einem 4-stündigen Wässerungsszenario, sondern ich habe die einfach gegossen. Und seitdem gar nicht mehr. Und jetzt war ja die große Dürre bei uns hier in Leipzig, ja, und bei euch ja sicherlich auch. Und jetzt waren 2 Tage lang irgendwie 39 Grad hintereinander. Und ich muss dir was sagen, ich war gestern Abend im Garten und dachte mir, oh mein Gott, wow, also die Pflanzen, die stehen wie eine Eins, diese Tomatenpflanzen, die sehen prächtig aus, prächtiger denn je. Und
3: ach krass, hast du die noch irgendwie gemulcht oder hast du noch irgendwas mit denen gemacht?
1: Genau, also ich habe die gemulcht, ich habe letztens meine Kirsche beerntet, meine Süßkirsche, und ich schredder das immer gleich. Und das habe ich da drumherum gelegt, und Rasenschnitt lege ich auch immer mit dazu. Also im Prinzip lege ich kontinuierlich irgendwas hin, was ich so finde. Mhm. Und ansonsten gucke ich mir die eben immer viel an. Und ich glaube, was jetzt eher ein Problem werden könnte, ist natürlich, dass die so ein bisschen, glaube ich, hinterher wirken. Ich weiß es nicht. Also sie blühen jetzt, und die eine, die eher so eine Rispentomate ist, die hat auch schon ein paar Tomaten dran. Aber ich kann mir vorstellen, dass ich eher hinten raus ein Problem mit Reife kriege. Wahrscheinlich.
3: Hast du denn auch Tomaten, die du normal gießt? Also so ein bisschen als Vergleich? oder hast du einfach alle nicht gegossen?
1: Also ich hatte das vor, ne? Es ist so passiert. Ich habe sozusagen in dem Einbeet habe ich die ganzen Tomaten, die ich nicht gieße, es waren aber auch gleich 6. Ich habe dann auch gedacht, oh Mann, Maria, hättest du irgendwie 4 gemacht oder 3 oder so? Nee, es waren irgendwie wirklich die größere Anzahl habe ich dort. Vielleicht könnten auch 8 sein, ich weiß es gerade wirklich nicht. Und 2 habe ich in ein Beet daneben gesetzt, die ich auch kontinuierlich gießen wollte. Und das habe ich auch getan, wobei ich bin ja sowieso keine sehr zuverlässige Gießerin. Deswegen erprobe ich ja solche Verfahren ohne Gießen. Und jetzt musst du wissen, auch wenn wir jetzt hier gerade ein bisschen abgekommen sind, aber es ist nicht schlimm, ich muss dir das unbedingt sagen.
3: Ich finde das überhaupt nicht schlimm, weil ich total neugierig bin.
1: Supi. Und ich habe die dann gesehen und dachte mir, okay, die sind jetzt auch nicht größer und sehen eigentlich gar nicht besser aus als die, die ich nicht gegossen habe. Und da habe ich die ausgebuddelt wieder vor ein paar Tagen und habe die nochmal in so einen schnellen Hochbeetköbel gesetzt. Also ich habe unten ein bisschen Drainage rein, ein bisschen was reingeröselt, bisschen Komposterde, ein bisschen Brennnessel reingestopft, Tomaten nochmal umgesetzt, und die werden jetzt gepampert. Also jedes Mal, wenn ich dort bin, gieße ich die sozusagen ins Nirvana. Und das sollen jetzt meine 2 etwas spät erzeugten Referenztomaten werden, weil die im Beet ja auch nicht funktioniert.
3: Ja. Ja, cool. Aber was ich von dir auch nochmal wissen wollte, weil du ja mich auch gefragt hast, wie lange kannst du denn deinen Garten eigentlich alleine lassen?
1: Ja, also ich sag mal so, aus der Gießperspektive, weil wir hatten es ja jetzt gerade schon mal, bin ich ja so veranlagt, dass ich versuche, in meinem Garten möglichst extrem resistente Pflanzen leben zu lassen. Und wenn ich mal was Hübsches habe, was ich unbedingt haben will, und das macht's nicht mit, dann macht's das nicht mit. Da bin ich ziemlich eisenhart. Bedeutet, dass mein Garten sich sehr gut selbst erhält. Und das ist ja so ein bisschen so ein Mythos, dass man den Garten übelst pampern muss die ganze Zeit, damit der schön grün ist. Weil, ich sag mal, dass jetzt mal ein Rasen trocken ist, ganz normal, der kommt dann wieder nach. Der hat ja einen nächsten Austrieb, wenn er ein bisschen Wasser bekommen hat. Klar, das Gras sieht gerade nicht so super aus. Aber
3: ja, aber da braucht man Geduld. Das funktioniert ja nach dem ersten Regenfällen dann wieder relativ gut.
1: Ganz genau. Und vor allem finde ich halt, dass es trotzdem recht grün aussieht. Also ich sag mal, gießtechnisch mache ich da überhaupt keine Hehl. Ich gucke einmal, ich kann dir mal sagen, was mein Ablauf ist. Ich gucke in die Wetter-App. Wie wird das Wetter? Ich sehe, es regnet jetzt 1,5 Mal, reicht mir. Da fange ich gar nicht groß an. Da würde ich jetzt vielleicht nochmal im Gewächshaus die Gurken gießen. Ja, es sind aber auch so Snack- oder Midi-Gurken. Also ich meine, die Chance, dass ich wiederkomme, und das sind solche explodierten kleinen Superballons, die ist relativ hoch. Deswegen, ich ernte die alle ab. Ja, ich nehme auch die kleinen Gürkchen, ernte alles ab, was geht. Ab. Dann würde ich vielleicht die Gurken nochmal gießen, wenn ich richtig gut drauf bin, und vielleicht meine kleinen Insektentränke nochmal das Wasser aufgießen, und dann ist vorbei. Mehr mache ich dann. Aber dann passiert Folgendes. Dann habe ich Emotionen. Also ich laufe dann irgendwo lang. Sagen wir mal, ich bin zum Beispiel sehr gern an der Schlei. Und ich laufe da so lang, und da ist es ja jetzt ein bisschen kühler und dementsprechend auch immer sehr, sehr hübsch. Ja, also alles ist in vollem Saft und Kraft und super grün. Und ich laufe dann so lang und denke, oh, die habe ich ja auch, und ach, und oh Gott. Und dann fange ich an, so zu schwelgen. Also das ist, ich kann den Garten super gut in dem Moment allein lassen, ne? Und gehe mit so einem, ach cool, Mann, läuft bei mir, hab alles im Griff. Und dann bin ich 2 Tage weg und dann geht das los. Oh, mein Garten. Was ist da jetzt? Hat der Nachbar jetzt vielleicht die Festwiese ganz doll gemäht, obwohl ich die gern lang stehen lassen wollte, damit die sich selbst beschattet? Ist jetzt irgendwas Schlimmes passiert? Ist jetzt irgendwas reif geworden? Habe ich irgendwie den Schlupf der, weiß ich nicht, der Falter in den Brennnesseln verpasst oder so? Also ich kenne diese Gefühle auch sehr, sehr gut.
3: Ja, das freut mich, dass wir uns da so ähnlich sind. Das ist ja toll. Ich hatte noch, weil du sagst, dass auch der Garten ohne Gießen schön grün aussehen kann. Wir hatten vor kurzem wieder Gartenführung bei uns, und da waren die Leute sehr begeistert von unserem Staudenbeet, weil wir haben ja ein Beet mit Wildstauden angelegt, was wir tatsächlich nie gießen. Also das ist ein Beet, das liegt in der vollen Sonne, und das haben wir nur vor 6 Jahren, als wir es angelegt haben, mal gegossen, und seitdem wird es nicht mehr gegossen. Und das steht wunderbar da, da drinnen wächst Johanniskraut, Blutstorchschnabel, meine geliebte rundblättrige Glockenblume, Steppensalbei, und das ist wirklich ein Beet, das kann man wirklich getrost in Ruhe lassen, auch wenn wir jetzt über 30 Grad hatten. Die Pflanzen stehen wunderbar da, Und die Pflanzen kann ich nochmal für diese Folge zusammenschreiben, weil das sind meine absoluten Hitzehelden. Und das Schöne ist, die funktionieren auch im großen Kübel auf dem Balkon. Da muss man natürlich ab und an mal gießen, weil die Umstände ja ein bisschen anders sind. Aber das sind meine absoluten Hitzehelden, die ich nur empfehlen kann für den Garten.
1: Ich habe tatsächlich auch sowas. Ich habe letztens wieder festgestellt, wobei, da muss ich sagen, ich habe das nicht gepflanzt. Das war eines Tages da. Und zwar nennt sich das Balkanbärenklau. Das ist nicht zu verwechseln jetzt mit diesem gruseligen phototoxischen Bärenklau. Mhm. Das sieht im Prinzip ein bisschen aus wie eine Mischung aus einem Muscatella-Salbei.
3: Muscatella finde ich aber auch schön. Muscatella.
1: So merke ich mir das und dann sage ich es aber falsch. Muscatella-Salbei. Also. Und eine Lupine oder so. Und hat so großes Laub, wie auch immer. Ich weiß wirklich beim besten Willen nicht, wo die herkommt, aber dieses Teil ist einfach unkaputtbar und das paart sich dort in dem super trockenen, wirklich hochgradig ignorierten Beet mit der Kugeldistel, der ist einfach ausnahmslos alles egal, der Kugeldistel.
3: Ja.
1: Die kommt einfach raus und ist schön. Und dann bin ich noch ein riesen Fan einfach vom klassischen Salbei. Den habe ich überall. Der ist so dankbar. Der ist dieses Jahr bezaubernd durch diese absolute Hitze. Der liebt es irgendwie, keine Ahnung. Also der mit seinen pelzigen Blättern hält er irgendwie alles ab. Und natürlich fette Henne ist auch immer ein Geheimtipp, finde ich, weil die schon mal in die Startlöcher geht, dann im Herbst schön blüht und so, finde ich, füllt auch immer gut das Beet. Du hast aber gerade schon mal angesprochen mit dem Balkon. Da würde ich gerne nochmal drauf kommen. Ich habe ja auch einen Balkon und es ist sicherlich auch dir nicht verborgen geblieben, dass auch da meine Investition natürlich sich im Rahmen halten muss.
3: Nein, das ist, ja.
1: Meine zeitliche. Und so mache ich das zum Beispiel bei meinen Sachen auch so, dass es sich mit den Pflanzen erledigen muss. Also ich habe in meinen zwei großen Töpfen habe ich einmal Bohnenkraut und einmal Lavendel. Da können wir uns schon gut vorstellen, was die machen. Einfach sein. Den habe ich jetzt wirklich mal nach einer Woche nicht gießen, hat er das erste Mal so ein Zeichen gegeben, wo ich mir gedacht habe, okay, das war jetzt vielleicht ein bisschen hart, zwei Tage, fast 40 Grad und ich habe den hardcore ignoriert. Aber
3: es ist dann doch überraschend, wenn die dann wiederkommen, ne? Wenn die dann mal wieder ein bisschen Wasser bekommen. Also die sind wirklich hart im Leben. Also.
1: Auf jeden Fall. Und genauso stellt sich das für mich dar mit, ich habe so einen kleinen, in dem einen ist wie so ein Bodendecker-Thymian drin. Dann habe ich auch einen Salbei, wobei der sich gar nicht so wohl fühlt bei mir. Und was auch richtig hübsch ist, ist mein Rosmarin. Und ich glaube, das ist wirklich der alte Trick, wenn man, also ich spreche jetzt nur für die, die jetzt nicht so viel investieren wollen. Ja, es gibt ja ganz viele, die das mit großer Liebe und Leidenschaft alles pflegen. Und da bin ich total neidisch drauf. Ich kann das überhaupt nicht. Aber für die, die sagen, ey, ich will, dass das einfach von sich aus funktioniert, da empfehle ich wirklich winterharte mediterrane Kräuter. Weil die blühen alle zauberhaft, die sind fast alle bienenrelevant, die brauchen nicht viel und wenn man die mal hardcore vergisst oder so oder nur mal einmal ordentlich gießt und dann eine Woche weg ist, interessiert die einfach nicht. Das ist einfach super. Und da möchte ich Basilikum gerne ausnehmen, weil man vergisst immer, dass das eigentlich tropisch ist und man zählt das immer mit in die Reihe und dann, wenn man das aber vergisst, ist gar nicht gut. Also das funktioniert.
3: Der hat ja auch ein bisschen andere Bodenansprüche, ne?
1: Also der total.
3: Und da kann ich dann auch empfehlen, da ist dann auch auf jeden Fall entscheidend, dass man auch die richtige Erde hat. Also dass man jetzt nicht die ultra fetteste Blumenerde nimmt für die Kräuter, sondern tatsächlich eine torffreie Blumenerde nimmt und da noch ein bisschen Kies oder Sand drunter mischt. So haben wir das bei uns auf dem Balkon nämlich auch gemacht und das funktioniert wunderbar. Wichtig ist, dass das Wasser halt gut abfließen kann, also dass man da für eine Drainage sorgt, dass sich das ganze Wasser da nicht staut, weil das mögen die Kräuter überhaupt nicht, aber ansonsten funktioniert das wunderbar auf dem Balkon.
1: Und was ich auch nochmal gerne mitgeben würde, wenn man jetzt doch ein bisschen fettere Erde nimmt, ist auch nicht schlimm, weil es wird ja immer weniger jedes Jahr, wenn man nichts tut, so wie ich. Ich habe jetzt einen neuen Trick übrigens, will ich dir nochmal erzählen, mache ich im Frühjahr. Ich musste so lachen, ich musste an diesen Trend denken, no dick, nicht umgraben und so. Ne?
3: Ja.
1: Da bin ich losgezogen und habe so ein Sushi-Stäbchen, habe ich genommen und habe sozusagen im Frühling ganz tief in die Töpfe gestochen. Die waren wirklich ein einziger, verwobener, wurzeliger, ignorierter Ball. Aber ich sag dir was, Tobi, ich habe da immer mal so ein bisschen ihre eigenen Pflanzenreste dran geröselt und was ich so gefunden habe und mal so ein bisschen drin rumgestochert. Ja. Und schon hatten die wieder ihren zweiten Frühling dieses Jahr.
3: Was ich auch lustig finde, das haben wir auch mal auf dem Balkon ausprobiert, dass man den Topf einfach mal wirklich ignoriert und lässt da wachsen, was halt so anfliegt. Und das ist auch mal mehr, als man denkt. Und so nach ein, zwei Jahren, dann haben wir die Erde einfach genommen und den ganzen, also die Erde drin gelassen, aber einfach umgedreht. Also wir haben den ganzen Wurzel, Filz, Bein einfach umgedreht und im nächsten Jahr waren irgendwelche anderen Pflanzen da. Also das ist auch, wenn wir schon beim Experimentieren sind, was wir ja auch sehr gerne machen, einfach mal einen Kübel mit irgendeiner Erde füllen und einfach mal abwarten, was da passiert. Das ist auch mega spannend. Und die Pflanzen, die sich da dann einfinden, die sind dann auch wirklich hart im Nehmen.
1: Du, da ist mir auch noch was anderes eingefallen. Ich will auch mal noch eine Folge machen mit dir, und zwar zum Thema Pflanzen, die ich nie gepflanzt habe, die aber sich als ganz normale offizielle Staude in meinem Garten etabliert haben. Weißt du?
3: Ja.
1: Es gibt doch so Sachen, die man nie gekauft hat. Man hat die dann irgendwann mal bestimmt und dann hat man die aber so behandelt, als wäre das was ganz was Tolles, und deswegen sind die da jetzt schon immer, aber man ist gar nicht dafür verantwortlich gewesen. Ich finde das super. Ich mag Pflanzen, die man nicht bewusst irgendwo hingetan hat und die dann dort kommen. Da können wir eine ganz eigene Folge mal zu machen.
3: Wenn die sich den Platz selber ausgesucht haben, dann weiß man schon, ja, das ist der richtige Standort, den hätten wir gar nicht finden können wahrscheinlich.
1: Standort ist ja sowieso das Thema, finde ich, wo ich immer richtig reinhaue und wo einfach auch bei mir einiges schon ums Leben gekommen ist. Also ich weiß noch, nach deinem Supertipp mit der Knäuel-Glockenblume, heißt die so?
3: Ja.
1: Habe ich mir die besorgt und so, ja, die war direkt tot. Also ich habe die, gut, vielleicht habe ich sie auch nicht gut gegossen, aber ich habe mir so ein, ich habe mir hier auf der EGA war das, glaube ich, habe ich mir das besorgt und war ganz stolz und ganz beglückt, dass ich jetzt sowas habe, und das ist einfach nicht wiedergekommen. Also die sind ja sowieso nur zweijährig, ne? Die haben ja Blattrosette und im nächsten Jahr blühen die. Ist das nicht so bei denen?
3: Genau, bei den Glockenblumen gibt es unterschiedliche, aber die funktionieren auch super, weil die wandern auch bei uns durch den Garten, wenn man da einmal Saatgut irgendwo hinwirft, und irgendeiner wird schon durchkommen.
1: Ja gut, mit Saatgut muss ich vielleicht probieren. Ich habe Saat gesetzt und naja, und da ist ja eben immer wieder das Problem, dass ich die nicht gieße. So, aber jetzt wollen wir wieder zurück zum Urlaubsthema kommen. Ich habe hier so einen kleinen Spickzettel gemacht. Und zwar habe ich da aufgeschrieben, und du hast es eigentlich am Anfang schon angesprochen, das fand ich so ein bisschen frech, dass du im Prinzip mein Thema hier schon einmal reingegeben hast.
3: Ja, das tut mir leid, aber wir gehen ja einfach immer so in die Folge rein. Ich kann ja auch nicht wissen, was du dann noch sagen möchtest, weil wir wollen uns ja nicht so...

0: Thema, hat er mir schon sehr viel gegeben jetzt in den letzten heißen Tagen. Ich habe mir nämlich unter die Quitte, habe ich mir so ein schönes aufblasbares Bassin gestellt.
1: Ein Pool.
0: Ein Planschbecken.
1: Ein Planschbecken, so, das finde ich, Planschbecken, damit kann ich
0: das anfangen. Ich habe mir ein Planschbecken dahingestellt und zwar so eins, wo ich als erwachsene Frau drin sitzen kann mit ausgestreckten Beinen und mich so ein bisschen gegen die Lehne lümmeln kann, ja?
1: Ah ja.
0: Und da habe ich drin gesessen bei diesen Temperaturen sozusagen im Baumschatten der Quitte und da muss ich dir sagen, also so ein Baum ist einfach eine Klimaanlage und das noch in dem Planschbecken, das ist der Hammer, oder? Wie erlebst du das?
1: Also ein Planschbecken haben wir jetzt nicht, aber wir haben tatsächlich auch zwei ältere Obstbäume bei uns im Garten stehen. Und das ist dann unser bevorzugter Platz, wenn wir dann bei der Hitze auch mal sitzen, weil wir ja auch ständig durch den Garten rennen und irgendwas tuppeln, irgendwas schneiden, irgendwas, keine Ahnung, beobachten. Wenn wir dann aber mal sitzen, dann ist dieser Platz unter den Bäumen auch unser Favorit. Und unter Bäumen sitzen ist anders als unter einem Dach sitzen. Das ist irgendwie, das ist was anderes.
0: Also ich bin ja zum Beispiel auch so ein Typ, ich kann eigentlich ganz gut auch Kontrolle abgeben. Ich könnte mir vorstellen, dass das vielleicht auch so ein Thema ist, warum du deinen Garten nicht so gerne im Urlaub allein lässt. Du musst ja sozusagen, du kannst es jetzt nicht mehr überblicken, was dort passiert in der Zeit. Wie gehst du damit um? Kannst du das gut aushalten?
1: Nee, das ist das, was ich vorhin schon meinte, diese Angst, was zu verpassen im Garten. Das ist tatsächlich ein relevantes Problem. Und wenn man dann zum Beispiel weggehen würde und merkt, ah, diese eine Pflanze fängt jetzt an zu blühen und ich komme wieder und sie ist verblüht und ich war während der Blüte nicht da, das ärgert mich.
0: Ich glaube, man könnte sich da auch so ein bisschen üben im Loslassen. Ich finde ja, dass der Garten einem viel zeigt. Ich finde, der zeigt einem viel über, was muss ich machen, damit die Pflanze wächst, hinaus. Nämlich zum Beispiel zum Thema Gelassenheit. Das ist ja auch was mir gar nicht innewohnt. Ich bin kein gelassener Mensch. Bist du gelassen? Würdest du dich als gelassen?
1: Ich bin relativ gelassen, ja. Doch, würde ich sagen. Doch.
0: Ja, würde ich auch. und es hat mal jemand zu mir gesagt, ich weiß gar nicht mehr, ich glaube, das war irgendwie so eine ältere Dame aus dem Gartenverein. Ich kann mich nicht mehr genau erinnern, aber die hat mal gesagt, dass jedes Jahr irgendwie alles so seine Zeit hat. Also meinetwegen, jetzt gibt's halt nur Äpfel oder nur Pfirsiche oder jetzt hat man irgendwie besonders viele Heidelbeeren oder sowas. Und oder es gibt gerade sehr, sehr, sehr viele Kirschen und im Jahr drauf halt nicht. Und immer so dieses, Mensch, warum habe ich keine Kirschen? Und die hat dann immer gesagt, naja, das gibt's nicht jedes Jahr. Stellen Sie sich mal vor, man hätte jetzt jedes Jahr alles gleichzeitig. Dann hätten sie ja Unmengen Sachen zu verarbeiten und da denke ich oft dran und das gibt mir so dann so eine Ruhe, weil ich mir so sage, stimmt, was ich war jetzt schon vollkommen überfordert mit meiner Kirschernte, was hätte ich denn jetzt gemacht, wenn ich jetzt noch übelst Erdbeeren gehabt hätte, ne? Oder andersrum. Also es ist immer, man hat das Gefühl, es gibt irgendwie so eins und dafür kann man dann so dankbar sein und sich freuen und vielleicht sich nicht so verbeißen in das, was nicht wird. Weil ich finde, dass man neigt dann schnell dazu, ach Mensch, jetzt haben das die Schnecken geholt, ach jetzt ist das irgendwie kaputt gegangen und das ist jetzt blöd dieses Jahr. Also da versuche ich komplett davon wegzukommen und eher so eine Einstellung zu haben, das sollte dieses Jahr einfach nicht sein. Das war
1: und nächstes Jahr wird es dann dafür umso besser wahrscheinlich.
0: Genau.
1: Ja, das finde ich schön gesagt. Das hat deine Gartennachbarin schön gesagt.
0: Genau. Und da fällt mir noch ein was ein, nämlich wir hatten doch die Tipps gegeben und da hatte ich zum Beispiel gesagt, dass ich immer meinen Kürbis auf den Kompost pflanze. Und da habe ich unheimlich viele Kommentare bekommen. Ja, dass dann ja die Schnecken kommen und na toll, da freuen sich ja die Schnecken und die Schnecken. Und dann habe ich so gedacht, ja, vielleicht, aber so ist es zum Beispiel dieses Jahr gar nicht. Also mein Kürbis sah noch nie so gut aus auf dem Kompost. Der ist wirklich innerhalb von kürzester Zeit ist der irgendwie 3 Meter groß geworden. Alles hängt voller Kürbisse. Und ja, klar gab es Jahre, da haben die Schnecken den komplett ruiniert und er ist überhaupt niemals aus seiner Mini-Pflanzenphase rausgekommen. Aber dieses Jahr eben nicht. Und ich meine, das ist doch nicht schlimm, das wieder zu probieren, weil kein Jahr ist ja wie das andere.
1: Nein, das sehe ich auch so. Und das ist ja auch genauso spannend, dann zu gucken, was funktioniert und wie funktioniert es. Das gehört ja zum Garten auch dazu. Das ist ja keine Maschine, sondern das ist ja unser Lebensraum, ne? Also unser Gartenlebensraum.
0: Ja, genau, wo wir uns auch ein bisschen ausprobieren, stimmt's?
1: Selbstverständlich.
0: Also Tobi, wie können wir denn das jetzt nochmal so ein bisschen zusammenfassen? Also ich glaube, dass vielleicht dieses viel hilft viel gar nicht so gut ist. Ich glaube, wir können uns selbst allen sagen und allen, die mit uns fühlen, wenn man seinen Garten ungern alleine lässt, der Garten kommt eigentlich ganz gut zurecht, oder?
1: Man kriegt es nur selber nicht mit sich geregelt, dass man da jetzt vielleicht was verpasst. Aber tatsächlich, ja, so ein Garten, der kann schon eine Menge ab.
0: Genau, und der Balkon übrigens auch. Also ich spreche da absolut aus Erfahrung. Was ich vielleicht noch als kleinen Tipp mitgeben würde, auch wenn ich das vorhin nicht erwähnt habe, sind wirklich diese kleinen, gibt es so als Vögelchen oder man buddelt einfach einen kleinen Tontopf ein. Das ist wirklich hilfreich in größeren Balkon.

0: helfen überhaupt, dass die Töpfe groß sind. Da könnt ihr auch gerne mal in die tolle Folge von Tobi und Horst Mager reinhören. Die haben sich da ganz hübsch drüber unterhalten, wie man den kleinen Raum eben gut begrünt. Und da war ein wichtiger Tipp, große Töpfe. Und die Erfahrung habe ich auch gemacht. Ich habe früher auch alles in winzig kleine Töpfe getan, habe mir 80...
1: Die sind ja sofort durchgetrocknet, ja.
0: Genau, und je größer der Topf, desto besser. Also es ist auf jeden Fall eine gute Idee, wenn man sagt, okay, nächstes Jahr hätte ich gern weniger Stress, dann schnappe ich mir meine drei Lieblingspflanzen, packe die alle zusammen in den großen Topf. Das kann schon viel, viel ausmachen. Deswegen, ich habe relativ große Töpfe. Und das wäre noch so mein Tipp. Vielleicht auch fürs nächste Jahr. Ne, es muss ja dieses Jahr nicht mehr alles sein. Man kann sich das ja irgendwie nochmal überlegen. Aber vielleicht, dass man so ein bisschen halt überlegt, okay, wie kann ich es mir erleichtern, ohne dass ich aktiv was tun muss.
1: Genau.
0: Gut, dann wünsch mal allen eine schöne Urlaubszeit, mit oder ohne unsere Tipps. Ist uns eigentlich egal, oder Tobi?
1: Ja, kann man schon gut durchhören, ne? Finde ich auch. Also so, wir sind, glaube ich, gute Urlaubsbegleiter, würde ich sagen.
0: Ja, vielleicht auch auf der Fahrt, oder?
1: Ja.
0: Wenn ihr irgendwelche Anregungen habt oder ein paar schöne Themen, uns haben schon einige erreicht, dann schickt die doch einfach an mdr@kompostundkonfetti.de. Wir freuen uns sehr und wir wünschen uns natürlich, dass ihr immer schön während der Autofahrt unseren Podcast durchhört in ARD Sounds.
1: Jeden Freitag eine neue Folge.
0: Dann super. Bis zum nächsten Mal. Tobi, war wunderbar.
1: Ja, es hat wieder viel Spaß gemacht. Ciao.
0: Mir auch. Tschüss.

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1: Stau oder stockender Verkehr auf folgenden Strecken. A2 Berlin nach Hannover zwischen Peine und Lehrte Ost. 5 Kilometer Stau im Baustellenbereich. Dort dauert es gut eine Dreiviertelstunde länger für Sie. Die A30 Rheine nach Osnabrück ist zwischen Rheine Nord und Rheine wegen Bauarbeiten bis morgen 5 Uhr gesperrt. Im Kreis Verden die Krepener Straße ist zwischen Kirchlinteln und Brammer in beiden Richtungen am Bahnübergang gesperrt. Und der Blick zur Wurster Nordseeküste rund um den Seeflughafen Cuxhaven Nordholz kommt es wegen des Deichbrandfestivals bis Montag zu Verkehrsbehinderungen. Auf der A27 nutzen Sie bitte die rechte Spur, wenn Sie zum Festival wollen, und die linke Spur in Richtung Cuxhaven. Ihnen weiterhin dort, wo es geht, eine gute Fahrt. Und jetzt ist es 20 Uhr.
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1: Mit Max Altstadt. Guten Abend. Die Schlagzeilen. Kanzler Merz lobt Regierung auf Sommerpressekonferenz. Landkreis Göttingen warnt vor verseuchter Zwiebelmettwurst. Argentinien und England stehen sich in WM-Halbfinale gegenüber. Das Wetter am Abend meistens heiter und trocken. Vereinzelt Schauer und Gewitter möglich bis 28 Grad. Bevor sich die Bundesregierung in die Sommerpause verabschiedet, hat sich Kanzler Merz heute traditionell den Fragen von Journalistinnen und Journalisten gestellt. Bei der Sommerpressekonferenz in Berlin zeigte er sich betont optimistisch und lobte die beschlossenen Reformen von Schwarz-Rot. Dagmar Pepping berichtet aus Berlin.
2: Die Koalition habe Tritt gefasst, sagt der Kanzler. Er arbeite mit den beiden SPD-Vorsitzenden Klingbeil und Baas gut zusammen und sei zuversichtlich, dass man auch im zweiten Halbjahr eine gute Politik für Deutschland machen werde. Zwei Themen seien dabei besonders wichtig. Die Reform der Altersabsicherung und der Bürokratieabbau. Eine Reform der Pflegeversicherung ist für den Herbst geplant. Genau wie ein Gesetzentwurf für flexiblere Arbeitszeiten. Merz betont, bei allen Reformen gehe es der Regierung um die Wettbewerbsfähigkeit der deutschen Wirtschaft. Mit Blick auf die drei Landtagswahlen im September sagte der Kanzler und CDU-Vorsitzende, er werde alles tun, was in seiner Kraft stehe, um zu verhindern, dass diese Partei in Regierungsverantwortung komme, so Merz. Ob er auch für eine zweite Amtszeit zur Verfügung steht, ließ der 70-Jährige auf der traditionellen Sommerpressekonferenz des Bundeskanzlers offen.
1: Ein verurteilter Sexualstraftäter aus einem Jugendgefängnis in Hameln soll während seines Hafturlaubes mehrere Kinder missbrauchten zu 5,5 Jahren Hafterleichterungen zugesprochen. Die nutzte er, um mit einem Handy erneut Kontakt zu Kindern zu suchen. Bei einem Sonderurlaub in Bayern soll er sie dann missbraucht haben. Der Landkreis Göttingen warnt vor ungenießbarer Wurst. In Produkten der Firma Fleischwarenwulf aus Göttingen wurde demnach der Krankheitserreger EHEC festgestellt. Betroffen sind vor allem verschiedene Zwiebelmettwurstprodukte, die wurden fast in ganz Deutschland verkauft, heißt es. Der Landkreis warnt davor, diese Wurst zu essen. EHEC kann vor allem bei Säuglingen, Kindern und Senioren schwere Bauchkrämpfe und Durchfall verursachen. Es ist bereits der zweite Rückruf bei dem Göttinger Unternehmen innerhalb weniger Wochen. Der Blick zur Fußball-Weltmeisterschaft. Heute steht das zweite Halbfinale an. Argentinien und England treffen aufeinander. Darauf haben sich die beiden Mannschaften nicht nur sportlich vorbereitet, berichtet Christian Schulze.
3: Das WM-Finale in New York am Sonntag ist das große Ziel und dafür sind Argentinien und England bereit, alle Tricks auszupacken. In die Kategorie Aberglaube fällt die Trikotwahl der Argentinier für das Halbfinale. Lionel Messi und Co. werden im dunkelblauen Auswärtstrikot auflaufen und nicht im himmelblauen Heimtrikot. Die Wahl auf das dunklere Trikot hat mit dem WM-Viertelfinale 1986 zu tun. Damals schlug Argentinien mit Diego Maradona die Engländer 2-1 und das im dunkelblauen Oberteil. Das hätte ich auch so gemacht, sagte Englands Trainer Thomas Tuchel und verriet, dass auch er über längst vergessene Dinge nachgedacht hat. Für die Chance auf das erste englische WM-Finale seit 1966 hat er die gute alte Manndeckung für Superstar Lionel Messi in Erwägung gezogen. Jeder kenne die Räume, die Messi mag, aber Messi sehe die Dinge einfach früher und habe dann die 2 Meter, die er brauche für seinen unglaublichen linken Fuß, so Tuchel.
1: Anpfiff der Partie Argentinien gegen England ist in einer Stunde und das erste überträgt das Spiel live. Die Lottozahlen von heute Mittwoch: 7, 11, 35, 37, 39, 42. Die Superzahl ist die 1. Die Zahlen im Spiel: 77, 0, 6, 4, 0, 0, 5, 0. Und im Spiel Super 6 4, 2, 9, 3, 8, 2. Diese Zahlen wie immer ohne Gewähr. Das Wetter für Niedersachsen. Der Abend bleibt zum größten Teil heiter und sonnig. An manchen Stellen gibt's aber auch mehr Wolken und dort sind auch Schauer möglich. In der Nacht wird es wechselnd bewölkt, zum Teil klar. Vom Norden ziehen dichtere Wolkenfelder auf und die können dann auch Regen mitbringen. Die Tiefstwerte liegen zwischen 18 und 11 Grad. Morgen ist es dann vor allem im Norden wolkig mit gebietsweise Regenschauern. Die Wolken breiten sich dann später auch auf ganz Niedersachsen aus und dann sind überall Gewitter möglich, stellenweise auch Hagel. Das Ganze bei bis zu 30 Grad. Noch ein Blick auf die Straßen. Vorsicht bitte auf der A2 Hannover nach Dortmund zwischen Rehren und Bad Eilsen Ost. Da befindet sich eine ungesicherte Unfallstelle. Und Vorsicht bitte auf der A27 Bremen nach Walsrode zwischen Walsrode Süd und Dreieck Walsrode. Da liegt ein Greifvogel. Und die Zeit, es ist 20.05 Uhr.
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1: Es ist spät. Der Tag hat schon seine Farbe gelassen. Du gehst spazieren und schaust dich in der Straße um. Die Bäume stehen schwarz da gegen den gemischt blauen Abendhimmel. Auf einem Balkon steht jemand und schaut hinaus. In der Wohnung dahinter läuft noch Alltag. Lichtwechsel zwischen den Räumen. Abend wart, bald kommt die Nacht, ist aber noch nicht. Der Tag ist noch nicht abgeschlossen, nur ruhiger geworden. Du bleibst kurz dort stehen, wo Tag und Nacht sich berühren. Momente des Übergangs wünsche ich dir in deinem Sommer. Kraft liegt auf dieser Schwelle. Welten treffen sich, Tag und Nacht, Himmel und Erde, Zeit und Ewigkeit. Und einen Augenblick lang ist alles möglich. Komm gut durch diese Nacht, wünscht Pastorin Elisabeth Rabe-Winn vom Segensnetzwerk Lauter Segen.
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1: Um 21 Uhr mit Emily Seidel. Bundeskanzler Merz hat kurz vor der Sommerpause eine positive Bilanz der Regierungsarbeit gezogen. Die schwarz-rote Koalition habe wichtige Reformen angestoßen, sagte Merz auf einer Pressekonferenz in Berlin. Man wolle auch im zweiten Halbjahr gute Politik für Deutschland machen. Was auf der Pressekonferenz noch eine Rolle gespielt hat, sagt uns unsere Berlin-Korrespondentin Katharina Seiler.
2: Ein anderes Thema, zu dem der Kanzler viel gefragt worden ist, das waren die Landtagswahlen in Ostdeutschland und die Wahlchancen der AfD. Und es kam raus, Merz gibt diese Wahl noch nicht verloren, glaubt daran, einen Wahlerfolg der AfD noch verhindern zu können. Und er wird sowohl noch mal nach Sachsen-Anhalt als auch nach Mecklenburg-Vorpommern reisen, um für die Regierungspolitik und natürlich für die CDU zu werben. Außerdem bekräftigte Merz, dass die CDU nicht mit der AfD zusammenarbeiten werde. Fragen nach einer Kooperation mit den Linken umschiffte er nach dem Motto, noch sind die Wahlen ja nicht entschieden.
1: Digitalminister Wildberger hat angekündigt, den Bürokratieabbau in Deutschland weiter voranzutreiben. Man werde künftig nur das wirklich Notwendige regulieren, so der CDU-Politiker. Das Bundeskabinett hatte zuvor grünes Licht für weitere entsprechende Maßnahmen gegeben. Sie sollen Bürger und Wirtschaft um 600 Millionen Euro entlasten. Geplant ist unter anderem ein Gesetz, das einen Abbau der Berichtspflicht von Unternehmen an Behörden vorsieht. Das Feuer im Müritz-Nationalpark breitet sich aus. Der zuständige Landkreis teilte am Nachmittag mit, dass mehr als 200 Hektar Fläche in Brand steht. 330 Einsatzkräfte sind vor Ort. Im Boden verscharrte Munitionsreste erschweren die Löscharbeiten. Immer wieder sind Explosionsgeräusche zu hören. Auf der Fläche war früher ein Truppenübungsplatz. Die Schufa hat bestätigt, dass sie veraltete Daten von Millionen Verbrauchern dauerhaft speichert. Das hatten Recherchen von NDR und Süddeutscher Zeitung ergeben. Zu den Reaktionen Peter Hornung aus Hamburg.
3: Das Unternehmen sieht sich weiter im Recht mit dem, was es tut. Daten- und Verbraucherschützer aber, die widersprechen. Die Nichtregierungsorganisationen Algorithm Watch und Campact zum Beispiel, die haben bereits eine Online-Petition gestartet und die fordern, die Schufa müsse diese bisher geheime Schattendatenbank löschen. Intensiv diskutiert wird auch in sozialen Netzwerken wie Instagram und TikTok. Da sind viele Menschen entsetzt. Sie kritisieren die Schufa und auch sie wollen, dass die Daten gelöscht werden.
1: Das waren die Nachrichten. Das Wetter in Norddeutschland. Nachts teils klar, teils Schauer und einzelne Gewitter. Tiefstwerte 18 bis 11 Grad. Morgen zeitweise heiter, Schauer und Gewitter möglich. Später Starkregen und Hagel. Höchstwerte 22 bis 30 Grad. Am Freitag zum Teil kräftige Schauer und Gewitter 22 bis 29 Grad. Und am Sonnabend dann Temperaturen zwischen 18 bis 23 Grad. Es ist 21.03 Uhr.
4: Und hier ist der Verkehrsservice für den ARD-Abend A2 Richtung Hannover. Zwischen Peine und Lehrte Ost 5 Kilometer Stau und stockender Verkehr. Dort brauchen Sie 45 Minuten mehr Zeit. Und die A4 Aachen Richtung Köln ist zwischen dem Kreuz Köln West und Köln Eiffeltor bis morgen Abend gesperrt. Dort wird eine Schrankenanlage aufgebaut. Und A4 Richtung Frankfurt zwischen Dresden-Hellerau und Dresden-Neustadt Stau wegen einer Nachtbaustelle, A14 Richtung Dresden zwischen Leipzig-Mitte und Leipzig-Nordost, Stau nach einem Unfall, brauchen Sie mittlerweile eine halbe Stunde mehr Zeit. Und die A40 Dortmund Richtung Essen ist zwischen Bochum-Zentrum und Bochum-Hamme wegen Bauarbeiten bis morgen früh um 5 gesperrt. Und damit wünsche ich Ihnen weiterhin gute Fahrt durch den Abend.
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4: Heute Abend auch wieder vom NDR aus Thüringen, aus Erfurt. Dort sind wir zu Hause mit Christiane Weber und einem der bestangezogenen Popstars überhaupt. Das ist Brian Ferry mit Don't Stop the Dance. Schönen Abend.

Ohrwurm ist das zum Mitsummen, die Crash Test Dummies. Hier im ARD Abend. Spanien hat Frankreich gestern entzaubert bei der Fußballweltmeisterschaft. Zurzeit spielt ja im zweiten WM-Halbfinale Argentinien gegen England und nach 11 Minuten kann ich sagen, es steht es immer noch 0-0. Ich interessiere mich ja heute im ARD-Abend für Ihre schönsten Kindheitserinnerungen an den Sommer und der Max aus Bazzaro hat sich gemeldet über ard-abend@ndr.de und für ihn ist das auch der Sommer 1990, als Deutschland Fußball-Weltmeister geworden ist. In Italien war das und da war der Max 14 Jahre alt und er durfte so viel Fußball gucken, wie er wollte und das war für ihn ein Traum. Ja, sehr schön, kann ich mir super vorstellen. Und der Michael aus Kolmen hat sich auch gemeldet. Er erinnert sich gerne an die Ferienlager in Pipelo, Rieriger Bodden und die Urlaube im Garten. Der schönste Urlaub war, als sein Vater seine Geldbörse verloren hatte und am Freitag dann vor Urlaubsende diese Geldbörse wiedergefunden hatte und da waren die Geschenke dann sehr, sehr üppig. Ja, das ist wirklich auch eine tolle Erinnerung. Haben Sie auch eine schöne Kindheitserinnerung an einen schönen Sommer? Dann können Sie auch anrufen hier im ARD-Abend 0800 80 80 110.

schöne Musik aus Deutschland von Max Giesinger, wenn sie tanzt im ARD-Abend. Und jetzt kommen wir zu einer Sängerin. Ich kann mich sehr, sehr gut daran erinnern, als Tracy Chapman 1988 ihr erstes international erfolgreiches Album herausgebracht hat. Da war das wirklich eine Offenbarung für alle, die gerne selbst Musik machen, Songs schreiben wollten. So wie sie wollten einfach viele Musik machen können. Und schon als Kind hat Tracy Chapman Gitarre und Klavier spielen gelernt. Sie hat erste eigene Songs geschrieben, schon auch ganz früh. Sie ist einfach ein Naturtalent und ihre Musik klingt meistens sehr nachdenklich. Ihre Lieder erzählen vom Scheitern und wie es ist, eine Versagerin zu sein oder eben auch sehr verliebt. Also um die Liebe geht es auch sehr oft bei ihr. Wie in diesem Song, Baby, Can I Hold You? Tracy Chapman.

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5: 20 Uhr und 32 Minuten haben wir es jetzt und hier ist der Verkehrsservice für den ARD-Abend. A2 Richtung Hannover zwischen Peine und Lehrte Ost. 5 Kilometer Stau und stockender Verkehr, 20 Minuten mehr Zeit müssen Sie dort einplanen. Und die A4 Aachen Richtung Köln ist zwischen dem Kreuz Köln-West und Köln-Eiffeltor bis morgen Abend gesperrt. Dort wird eine Schrankenanlage aufgebaut. A4 Richtung Frankfurt zwischen Dresden-Hellerau und Dresden-Neustadt. Stau wegen einer Nachtbaustelle. A14 Richtung Dresden zwischen Leipzig-Mitte und Leipzig-Nordost. Stau jetzt nach einem Unfall. Und die A40 Dortmund Richtung Essen ist zwischen Bochum-Zentrum und Bochum-Hamme wegen Bauarbeiten bis morgen früh um 5 gesperrt. Das war's von unserer Seite. Damit wünsche ich Ihnen weiterhin gute Fahrt durch den Abend und wir hören gleich die Band Johnny Hates Chairs mit I Don't Want to Be a Hero. Schönen Abend.
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Brave and the Backbeats. Take good care of my baby, haben wir gerade gehört im ARD-Abend. Also am letzten Samstag, als England gegen Norwegen gespielt hat bei dieser Fußball-Weltmeisterschaft, habe ich abends, so kurz bevor das Spiel begonnen hat, so ganz bevor auch der Supermarkt zugemacht hat, einen jungen Mann im englischen Harry Kane-T-Shirt gesehen. Der hatte sich zwei Energy-Drinks gekauft und eine Tiefkühlpizza, um durch den Abend zu kommen. Also heute Abend braucht er wahrscheinlich doch ein paar mehr Energy-Drinks. Es steht immer noch 0:0 nach 38 Minuten jetzt im zweiten Halbfinalspiel England gegen Argentinien. Und ich habe nur so aus dem Augenwinkel erkannt, es gab auch schon so ein kleines bisschen Rudelbildung. Wie sieht's aus mit Ihren Kindheitserinnerungen an schöne Sommer? Jacqueline aus Bischofswerda hat sich gemeldet bei uns über ard-abend@mdr.de. Und die Jacqueline war sehr, sehr gerne bei ihren Großeltern einfach immer im Garten. Und mit ihren Eltern war sie dann viel in der CSSR. Daran denkt sie gerne zurück. Das ist ja auch praktisch, ne? 6 bis 8 Wochen Sommerferien. Da müssten die Kinder ja so ein bisschen aufgeteilt werden zwischen Großeltern und Eltern. Und der Mario aus Bad Soden-Allendorf hat sich mit 16 in den Sommerferien zum allerersten Mal so richtig verliebt in ein Mädchen, das bei den Nachbarn zu Besuch war. Es gab ein bisschen Händchen halten und ein paar Küsse. Und dann war sie wieder weg. Oh, hätten wir ja so gerne gewusst, Mario, wie sie heißt und was aus ihr geworden ist.

kurz vorm Ende der ersten Halbzeit steht's im zweiten WM-Halbfinale. England gegen Argentinien, immer noch 0:0. Und jetzt hören wir im ARD-Abend einen Song von Enigma. Und Enigma, das war ja nie einfach nur ein Musikprojekt. Das war irgendwie auch etwas sehr Rätselhaftes. Wie so ein Flüstern aus einer anderen Zeit. Anfang der 90er Jahre hat sich Enigma in die Poplandschaft geschlichen. Und Michael Cretu ist der kreative Kopf hinter Enigma. Und der hat es irgendwie geschafft, Spiritualität, Sinnlichkeit und elektronische Sounds miteinander zu verbinden. Das waren eher so Klangräume, finde ich, statt Songs. Ein bisschen Erotik und ganz viel Esoterik. Ich könnte jetzt auch noch sagen, das ist einfach Musik zum Entschleunigen und das tut ja immer ganz gut, besonders an so einem schönen Sommerabend. Mitten im Sommer genießen wir jetzt einfach im ARD-Abend Return to Innocence von Enigma.

0: hier mit Week in the Presence of Beauty. Und heute Abend sind im ARD-Abend Ihre schönen Kindheitserinnerungen an schöne lange Sommer gefragt.
1: Schönen guten Abend. Ich habe schönen guten Abend, werde ich ziehen. Mein Name ist Michael, komme aus Hannover. Und 1961, da bin ich 7 Jahre alt, habe schwimmen gelernt im Ricklinger Bad, Freifahrt in Jugend. Das waren wunderbare Sommerferien. Da gab es eine Eisziele, die ist Hummel. Da kostet ein Eis 10 Pfennige. Da haben wir uns 5, 6 Kugeln bestellt mit Sahne. Das war ein wunderbarer Sommer und schöne Ferien.

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1: Um 22 Uhr mit Emilie Seidel. Kanzler Merz hat die Sozialpolitik der Bundesregierung verteidigt und weitere Reformen angekündigt. In der letzten Pressekonferenz vor der Sommerpause zog er eine positive Zwischenbilanz der schwarz-roten Koalition. Aus der NDR Nachrichtenredaktion Tabea Tschöpe.
2: Laut Merz läuft die Zusammenarbeit von CDU und SPD gut. Die Koalition habe ihren Rhythmus gefunden und vieles auf den Weg gebracht. Einschnitte sind nach seinen Worten notwendig gewesen, zum Beispiel bei der gesetzlichen Krankenversicherung. Denn die öffentlichen Kassen könnten manche Entwicklungen schlicht nicht weiter tragen. Und Deutschland muss Merz zufolge wieder wettbewerbsfähig werden. Nach der Sommerpause geht es dem Kanzler vor allem um zwei Themen: die Alterssicherung und weiterer Bürokratieabbau. Er hoffe, dass er mit der Reformpolitik Wahlerfolge der AfD verhindern könne. So Merz mit Blick auf die anstehenden Landtagswahlen.
1: Das US-Militär hat nach eigenen Angaben eine weitere Angriffswelle gegen den Iran gestartet. Die Attacken richten sich offenbar vor allem wieder gegen Abschubsrampen entlang der Straße von Hormus. Es ist die zweite Serie von Bombardements innerhalb weniger Stunden. Zuvor hatte der Iran mindestens 35 Tote durch die Angriffe gemeldet und seinerseits wieder US-Stützpunkte in der Region ins Visier genommen. In Frankreich ist künftig Sterbehilfe für schwerkranke Menschen nach streng festgelegten Regeln erlaubt. Die Nationalversammlung in Paris hat ein Gesetz verabschiedet, das unheilbar Kranken im fortgeschrittenen Stadium und bei schwerem Leiden die Möglichkeit des begleiteten Suizids gibt. Das gilt auch, wenn der oder die Betroffene eine Behandlung abbricht oder ablehnt. Allerdings muss der Wunsch nach Sterbehilfe frei und klar gegenüber einem Arzt oder einer Ärztin formuliert werden. Deutschland und Österreich werden an der gemeinsamen Grenze vorerst weiterhin Kontrollen durchführen. Das teilten die Innenminister der beiden Länder Dobrindt und Karner mit. Aus Berlin Katrin Aue.
3: Alle hätten ein Interesse daran, dass Grenzkontrollen innerhalb der EU überflüssig werden, sagte Alexander Dobrindt von der CSU in der gemeinsamen Pressekonferenz. Aber dazu müssten die Rahmenbedingungen stimmen. Eine Bedingung sei ein wirksamer Schutz der EU-Außengrenzen. Man beobachte genau, wie sich die im Juni in Kraft getretene EU-Asylreform diesbezüglich auswirke. Außerdem sei die Integration der hier lebenden Zuwanderer nach wie vor eine Herausforderung. Diese Aufgabe sei noch nicht erledigt, sagte Dobrindt.
1: Das waren die Nachrichten. Das Wetter in Deutschland. Nachts gebietsweise kräftige Schauer und Gewitter, in der Mitte oft klar, Tiefstwerte 19 bis 11 Grad. Morgen teilweise heiter, später Schauer und Gewitter, Starkregen und Hagel, Höchstwerte 22 Grad auf Fehmarn bis 33 Grad am Oberrhein. Am Freitag teils kräftige Schauer und Gewitter, teils trockene Phasen 22 bis 30 Grad und Samstag dann 19 bis maximal 28 Grad. Es ist 22.03 Uhr.
4: Und hier ist der Verkehrsservice für den ARD-Abend A2 Richtung Hannover. Zwischen Peine und Lehrte Stau und stockender Verkehr. Dort brauchen Sie eine Viertelstunde länger. Und die A4 Aachen Richtung Köln ist zwischen dem Kreuz Köln-West und Köln-Eiffeltor bis morgen Abend gesperrt. Dort wird eine Schrankenanlage aufgebaut. Und die A40 Dortmund Richtung Essen ist zwischen Bochum Zentrum und Bochum Hamme wegen Bauarbeiten bis morgen früh um 5 gesperrt. Und damit wünsche ich Ihnen weiterhin gute Fahrt durch den Abend.
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4: Mit Christiane Weber. Schönen Abend und heute vom MDR aus Erfurt. Und da haben sich zwei zusammengetan, die perfekt zusammenpassen. Melanie C. und Brian Adams. When you're gone.

Auch hier verliebt sich ein jüngerer Mann in eine ältere Frau in diesem Song. Maggie May, Rod Stewart, erzählt er wunderschön. Was ist denn Ihre schönste Kindheitserinnerung an einen langen Sommer? Und der Axel Dietz aus Wipperfürth in NRW, da habe ich mal nachgeguckt, da liegt es. Und der hat sich gemeldet bei uns hier im ARD-Abend. Und der Axel erinnert sich besonders gerne an den 7. Juli 1974. Damals ist Deutschland im eigenen Land Fußball-Weltmeister geworden. Das war für ihn ein unvergessliches Erlebnis. Und das ganze Dorf hat einfach an diesem Tag gefeiert. Ja, wir hätten ja auch so gerne wieder mal ein bisschen gefeiert, weil die deutsche Mannschaft so gut Fußball spielt. Und der Andreas aus Wolkenstein im schönen Erzgebirge hat sich auch bei uns gemeldet. Er und seine Schwester sind in den Ferien, wenn die Eltern noch arbeiten mussten, immer losgezogen von Wolkenstein nach Warmbad und sind dort ins Freibad gegangen, haben den ganzen Tag verbracht mit Baden, Kartenspielen, Essen am Imbiss. Und natürlich gab es auch immer ein Eis. Und viele Jahre lang ist das jetzt schon her. Das Bad ist Geschichte, daraus ist ein Teich für den Kurpark umgestaltet worden. Und er denkt einfach gerne an diese schöne Zeit zurück. Und es macht ja einfach immer sehr viel Spaß, an gute Zeiten zurückzudenken und schöne Erinnerungen zu haben. Dankeschön fürs Teilen hier im ARD-Abend. Und jetzt genießen wir Purple Schulz mit Sehnsucht.

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ist ein Tor gefallen übrigens im zweiten WM-Halbfinale. Argentinien gegen England, und zwar für England, steht also 1:0 in diesem WM-Halbfinale. Egal, ob Sie jetzt schon mal dort waren oder New York nur aus Filmen und von Bildern kennen, New York ist wirklich eine sehr, sehr faszinierende Stadt. Die ersten Einwohner haben sich dort schon 1624 niedergelassen. Sie kamen ja aus den heutigen Niederlanden, Belgien und Frankreich. Mittlerweile leben dort rund 8 Millionen Menschen. Und einer der schönsten Songs über New York, und das finde ich wirklich ganz toll, kommt von einem Engländer. Darin beschreibt Sting so schön dieses Gefühl, wie man sich in einer großen Stadt ganz fremd fühlen kann und gleichzeitig davon begeistert ist. Sting jetzt mit Englishman in New York hier im ARD-Abend.

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8: 22 Uhr und 30 Minuten haben wir es. Hier ist der Verkehrsservice für den ARD-Abend. Die A4 Aachen Richtung Köln ist zwischen dem Kreuz Köln-West und Köln-Eiffeltor bis morgen gesperrt, bis morgen Abend. Dort wird eine Schrankenanlage aufgebaut. Und die A40 Dortmund Richtung Essen ist zwischen Bochum-Zentrum und Bochum-Hamme wegen Bauarbeiten bis morgen früh um 5 gesperrt. Das war's auch schon, ging aber fix. Ich wünsche Ihnen damit weiterhin gute Fahrt durch den Abend.
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10 Chart mit You. Und jetzt hören wir die Rolling Stones im ARD-Abend. Und da müssen wir erstmal von Mick Jagger reden, denn Mick Jagger von den Rolling Stones ist ja ein ganz, ganz großer Fußballfan. War auch schon mehrfach bei dieser WM bei den Spielen im Stadion mit dabei und hat mitgefiebert. Ob er jetzt heute Abend im Stadion ist, das habe ich noch nicht mitbekommen. Aber er wird sich garantiert dieses Spiel anschauen und es steht nach 75 Minuten immer noch 1:0 für England im zweiten WM-Halbfinale gegen Argentinien. Die Rolling Stones sind ja tendenziell eher laut, aber sie können auch ganz anders. Sie können schrecklich traurig sein in ihren Balladen. Angie Isson Song. Es geht um einen Mann, der seiner Freundin klar macht, warum jetzt alles aus und vorbei ist und ihre Liebe keine Zukunft mehr hat. Angie.

steckt in diesem Song von Katrina and the Waves Walking on Sunshine. Wann hatten Sie heute vielleicht mal einen ganz kurzen Moment, wo Sie so rundherum froh und zufrieden waren und alles gut waren? Das muss ja nur ein kurzer Moment gewesen sein. Also für mich war das heute zum Beispiel, als ein Autofahrer angehalten hat, um mich über die Straße zu lassen. Einfach so, ohne Zebrastreifen, kurzer Blickkontakt, kurzes Lächeln. Alles war gut, fand ich sehr nett. Wenn Ihnen jetzt spontan nichts einfällt, die Band One Republic, die hilft uns jetzt. Die Jungs, die haben nämlich einen sehr schönen Popsong über die guten Momente im Leben auf ihrer Hitliste. Der heißt Good Life im ARD-Abend. One Republic.

So, und jetzt ist es gerade passiert. Die Nachspielzeit läuft schon im zweiten WM-Halbfinale. England gegen Argentinien. Und Argentinien hat jetzt gerade das zweite Tor geschossen. Es steht also 1:2. Ich bin Christiane Weber. Und wie dieses Spiel ausgeht, das hören Sie garantiert auch noch in der ARD-Hitnacht nach den 23 Uhr Nachrichten. Heute Nacht mit Hanno Bauer. Ich wünsche Ihnen eine schöne Nacht. Kommen Sie gut durch, Sie werden gut begleitet von Hanno. Da geht die ganze Nacht schnell vorbei, auch wenn Sie vielleicht nicht schlafen können oder arbeiten müssen. Hier ist jetzt erst nochmal Gary Moore mit Still Got the Blues.

0: Nachrichten. Um 23 Uhr mit Emily Seidel. Kanzler Merz hat die Sozialpolitik der Bundesregierung verteidigt und weitere Reformen angekündigt. In der letzten Pressekonferenz vor der Sommerpause zog er eine positive Zwischenbilanz der schwarz-roten Koalition. Aus der NDR-Nachrichtenredaktion Tabea Tschöpe.
1: Laut Merz läuft die Zusammenarbeit von CDU und SPD gut. Die Koalition habe ihren Rhythmus gefunden und vieles auf den Weg gebracht. Einschnitte sind nach seinen Worten notwendig gewesen, zum Beispiel bei der gesetzlichen Krankenversicherung. Denn die öffentlichen Kassen könnten manche Entwicklungen schlicht nicht weiter tragen. Und Deutschland muss Merz zufolge wieder wettbewerbsfähig werden. Nach der Sommerpause geht es dem Kanzler vor allem um zwei Themen, die Alterssicherung und weiterer Bürokratieabbau. Er hoffe, dass er mit der Reformpolitik Wahlerfolge der AfD verhindern könne. So Merz mit Blick auf die anstehenden Landtagswahlen.
0: Das US-Militär hat nach eigenen Angaben eine weitere Angriffswelle gegen den Iran gestartet. Die Attacken richten sich offenbar vor allem wieder gegen Abschussrampen entlang der Straße von Hormus. Es ist die zweite Serie von Bombardements innerhalb weniger Stunden. In Frankreich ist künftig Sterbehilfe für schwerkranke Menschen nach streng festgelegten Regeln erlaubt. Die Nationalversammlung in Paris hat ein Gesetz verabschiedet, das unheilbar Kranken im fortgeschrittenen Stadium und bei schwerem Leiden die Möglichkeit des begleiteten Suizids gibt. Das gilt auch, wenn der oder die Betroffene eine Behandlung abbricht oder ablehnt. Allerdings gibt es diverse Auflagen, die erfüllt sein müssen. Deutschland und Österreich werden an der gemeinsamen Grenze vorerst weiterhin Kontrollen durchführen. Das teilten die Innenminister der beiden Länder Dobrindt und Karner mit. Aus Berlin Katrin Aue.
2: Alle hätten ein Interesse daran, dass Grenzkontrollen innerhalb der EU überflüssig werden, sagte Alexander Dobrindt von der CSU in der gemeinsamen Pressekonferenz. Aber dazu müssten die Rahmenbedingungen stimmen. Eine Bedingung sei ein wirksamer Schutz der EU-Außengrenzen. Man beobachte genau, wie sich die im Juni in Kraft getretene EU-Asylreform diesbezüglich auswirke. Außerdem sei die Integration der hier lebenden Zuwanderer nach wie vor eine Herausforderung. Diese Aufgabe sei noch nicht erledigt, sagte Dobrindt.
0: Das waren die Nachrichten. Das Wetter in Deutschland. Nachts gebietsweise kräftige Schauer und Gewitter, in der Mitte oft klar, Tiefstwerte 19 bis 11 Grad. Morgen dann teilweise heiter, später Schauer und Gewitter, Starkregen und Hagel möglich. Höchstwerte liegen bei 22 Grad auf Fehmarn bis 33 Grad am Oberrhein. Am Freitag teils kräftige Schauer und Gewitter, teils trockene Phasen 22 bis 30 Grad. Und am Samstag vor allem im Süden und Osten Schauer und einzelne Gewitter möglich, dann die Temperaturen zwischen 19 bis maximal 28 Grad. Es wird jetzt 23.03 Uhr.
3: Schönen Dank, damit starten wir gut informiert in diese Nacht. Und von mir jetzt noch der Blick auf den Verkehrsservice in der ARD-Hitnacht. A1 auf der Norderelbbrücke kommt es in beiden Richtungen zu kurzfristigen Sperrungen wegen eines Schwertransportes. Die A4 Aachen Richtung Köln ist zwischen Kreuz Köln-West und Köln-Eiffeltor bis morgen Abend gesperrt. Die A30 Rheine Richtung Osnabrück ist zwischen Rheine-Nord und Rheine wegen Bauarbeiten bis 5 Uhr gesperrt. Und die Autobahn 40 schließlich noch Dortmund Richtung Essen ist zwischen Bochum Zentrum und Bochum Hamme wegen Bauarbeiten bis 5 Uhr gesperrt. Ihnen unterwegs eine gute Fahrt. Bleiben Sie munter.
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3: Mit Hanno Bauer in Magdeburg und Argentinien gegen Spanien. Na, das wird ein Finale. Argentinien hat gerade gewonnen, 1:2 der Endstand. Und im Fernsehen laufen noch die Bilder, wie man sich umarmt und jubelt. Die Engländer natürlich ein bisschen betrübt.

Wieder wird Italienisch gesprochen, das glaube ich ja wohl nicht. Heute Nacht gibt's natürlich nur Jubelrufe in ausschließlich Spanisch. Da muss ich auch nur bei Robert De Niro anpassen. Statt Eviva werden sie jetzt rufen. Ole, ole, ole, ole. Ja, das auf jeden Fall zu erwarten. Und ich habe ja auf der Fahrt hierher so viele Menschen gesehen auf der Straße vor den großen Bildschirmen in den Fußballkneipen hier in Magdeburg. Also da war so richtig Stimmung. Aber ich glaube, die meisten davon waren dann doch wohl eher für die Engländer. Jetzt sind es also die Argentinier, die ins Finale eingezogen sind. Und dann am Sonntag gibt es das große Finale. Hier ist der ARD-Abend. Jetzt mit Musik von John Lennon zum Runterkommen, zum gemütlich in die Nacht starten. Woman.

Achtung bitte, soeben wird ein Falschfahrer gemeldet. Auf der B6 Westschnellweg zwischen Herrenhäuser Straße und Mecklenheide Straße in Stöcken-Mitte. Also Hannover, B6. Da ist ein Falschfahrer unterwegs. Bitte ganz rechts fahren, nicht überholen. In Hannover auf der B6 Westschnellweg zwischen Herrenhäuser Straße und Mecklenheide Straße in Stöcken-Mitte ist ein Falschfahrer unterwegs. Vorsicht hier bitte in beiden Richtungen.

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Achtung, ich wiederhole nochmal. Falschfahrer in Hannover auf der B6 Westschnellweg zwischen Herrenhäuser Straße und Mecklenheit Straße in Stöcken Mitte ist ein Falschfahrer gemeldet worden. Bitte ganz rechts fahren, nicht überholen. Vorsicht hier in beiden Richtungen in Hannover auf der B6 Westschnellweg zwischen Herrenhäuser Straße und Mecklenheide Straße in Stöcken Mitte ist ein Falschfahrer unterwegs. Na, wird doch wohl nicht ein frustrierter Engländer sein, der jetzt ganz schnell nach Hause wollte. Und für ihn auf der richtigen Seite fährt. Nein. Toi, toi, toi, dass alles gut geht.

Die Module, die mögen ja verrückt spielen. Allerdings auf den Straßen scheint es jetzt wieder alles in Ordnung zu sein. Entwarnung für Hannover auf der B6 Westschnellweg. Kein Falschfahrer mehr. Dort fahren alle wieder in die richtige Richtung. Das ist wunderbar. Jason Mraz, jetzt zu hören, hier bei uns in der AD-Nacht. I'm yours. 23:23 Uhr ist es jetzt.

0: I'm yours. Ja, ich gehöre ganz Ihnen, beziehungsweise dir. I'm yours. Und damit ganz liebe Grüße an Roland, ja, der wieder mal in Stuttgart am Radio ist und nebenher wieder sein Rechenzentrum betreibt. Gerade überträgt er Listen der Albumverkäufe Deutschlands und ist inzwischen schon bei den gesamtdeutschen Verkäufen im Jahr 1995. Oktober angekommen. So läuft's bei Roland im Rechenzentrum. Hitnacht hören und dabei statistische Auswertung betreiben. Das ist auch mal ein schöner Zeitvertreib daheim, wenn man Radio und Zahlen liebt wie Roland. Und beim Wetter gab's auch nichts zu klagen. Er hat geschrieben: Ich hoffe, ihr seid von Unwettern verschont geblieben. Bei mir hat's kurz mal geregnet. Das war's dann aber auch schon. Ganz liebe Grüße zurück nach Stuttgart.
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0: 22.30 Uhr ist es. Und damit Zeit für den Verkehrsservice in der ARD Hitnacht. A1 auf der Norderelbbrücke kommt es in beiden Richtungen bis ca. 5 Uhr heute Nacht zu kurzfristigen Sperrungen wegen eines Schwertransportes. Dann die Autobahn 4 Aachen Richtung Köln ist zwischen Kreuz Köln-West und Köln-Eiffeltor bis ca. 18 Uhr gesperrt. Die Autobahn 30 Rheine Richtung Osnabrück ist zwischen Rheine-Nord und Rheine wegen Bauarbeiten bis 5 Uhr morgen früh gesperrt. Und die Autobahn 40 Dortmund Richtung Essen ist zwischen Bochum-Zentrum und Bochum-Hamme wegen Bauarbeiten ebenfalls bis 5 Uhr gesperrt. Gute Fahrt!
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0: Mit Hanno Bauer in Magdeburg. Schön, dass Sie dabei sind.

Nanu, nanu. Und schon wieder gibt's den nächsten Falschfahrer. Achtung bitte. Falschfahrer in Bremen auf der B6 Autobahnzubringer Überseestadt bis Utbremer Straße. Zwischen der A27, also Bremen-Überseestadt und Nordwestknoten, kommt Ihnen ein Falschfahrer entgegen. Bitte ganz rechts fahren, nicht überholen. Auf der B6 Autobahnzubringer Überseestadt Bremen bis Utbremer Straße. Zwischen der A27 Bremen-Überseestadt und Nordwestknoten ist ein Falschfahrer unterwegs.

0: Mit viel Energie geht's durch die Nacht?
1: Ja.
0: Evelyn Thomas war das hier mit High Energy. Und da wird jetzt nochmal richtig hochgespannt, hochtransformiert. Hier ist die eine Hitnacht. Und Achtung bitte, Falschfahrer weiter in Bremen auf der B6 Autobahnzubringer über Seestadt bis Utbremer Straße zwischen der A27 Bremen, Überseestadt und Nordwestknoten kommt Ihnen ein Falschfahrer entgegen.

Stay the night? Hm? Ist die herzliche Einladung, bei der Sendung zu bleiben, wenn Sie mögen, die ganze Nacht. Nur nicht die Falschfahrer. Die kommen und gehen. Jetzt gibt es die Entwarnung von der Bundesstraße 6. Kein Falschfahrer mehr in Bremen.

mit der ARD Hitnacht und dir am Mikrofon ausklingen lassen kann. Liebe Grüße rauf an die Elbe. Und er hat mir auch noch mit angehängt, was seine 9-jährige Enkelin ihm geschenkt hat, nämlich ein richtig schön gemaltes Bild, das ich sehr schön finde. Und von mir gibt es natürlich, ja, und der Blumenstrauß dahinter ist natürlich auch wunderschön. Und von mir natürlich alles Gute. Lieber Hermann, danke schön für die kleine Erinnerung. Das ist immer wunderbar. Und 75 ist ja einfach auch nur eine Zahl. Also morgen fühlt sich der Tag dann ganz genauso wieder an, wie alle anderen Tage auch. Und die Eagles singen jetzt auch noch dazu. Take it easy. Also, alle guten Geburtstagswünsche zum Ende dieses Tages. Auch die Elbe rauf in

3 Minuten sind es noch bis zum Tageswechsel. Dieser Tag geht also zu Ende. Dann sind wir auch schon in der Hälfte 2 dieser Woche und der Donnerstag kann beginnen. In 3 Minuten erstmal die aktuellen Nachrichten zur Mitternacht.

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1: Um 0 Uhr mit Wolfgang Berger. Argentinien steht im Finale der Fußball-Weltmeisterschaft. Der Titelverteidiger hat sich im Halbfinale gegen England mit 2:1 durchgesetzt. Aus dem ARD-WM-Team Hendrik Lückhoff.
2: Zum wiederholten Mal bei dieser WM gewinnt Argentinien mit einem Drama in der Nachspielzeit. Lautaro Martinez traf zum ganz späten Sieg. Das intensive Spiel war lange geprägt von Kampf, Härte und Fouls, aber ohne spielerische Höhepunkte. Im zweiten Durchgang traf dann Gordon mit der ersten richtigen Chance für die Engländer. Danach wurde Argentinien immer stärker und Fernandes besorgte 5 Minuten vor Schluss den Ausgleich. Die Verlängerung schien nah, bis Martinez in der zweiten Minute der Nachspielzeit per Kopf den unterm Strich verdienten Siegtreffer erzielte. Im Finale geht's am Sonntag gegen Spanien. England trifft im Spiel um Platz 3 auf Frankreich.
1: Bundeskanzler Merz hat den Reformkurs seiner Regierung verteidigt und weitere Maßnahmen in Aussicht gestellt. Die Arbeit der schwarz-roten Koalition bezeichnete Merz als erfolgreich.
3: Ich muss sagen, die Koalition hat Tritt gefasst. Wir befinden uns auch persönlich, menschlich in einem sehr guten Verhältnis miteinander. Die einzelnen Ressorts arbeiten gut zusammen. Ich arbeite mit Lars Klingbeil und Bärbel Baas gut zusammen mit den Themen, die wir gemeinsam versuchen auf den Weg zu bringen. Und deswegen bin ich zuversichtlich, dass uns das im zweiten Halbjahr 2026 auch weiter gelingt. Wohlwissend, dass wir vor großen Aufgaben nach wie vor stehen. Wohlwissend, dass jederzeit über Nacht die Lage sich noch einmal vollständig verändern könnte und wir dann vor weiteren größeren Aufgaben stehen.
1: Bundeskanzler Merz in seiner Sommerpressekonferenz in Berlin. Das US-Militär hat nach eigenen Angaben eine weitere Angriffswelle gegen den Iran gestartet. Die Attacken richten sich offenbar vor allem wieder gegen Abschussrampen entlang der Straße von Hormus. Es ist die zweite Serie von Bombardements innerhalb weniger Stunden. Zuvor hatte der Iran mindestens 35 Tote durch die Angriffe gemeldet und seinerseits wieder US-Stützpunkte in der Region ins Visier genommen. In Frankreich ist künftig Sterbehilfe für schwerkranke Menschen nach streng festgelegten Regeln erlaubt. Die Nationalversammlung in Paris hat ein Gesetz verabschiedet, das unheilbar Kranken im fortgeschrittenen Stadium und bei schwerem Leiden die Möglichkeit des begleiteten Suizids gibt. Das gilt auch, wenn der oder die Betroffene eine Behandlung abbricht oder ablehnt. Allerdings gibt es diverse Auflagen, die erfüllt sein müssen. Das waren die Nachrichten. Und das Wetter in Deutschland. Gebietsweise kräftige Schauer und Gewitter, in der Mitte oft klar, Tiefstwerte 19 bis 11 Grad. Tagsüber teilweise heiter, später Schauer und Gewitter, Starkregen und Hagel. Höchstwerte 22 Grad auf Fehmarn bis 33 Grad am Oberrhein. Am Freitag teils kräftige Schauer und Gewitter, teils trockene Phasen, 22 bis 30 Grad. Am Samstag vor allem im Süden und Osten Schauer und einzelne Gewitter. Es ist 0 Uhr 3.
4: Dankeschön für die ersten Worte des neuen Tages. Von mir jetzt der Blick auf die Straßen im Lande. Hier ist der Verkehrsservice der ARD-Hitnacht. A1 auf der Norderelbbrücke kommt es in beiden Richtungen. Bis ca. 5 Uhr heute Nacht zu kurzfristigen Sperrungen wegen eines Schwertransportes. Dann die Autobahn 4 Aachen Richtung Köln ist zwischen Kreuz Köln-West und Köln-Eiffeltor bis ca. 18 Uhr gesperrt. Die Autobahn 30 Rheine Richtung Osnabrück ist zwischen Rheine-Nord und Rheine wegen Bauarbeiten gesperrt heute Nacht. Bis 5 Uhr wird es dauern. Ebenfalls bis 5 Uhr gesperrt ist die Autobahn 40 Dortmund Richtung Essen zwischen Bochum Zentrum und Bochum Hamme. Die Autobahn 59 Nord-Süd-Straße Dienstlaken Richtung Duisburg ist zwischen Duisburg-Wanheimer Ort und Buchholz nach einem Unfall im Baustellenbereich gesperrt. Und die A59 nochmal, diesmal allerdings Düsseldorf Richtung Köln, ist zwischen Düssel-Garat und Richrath nach einem Unfall gesperrt. Ihnen unterwegs eine muntere Fahrt in den neuen Tag hinein.
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4: Ja, der neue Tag, der Donnerstag, der liegt noch ganz unschuldig vor uns. Ja, es wird aber nicht lange dauern, da kommen schon die ersten Flecke drauf. Hanno Bauer hier in Magdeburg.

0: Sag doch,
1: es wird nicht lange so unschuldig bleiben. Achtung bitte, neuer Falschfahrer, der erste dieses Tages. Und zwar auf der A2 Hannover-Dortmund zwischen Bad Kreuz-Oeynhausen und Flotow-West ist ein Falschfahrer gemeldet. Bitte ganz rechts fahren, nicht überholen. Auf der A2 zwischen Kreuz-Bad Oeynhausen und Flotow-West ist ein Falschfahrer unterwegs. Vorsicht hier bitte unbedingt in beiden Richtungen. Ups. Na, dann gehst du dann gleich mal drunter und drüber, auch mit der Musik. Okay, dann sind wir jetzt also schon bei Toploader und Dancing in the Moonlight.

Es wird schwierig, heute Nacht im Mondenlicht zu tanzen. War doch gerade erst Neumond. Und so richtig groß am Himmel ist er noch nicht zu sehen. Die neue Mondensichel. Achtung bitte, ich wiederhole nochmal, Falschfahrer auf der Autobahn 2 zwischen Kreuzbad Oeynhausen und Flotow West ist ein Falschfahrer gemeldet. Bitte ganz rechts fahren, nicht überholen. Auf der A2 zwischen Kreuz, Bad Oeynhausen und Flotow West ist ein Falschfahrer unterwegs. Vorsicht hier in beiden Richtungen. So, jetzt drücke ich diese Taste hier. Ah, und dann beginnt auch tatsächlich der richtige Titel, die richtige Musik von Madonna. Take a Bow. 10 Minuten nach Mitternacht ist es. Hier ist die ARD-Hitnacht.

vom Album Bedtime Stories, passend fürs Nachtprogramm also. Madonna mit ihrer Verbeugung, Take a Bow oder ein Kakao oder was sonst so als Betthulfer dient. Juliane jedenfalls wird schauen, wie lange sie noch wach bleibt. Hallo Hanno, hat sie geschrieben, bin auch mal wieder dabei. Mal schauen, wie lange ich wach bleibe. Freue mich sehr über die gute Musik bisher. Zurück in Bamberg, Juliane. Ah ja, Juliane war ja unterwegs, ganz genau. Also dann liebe Grüße zurück von dieser Stelle hier nach Bamberg.

0: Musik von Scott McKenzie in der ARD-Hitnacht. Und Roberto hat sich mal wieder von unterwegs gemeldet, ist gerade mal die Strecke nämlich abgefahren.
1: Dort, also ich bin gerade das Stück gefahren, Bad Oeynhausen, Flotow West.
0: Jo.
1: Da war kein Falschfahrer. Die Polizei kommt mir jetzt gerade entgegen. Also ich bin jetzt schon Herford Ost. Hier ist alles sauber. Nur mal so für dich zur Info.
0: Sehr gut.
1: Du wirst ja kleine Meldung kriegen. Gut, gut. Dann lass uns noch eine schöne Nacht haben. Bis dann. Ciao, ciao.
0: Danke, Roberto. Immer unterwegs auf der A2. Noch ist sie bei mir rot, diese Falschfahrermeldung zwischen Kreuzbad Oeynhausen und Flotow West. Also noch keine Entwarnung hier. Aber wenn es Roberto sagt, wird es schon stimmen.

ich es liebe, wenn Sie die Sendungen mitgestalten. Zum Beispiel über die vielen E-Mails, die schon im Posteingang drauf warten, die Radiofamilie wieder zusammenzubringen mit ihren kurzen, positiven Geschichtchen. Oder wie Roberto eben, der sich ja gemeldet hat. Und was soll ich sagen, Roberto hatte völlig recht. Anderthalb Minuten nach seiner Sprachnachricht gab es die Entwarnung für die A2. Schneller informiert als durch die Polizei mit der ARD-Hitnacht. Danke, Roberto. Also Entwarnung von der A2. Kein Falschfahrer mehr zwischen Kreuz Bad Oeynhausen und Flotow West. Gute Fahrt. 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

0: 0.30 Uhr ist es und damit Zeit für den Verkehrsservice der ARD Hitnacht. A1 auf der Norderelbbrücke kommt es in beiden Richtungen bis ca. 5 Uhr zu kurzfristigen Sperrungen. Hier fahren wieder mal Schwertransporte. A3 Nürnberg Richtung Passau zwischen Kreuz Deckendorf und Rastplatz Ismar-Mündung gibt es einen Stau. 10 Minuten längere Fahrzeit hier an dieser Stelle. Dann die A4 Aachen Richtung Köln ist zwischen Kreuz Köln-West und Köln-Eiffeltor bis ca. 18 Uhr gesperrt. A8 zwischen Limbach und dem Kreuz Neunkirchen in beiden Richtungen Gefahr durch Rehe auf der Fahrbahn. Die A30 Rheine Richtung Osnabrück ist zwischen Rheine-Nord und Rheine wegen Bauarbeiten bis für ca. 5 Uhr gesperrt. Die Autobahn 40 Dortmund Richtung Essen ist zwischen Bochum-Zentrum und Bochum-Hamme wegen Bauarbeiten noch bis 5 Uhr gesperrt. Und die Autobahn 59 Nord-Süd-Straße Dienstlaken Richtung Duisburg. Hier ist zwischen Duisburg-Wannheimer Ort und Buchholz nach einem Unfall im Baustellenbereich gesperrt. Die Autobahn 59 Düsseldorf Richtung Köln ist zwischen Düsseldorf-Garath und Reichrath nach einem Unfall gesperrt. Muss wohl ein ziemlich heftiger Unfall gewesen sein. Bis ca. 4.30 Uhr wird jetzt geschätzt, wird es noch dauern. Also noch 4 Stunden diese Sperrung. Und Achtung bitte auch auf der Bundesstraße 2 Ortsumfahrung Zeitz Richtung Leipzig zwischen Ausfahrt L193 und Abzweig nach Naundorf. Gefahr durch 4 tote Wildschweine auf der Fahrbahn. Gute Fahrt Ihnen.
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0: Mit Hanno Bauer in Magdeburg. Schön, dass Sie dabei sind.

0: wir fliegen weg, denn wir fliegen hoch, singt hier Mark Forster im Refrain. Und dann wäre ich ja gespannt, ob er wirklich jemals so hoch geflogen ist, um unsere Pilotin Daniela zu treffen da oben, wenn sie unterwegs ist, so wie in den letzten Tagen. In großen Fliegern, bis vor wenigen Minuten außerdem. Denn sie schreibt, guten Morgen, lieber Hanno, ich bin wieder in Deutschland und habe es noch rechtzeitig vor dem Nachtflugverbot geschafft, sicher in Frankfurt-Main zu landen. Allerdings muss ich noch eine Nacht im Hotel verbringen, bevor ich morgen nach Düsseldorf fliegen und dann nach Oberhausen nach Hause fahren kann. Der Aufenthalt in Manila war sehr anstrengend in dieser stickigen, feuchten, warmen Luft und ich werde mich jetzt bei einer schönen Sendung auch von der schwierigen Landung erholen. In Manila war die Landung schwierig. Eine schöne Nacht und liebe Grüße an die gesamte Radiofamilie und auch ganz herzliche Grüße ins Studio nach Magdeburg. Eure Daniela. Daniela, Hauptsache gut gelandet. Jetzt im Bett nämlich. Ich hoffe, es war eine butterweiche Landung.
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0: Und butterweiche Musik gibt es jetzt noch mit dazu von Whitney Houston. Didn't we almost have it all? 0:40 ist es. Ganz liebe Grüße zurück, Daniela.

0: I Am Alive in den Radiowellen, die durch den Himmel fliegen. Und von Rainer einen persönlichen Fliegergruß an Pilotin Daniela. Er schreibt nämlich Ahoi aus Hamburg von Rainer, ehemals Jagdbombergeschwader 41 Husum. Und dann noch ein Herzchen, Ausrufezeichen und eine Rose als Symbol dahinter. Ich glaube, Daniel freut sich sehr darüber, dass sie nicht die einzige mit Flugerfahrung ist in der Radiofamilie der ARD Hitnacht. Ganz liebe Grüße zurück, Rainer.
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Sheryl Crow. In der ARD-Nacht. Geniale Musik. Gefällt mir sehr gut. 4 Minuten vor 1 Uhr ist es. Die Zeit bis dahin gehört noch Musik der Pet Shop Boys, die für Eighth Wonder dieses Lied hier geschrieben haben. I'm not scared. Danach die 1 Uhr Nachrichten.

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1: Um 1 Uhr mit Wolfgang Berger. Bei der Fußball-Weltmeisterschaft hat Argentinien die Chance zur Titelverteidigung. Die Argentinier stehen nach einem 2:1-Sieg gegen England im Finale. Aus dem ARD-WM-Team Hendrik Lückhoff.
2: England hatte durch das Tor von Gordon geführt, sich danach aber weit zurückgezogen. Wie schon im Achtelfinale gegen Ägypten drehte Argentinien dann ganz spät das Spiel und gewann auf dramatische Art und Weise. Durch den Ausgleich von Fernandes kurz vor Schluss und den Siegtreffer von Lautaro Martinez in der Nachspielzeit. Mit dem am Ende verdienten Sieg spielt Argentinien im Finale gegen Spanien. England muss weiter auf den 2. Finaleinzug nach 1966 warten, hat aber gegen Frankreich noch die Chance auf Platz 3.
1: Das US-Militär hat nach eigenen Angaben eine weitere Angriffswelle gegen den Iran gestartet. Die Attacken richten sich offenbar vor allem wieder gegen Abschussrampen entlang der Straße von Hormus. Es ist die 2. Serie von Bombardements innerhalb weniger Stunden. Zuvor hatte der Iran mindestens 35 Tote durch die Angriffe gemeldet und seinerseits wieder US-Stützpunkte in der Region ins Visier genommen. Bundeskanzler Merz hat kurz vor der Sommerpause eine positive Bilanz der Regierungsarbeit gezogen. Die schwarz-rote Koalition habe wichtige Reformen angestoßen, sagte Merz auf einer Pressekonferenz in Berlin. Man wolle auch im 2. Halbjahr gute Politik für Deutschland machen. Was auf der PK noch eine Rolle gespielt hat, berichtet unsere Berlin-Korrespondentin Katharina Seiler.
3: Ein anderes Thema, zu dem der Kanzler viel gefragt worden ist, das waren die Landtagswahlen in Ostdeutschland und die Wahlchancen der AfD. Und es kam raus, Merz gibt diese Wahl noch nicht verloren, glaubt daran, einen Wahlerfolg der AfD noch verhindern zu können. Und er wird sowohl nochmal nach Sachsen-Anhalt als auch nach Mecklenburg-Vorpommern reisen, um für die Regierungspolitik und natürlich für die CDU zu werben. Außerdem bekräftigte Merz, dass die CDU nicht mit der AfD zusammenarbeiten werde. Fragen nach einer Kooperation mit den Linken umschiffte er nach dem Motto, noch sind die Wahlen ja nicht entschieden.
1: Das Ebola-Virus breitet sich in der Demokratischen Republik Kongo weiter aus. Inzwischen seien fast 2000 Infektionen und mehr als 700 Tote erfasst, teilte Ärzte ohne Grenzen mit. Die Geschwindigkeit, in der die Krankheit sich verbreite, übersteige dabei alle bisherigen Ausbrüche. Man laufe der rasanten Entwicklung weiter hinterher, statt ihr einen Schritt voraus zu sein, hieß es. Das waren die Nachrichten. Und das Wetter in Deutschland. Gebietsweise kräftige Schauer und Gewitter, in der Mitte oft klar, Tiefstwerte 19 bis 11 Grad. Tagsüber teilweise heiter, später Schauer und Gewitter, Starkregen und Hagel. Höchstwerte 22 Grad auf Fehmarn bis 33 Grad am Oberrhein. Am Freitag teils kräftige Schauer und Gewitter, teils trockene Phasen bei 22 bis 30 Grad. Es ist jetzt 1.03 Uhr.
4: Schönen Dank fürs 3-Minuten-Nachrichten-Update. Von mir der Blick auf die Straßen. Hier ist der Verkehrsservice in der ARD-Hitnacht. A1 auf der Norderelbbrücke kommt es in beiden Richtungen bis ca. 5 Uhr zu kurzfristigen Sperrungen wegen eines Schwertransportes. Die A4 Aachen Richtung Köln ist zwischen Kreuz Köln-West und Köln-Eiffeltor bis ca. 18 Uhr gesperrt. Die A30 Rheine Richtung Osnabrück ist zwischen Rheine-Nord und Rheine wegen Bauarbeiten bis 5 Uhr gesperrt. Die A40 Dortmund Richtung Essen ist zwischen Bochum-Zentrum und Bochum-Hamme wegen Bauarbeiten gesperrt, auch bis in den Morgen 5 Uhr. Und die Autobahn 59 Düsseldorf Richtung Köln ist zwischen Düsseldorf-Garath und Richrath nach einem Unfall bis jetzt ca. 1.30 Uhr gesperrt. Na, das wäre doch gar nicht mehr so lang. Vorhin hieß es 4.30 Uhr. Schön, dass das jetzt schneller geht mit der Wiedereröffnung. Na dann, gute Fahrt.
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4: Und für alle zum Munterbleiben jetzt Musik von Genesis, Jesus, He Knows Me. Und Hanno Bauer ist hier in Magdeburg am Mikrofon.

0: Ines, Shocking Blue hier bei uns im Radioprogramm. Hier ist die ARD Hitnacht. Und Daniela bekommt heute ganz viele Grüße, habe ich den Eindruck. Denn Roland hat sich nochmal gemeldet, ja, unser Statistiker, unser Rechenzentrum hat unbekannterweise Grüße an Daniela ausgerichtet. Bei uns Mittwochabend TV-Programm aus der Konserve mittendrin, Frankfurt Flughafen. Wir lieben den FRA Airport und das Fliegen. Sind auch immer mal in den Sommerferien am STR, also Flughafen Echterdingen, vor den Toren Stuttgarts, weil das einfach schön ist. Oder MUG, also München, BER oder Nürnberg oder. Ja. Grüße sind ausgerichtet und Wolf René Kleist Weingarten hat sich noch gemeldet, hat geschrieben, moin, beim Bund auf Hubschrauber Bell 47 angefangen, in Rente bei Lufthansa Cargo auf MD-11 ins Ziel gelandet und die Frau unterwegs als Co-Pilotin getroffen. Mit Verlaub, das fliegerische Gefühl sitzt im Arsch und man könnte ja auch sagen, die Hummeln sitzen dort. Ja, offensichtlich doch viele Leute, die sich in den Lüften bestens auskennen.
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0: Ganz liebe Grüße zurück an Wolf René.

Elton Wade, Sydney Youngblood ist das hier in der ARD-Hitnacht. Und Gerhild hat geschrieben, liebe Grüße von mir, hallo lieber Hanno, das geht ja heute rund mit den Falschfahrern, so viele wie in der letzten Stunde waren noch nie, zumindest wenn ich mal bei euch reinhöre. Ich hoffe, du behältst den Über- und Durchblick mit dem ganzen Chaos, trotzdem weiter eine schöne Sendung mit guter Musik. Danke an den Musikredakteur und hoffentlich jetzt weiter ohne Falschfahrer. Liebe Grüße aus Dresden. Ja, ich hoffe auch und gerade nicht bei diesem Lied jetzt. Adele, Someone Like You und Gerhild. Ganz lieben Gruß zurück, die Elbe rauf.

0: Tja, wenn dann hier diese Affengeräusche im Hintergrund sind, dann freut sich auch Plappi, mein Assistent hier im Studio sehr. Mein kleines Kuscheltier, das hier auf die Regler aufpasst und immer einspringt, wenn irgendwas schief zu gehen droht. Wim Away. Ich liebe die Version von Tight Fit, aber auch die von Disney, wo Timo und Pumba singen, ja, im Film Erdhörnchen und Warzenschwein. Ich liebe nämlich Erdhörnchen. Und Rosi in Leipzig freut sich, dass ich ihr mal ein Erdhörnchen als Kuscheltier geschenkt habe. Denn sie tastet ja viel mehr, als dass sie sieht. Ja, und sie hat geschrieben, lieber Hanno, ich freue mich, dass du heute Nacht wieder auf Sendung bist und wünsche dir und deinem Assistenten Plappi eine störungsfreie Nacht. Erdmännchen und Angora-Kimber hören auch mit dir und wir senden dir ganz liebe Grüße. Also Angora-Kimber ist ihr geschenkt worden von Elisabeth. Kimber war ja mal Rosis Hund und Elisabeth hat ihr so einen schönen Hund aus ganz flauschigen, weichen Angora-Fell geschenkt und gesendet nach Leipzig. Also, ganz liebe Grüße, Rosi. Und ganz liebe Grüße natürlich auch an Elisabeth und ans Erdhörnchen natürlich auch.
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0: Von mir und von Plappi.

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1: 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Das könnte ich auch sagen im Blick auf die Straßen. Jetzt ist es nämlich wirklich Zeit für den Verkehrsservice zur halben Stunde hier in der ARD-Hitnacht. Und es gibt nur 4 Meldungen. A1 auf der Norderelbbrücke kommt es in beiden Richtungen zu kurzfristigen Sperrungen wegen eines Schwertransportes. Die A4 Aachen Richtung Köln ist zwischen Kreuz Köln-West und Köln-Eifeltor bis 18 Uhr gesperrt. Die A30 Rheine Richtung Osnabrück ist zwischen Rheine-Nord und Rheine wegen Bauarbeiten gesperrt. Und die A40 Dortmund Richtung Essen ist zwischen Bochum-Zentrum und Bochum-Hamme wegen Bauarbeiten bis 5 Uhr ebenfalls gesperrt. Gute Fahrt!
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1: Jetzt gibt's Energie mitten in der Nacht. Mit Huey Lewis and the News, The Power of Love. Und am Mikrofon ist Hanno Bauer. Hi.

0: A Little Time sende ich ja schon mit dieser Sendung, die ARD-Hitnacht hier. Aber auf dem Weg hierher, da habe ich so herrlich Leute in den Straßen gesehen in Magdeburg, bei der Wärme schön mit gekühlten Getränken, ja, und Großbildschirme, wo Fußball lief. Als ich da gerade vorbeifuhr, hatte England gerade ein Tor geschossen und viele Leute jubelten. Ich glaube, später haben sie dann nicht mehr so gejubelt, das habe ich aber nicht mehr gesehen, weil ich ja dann natürlich hier schon im Funkhaus war. Ich fand es schön, auf jeden Fall, dass es hier auch solche Kneipen-Public-Viewings gibt. Und Indie, also Bernd Michael aus Ulm, der hat Folgendes geschrieben gerade eben. Ich bin noch ganz aufgewühlt von dem Halbfinale England gegen Argentinien. Ja, ja, die erste Halbzeit, da dachte ich, das Spiel ist wieder verschoben. Dann siegesgewisser Engländer mit dem 1:0, dann der Ausgleich in der 80. Minute und dann der Knaller zum 2:1 für Argentinien. Bin selber Fußballer und durfte mal als Leihgabe beim FC Salzburg gegen Hansi Müller spielen, als dieser noch beim FC Tirol war. Hab ihm gesagt, für einen so guten Techniker wird es langsam Zeit, ans Aufhören zu denken, bevor er noch schwerer verletzt wird. Und Hansi hatte sich zu Herzen genommen und ist heute ein guter Funktionär. Und dahinter ein Smiley. Ich weiß jetzt nicht so ganz, ist das ein bisschen halb geflunkert? Vielleicht, oder? Liebe Grüße nach Salzburg jedenfalls, schreibt Bernd Michael aus Ulm. Und er schreibt noch, danke für die erfüllten Musikwünsche. Jo, die erfüllen sich selbst, dank unserer Musikredaktion. Und ganz liebe Grüße zurück nach Ulm.
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0: Hier ist die ARD Hitnacht. Und am Sonntag, da wird's doch dann richtig spanisch heiß. Da werden dann, ja, Spanien auf Argentinien zusammentreffen. In Amerika, ja. Und zwar für die Fußball-Weltmeisterschaft. Und Klaus hat geschrieben, hallo Hanno, hier ist Klaus, viele Grüße von der schönen Costa Blanca. Sitze hier in meinem Garten, schaue bei tropischen Temperaturen in den Himmel, beobachte den Sternenhimmel, höre den schönen Hitmix und die interessanten Kommentare. Der Stammhörer macht weiter so, ich genieße es. Ja, Klaus, dann einen schönen Abend jetzt erstmal und dann viel Spaß natürlich, wenn es dann am Sonntag so richtig heiß wird bei euch.
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1: Um 2 Uhr mit Wolfgang Berger. Argentinien steht im Finale der Fußball-Weltmeisterschaft. Der Titelverteidiger hat sich im Halbfinale gegen England mit 2:1 durchgesetzt. Aus dem ARD-WM-Team Hendrik Lückhoff.
2: Zum wiederholten Mal bei dieser WM gewinnt Argentinien mit einem Drama in der Nachspielzeit. Lautaro Martinez traf zum ganz späten Sieg. Das intensive Spiel war lange geprägt von Kampf, Härte und Fouls, aber ohne spielerische Höhepunkte. Im zweiten Durchgang traf dann Gordon mit der ersten richtigen Chance für die Engländer. Danach wurde Argentinien immer stärker und Fernandes besorgte 5 Minuten vor Schluss den Ausgleich. Die Verlängerung schien nah, bis Martinez in der 2. Minute der Nachspielzeit per Kopf den unterm Strich verdienten Siegtreffer erzielte. Im Finale geht's am Sonntag gegen Spanien. England trifft im Spiel um Platz 3 auf Frankreich.
1: Die US-Armee hat eine weitere Angriffswelle gegen den Iran begonnen. Wie das zuständige US-Regionalkommando online mitteilte, wurden erneut militärische Stellungen ins Visier genommen, mit denen der Iran Schiffe in der Straße von Hormuz bedrohen würde. Zudem habe ein Kampfjet einen unter der Flagge Curaçaos fahrenden Öltanker beschossen, als dieser versucht habe, die Blockade gegen iranische Häfen zu durchbrechen. Iranische Medien berichteten von mehreren Einschlägen und Explosionen. Kanzler Merz hat die Sozialpolitik der Bundesregierung verteidigt und weitere Reformen angekündigt. In der letzten Pressekonferenz vor der Sommerpause zog er eine positive Zwischenbilanz der schwarz-roten Koalition. Aus der Nachrichtenredaktion Tabia Tschöpe.
3: Laut Merz läuft die Zusammenarbeit von CDU und SPD gut. Die Koalition habe ihren Rhythmus gefunden und vieles auf den Weg gebracht. Einschnitte sind nach seinen Worten notwendig gewesen, zum Beispiel bei der gesetzlichen Krankenversicherung. Denn die öffentlichen Kassen könnten manche Entwicklungen schlicht nicht weiter tragen. Und Deutschland muss Merz zufolge wieder wettbewerbsfähig werden. Nach der Sommerpause geht es dem Kanzler vor allem um 2 Themen, die Alterssicherung und weiterer Bürokratieabbau. Er hoffe, dass er mit der Reformpolitik Wahlerfolge der AfD verhindern könne. So Merz mit Blick auf die anstehenden Landtagswahlen.
1: Das Ebola-Virus breitet sich in der Demokratischen Republik Kongo weiter aus. Inzwischen seien fast 2000 Infektionen und mehr als 700 Tote erfasst, teilte Ärzte ohne Grenzen mit. Die Geschwindigkeit, in der die Krankheit sich verbreite, übersteige dabei alle bisherigen Ausbrüche. Man laufe der rasanten Entwicklung weiter hinterher, statt ihr einen Schritt voraus zu sein, hieß es. Das waren die Nachrichten. Das Wetter in Deutschland. Gebietsweise kräftige Schauer und Gewitter, in der Mitte oft klar, Tiefstwerte 19 bis 11 Grad. Tagsüber teilweise heiter, später Schauer und Gewitter, Starkregen und Hagel. Höchstwerte 22 Grad auf Fehmarn bis 33 Grad am Oberrhein. Am Freitag teils kräftige Schauer und Gewitter, teils trockene Phasen. Es ist jetzt 2:03 Uhr.
4: Schönen Dank fürs 3-Minuten Nachrichten-Update. Von mir der Blick auf die Straßen. Hier ist der Verkehrsservice der ARD-Hitnacht. A1 auf der Norderelbbrücke kommt es in beiden Richtungen immer mal wieder zu kurzfristigen Sperrungen. Hier sind wieder Schwertransporte terminiert. Die A4 Aachen Richtung Köln ist zwischen Kreuz Köln-West und Köln-Eifeltor bis 18 Uhr gesperrt. Und jeweils bis 5 Uhr gesperrt wegen Bauarbeiten sind die A30 Rheine Richtung Osnabrück zwischen Rheine-Nord und Rheine und die A40 Dortmund Richtung Essen zwischen Bochum Zentrum und Bochum Hamme. Ihnen unterwegs eine gute Fahrt.
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4: Mit Hanno Bauer in Magdeburg.